Cooper thematisiert das in seinem Stück Adrift, das so viel heißt wie herumtreibend oder haltlos. Und es thematisiert die menschliche Suche nach Sinn und Lebenszweck. Der Song fängt den Zustand ein, in dem man sich im Leben orientierungslos fühlt, den Halt verliert oder sich von seinen eigenen Emotionen davongetragen fühlt. Das spiegelt sich auch direkt im Songtext wider, den die Sängerin Catherine DeBoer beisteuerte. Adrift von Max Cooper.

Adrift aus dem Album Human aus dem Jahr 2014 von Max Cooper. Donovan hat eine sehr private Sicht auf sozialkritische Themen, und zwar in seinem 1968 erschienenen Album beschreibt er die Probleme einer alleinstehenden Frau, welche ungewollt schwanger wurde. Die Liebe, sie traf einen Mann, in den sie sich verliebte und dem sie ihre ganze aufgesparte Liebe schenkte. Sie wird schwanger, merkt, dass sie ein Kind von ihm erwartet, aber er macht sich davon, weil er nicht heiraten will und Angst hat, seine Freiheit zu verlieren. Ballad of Geraldine von Donovan.

Ballad of Geraldine von Donovan. Interessant, dass er hier auch die Sicht einer Frau einnimmt und sozusagen seine Stimme ist ihre Stimme. Als nächstes haben wir Billie Eilish. Billie Eilish ist auch eine Frau, die sich sehr viel mit kritischen Themen auseinandersetzt, unter anderem eben auch mit der Klimakrise. In dem Song All the Good Girls Go to Hell thematisiert sie den Klimawandel und Umweltschutz und dabei auch die Erderwärmung und gerade in Kalifornien die oftmals stattfindenden Waldbrände und verheerenden Brände. Hills burn in California und steigende Meeresspiegel. Der Liedtext wirft der Menschheit vor, sich selbst zu vergiften, die Natur zu ruinieren und am Ende dennoch hilflos nach höherer Hilfe zu rufen. All die guten Mädchen kommen in die Hölle, denn selbst die Göttin hat Feinde. Und sobald das Wasser anfängt anzusteigen und der Himmel außer Sicht ist, wird sie den Teufel in ihrem Team haben wollen. Billie Eilish, All the Good Girls Go to Hell.

Ja, hört sich an wie ein Hörspiel teilweise. Billie Eilish, Good Girls Go to Hell. Christian Scott ist als nächstes, nein, Across the Wire von Calexico. Ich bin schon wieder eins zu weit. Ein Song über zwei Brüder, die versuchen, die Grenze zwischen Mexiko und USA zu überqueren. Auch da im Zuge der Flüchtlingsbewegungen von Mexiko nach USA, wo es immer wieder zu großen Konflikten kommt und praktisch die Menschen dort auch mehr verwahrt werden an der Grenze und wirklich Elend passiert. Und die Calexico thematisieren das in ihrem Song mit ihren typischen Art und Weise, Calexico Across the Wire.

So, jetzt haben wir Christian Scott auf dem Programm New Orleans Love Song. Hier geht es auch um Wurzeln, wo wir vorhin von der Orientierungslosigkeit gesprochen haben. Wurzeln, die Christian Scott in dem Stück sucht, eine Liebeserklärung an seine Heimat New Orleans und an die Vielschichtigkeit der Gesellschaft dort, an die unterschiedlichen Dynamiken, an die unterschiedlichen Personen, Völker, Traditionen, die dort in der Stadt herrschen. Mardi Gras Indians, die sich im Rhythmus und in den Melodien widerspiegeln. Die Komposition verbindet auch perkussive Afro-Rhythmen und soulige Melodien und sie schlägt eine Brücke zwischen der oft schmerzhaften Geschichte der Region und einer feierlichen ausdrucksstarke Würdigung von Widerstandskraft und Gemeinschaft. Christian Scott, New Orleans Love Song.

Christian Scott. Ihr hört Radio RFM, Musik ohne Grenzen. Mein Name ist Joachim Hosbach. Der nächste Künstler ist erst seit kurzem einer meiner Lieblingskünstler und vor allen Dingen das Album Voodoo von D'Angelo aus dem Jahr 1998. Das hat mich sehr beeindruckt. Dieses Album ist ein Konzeptalbum, wenn man so will, und beschäftigt sich auch mit den Machenschaften und den Problemen, die in der Hip-Hop-Industrie, in der R&B-Industrie herrschen. D'Angelo hat dieses Album sehr roh eingespielt. Es wurde, also rohe, harte Beats wurden da verwendet. Und der Song Devil's Pie, den wir gleich hören werden, war auch eine Abkehr vom glatten R&B zum rohen, organischen Neo-Soul-Sound seines Meisterwerks Voodoo. Voodoo ist nicht nur ein Album, sondern ein Erlebnis. Es erfordert Geduld und Aufmerksamkeit, um seine volle Wirkung zu entfalten. Die Musik ist nicht nur handwerklich brillant, sondern auch tief emotional und unkonventionell. 25 Jahre nach seiner Veröffentlichung bleibt Voodoo ein Album, das sich weiterhin von anderen abhebt und das Gefühl vermittelt, dass Musik mehr ist als nur eine Sammlung von Tönen und Worten. Sie ist eine Reise durch Emotionen und Zeit. Devil's Pie von D'Angelo.

Devil's Pie von D'Angelo aus dem Album Voodoo aus dem Jahr 1998. Devil's Pie heißt so viel wie Teufelskuchen und steht symbolisch für den verlockenden, aber zerstörerischen Wohlstand und Ruhm, nach dem sich die Menschen im kapitalistischen Alltag sehnen. Und dabei formuliert er auch eine Kritik am Materialismus. Er kritisiert, wie Menschen ihre Werte für Geld und Status und den schnellen Erfolg verkaufen und sieht dabei auch sich selbst in Gefahr, in diese Spirale mit hinein zu geraten. Das nächste Stück, die Befindlichkeit des Landes von den einstürzenden Neubauten aus dem Jahr 2000, aus dem Album Silence is Sexy, beschreibt das neue Berlin und seine Schattenseiten. Es beschreibt ein Narbengelände, die Wunden der geteilten Stadt, die langsam verschwinden werden, nur noch ein Phantomschmerz bleibt. Und eine rote Infobox am Potsdamer Platz, einstige Touristenattraktion, steht symbolisch für die kommerzielle und sterile Vermarktung der neuen Hauptstadt. Künftige Ruinen, die Band blickt kritisch auf die neuen architektonischen Tempel, Potsdamer Platz zum Beispiel, und Baustellen, die schon bei ihrer Entstehung den Keim des Verfalls in sich tragen. Die Befindlichkeit des Landes, definiert von den einstürzenden Neubauten.

auch über diese Stadt.

0: Was ist die Befindlichkeit des Landes? Eine gute Frage. Melancholie, ich weiß es nicht. Das ist ergebnisoffen. Das nächste Stück von Max Roach aus dem Album Insist aus dem Jahr 1962 thematisiert Rassismus. Ein Thema, das, glaube ich, einfach nicht totzukriegen ist und das immer wieder in der ganzen Welt aufflammt in ganz unterschiedlichen Ausprägungen. Hier ist es eben der US-amerikanische Rassismus gegen schwarze Menschen, Driver Man, bezeichnet den weißen Sklavenaufseher, den Overseer, der die versklavten Menschen bei der Feldarbeit überwachte. Er personifizierte den Sadismus, Ausbeutung und die absolute Macht. Die Qualen der Arbeit, die von Abby Lincoln sehr eindrucksvoll gesungen werden, beschreiben diesen unbarmherzigen Bedingungen auf den Feldern. Chopper cutting, don't be slow, better make your hammering, drive a man, start to swing, Baumwolle hacken, werd nicht langsamer, lass deinen Hammer klingen, sonst fängt der Aufseher an, die Peitsche zu schwingen. Drive a Man von Max Roach.
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1: Max Roach, der Schlagzeuger, 1962, damals war das auch brennend noch ein Thema, der Rassismus. Die Jazzmusiker konnten im Süden der USA nicht auftreten. Sie mussten entweder in den Norden oder eben nach Europa. Das Schicksal traf viele hervorragende, herausragende Jazzmusiker wie Miles Davis, wie John Coltrane und so weiter. Who's gonna take the weight, fragt Gangster, wer wird die Last tragen? Der Rapper Guru stellt diese zentrale Frage: Wer wird den Mut haben, sich Problemen zu stellen und die Gesellschaft zum Positiven zu verändern, konstruktiv zu verändern? Das ist die Frage auch, die sich aufwirft. Und ich sag's mal an persönlich, für mich persönlich ist beispielsweise ein Bürgerradio oder eine Bürgerzeitung, die jetzt hier in Eschwege entstehen wird, auch eine Art von Beteiligung und auch eine Stellungnahme zur Gesellschaft und zu einer vielfältigen, toleranten Gesellschaft. Und jeder hat die Chance, sich da auch entsprechend zu positionieren. In dem Stück werden Schwierigkeiten auf den Straßen, Armut, Kriminalität und politische Versäumnisse angesprochen. Der Track erschien im Jahr 1991 auf dem gefeierten Album Step in the Arena und gilt heute als Klassiker des Golden Age Hip-Hop. Die Produktion wurde durch DJ Premier ergänzt, der schuf die markanten Beats. Den haben wir auch schon gehört bei D'Angelo bei dem Stück Gangsta, Who's Gonna Take the Weight?

Gangster, who's gonna take the weight? Das nächste Stück zeigt sehr anschaulich, wie Musik auch wirklich konkrete Auswirkungen auf Entscheidungen, auf politische Situationen haben kann und welche Auswirkungen, welche Kreise das ziehen kann. Aus dem Jahr 1975, aus dem Album Desire von Bob Dylan, stammt das Stück Hurricane. Und da geht es um einen Raubüberfall, der 1966 in einer Bar in Paterson, New Jersey von drei weißen Menschen eben begangen wurde und drei weiße Menschen wurden erschossen. Die Polizei stoppte kurz darauf Rubin Carter, den Boxer, und seinen Bekannten John Artis in ihrem Auto. Beide waren schwarz. Obwohl ein schwer verletzter Augenzeugen die beiden Verdächtigen zunächst nicht als Täter identifizierte und die Beweislage extrem dünn war, wurden Carter und Artis 1967 in einem von Rassismus geprägten Prozess zu lebenslangen Haftstrafen verurteilt. Im Jahr 1974 las Bob Dylan die im Gefängnis geschriebene Autobiografie »The 16th Round« von Rubin Carter. Tief beeindruckt und wütend über die offensichtliche Fehlurteils- und Justizwillkür besuchte Dylan Carter im Mai 1975 im Gefängnis. Er schrieb den über 8-minütigen epischen Song Hurricane, in dem er die rassistischen Ermittlungen und die korrupten Behörden namentlich anprangerte. Das Lied erschien im November 1975 und wurde zu einem Aufschrei der Öffentlichkeit, hat einen Aufschrei der Öffentlichkeit im Prinzip ausgelöst. Der Prozess wurde durch den Druck der Öffentlichkeit neu aufgerollt. Nach jahrelangen weiteren Berufungen und neu aufgerollten Prozessen wurden die Verurteilungen von Carter und Artis im Jahre 1985, also 10 Jahre später, endgültig aufgehoben und Carter kam nach fast 20 Jahren Haft frei. Hurricane von Bob Dylan.

Für Sahude Sagazan ist das Persönliche politisch. Sie zeigt, wie gesellschaftliche Strukturen, Normen und Oberflächlichkeiten das Seelenleben Einzelner belasten. In dem Song Les Dormantes geht es um die abgestumpfte und wie anästhesiert wirkende Gesellschaft, die sich in Routinen verliert, sich von Fehlentwicklungen abwendet und nicht mehr wagt, den Status quo zu hinterfragen. Ich habe mir die Übersetzung rausgesucht für das Stück, aber ich glaube, die Übersetzung ist sehr schlecht. Weil ich kann leider kein Französisch. Ich hätte es gerne besser übersetzt, aber ich tue trotzdem mal so eine Zeile, zwei Zeilen vortragen. Die Liebe, die dir das Haar ausfallen lässt, die Liebe, die uns die Augen verbindet, die Liebe verkauft an die Sensibelsten durch verdammte Lüsterne, die Liebe, die uns glauben lässt, dass sie diese Männer ist, das ist nie. Die Liebe, die uns die Augen verbindet, die Liebe verkauft an die Sensibelsten. Sie sagt von sich selber, dass sie hypersensibel ist. Das ist aber für sie ist es keine Störung in irgendeiner Form, sondern sie versteht und kriegt einfach viel mehr mit als andere Menschen. Das ist natürlich auch belastend in einer Gesellschaft, die sehr oberflächlich daherkommt mit sehr vielen Reizen. Les Dormantes von Sahude Sagazan.

Wenn ich die Kollaboration zwischen Tom Waits und Massive Attack auf dem Stück Boots on the Ground irgendwie charakterisieren sollte, dann würde ich sagen, es ist ein verdammt hässliches Stück. Aber es beschäftigt sich auch mit verdammt hässlichen Themen. Es richtet sich gegen den wachsenden Autoritismus und die Militarisierung der inneren Sicherheit in westlichen Staaten allgemein und natürlich auch in den USA. Die aktuellen Geschehnisse um die Eis-Razzien. Es thematisiert die politischen Zustände der Einwanderungsbehörde und neofaschistische Tendenzen in den USA. Der Song kritisiert Krieg und staatliche Willkür und prangert Gewalt, staatliche Kälte und die Torheit oder Dummheit, kann man auch sagen, der Mächtigen an. Boots on the Ground, Massive Attack und Tom Waits.

Ja, das Stück geht eigentlich noch weiter und zwar ist das wahrscheinlich wieder dieses, genau, das Atmen. Und das Atmen bedeutet an für sich die Anspannung und den Adrenalinstoß der Soldaten kurz vor einem Einsatz. Und das soll das im Prinzip symbolisieren. Das ist ich habe es gerade mal nachgeschaut, weil mir kam es jetzt auch etwas befremdlich vor. Es simuliert die körperliche, mentale Verfassung eines Soldaten kurz vor oder direkt nach einem Einsatz. Es vermittelt das Gefühl von Erschöpfung, Adrenalin, Herzklopfen und der unmittelbaren Bedrohung auf dem Schlachtfeld. Boots on the ground heißt ja übersetzt Bodentruppen. Und redewendungsgemäß ist es eben ein tatsächlicher Einsatz von Bodentruppen in einem Krisengebiet. Und dieser dramaturgische Aufbau soll eben diese beklemmende Atmosphäre verdeutlichen, die eben bei diesen Einsätzen nicht nur bei den Betroffenen ausgelöst wird, sondern eben auch bei denen, die diese Einsätze machen, nämlich den Soldaten, die gegen ihre eigenen Landsleute vorgehen. Boots on the ground, Massive Attack und Tom Waits. Das nächste Stück, Beds Are Burning von Midnight Oil, beschreibt eine Situation von Menschen, die eben vertrieben werden aus ihrer Heimat. Band Midnight Oil stammt ja auch aus Australien und Beds Are Burning findet man in den Strophen viele Motive, die in der australischen Wüste zu finden sind. Draußen, wo der Fluss entspringt, das Blutholz und die Wüsteneiche, Holden Wrecks, also Holden ist ein Fahrzeug und kochende Diesel, Dampf und Staub und 45 Grad Celsius. Die Pintupi, um diese Volksgruppe geht es, hatte man gewaltsam umgesiedelt, um in deren Heimat Atomraketen testen zu können. Teilweise wurden die Kinder den Familien weggenommen und in staatliche oder kirchliche Einrichtungen gegeben. Und dieses Unrecht, finden Midnight Oil, müsse jetzt wieder gut gemacht werden. Beds Are Burning von Midnight Oil.

Belzer Burning von Midnight Oil. Das könnte ein Coyote sein, ich weiß es nicht. Das nächste Stück von den Pet Shop Boys, Go West, war eigentlich eine Hymne der Village People an die Schwulenbewegung. Go West, der Ruf nach Kalifornien, nach einem liberalen Land, wo Homosexuelle frei leben können, nach San Francisco. Die AIDS-Krise hat das ganze, die ganze Stimmung gegen Homosexuelle verschärft. Und Pet Shop Boys haben ein neues Lied aus diesem Go West gemacht. Sie hatten eben dieses Bedürfnis, daraus eine Hymne zu basteln, über die Sehnsucht nach dem Westen, über eine Inspiration. Es sollten Leute auf die Reise geschickt werden und dann zurück zu diesem hymnischen Gefühl. Go West von den Pet Shop Boys.

0: Ja, die schöne Stimme des Sängers von Pet Shop Boys täuscht ein bisschen darüber hinweg, dass diese Band oftmals sehr satirische, sarkastische Texte mit viel Sozialkritik eben in schöne Melodien verpackt, wenn man so will. Das nächste Stück Pretty Park von Kevin Coyne beschreibt eine Atmosphäre an einem schönen Tag im Park. Das hört sich erstmal ganz nett an. Es geht aber um einen Park innerhalb einer Psychiatrie. Insassen und Figuren zeigen skurrile Verhaltensweisen. Sie lachen vor sich hin, rauchen und essen Lava. Okay. Das Motiv der Psychiatrie. Kevin Coyne arbeitete früh selbst in der Psychiatrie, was seine Lieder oft stark prägte. Im Text tauchen Ärzte auf, zwei Figuren namens Dorian und Michael sitzen immer auf derselben Bank, ohne gehen zu wollen. Und es beschreibt auch die beklemmende Atmosphäre einer Psychiatrie. Ein Ruf am Tor zeigt, dass ein Transport bereitsteht, aber das Tor ist abgeschlossen. Die Insassen wissen am Ende, dass sie nicht entkommen können. Pretty Park von Kevin Coyne.
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2: Noch nicht ganz Good Night. Wir sind jetzt noch ungefähr eine halbe Stunde unterwegs mit Musik ohne Grenzen. 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Trettmann, der hat mich sehr beeindruckt mit dem Stück Stolpersteine. Er stammt aus Chemnitz und das Stück ist sehr berührend, finde ich, weil es Sozialkritik bzw. auch Kritik an rechten Strömungen von einer ganz

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Wirklich ein tolles Stück, Stolpersteine von Trettmann. Randy Newman ist bekannt für seinen Zynismus, den er immer wieder in seinen Stücken ausstrahlt. Und das ist auch eine Form von Sozialkritik, die er immer in diese Texte verpackt, wo man nicht, wo einem sozusagen das Lachen im Halse stecken bleibt. 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Buchweizenkuchen heißt das. 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

Newman. Der Sänger Sherwin Hajipour aus dem Iran ist bekannt geworden, vor allen Dingen durch sein Lied Baroye aus dem Jahre 2022. Das war die Hymne der Zanzendegi-Azadi-Bewegung im Iran, eine Bewegung überwiegend von Frauen initiiert. Anlass war der gewaltsame Tod der 22-jährigen Kurdin Jina Mahsa Amini am 16. September 2020. Die Proteste haben weltweit Solidaritätskundgebungen und Solidaritätsbekundungen ausgelöst, wozu dieses Lied als Liebeserklärung an alle Frauen der Welt einen nicht unerheblichen Einfluss hatte. Bands wie Coldplay, Roger Waters schlossen sich den Protestierenden aktiv an, leider ohne den gewünschten Erfolg. Die Bewegung wurde, wie alle bisherigen Versuche der Bevölkerung, sich aus den Fesseln des Regimes zu lösen, blutig niedergeschlagen. Baroye Sherwin Hajipour.

Frauen leben Freiheit, Baroy Azadi, für die Freiheit von Shervin Hajipour. Das nächste Stück, Suni MC, ein französischer Rapper, der auch politische Texte und politische Botschaften in seinen Texten verarbeitet, mit dem Stück Répugnant. Armut und Hunger ist das Thema. Gleich zu Beginn klagt der Text die ungleiche Verteilung von Ressourcen an. Viele essen sich satt, aber viel zu viele haben Hunger. Er betont, dass die Menschen nicht nur Hunger nach Nahrung haben, sondern auch nach Liebe, Frieden und Respekt. Auch dieses Album ist schon etwas älter, aus dem Jahr 1992. Und ja, die Verhältnisse verändern sich irgendwie nicht. Diese Sehnsucht ist geblieben. Entschuldigung. Und Répugnant richtet sich mit dem Song direkt gegen die Machthaber und Politiker. Er wirft den sogenannten Anführern, die die Gesellschaft lenken, die Augen vor dem Elend zu verschließen.

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1: Gil Scott Heron beklagt schon 1970, dass das Fernsehen von echten sozialen Problemen ablenken würde und eine Scheinrealität vorgaukeln würde. Das Fernsehen ist es jetzt mittlerweile weniger, sondern die Social Media, die das tun, die diese Aufgabe erfüllen. The Revolution Will Not Be Televised von Gil Scott Heron.

Wives and Lovers, ein Stück von Bert Bacharach, das aus heutiger Sicht extrem sexistische Verhaltensweisen gegenüber Ehefrauen zum Thema hat. Cecil McLaurin-Salvant singt es mit einem Schuss tiefer Ironie, um das alte Frauenbild der 60er Jahre lächerlich zu machen und zu kritisieren. Wives and Lovers in der Fassung von Cecil McLaurin-Salvant.

Ja, es ist schon wieder soweit. 23.56 Uhr. Ich möchte mich herzlich verabschieden von den treuen Hörerinnen und Hörern, die jetzt bis 0 Uhr durchgehalten haben bei Musik ohne Grenzen. Mein Name ist Joachim Hosbach und ich hoffe, wir hören uns wieder in 2 Wochen mit neuen Themen, neuen Geschichten. Ich verabschiede mich mit dem Song Woodstock von Joni Mitchell, einem Abgesang auf die Jugendbewegung der 69er, 68er Jahre. Woodstock war nur noch das letzte Aufbäumen einer Bewegung, die von Frieden und Gerechtigkeit träumte und aus der Spirale von Gewalt und Leistungszwängen ausbrechen wollte. Woodstock von Joni Mitchell. Gute Nacht und bis bald.

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Einen wunderschönen guten Abend und herzlich willkommen zur Sendung Blue Highways hier bei Radio RFM Rundfunk Meißner, Ihrem nicht kommerziellen Lokalradio im Werra-Meißner-Kreis. Christoph Falkenstein begrüßt Sie ganz herzlich zu einer neuen Ausgabe hier und mit Material frisch vom heimischen Flohmarkt. Am vergangenen Wochenende war mal wieder der große Flohmarkt in Albungen und mit mir mittendrin und vielen anderen aus unserem Dorf und mit zahlreichen Besuchern aus dem ganzen Kreis und darüber hinaus. Viel alter Plunder wurde verkauft, manch neue Sachen, manch Brauchbares und viel Unbrauchbares. Wir haben viel rausgepackt aus den Kellern, von den Dachböden, aus den Schuppen. Und wir haben am Abend dann auch wieder viel zurückgestellt, weil natürlich nicht alles verkauft werden konnte. Aber so mancher hat ein Schnäppchen mitgenommen und ein paar von meinen eigenen Schätzchen, die ich so angeboten habe, sind auch über die Ladentheke gegangen sozusagen. Ich habe einen Teil meiner Vinylschallplatten ausrangiert und zum Kauf angeboten, weil ich nun langsam in ein Alter komme, in dem man nicht mehr braucht, sondern in dem man sich mal langsam anfangen sollte, auch von Dingen zu trennen. Während der Auswahl der Sachen, die ich auf dem Flohmarkt anbieten wollte, bin ich über einen Künstler gestolpert, den ich schon lange nicht mehr gehört habe und wo es sich aber verbot, Schallplatten von ihm jetzt schon auf den Markt zu schmeißen. Da konnte ich mich einfach nicht von trennen. Im Gegenteil, ich habe gedacht, mein Gott, den solltest du auch mal wieder im Radio zu Gehör bringen, damit die Leute sich an ihn erinnern und vielleicht beim nächsten Flohmarkt dann bei Schallplatten von ihm zugreifen. Denn das lohnt sich. Es geht um den amerikanischen Sänger Tim Buckley, der vor allen Dingen in den 60er und frühen 70er Jahren großartige Schallplatten veröffentlicht hat. In diesem Sinne wird Tim Buckley in dieser Sendung im Mittelpunkt stehen, aber auch andere, vielleicht Seelenverwandte, vielleicht ähnlich starke Songwriter oder Sänger werden heute hier eine Rolle spielen. Viel Spaß also in den nächsten knapp 2 Stunden mit mir am Mikrofon und mit einer Menge alten Krempel vom Albunger Flohmarkt. Zum Auftakt hier Tim Buckley mit einer bittersüßen Romanze, Once I Was.

Ich glaube, man begeht keinen Irrtum, wenn man behauptet, dass die Grundfarbe von Tim Buckleys Musik die Farbe Blau ist. Wir hörten gerade vom Album Blue Afternoon den Titel Blue Melody. Und davor im Song Once I Was, da besingt Tim Buckley sehr melancholisch eine ja in die Brüche gegangenen Beziehung zu einer angebeteten Frau. Tim Buckley wurde 1947 geboren in Washington, D.C. Die Familie zog, als er 5 Jahre alt war, nach Kalifornien und dort wuchs dann Tim Buckley in Orange County südlich von Los Angeles auf, ging dort zur Schule und lernte in der Schule dann unter anderem den Musiker Jim Fielder und den Musiker und Poeten Larry Beckett kennen, die beide in seinem späteren Leben eine große Rolle spielen würden. Mit beiden gründete Tim Buckley noch zu Schulzeiten eine Band, konnte aber mit ihnen keinen Plattenvertrag bekommen, wurde allerdings vom Schlagzeuger der damaligen Mothers of Invention, Jimmy Carl Black, entdeckt bzw. als Sänger der Plattenfirma von Jack Holzman, Elektra Records, empfohlen, der ihn dann als Solokünstler unter Vertrag nahm. Tim Buckley hat aber weiter mit Jim Fiedler und mit Larry Beckett zusammengearbeitet. Larry Beckett hat Texte geschrieben für Tim Buckley Songs und Jim Fiedler hat auf vielen Platten auch Gitarre gespielt. Angefangen hat Tim Buckley als Folky mit vor allen Dingen einer prägnanten 12-seitigen Gitarre bewaffnet und sein Sound, seine Interessen wandten sich allerdings im Laufe seiner leider recht kurzen Karriere dann immer mehr dem Jazz oder experimenteller Musik zu. Auch sein Gesang war zwischendurch dann durchaus experimentell. Sehr expressiv auf jeden Fall. Und er ist einer der ganz herausragenden Stimmen, meiner Meinung nach, aus den 60ern und frühen 70ern im amerikanischen Rock-Business. Tim Buckley starb 1975, nachdem er abends so zur Entspannung bei einem Kumpel zu Besuch war mit seiner Frau. Er schnupfte eine Substanz, von der er annahm, es wäre Kokain. Damit kannte er sich ganz gut aus. Das entpuppte sich dann aber leider als reines Heroin und diese Dosis des ungewohnten Rauschmittels verkraftete er nicht und starb am nächsten Morgen in einem Krankenhaus in Santa Monica. 28 Jahre, wie gesagt, war er damals und damit endete eine sehr verheißungsvolle Sängerkarriere abrupt. Tim Buckley ist gleichzeitig auch der Vater von Jeff Buckley, der 1966 aus der ersten Ehe von Tim Buckley stammte. Tim Buckley hat seinen Sohn selber aber erst 8 Jahre später wirklich kennengelernt, da er noch vor der Geburt seines Sohnes sich von der Mutter getrennt hat. Und trotz alledem vergleichen viele die Stimme, die expressive Musik des Jeff Buckley mit der seines Vaters. Kommen wir später noch dazu. Hier jetzt erst ein Song aus den 60ern. Klassischer California West Coast Sound. Eine Mischung aus Folk und Rock und durchaus auch jazzige Anklänge manchmal. Eine Komposition von Freddie Neil, The Dolphins. Im Anschluss daran dann gleich Freddie Neil selbst mit der Originalversion des Songs.

Ja, Freddie Neil, kleiner Exkurs hier, mal weg von Tim Buckley. Freddie Neil war 11 Jahre älter als Tim Buckley und ist in den 60er Jahren vor allen Dingen als Songschreiber in Erscheinung getreten. Sein größter Hit war die Nummer Everybody's Talking, die wir auch gleich hören werden und die von anderen Musikern auch eingespielt worden ist. Er war Mitglied des sogenannten Brill Buildings in New York, wo die ganzen Songwriter in den 60er Jahren versammelt waren, um einen Hit nach dem anderen zu produzieren. So hat er unter anderem auch Songs für Buddy Holly oder für Roy Orbison geschrieben, bis er dann selber auch zur Gitarre griff und als Folky in Greenwich Village zusammen mit Leuten wie Bob Dylan oder Karen Dalton zusammentraf und Musik gemacht hat und seine eigenen Songs propagiert hat. Und auch Tim Buckley hat mehrere Freddie Neil Songs gecovert. Außerdem Leute wie Stephen Stills oder Joni Mitchell. Hören wir hier Freddie Neils größten Hit, Everybody's Talking, und danach einen Song, den er gecovert hat von einer anderen Songwriter-Legende aus der Folkszene von Greenwich Village, nämlich von Dave Van Ronk, den Titel Green Rocky Road. Freddie Neil hier auf den Blue Highways.

auch wenn Freddie Neil an der Ostküste arbeitete und später dann sich zur Ruhe setzte und im Süden Kaliforniens beheimatet war, hat er die Musiker an der West Coast doch ganz schön beeinflusst in den 60er Jahren mit seinem Songwriting. Zum Beispiel auch die großartigen Jefferson Airplane, die seinen Song The Other Side of This Life gecovert haben.

von einem der besten Live-Alben aus den 60s, Jefferson Airplane, vom Album Bless Its Pointed Little Head mit der Freddie Neil Nummer The Other Side of This Life. The Airplane, ja, in vollem Flug. Aber zurück von Freddie Neil, zurück zu Tim Buckley. Der weilte 1968 zum ersten Mal in Großbritannien und spielte im Oktober in der Queen Elizabeth Hall in London ein legendäres Konzert ein. Die Umstände waren ein bisschen für ihn ungewohnt. Da Geld fehlte, konnte er nicht mit ihm normalerweise auf Live-Konzerten unterwegs befindlichen Musiker zurückgreifen, sondern er musste dann mit Musikern, die in London halt vor Ort waren, vorlieb nehmen. So kam es, dass er, ohne mit ihm vorher schon mal zusammengespielt zu haben, den Bassisten Danny Thompson an seiner Seite fand, der mit der Band Pentangle damals in England gute Erfolge hatte. Außerdem von den Mothers of Invention der Gitarrist Lee Underwood war mit von der Partie und ein Vibraphonspieler David Friedman. Die spielten dermaßen tight und dermaßen gut zusammen und beflügelten Tim Buckley zu großartigen Gesangsleistungen. Und natürlich ist seine Signature 12-String-Gitarre auch präsent auf dem großartigen Live-Album, das dann erst im Jahr 1990, lange nach dem Buckleys Tod, dann veröffentlicht wurde. Dream Letter hieß das Ganze und das hat auch das komplette Konzert auf Konserve sozusagen dann. Große Empfehlung. Wir hören jetzt die Titel Buzzing Fly und anschließend den Titel Who Do You Love? Nochmal hier Tim Buckley live in London.

Sie hören Rundfunkmeißner Radio RFM mit der Sendung Blue Highways und mit Christoph Falkenstein am Mikrofon. Heute mit einer kleinen Reise in die 60er und frühen 70er Jahre. Und Ihr Reiseleiter begleitet Sie in die Welt des großartigen Tim Buckley.

So, und damit sind wir bereits in der zweiten Stunde der Sendung heute angekommen. Und die beginnt mit einem neuen Tim Buckley-Kapitel. Die Plattenfirma Elektra war mit den Plattenumsätzen von Tim Buckley nicht zufrieden und dachte, dass er, wenn er mehr sich der Rockmusik hinzuwenden würde, weniger experimentell, weniger folkige Töne anschlagen würde, dass er dann mehr Erfolg haben könnte. Und Tim Buckley weigerte sich aber recht standhaft, bis er dann am Ende irgendwann doch klein beigab. 2 Jahre lang haben die Auseinandersetzungen mit der Plattenfirma wohl gedauert. Und dann spielte er der Plattenfirma zuliebe das Album Greetings from L.A. ein, von dem wir gerade den Titel Sweet Surrender gehört haben und auf dem sich auch der nächste Titel befindet, Get on Top.

So, und jetzt springen wir mal von den frühen 70ern in die 90er Jahre zu einem talentierten Sohn eines großartigen musikalischen Vaters und hören uns mal Jeff Buckley an, der ja mehr oder weniger als Straßenmusiker angefangen hat, bevor er dann von der Plattenfirma entdeckt wurde und im zarten Alter von 30 Jahren dann seine erste Studioaufnahme machen durfte. Aber er hat, wie viele andere Musiker auch, sein Handwerk gelernt, indem er sich an Covern von anderen großartigen Songschreibern versucht hat. Und da ist natürlich Ende der 80er, Anfang der 90er Jahre die Musik der englischen The Smiths eine Hausnummer, an der man nicht so ohne weiteres vorbeikommt. Hier hören wir jetzt also Jeff Buckley mit dem Smiths-Song The Boy with the Fawn in His Side.

Eigentlich wollte ich ja den Smiths-Titel von Jeff Buckley interpretiert nur als Beispiel bringen für das Basking, das Straßenmusiker-Dasein von Jeff Buckley und die Fähigkeit, ganz unterschiedliche Coverversionen halt rauszubringen. Aber es schlägt auch wieder ein kleines bisschen eine Brücke zurück zum Flohmarkt, von dem ich vorhin schon mal kurz berichtet habe. Denn in meinem Vinylportfolio, was ich auf dem Flohmarkt so angeboten habe, waren auch ein paar Smiths Maxi-Singles. Unter anderem auch dieser Titel hier, The Boy with the Thorn in His Side. Und diese Maxi-Singles, die 12 Inches von den Smiths aus den 80er Jahren, erzielen inzwischen Preise im Internet von 40, 50 Euro. Gut, auf dem Albumer Flohmarkt findet sich niemand, der dafür bereit ist, so viel Geld hinzulegen. Das sozusagen am Rande. Aber zurück zu Jeff Buckley und zu seinem Album Grace, dem einzigen wirklichen Studioalbum, das er veröffentlichen konnte, bevor er dann 1997 in Memphis, Tennessee, in den Mississippi River sprang. Irgendwie offensichtlich aus reinem Leichtsinn, aus reinem, ja, keine Ahnung, jugendlichem Leichtsinn. Und die Strömung nahm ihn mit, die Kleidung füllte sich mit Wasser und er ertrank jämmerlich. Und es war wohl kein Selbstmord, es war wohl keine Geschichte mit Drogenhintergrund. Es war einfach schlicht und ergreifend ein Unfall und nahm der Welt ein weiteres Talent. Allerdings eins, das sich bis dato nicht so entfalten konnte, wie das Vater Tim Buckley 25 Jahre vorher geschafft hat. Nichtsdestotrotz bleibt von Jeff Buckley ein großer Hit, eines seiner besten Cover-Interpretationen ist selbstverständlich seine Version des Leonard Cohen Songs Halleluja, und den werden wir jetzt hören können.

Nach dem vielleicht bekanntesten und vielleicht auch schönsten Jeff Buckley Song, der vielleicht schönste Tim Buckley Song, Song to a Siren. Ein Titel, Musik von Tim Buckley und Text von Larry Beckett, von dem wir vorhin schon gesprochen haben, dem alten Schulfreund und dem Musical Mastermind hinter manchen Tim Buckley Songs. Die Freundschaft, die das ganze Leben von Tim Buckley anhielt. Song to a Siren, vielfach gecovert, Startrampe für manch großartige Version. Ich habe mal zwei hier im Gepäck. Eine, die mich ein bisschen überrascht hat, aber die ich dann auch neu entdeckt habe und hier kurz anspielen möchte. Und dann die kongeniale Version von der englischen Art-Pop- oder Elektronik-Band This Mortal Coil. Hören Sie noch einmal dieses großartige Lied.

Song to a Siren, ein großartiges Lied vom Poeten Larry Beckett gedichtet und von Tim Buckley damals komponiert und hier einmal in der Version von Robert Plant vom Album Dreamland, das er im Jahr 2002 veröffentlicht hat. Und davor die Version der englischen Art-Poppe von This Mortal Coil aus dem Jahr 1984. Ich muss sagen, der Song damals hat mich auf den Punkt getroffen und hat bei mir eine kleine Renaissance für Tim Buckley-Musik ausgelöst. Und so ist es jetzt wieder gegangen, als ich mich dem Flohmarkt hier im Dorf gewidmet habe und dafür ein bisschen Musik ausgewählt habe. Dann ist mir der Tim Buckley wieder in die Quere gekommen und jetzt kommt er Ihnen heute Abend in die Quere. Ich hoffe, mit einem gewissen Gewinn. Ja. Auch in die Quere kam mir das erste Album von Robert Plant, das er aufgenommen hat, nachdem Led Zeppelin Geschichte war. Im Jahr 82 veröffentlichte er das Album The Principle of Moments und der große Hit darauf, oder naja, der bekannte Song darauf, war Big Log. Und genau diese Platte ging über dem Flohmarkt-Ladentisch weg wie nix. Da freut sich jetzt einer, dass er zu Hause diese wunderbare Vinylscheibe aus dem Jahr 82 auf dem Plattenteller rotieren lassen kann. Wir rotieren hier die, ja, wie soll ich sagen, virtuelle Version.

Also Geschmack hatten sie damals schon, die Art Rocker in den 80er Jahren, mit solchen Coverversionen wie Song to a Siren von Tim Buckley oder hier mit dem Jeweler, einer Coverversion eines Songs von der Folkgruppe Pearls Before Swine, ebenfalls aus den 60s, aus dem Musikkosmos Greenwich Village stammend. Wunderbar versponnene Texte, wunderbar versponnene Musik. Ich glaube, das hätte auch Robert Plant in den 80er Jahren gut gefallen. Aber er ist nicht drauf gekommen, diesen Song zu covern. Später dafür halt den Tim Buckley-Titel, wie wir das vorhin schon hören konnten. Und auch auf dem Album Dreamland von 2002 noch ein paar andere Sachen. Zum Beispiel von den Youngbloods, Darkness, Darkness. Auch eine sehr, sehr gelungene Coverversion. Eine tiefe Verbeugung von der Musik der 60s aus Kalifornien. Und da haben wir heute irgendwann angefangen. Ne? Aber weil es so schön war und weil mir das Album Filigrees and Shadow aus dem Jahr 1986 von This Mortal Coil auch noch in sehr, sehr guter Erinnerung ist, hier noch ein Titel gegen Ende der Sendung. Ein Titel von Tim Buckley, Morning Glory, in der Version der englischen Art Rocker.

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Vielen Dank fürs Zuhören. Vielen Dank für die Begleitung hier auf den Blue Highways. Ich hoffe, die kleine Reise quer durch die 60s, die 70er, die 80er bis in die 90er hat Ihnen Spaß gemacht. Und Sie haben ein paar neue Sachen oder ein paar unerhörte Sachen neu entdeckt. Und kommen auch in 14 Tagen wieder hier vorbei, wenn ich mich wieder auf den Weg mache auf den Blue Highways. Wir hatten jetzt zum Schluss nochmal This Mortal Coil mit dem Tim Buckley Song Morning Glory und jetzt noch einmal vom Album Happy Sad Tim Buckley selbst, den großartigen Gesangsmeister mit dem Titel für Sie alle und für mich Sing a Song for You. In diesem Sinne, ja, I play the songs for you. Ihr Christoph Falkenstein. Machen Sie es gut.

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1: Ja, hallöchen und herzlich willkommen zum Wannefredder Radio bei Radio RFM. Heute mit einem Rätsel und ganz entspannter Musik. Lasst euch überraschen, Sport gibt's diese Woche auch wieder. Und wir haben einen Studiogast, einen überraschenden Studiogast, Volker Masendorf. Begrüßen wir unsere Hörer, mein Lieber.
2: Ja, hallo, liebe Hörer. Heute bin ich hier, sitze mit Udo zusammen am Set und wir gucken gemeinsam, wie die Sendung heute läuft.
1: Genau, und der Grund dafür ist, dass Volker nächste Woche wieder da ist und da machen wir eine spezielle Sendung mit Helge Schneider und Co. Lasst euch überraschen. So, wir starten heute mit unserer ruhigen Musik von Coldplay und zwar Cry, Cry, Cry. Viel Spaß!

Ja, wunderbar, Coldplay. So, als nächstes kommen wir zu einem Song, der heißt You'll Be in My Heart von Miranda Alloway. Die ist aus Großbritannien und die habe ich im Internet entdeckt und ich war völlig geflasht von dieser unglaublich tollen Stimme. Wir hören jetzt den Song You'll Be in My Heart, wie schon gesagt, und nachher gibt's dann noch einen Song von Miranda Alloway. Viel Spaß!

0: Wow, wunderschön.
1: Der One of Redder in eigener Sache.
2: Was gibt's Neues?
0: Ja, was gibt's Neues? Die Artikel für die Oktoberausgabe von der Wannefreder sind fast alle da, denn heute ist Redaktionsschluss für die Oktoberausgabe. Und unbedingt vormerken, am Samstag ab 11 Uhr auf dem Rittergut in Aue ist der erste große Lesetag für Kinder bis 14 Jahre. Kommt vorbei und genießt die Texte aus den Büchern, wie die 13,5 Leben des Käpt'n Blaubär und vieles andere, vorgetragen und gespielt von drei wirklich hervorragenden Schauspielenden. Ja, weiter geht's mit Musik und zwar von Danger Dan. Eine gute Nachricht.
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0: Ja, hier ist das Wannefrieder Radio und das ist von Wannfriedern für Wannfrieder. Einen davon haben wir heute am Start, das ist der Volker Masendorf. Volker, du sitzt hier, guckst zu, wie gefällt's dir?
1: Oh, mir gefällt's gut hier, ja. Ist interessant, das mal zu sehen.
0: Genau, freust du dich denn auf unsere Sendung nächste Woche?
1: Ja, da freue ich mich schon und ich sammle schon viele Inspirationen und Ideen, was ich so machen könnte.
0: Wunderbar. Lieber Volker, vielen Dank. Ich denke, das wird dann nächste Woche nicht so ruhig zugehen wie heute. So, ihr wisst, wir spielen gerne eure Musik und senden auch eure Grüße. Habt Mut, macht mit. Wir haben eine Radio-Schnuddelbox, die Wannefrieder Radio-Schnuddelbox. Das ist ein Anrufbeantworter und die Nummer ist 05655 32 000 99. Die Nummer wiederholen wir am Ende der Sendung. Weiter geht es mit den Beatles und Long, Long, Long.

Hallo, liebe Freunde des Sports, des VfL Wanfried. Hier ist wieder der Wochenend- bzw. Wochenrückblick. Die Handballer sind erstmalig auch in diese Saison eingestiegen und unsere erste Mannschaft gewann ihr Heimspiel sehr hoch mit 41:21 gegen Alsfeld. Die zweite Mannschaft hatte auch ihr erstes Saisonspiel und gewann ebenfalls gegen Hünfeld 2 mit 44:30, also ein erfolgreicher Start in die neue Handballsaison. Die Jugendabteilungen waren mit wechselndem Erfolg dabei. Die E-Jugend spielte gegen Datterode, Röhrda, Sondra und verlor 5:0. Die D-Jugend spielte in Melsungen, Körle, Guxhagen und gewann dieses Auswärtsspiel mit 23:30. Die C-Jugend war ebenfalls erfolgreich bei Werra Landeck, erfolgte ein Auswärtssieg in Höhe von 36:34. Die B-Jugend verlor das Auswärtsspiel bei Datterode, Röhrda, Sondra mit 25:22. Und die A-Jugend verlor ihr Auswärtsspiel in Wilhelmshöhe mit 36:32. Kommen wir zum Tischtennis. Auch die Tischtennis-Mannschaften haben an diesem Wochenende wieder erfolgreich eingegriffen. Die erste Mannschaft des VfL verlor allerdings ihr Heimspiel gegen Neurode 3 mit 6:4. Kommen wir nun zum Fußball. Da war nur die zweite Mannschaft aktiv. Die zweite Mannschaft verlor am Freitag ihr Heimspiel gegen den Tabellenfünften Eschenstrut mit 3:1 und am 2:1. Und am Sonntag gab es auch eine Auswärtsniederlage in Netra mit

0: Die E-Jugend hat ihr Auswärtsspiel in Hesse-Schlichtenau gewonnen. Die D2 verlor ihr Heimspiel gegen HNU mit 8:0. Und die C-Jugend hat ihr Auswärtsspiel bei HNU Netra 2 mit 9:1 gewonnen. Das war der erste Sieg nach 18 Monaten. Kopf hoch, Jungs, so eine schwarze Serie gibt es halt nur einmal. Die U18 hat dagegen ihr nächstes Spiel verloren bei Kammerbach-Berkertal. U18 verlor man 6:1. Das war's für diese Woche. Tschüss, bis nächste Woche.
1: Ja, herzlichen Dank an den großen Vorsitzenden Bernd Fricke. Weiter geht's mit Carole King und A Natural Woman.

0: Ja, das war Dolly Parton mit I Always Love You. Vielleicht kennt ihr das von Whitney Houston. Die ist damit berühmt geworden, aber Dolly Parton hat das geschrieben. So, kommen wir zur Rätselecke. Die Lösung des letzten Rätsels vom 8. September war im Übrigen Willy Brandt. Gewonnen hat Karl Trebendorf aus Witzenhausen. Glückwunsch, Karl. Du kannst dir dein Fläschchen in unserem Redaktionsladen in der Marktstraße 19 in Wanfried abholen. Nach dem nächsten Song gibt's das neue Rätsel für diese Woche. Und der nächste Song ist von Simon Benjamin und heißt My Home.
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Wunderbar, my home, Simon Benjamin. So, hier nun das Rätsel für diese Woche. Diesmal müsst ihr wieder meine Frage beantworten und wenn ihr richtig liegt, könnt ihr mal wieder ein leckeres Fläschchen Werratthaler Haselnuss von Jakob Spirituosen aus Röder gewinnen. Also, los geht's. Was ist die meistgesprochene Sprache in Indien? Einsendeschluss ist der 21. September um 24 Uhr. Einfach die Lösung auf die Wannefreder Radio Schnuddelbox sprechen. Manfred 05655 32 00099. Bitte nicht vergessen, euren Namen zu nennen. So, hier ist das Wannefreder Radio bei Radio RFM und weiter geht's mit der unglaublich tollen Miranda Alloway aus Großbritannien mit dem Song Rainy Days on Mondays. Hört euch das an, es ist wirklich eine unglaubliche Stimme.

Ja, das waren unverkennlich die Beatles und der Song hieß, na, Julia. Weiter geht es mit dem wunderschönen Song Lost in the Light von Bahamas.

0: Ja, das war Alexandra und mein Freund, der Baum. So, wir kommen schon wieder zum Ende der Sendung. Ist das Stündchen schon wieder rum? Volker, wie hat es dir denn gefallen?
1: Sehr gut hat es mir gefallen. Ihr könnt gespannt sein auf die nächste Woche, was wir da alles zusammenbasteln.
0: Ja, und dann habe ich gehört, du wolltest doch jemanden grüßen?
1: Ja, gerne. Ich möchte meinen Sohn Robert grüßen, der im Augenblick in Hannover wohnt und mir gerade zuhört. Wir sehen das nämlich hier. Viele Grüße, Robert.
0: Ja, wunderbar. So, hier kommt dann nochmal zum Abschluss die Wannefreder Radio Schnuddelbox, Wanfried 056 55 32 000 99. Robert, du kannst da auch anrufen und dir einen Song wünschen. Und ich bedanke mich noch bei Bernd Fricke für die tollen VfL News. Und diese Sendung wird am Freitag um 16.05 Uhr wiederholt und ist in der Audiothek von Radio RFM sowie auf der Homepage vom Wannefreder abrufbar. www.wannefreder.de. Und dann bis nächsten Dienstag um 18.05 Uhr mit Volker und Udo. Danke fürs Zuhören und ich hoffe, wir hören uns nächste Woche wieder. Heute sagen wir Adieu mit einem ganz berühmten Song von Andrea Bocelli, Time to Say Goodbye.

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0: Hallo und herzlich willkommen in meiner Sendung von Lena liebt. Hier ist Lena mit meiner Sendung. Heute im Studio habe ich zwei Interviewgäste in meiner Live-Sendung. Die sind neue Mitarbeiter für die Veraland Lebenswelten. Hier lerne ich die persönlich kennen. Lieber Sascha und Ben, herzlich willkommen in meiner Sendung von Lena liebt. Ich habe viele Fragen über euch. Könnt ihr erst mal vorstellen, wer ihr seid? Wie heißt ihr?
1: Hallo Lena, ich bin der Sascha Möbs. Ich bin bei Veraland, ne? Der neue technische Leiter.
2: Hallo Lena, ich bin der Ben. Ich bin mittlerweile seit Oktober in der Haustechnik.
0: Wir hören in den ersten Lied von

0: kommt ihr her?
1: Ja, ich, der Sascha, ich komme aus Germerode hier, das schöne Mohndorf, ne, wo aktuell jetzt ja der Mohn anfängt zu blühen.
2: So, und ich wohne direkt hier in Eschwege, quasi Stadtrand und ja, bin auch waschechter Dietemann.
0: Wann habt ihr in den Werraler Lehnswellen angefangen zu arbeiten?
1: Ich habe am 16.06. angefangen, also das jetzt sich jetzt nächste Woche bei mir.
2: Und ich bin seit letztem Jahr Oktober, also zum 1.10. quasi zu Werraland gewechselt, wie schon gesagt, als Elektriker in der Haustechnik.
0: Was genau sind eure Aufgaben?
1: Ich als technischer Leiter bin für die ganzen Liegenschaften hier im Werra-Meißner-Kreis zuständig. Da hat ja Werraland weit über 20 mittlerweile. Es fängt an hinter Witzenhausen, also Ermschwert, eine Kinder-Jugendeinrichtung, und geht bis hin zur Großküche, der äußerste Rand in der anderen Richtung. Das ist dann hinter Bebra. Und da bin ich halt für die Liegenschaften zuständig, egal was anfällt, sei es der Brandschutz, wenn irgendwelche Neuaufbauten, Umbauten sind, dann die Klärung mit den Architekten, auch die ganze Sicherheitstechnik zu warten, das zu beauftragen. Egal, eigentlich alles, was die Gebäude betrifft, läuft irgendwie bei mir über den Schreibtisch. Und dann habe ich dann mein kleines Team, wo der Ben ja mit drinnen tätig ist, die Haustechniker. Und egal was ist, wir versuchen erstmal immer alles intern abzudecken. Und ansonsten würde ich halt externe Firmen beauftragen, die dann die Aufgaben abarbeiten.
0: In welche Schule seid ihr gegangen?
2: Also ich bin tatsächlich als Eschweger nicht nach Eschwege in die Schule gegangen, sondern nach Wanfried, weil ich im Stadtteil Niederdünsbach aufgewachsen bin. Und da ist tatsächlich der Schuleinzugsbereich in Wanfried.
1: Und ich bin in die Grundschule, Struthschule gegangen. Also ich komme ursprünglich aus Niederhohne. Danach war ich in der Anne-Frank-Schule. Und ja, im Anschluss bin ich zum beruflichen Schule und hochgegangen und habe dort meine Fachoberschultechnik gemacht.
0: Was habt ihr nach der Schule gemacht?
2: Also ich habe nach 10 Jahren Realschule eine Ausbildung zum Elektroinstallateur gemacht. Nach meiner Ausbildung habe ich ein Jahr Zivildienst gemacht. Das war damals noch quasi gang und gäbe, einen Ersatzdienst zu leisten, also entweder Wehrdienst oder Zivildienst. Und 2003 hatte ich mich dann selbstständig gemacht in meinem anderen Business, was ich noch habe, als DJ, in dem ich 20 Jahre quasi selbstständig unterwegs war.
1: Ja, ich habe nach meiner Fachoberschule eine Ausbildung gemacht zum Mechatroniker bei der Firma Saam in Eschwege. War dann dort auch längere Zeit, habe mich dann da auch nochmal weitergebildet, habe ein duales Studium gemacht im Engineering-Bereich und war da bis zuletzt in der Entwicklung tätig zum Herstellen von Spulmaschinen.
0: Warum habt ihr für diesen Beruf entschieden?

0: Ja, wie das so ist, während der Schulzeit macht man sich Gedanken. Man bewirbt sich in verschiedenen Richtungen und beziehungsweise man testet sich ja in Praktikas erstmal so ein bisschen, was einem liegt. Und ja, dann bin ich quasi bei der Elektroinstallation gelandet. Ja, genau kann ich es gar nicht mehr sagen, warum und wieso.
1: Ja, ich hatte früher auch schon immer Interessen dran. Alles, was so Technik ist, hatte mich schon immer begeistert. Und ja, dann kam irgendwann der neue moderne Beruf Mechatroniker raus und dachte ich, das ist genau das, was du mal lernen willst, ne? Hast beides abgedeckt, einen Bereich Mechanik, einen Bereich Elektrotechnik. Und ja, so habe ich mich dann für diese Ausbildung damals entschieden. Und weil es mir so viel Spaß bereitet hat, wollte ich das gerne noch mit dem Studium vertiefen. Ja, mittlerweile bin ich aber doch mit meinem neuen Beruf ein bisschen mehr in die Baubranche reingerutscht, was aber dann durch meine Nebentätigkeit zustande gekommen ist.
2: Was wolltet ihr als Kind werden?
0: Das ist schon ein bisschen her. Na, ich kann mich gar nicht mehr so genau dran erinnern, aber ich glaube, das ist wie bei vielen Kindern, Pilot, Feuerwehrmann, so diese Standardsachen, Polizist. Aber so richtig kann ich mich tatsächlich nicht mehr zurückerinnern, was so mein Kindheitswunsch war, berufstechnisch.
1: Ja, wie es dem Ben geht, so geht es mir auch. Also so richtig sagen kann ich es nicht mehr, aber eins von dem, was der Ben aufgezählt hat, Feuerwehrmann, das konnte ich dann doch noch na, halt im Ehrenamt ausüben und mache ich auch weiterhin.
2: Wir hören so wanted.
3: Nee.

0: Habt ihr auch vorher studiert?
1: Also ich tatsächlich nicht. Wie gesagt, ich habe 10 Jahre meine Realschule gemacht und habe direkt nach der Schule dann eine Ausbildung gemacht und stand dann mit festen Beinen oder mit beiden Beinen im Berufsleben ohne weiteres Studium.
2: Ich habe ein duales Studium gemacht. Das ist ja so eine Kombination zwischen im Betrieb sein und in der Studienstätte. Und das war in Eisenach. Da gibt es ja die duale Hochschule Gera Eisenach. Und das war eigentlich ganz cool, weil man ist immer, hatte den Bezug zur Firma. Man hat in der Firma dann Projekte abgearbeitet und ist danach wieder an die Uni. Es war eigentlich eine gute Kombi. Und man hat sich nebenbei noch seine Mark verdient. Ne? Man musste nicht irgendwie anderen Leuten auf der Tasche liegen.
0: Warum habt ihr für Veralan entschieden?
1: Ja, das hat sich letztendlich arbeitstechnisch ein bisschen ergeben. Ich war, bevor ich zu Veralan gewechselt bin, als Elektroinstallateur in Weidenhausen tätig und habe tatsächlich über die Firma für Veralan gearbeitet in dem Objekt in Ermschwerth, in dem betreuten Jugendhaus. Und da hat mich der Vorgänger von Sascha, der Herr Stör, der hat mich da ja kennengelernt und arbeiten gesehen und dem hat das alles sehr gut gefallen und hat eigentlich so, ich sag mal, eher flachsig gesagt, ach, so einen könnten wir auch gut gebrauchen. Ja, und so nahm das Ganze seinen Lauf und dann habe ich mich drauf beworben, weil ich wollte so ein bisschen aus dem direkten Handwerk raus und mal neue Wege gehen. Ja, und so bin ich jetzt bei Veralan gelandet.
2: Ja, bei mir war es so gewesen, ich habe noch einen Nebenjob gehabt oder habe ich aktuell auch noch im Bauunternehmen in Eschwege und da habe ich halt viel mit den ganzen, da mache ich hauptsächlich Hausinstallation, Elektrotechnik, habe aber die ganzen anderen Gewerke mit begleitet und so bin ich immer mehr an das Baugeschehen rangekommen. Dann hatte ich bei meinem alten Job, da gab es auch mal so kleinere Umbauten, mal ein Büro umzubauen, ein Großraumbüro und dann wurde ich damit auch schon immer konfrontiert und dachte, ja, das ist eigentlich auch was, was dir richtig Spaß macht und was dir auch liegt. Ne? Vorher war ich ja in meinem ursprünglichen Beruf in der Konstruktion tätig, ne? Und das war halt was völlig anderes. Und dann habe ich mich mal umgeschaut auf dem Markt und da kam gerade diese Position hoch, die Nachfolge von dem technischen Leiter. Und das war eigentlich genau das, die Stellenausschreibung, was mich sehr interessiert. Da dachte ich, versuch's es einfach mal. Bist noch jung, nach 17 Jahren kann man sich mal woanders klicken lassen, mal andere Erfahrungen sammeln und so bis jetzt fühle ich mich sehr wohl da oben.
0: Wie viele Mitarbeiter sind in eurem Team?
1: Oh, wir sind tatsächlich, ich sag mal, im Außenbereich, im Handwerk sind wir direkt in der Haustechnik zu viert. Dann quasi mein direkter Vorgesetzter, der Sascha, mit seiner, wie sagt man noch Sekretärin?
2: Ich habe schon von anderen Kollegen gehört, das sagt man nicht mehr, das wird schon veraltet, aber es passt nur ganz gut eigentlich.
1: Und dann halt der Malerbereich, der ja letztendlich auch zu uns gehört und ich weiß nicht, wie viel sind die zu dritt?
2: Genau, also wir haben den einen festangestellten Maler und dann haben wir noch welche, die sind vom Gala-Bereich dann dazugegeben worden. Also die unterstützen, sind aber eigentlich dem Gartenlandschaftsbereich oben zugeordnet. Es sind immer so 3 Helfer noch, die mit dabei sind in der Malertruppe. Also es sind auch insgesamt 4 Maler dann.
0: Was sind eure Hobbys?
1: Ja, bei mir ist es, denke ich, naheliegend. Musik ist ganz oben. Das ist meine große Leidenschaft. Und Reisen tue ich sehr gern. Und viele Standards, ich sag mal Radfahren, im Sommer schwimmen, dann natürlich meine Kinder, die sehr viel Zeit in Anspruch nehmen, aber auch sehr viel Spaß machen, ja.
2: Ja, ich glaube, eines meiner größten Hobbys ist die Freiwillige Feuerwehr. Bin ich bei uns im Ort auch noch stellvertretender Wehrführer und das war ich damals auch in meinem Heimatort in Niederhohen und ich finde, durch die Feuerwehr, da findet man überall Anschluss, egal wo man hinkommt, das sind alles aufgeschlossene Leute. Das ist einfach sozusagen mein größtes Hobby, und dem ich auch gerne nachgehe. Natürlich kommen meine Kinder, Freunde, Familie auch mit dazu, aber das ist Feuerwehr. Ja, kann ich auch immer nur wieder erwähnen. Also wer Bedarf hat und Anschluss braucht im Dorf und sich irgendwo ehrenamtlich betätigen möchte, der ist immer gern gesehen in der Feuerwehr.
0: Habt ihr Lieblingsfilm?
2: So direkt fällt mir jetzt gerade gar keiner ein. Aber doch, ja, was ich sehr gerne gucke, das ist aber noch aus der Kindheit raus, was ich jetzt mit meinem Sohn auch zusammen gucke, das ist der Michel von Lönneberger.
1: Ja, das sind Kindheitserinnerungen, ja. Definitiv. Ja, ich glaube, es gibt einige, die ich immer ganz gern gucke, aber so einen richtig direkten Lieblingsfilm könnte ich jetzt so auch nicht nennen. Also ich gucke sehr gern TV, aber ja, würde mich da jetzt schlecht oder schwer tun, mich da festzulegen.
0: Wir beginnen jetzt in der Musikpause und hören die nächste Musikgruppe.
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0: Das waren die Killerpilze mit Verrockt. Meine nächste Frage wäre, was sind eure Lieblingsaufgaben?
1: Puh. Naja, ich sag mal, in der Haustechnik ist ja der Vorteil, dass die Aufgaben sehr abwechslungsreich sind. Und ja, also im Handwerk bin ich tatsächlich jemand, der ganz gern Schaltschränke macht. Also Zählerschrank, Verdrahtung, das ist sowas, was mir Spaß macht, doch.
2: Ja, meine Lieblingsaufgaben sind eigentlich Sachen zu planen. Jetzt, wenn man vom Architekten eine Zeichnung hat, dann sich nochmal hinzusetzen, selber seine Gedanken mit einfließen zu lassen und dann später zu sehen, dass es den Leuten auch gefällt, was man sich so gedacht hat.
0: Gibt es Aufgaben, was ihr nicht gerne macht?
1: Die hat, glaube ich, jeder. ja, also im Sanitärbereich, sage ich mal, was alles, was mit WC zu tun hat, ist nicht so die liebste Aufgabe von mir.
2: Ich habe meistens so Aufgaben, wo ich viel nachrecherchieren muss und alles, was irgendwie mit, ja, was haben wir denn da für Sachen? Meistens kommen die Sachen aus der Verwaltung an mich ran. Hier der Grundsteuerbescheid oder hier müssen wir nochmal gucken, da gibt es keine Zeichnung zu, da müssen wir mal die komplette Fläche von dem gesamten Gebäude bestimmen. Es liegt aber gar nichts vor und alles so Sachen, das ist immer was ich lange vor mir herschiebe und nicht gerne mache. Aber es muss doch gemacht werden. Ne? Wenn man es dann gemacht hat, dann ist man ja meistens dann froh, dass man es vom Tisch hat.
0: Wo sind eure Lieblingsplätze bei Veraland?
1: Puh, ja. Das kann ich gar nicht so genau sagen. Dadurch, dass ich noch gar nicht so lang da bin und tatsächlich bis heute noch nicht alle Liegenschaften gesehen habe. Dementsprechend kann man sich vorstellen, wie viel zu tun ist und wie viele Bereiche es gibt. Kann ich mich da gerade gar nicht festlegen. Also man ist so viel unterwegs und nimmt da die schönen Plätze, glaube ich, auch erstmal gar nicht so schnell wahr. Von daher, ja.
2: Mein Lieblingsplatz ist tatsächlich bei mir im Büro. Wenn jetzt im Winter der Himmel klar ist und dann die Sonne aufgeht, hat man den perfekten Sonnenaufgang am Schreibtisch. Also schöneren Ort gibt es bei Veraland, glaube ich, gar nicht. Ne? Weil ich bin oben im zweiten Obergeschoss, habe über Exxon Büro und habe 4 Fenster drin. Also es ist ein Panorama, das ist unbeschreiblich, wenn da die Sonne aufgeht.
0: Jetzt habe ich Fragen über DJ Ben E. Wie bist du mit dem Namen DJ Ben E gekommen, Ben?
1: Ja, ich denke, Ben ergibt sich ja von alleine. Und das E ist quasi ein Überbleibsel aus meinen Anfängen. Ich habe musikalisch mit 3 Freunden angefangen. Wir haben damals, da war ich knapp 15, also ein Disco-Team gegründet, was Disco-Team Pure Energy hieß. Und ja, das E ist quasi für Energie, die Energie, die ich quasi so in meine Arbeit stecke.
0: Welche Musikrichtung spielst du?
1: Ich habe mich nie richtig auf einen Bereich festgelegt, da ich lange Zeit in ganz Deutschland in diversen Clubs gespielt habe. Um halt flexibel zu bleiben für Bookings, habe ich halt sehr viele Sparten abgedeckt. Ob das R&B, Black Music, ob das elektronische Musik ist, Privatveranstaltungen, selbst Schlager oder in den letzten Jahren viele Malle-Supports gemacht. Also sehr vielseitig, sage ich mal.
0: Seit wann bist du DJ?
1: Ich war knapp 15 Jahre, als ich von meinem Konfirmationsgeld den ersten Verstärker und die ersten Lautsprecher gekauft habe und auf kleinen privaten Geburtstagen angefangen habe, quasi Musik zu machen, ja. Ich habe meine ersten CDs tatsächlich mit 10 Jahren gekauft und hat schon immer einen Hang zur Musik und ja.
0: Wie viele Auftritte hast du schon gemacht?
1: Puh, also das ist echt schwierig genau zu sagen, aber wenn ich grob schätzen müsste, gehe ich von aus, dass es irgendwo zwischen 7 und 10.000 Auftritten wahrscheinlich waren. Also ich habe in meiner Selbstständigkeit im Schnitt pro Jahr zwischen 120 und 140 Auftritte gehabt. Und jetzt, da ich es jetzt ja ein bisschen gedrosselt habe, durch meine Festanstellung auch wieder, sind es im Schnitt 60 pro Jahr.
0: Wir hören in den nächsten Musikgruppe.

0: Produzierst du auch eigene Musik?
1: Ich habe tatsächlich vor etlichen Jahren mal 2, 3 Sachen gemacht tatsächlich und auch mal so ein paar Fun-Sachen fürs Johannesfest haben wir schon mal produziert. Aber tatsächlich hat sich das die letzten Jahre eher zerschlagen, weil es doch sehr zeitintensiv ist und ich durch die vielen Bookings dann nicht so am Ball bleiben konnte und ja, mir private Zeit dann trotzdem halt auch noch wichtig war.
0: Wie richtest du dein DJ-Pult ein? Wie machst du das?
1: Tatsächlich ist es fertig. Also ich habe ein fertig konfiguriertes Case, da ist meine Konsole drin, da klinke ich dann quasi nur noch meinen Laptop ein und dann läuft die ganze Geschichte. Also das hat sich ja in den letzten Jahren sehr vereinfacht. Ich meine, in meinen Anfängen habe ich noch mit Vinyl, mit Platte aufgelegt. Das war viel Schlepperei. Dann die CD dazu und dann hat man seine 5, 6 Kisten mit sich geschleppt, um da ein paar Stunden Musik machen zu können. Das geht halt heute alles ein bisschen einfacher. Man klappt den Laptop auf und hat da Zugriff auf massenhaft Musik.
0: Wie nennst du deine Auftritte? Ist das Konzert?
1: Nein, Konzert verbinde ich eher mit Live-Musik, mit wirklichen Musikern. Also ich würde mich jetzt nicht direkt als Musiker bezeichnen, weil dafür Musiker ist für mich jemand, der singt oder ein Instrument spielen kann. Ich nenne das ist ein Gig, ein Auftritt. Also.
0: Wie viel Technik hast du dabei?
1: Das ist tatsächlich auch verschieden. Es gibt sogenannte Kofferjobs, wie in Diskotheken oder auch auf Großveranstaltungen, wo dann externe Veranstaltungstechniker quasi alles bis zum Pult stellen. Aber ich mache auch viele Privatveranstaltungen, also von Firmen-Events über Hochzeiten, Geburtstage. Da stelle ich dann alles selbst. Das heißt, Lichttechnik, Tontechnik, das ist dann schon ein bisschen größer und aufwendiger. Also ist das ganz verschieden und individuell, was es für eine Veranstaltung letztendlich ist.
0: Spielst du auch Musikwünsche?
1: Natürlich. Also ich finde, ich bin ja letztendlich dafür da, dass die Gäste gut unterhalten werden und es ist letztendlich auch ein Dienstleisterjob und mir würde es ja nichts bringen.

0: wenn ich auf einer Feier einfach nur meinen Geschmack und meinen Stiefel durchspielen würde und keine Person würde feiern. Von daher sind da Musikwünsche natürlich sehr willkommen. Und wenn es nichts ist, was ganz extrem aus dem Rahmen rudert, sage ich mal, versuche ich auch alles mit einzubringen.
1: Welches Lied spielst du besonders gern?
0: Also Lieblingslieder habe ich einige, aber so zwei Songs, die für mich ja einfach so ein bisschen große Bedeutung haben, ist einmal von Journey, Don't Stop Believing und Don Henleys Boys of Summer. Das sind so zwei absolute Favorites von mir, die ich gern zu späterer Stunde spiele und gern höre.
1: Wir hören in der nächsten Musikgruppe von Chips.

0: Da sind wir jetzt wieder zurück in meiner Sendung von Lena liebt. Meine nächste Frage wäre, gibt es auch von Leuten die Musikwünsche, die dir nicht gefallen?
1: Das gibt's natürlich auch, ja. Und prinzipiell, wie schon vorher gesagt, wenn es nichts ist, was irgendwie den Rahmen sprengt oder musikalisch grenzwertig ist, spiele ich es auch. Da ist mein Geschmack egal. Aber es gibt halt auch Songs, wo ich ganz klar sage, nee, stehe ich nicht hinter, und dann spiele ich das auch nicht. Also ich muss auch schon dahinter stehen können mit der Message, die die Musik letztendlich rüberbringt.
0: Legst du auch Schallplatten ein?
1: Habe ich viele Jahre gemacht. Das sind die Anfänge gewesen. Ich habe auch tatsächlich noch ca. 5000 Schallplatten zu Hause stehen. Auch noch meine Plattenspieler, die werde ich auch nicht hergeben, weil der wohlige Klang einer Vinyl ist einfach durch nichts zu ersetzen. Und ja, es hat letztendlich der Fortschritt verändert, dass es nicht mehr so ist, dass ich die Platte live und öffentlich spiele, sondern eher im privaten Bereich.
0: Wir hören Jimmy Blue Ghetto City.

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1: Das war Jimmy Blue. Meine nächste Frage wäre, planst du auch für unsere Werkstatt auch einen Event?
2: Naja, plan tue ich das ja nicht, aber ich bin angesprochen worden und letztendlich ist es auch zustande gekommen, bei euch auf dem Sommerfest zu spielen im September.
1: Wie lang geht es einen Auftritt?
2: Das ist auch ganz verschieden. Also es gibt Bookings, da spiele ich tatsächlich nur 2 Stunden. Und es gibt Veranstaltungen, da spiele ich 6, 8 Stunden. Je nachdem, wie viel los ist, wie lange die Leute Lust haben. Also das kann man pauschal nicht sagen.
1: Seit wann machst du schon DJ Benchon?
2: Ja, Musik, also auflegen seit 1993, seit 1993, genau. Das war so der Anfang und 2003 war es dann offiziell mit der Selbstständigkeit damals, genau.
1: In 1993 wurde ich geboren.
2: Ah, siehst du, wir sind nur ein kleines bisschen auseinander, alterstechnisch.
1: Ja. Lieber Sascha, hast du auch von Ben seinen Auftritt schon mal erlebt?
3: Ja, den letzten Auftritt, den ich von Ben erlebt habe, das war bei einer Hochzeit vom Kumpel. Das war auch ganz zufällig gewesen. Da hat er gesagt, ja, sie haben einen DJ engagiert und ja, wo wir dann reinkamen, da haben wir uns getroffen. Wir kannten uns ja eh schon von früher, da Ben und ich. Wir waren mal auch zusammen im Fitnessstudio, da ist man sich immer mal über den Weg gelaufen oder dann auf der einen oder anderen Veranstaltung. Mein Papa, der hatte früher auch mal ein Disco-Team und so ist man sich immer mal über den Weg gelaufen.
1: Hat es dir gefallen?
3: Hat mir sehr gut gefallen. Ben kann wirklich alle gut abholen.
1: Wir hören Monroe's Like a Lady.
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0: Leute.
1: Und hier sind wir zurück in meiner Live-Sendung von Lena liebt. Meine nächste Frage wäre, Ben, wo würdest du gerne auflegen?
2: Ach, tatsächlich habe ich schon sehr viele wirklich schöne Veranstaltungen gemacht und wo würde ich gern mal auflegen? Also, da ich wirklich schon viele Veranstaltungen gemacht habe und die auch schon sehr groß waren, ich habe schon tolle Sachen erlebt, das ist jetzt nichts, was ich vermisse oder wo ich unbedingt nochmal auflegen möchte. So wie es jetzt ist, alles super.
1: Was war dein größtes Erlebnispublikum?
2: Ja, das sind einige Großveranstaltungen gewesen. Ich sag mal, ob das die Malle-Party zum Beispiel im Bad Soden-Allendorf zum Soundgarden war oder auch in Heiligenstadt, das war schon ein relativ großes Publikum. Also ich finde es immer mitreißend, wenn das Publikum halt auch richtig Spaß hat und mitgeht. Dann zieht mich das natürlich auch mit in den Bann und dann habe ich auch richtig Spaß daran.
1: Sascha, was ist das Besondere am Veraland?
3: Das Besondere am Veraland ist, egal was man macht, man sieht, wofür man es macht und wie es den Leuten zugutekommt. Und allein der Umgang, man kommt da rein, man ist überall herzlich aufgenommen. Es gibt keinen, den man eigentlich nicht leiden kann. Es ist wirklich ein klasse Arbeitgeber.
1: Was macht euch viel Spaß am Arbeiten?
2: Bei Veraland in der Haustechnik ist es halt die Flexibilität, also die verschiedenen Themen, die man letztendlich abarbeitet, einfach abwechslungsreich, nicht eintönig, irgendwo stupide Tag ein, Tag aus dasselbe machen zu müssen. Das macht einfach Spaß und halt der Umgang auch mit den Mitarbeitern und Kollegen, das macht Spaß.
3: Ich finde, was mir immer Spaß macht, wenn man was geplant hat und es wird dann umgesetzt. Zum Beispiel hat man jetzt einen WC geplant und dann kommt dann später einer auf dich zu und sagt, ach, das habt ihr aber wirklich toll gemacht, jetzt kann man sich hier viel besser bewegen, ist alles so schön luftig und frei und das freut einen dann immer.
1: Wir hören in den Musikgruppe von Panic Ex Nirvana, was würdest du tun?

0: Und hier sind wir zurück in meiner Sendung mit Lena Liebt. Und hier ist eure Lena. Eine letzte Frage habe ich. Lieber Sascha, reparierst du und baust du auch was in Werraland?
1: Ich direkt repariere und baue nicht, aber ich plane das dann. Und der Ben darf das dann aufbauen, ne Ben?
2: Ich darf es dann umsetzen, ja. Genau.
0: Dann bedanke ich mich bei euch ganz herzlich, dass ihr so Gast in meine Sendung gekommen seid.
2: Sehr gern und vielen Dank für die Einladung.
1: Ja, danke schön. Ich habe mich sehr gefreut über deine Einladung, Lena.
0: Habe ich gern gemacht. Das war die Sendung von Lena Liebt.
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0: Ich finde am besten bei der Feuerwehr, dass wir den Laternenumzug unterstützen.
1: Ich finde am besten, dass wir so Spiele am Ende oder so machen wie Feuer, Wasser, Rauch.
2: Ich finde das Basteln und Spielen richtig cool.
3: Hallo, ich bin Adrian und ich mag die Polizei. Der Ausflug.
4: Ich bin Henrik und ich finde die Feuerwehr richtig cool.
5: Hallo, ich bin Benjamin. Ich mag die Kinderfeuerwehr wegen meinen Freunden.
6: Hallo, liebe Hörer, ich bin der Finn. Ich bin der Finn Luca und ich mag bei der Kinderfeuerwehr die Wasserspiele, weil das ist gut für bei den Sommer, aber auch wenn wir in der Feuerwehr Pizza essen, weil die lecker schmeckt.
7: Ich bin der Torin und liebe die Waldorbeliade. Ich mag den Spreizer gerne und ich mag noch was, dass wir dann Pizza gegangen sind und dass wir dann Kuchen gegessen haben.
8: Hallo, ich bin der Christoph und ich mag, wenn wir Sachen abfackeln.
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3: Hallo liebe Hörerinnen und Hörer, wieder auf Sendung im Rundfunk Meißner, direkt im Rundfunk Thekla Rotermund-Schappa mit ihrer Sendung Alles Ansichtssache. Wenn Sie meine letzten Sendungen, falls Sie meine letzten Sendungen gehört haben, dann können Sie sich vielleicht daran erinnern, dass ich in der ersten Sendung im Januar mit Gesa Heiten über den Council gesprochen habe. Das heißt, über das Rad, über darüber, wie Menschen im Kreis zusammensitzen und über ein Thema sprechen. Und es gibt keine Regeln eigentlich, sondern es geht darum, höre mit dem Herzen, spreche mit dem Herzen. Und alles, was gesprochen wird, ist gut und richtig. Und die einzige Regel, erinnere ich mich, war, alles, was wir sprechen, bleibt im Raum. In der zweiten Sendung im Januar war ich mit Milena Faupel im Gespräch über, ja, wie sieht's aktuell eigentlich politisch aus, das Thema Migration, da fiel der Begriff auch Remigration und die Geschichte ihrer Mutter. Auch ich war ein Hitlermädchen, also Ursula Faupel, wie sie aufgearbeitet hat, im Laufe der Jahre eine besondere Haltung eingenommen hat, politisch die SPD verlassen, zu den Grünen gegangen und sich sehr gegen Gewalt eingesetzt hat. Unter anderem war sie diejenige, die das vorangetrieben hat, die Skulptur vor der Volkshochschule gegen Gewalt und für Menschenwürde aufzustellen. Ja, und heute habe ich eine sehr interessante Gesprächspartnerin, die nicht aus dem Werra-Meißner-Kreis kommt, aber sich mit einem Thema beschäftigt, nämlich der gewaltfreien Kommunikation. Das passt auch wunderbar jetzt in die Vorwahlzeit, das Thema, wenn Sie jetzt mal aufmerksam sich die Talkshows angucken und anhören vielleicht. Ja, liebe Sophie, da in Berlin, herzlich willkommen in meiner Sendung. Wir fangen einfach damit an, dass du dich mal vorstellst. Wer bist du überhaupt?
4: Ja, hallo. Vielen Dank für die Einladung. Ich freue mich, hier zu sein. Ich bin Sophie Achinger. Ich bin Teil des TrainerInnen-Kollektivs Gewaltfrei Niederkaufung und noch gar nicht so lange, 2 Jahre jetzt. Und bin über ganz verschlungene Pfade auch zur gewaltfreien Kommunikation gekommen. Also ich komme eigentlich aus dem Theater- und Performance-Bereich und habe da einfach immer total viel so partizipative Projekte gemacht und mich einfach super viel mit so Gruppen und Gruppenbildung und was ist eigentlich Gruppendynamik und wie kommen wir zusammen zu was, was wir alle toll finden und so. Also eher so damit beschäftigt. Und bin dann auf die gewaltfreie Kommunikation gestoßen. Das hat sich total gut dann verbunden mit dieser Idee von, also die ich eigentlich so aus dem Kunstbereich hatte. Nämlich irgendwie die da sind die Richtigen. Also es gibt eine Gruppe von Menschen, die sich aus Gründen zusammengefunden hat. Und zusammen gucken wir jetzt, was möglichst Tolles zu machen.
3: Okay.
4: Und die gewaltfreie Kommunikation, da geht es ja auch wirklich darum, wie können wir uns gegenseitig das Leben lebenswerter machen und wirklich irgendwie dazu kommen, dass es für alle noch ein bisschen besser ist, als es jetzt gerade ist oder ein bisschen lebensdienlicher oder noch ein paar mehr Bedürfnisse erfüllt sind. Und das ist für mich so die Verbindung und auch das Freudvolle sozusagen daran.
3: Es ging nach Bereicherung und nach Gemeinsamkeiten auch, also nach Schnittmengen, ne?
4: Genau, also auch so diese Frage, wie können wir gemeinsam Entscheidungen treffen, die für alle passen und trotzdem in einem, also und trotzdem nicht ewig dauern zum Beispiel, ne? Also, also diese ganzen Themen haben sich für mich da wiedergefunden und ich habe mich dann länger einfach privat mit gewaltfreier Kommunikation beschäftigt und dann 2018, glaube ich, oder so, einen Einführungskurs gemacht und dann ein Jahrestraining gemacht und habe mich dann auf den Weg gemacht, Trainerin zu werden.
3: Super. Genau. Vielleicht sollte man jetzt nochmal sagen, du hast gesagt, Niederkaufung, ne?
4: Genau.
3: Soweit ich weiß, wird gewaltfreie Kommunikation dort auch gelebt. Es gibt da ein Tagungshaus und es gibt dort die Kommune Niederkaufung.
4: Genau, also ich persönlich bin jetzt nicht in der Kommune Niederkaufung. Ich wohne in Berlin in einem Hausprojekt, also auch in Gemeinschaft. Mhm. Und es war aber so, dass eben vor 20 Jahren aus dieser Kommune heraus verschiedene Leute, unter anderem Monika Flörchinger, die auch heute noch dabei ist, als einen der ersten so größeren gewaltfreie Kommunikationsstützpunkte, wenn man so will, oder Standorte gegründet hat. Mhm. Und da ging es natürlich ganz explizit auch darum, Skills in die Kommune zu tragen und gleichzeitig auch nach außen.
3: Das gefällt mir zum Beispiel. Das hat mir damals schon gut gefallen, dass das ist ja oft so, dass etwas nach außen getragen wird, was dann gar nicht gelebt wird. Da kommen wir jetzt gleich, glaube ich, auch nochmal dazu. Also es gibt viele Bildungseinrichtungen, die Angebote machen, wo ich aber oft das Gefühl habe, wird das da überhaupt gelebt? Ja. Und weil für mich hat alles, was sozusagen gelehrt wird, hat auch eine Energie. Und ist diese Energie an dem Platz, wo sie gelehrt wird, spürbar? Mhm. Also könnten wir jetzt, wir wollen jetzt nicht das Thema Schule aufmachen, aber ist es spürbar oder Parlamente, kommen wir vielleicht noch zu, ist es spürbar oder nicht? Und das hat mir besonders gut gefallen. Ich habe auch mal eine Woche mitgemacht, gewaltfreie Kommunikation, dass da dass das spürbar war, dass das doch da auch gelebt wird. Also dass das sehr authentisch vermittelt worden ist. Sag mal, da haben wir mal im Vorgespräch drüber gesprochen, wo ist die Wurzel? Also bevor wir zu Marshall Rosenberg kommen, da werden wir gleich dann sagen, was das für ein Mann war. Wo ist die Wurzel der gewaltfreien Kommunikation?
4: Ich glaube, das muss man so ein bisschen differenziert betrachten. Also genau, auf der einen Seite gibt es den Marshall Rosenberg, der sozusagen das, was wir heute unter gewaltfreie Kommunikation verstehen, mal aufgeschrieben hat und entdeckt ist dann so ein komisches Wort, aber sozusagen das so entwickelt hat. Und gleichzeitig verortet sich die gewaltfreie Kommunikation, wie der Name schon sagt, in einer größeren Idee und Bewegung von Gewaltfreiheit. Mhm. So, das ist sozusagen der eine Kontext, den ich so sehe. Also Martin Luther King, Gandhi und so weiter und so weiter. Mhm. Also auch als politische Bewegung. Und auf der anderen Seite ist die gewaltfreie Kommunikation, ja, wenn man es so runterbricht, wirklich so eine Art von bedürfnisorientierter Sprache, wo es am Ende darum geht, dass alle irgendwie gesehen und gehört werden. Mhm. Und man wegkommt von dieser Idee von bestimmte Dinge sind richtig oder falsch, sondern hinkommt zu dieser Idee von was ist eigentlich lebensdienlich, was bringt uns in Verbindung. Mhm. Und das hat ganz klar seine Wurzeln in allen möglichen indigenen Kulturen. Und Marshall Rosenberg war das durchaus auch bewusst. Also der hat sich auf der einen Seite bezogen auf verschiedene PhilosophInnen und SoziologInnen und PsychologInnen und auf der anderen Seite aber schon eben auch auf seine Erfahrungen von verschiedenen Reisen, die er eben zu ganz anderen Kulturen gemacht hat. Und mir ist das immer so ein bisschen wichtig, diesen Kontext auch zu sehen, Marshall Rosenberg hat nicht in den 60er Jahren in den USA die Empathie erfunden, sondern sozusagen, wir leben in einer Gesellschaft und in einer Kultur und in Strukturen, die das so für uns so schwer machen, uns damit zu verbinden. Mhm. Und gleichzeitig gibt es Menschen, die in anderen Kulturen lebten und leben, die brauchen nicht die gewaltfreie Kommunikation als Format, weil das da sowieso schon quasi gelebt wird und in der Sprache angelegt ist, eher bedürfnisorientiert zu kommunizieren. Mhm. Genau, von daher würde ich sagen, das hat sozusagen so seine konkreten Wurzeln in verschiedenen DenkerInnen und eben so einer der politischen Idee von Gewaltfreiheit und auf der anderen Seite aber ganz klar auch seine Wurzeln in dem, was es mal gab sozusagen und was es auch, wo auch Kulturen über Jahrhunderte und Jahrtausende quasi damit experimentiert haben, wie kann das gehen, dass Menschen ihre individuelle Freiheit haben und trotzdem in der Gemeinschaft fest verwurzelt sind.
3: Und also ich hatte mal...
4: Blick haben und sich selber im Blick haben und so weiter.
3: Also genau. Ich hatte, also außer Gesa Heiten, der Council, der passt ja wunderbar, geht ja voll in Resonanz damit, was du jetzt gesagt hast. Ich hatte schon Matriarchatsforscherin in meiner Sendung, die so ein bisschen von den Mossos und von den Kalis, weiß kann ich mich jetzt nicht mehr so genau erinnern, aber auf jeden Fall Mossos in Südchina berichtet haben. Da ist das Gang und Gäbe, was du gerade beschreibst. Ne? Also es wird, die Frauen sitzen zusammen im Kreis und gucken, was für die Gemeinschaft, zum Wohle der Gemeinschaft gut ist. Die Männer sitzen auch zusammen und sie suchen also nach der Lösung, die allen dient. Ja.
4: Ja.
3: Und es wird gelebt, also es gibt es noch. Also wie, es ist nicht weg, aber wir orientieren uns da nicht so dran. Ne? Und wenn ich jetzt nur ein kleiner politischer Einschub an Grönland denke und was da jetzt Trump will, ne, das Land besetzen und quasi zu einem boomenden neuen Kontinent, ne, also sozusagen diese Kulturen mit Füßen zu treten, das finde ich so schlimm, anstatt zu gucken, was ist da Gutes, was wir eigentlich zu uns transportieren sollten, müssten.
4: Ja.
3: Und das, du hast das wichtige Wort Empathie genannt, also was ja auch nicht mehr so den Wert hat, wie es mal hatte. Also da geht mir die Technologie, also die digitale, zunehmende Digitalisierung durch den Kopf, ne? Also dieser Bezug, der da nicht mehr da ist, der verloren geht, was ja auch Wissenschaftler festgestellt haben, dass Empathie durch neue Medien verloren geht. So, und Marshall Rosenberg hat das wann sozusagen, ja, aus welcher Situation, wie hat er es aufgegriffen? Also wie ist das?
4: Also Marshall Rosenberg ist ein jüdischer US-Amerikaner gewesen, ist vor ein paar Jahren verstorben, der eigentlich Psychologie studiert hatte und gleichzeitig super viel eben von der Bürgerrechtsbewegung und auch als Kind schon von Rassenunruhen in den USA und eben auch dieser ganzen Frage, wie werden Jüdinnen und Juden in den USA aufgenommen und behandelt und so weiter. Also der da so ganz so im Kern sozusagen stand von so verschiedenen Bewegungen, wo Menschen sich organisiert haben und gleichzeitig sich eben, also wo es viel Gewalt gab und gleichzeitig aber eben auch eine Organisierung oder auch ein Menschen helfen einander. Und aus dieser Überlegung heraus, dass er eigentlich wissen wollte, wie kommt es, dass manche Menschen total viel Freude daran haben, anderen Menschen zu helfen und dass es anderen Menschen so schwer fällt und die zu so gewalttätigen Mitteln greifen. Eigentlich aus diesem Interesse heraus hat er dann Psychologie studiert und dann auch kurz praktiziert, als sozusagen klassischer, in Anführungsstrichen, Therapeut. Und dann eben festgestellt, dass es eigentlich für seine Klientin viel hilfreicher war, weniger zu analysieren, was sie oder andere jetzt richtig oder falsch machen und eher zu gucken, was brauche ich denn eigentlich? Und dann in einem zweiten Schritt, was braucht vielleicht auch mein Gegenüber? Und so, und daraus hat er dann halt dieses Konstrukt gemacht, sozusagen, was wir heute als gewaltfreie Kommunikation auch kennen. Und ist dann damit auch ganz lange, hatte er gar keine Wohnung, sondern ist einfach so durch die Gegend getingelt und hat überall, wo man ihn brauchte, vermittelt und eben gewaltfreie Kommunikation gelehrt. Und im Laufe der Zeit waren unter diesen Menschen oder Institutionen, die ihn dann eingeladen haben und so weiter, dann eben Menschen, die gesagt haben, ich möchte das auch weitergeben. Und so ging das dann quasi los, dass es da diese Bewegung gab, die dann immer internationaler wurde. Und wo natürlich auch Menschen dann angefangen haben, das, was er da mal aufgeschrieben hat und das, was er gelehrt hat, dann eben auch weiterzuentwickeln. Mhm. Zu sagen, okay, was ist jetzt mit gewaltfreier Kommunikation in der Kindererziehung? Oder wie meint er das eigentlich mit gewaltfreier Kommunikation und Social Change und so weiter und so weiter?
3: Dann kann man noch stärker, dann werden wir noch darauf zu sprechen kommen, in welchen Bereichen die eingesetzt wurde und vielleicht auch eingesetzt werden sollte, wenn auf der Grundlage der Bedürfnisse, die du gerade geäußert hast. Was mich nochmal interessiert, ist diese, also es gibt ja so eine, was wir gelernt haben in der Woche, kann ich mich daran erinnern, die Wolfssprache und die Giraffensprache. Ist das eigentlich von ihm, also dieses Bild?
4: Ja, also er hat das Bild, soweit ich weiß, hat er das entwickelt. Zumindest habe ich ihn häufiger in irgendwelchen Aufzeichnungen gesehen mit Wolfsohren oder Giraffenohren. Also im Englischen ist es ja Jackal, also eigentlich der Schakal. Das, was wir jetzt als Wolf übersetzen. Und die Idee ist quasi, also mir gefällt es mehr zu sagen, bedürfnisorientierte Sprache und nicht bedürfnisorientierte Sprache. Also genau, ich finde es ein bisschen, mir tut es immer ein bisschen leid für den Wolf.
3: Ja.
4: Der sowieso in der europäischen und US-amerikanischen Geschichte zumindest so ein total verteufeltes Tier ist, das auch ganz doll gejagt wurde. So, genau, also ich merke, es gibt mir immer so einen kleinen Stich Wolfssprache zu sagen, aber ich verstehe auch, dass es sinnvoll ist, sozusagen.
3: Nur ja, so eine, bildhaft, ne?
4: So eine bildhafte Unterscheidung zu treffen. Also bleiben wir mal dabei, aber ich habe es jetzt einmal erwähnt. Genau, also um den Unterschied zwischen Wolfssprache und Giraffensprache zu verstehen, fände ich es gut, nochmal so einen kleinen Schlenker zu machen zu gewaltfreier Kommunikation.
3: Und das machen wir jetzt gleich. Haltung, genau, das machen wir jetzt gleich. Aber wir spielen schon mal den ersten Titel, so als Break, nach der Vorstellung von dir und einer ersten Ahnung, was ist gewaltfreie Kommunikation und wer ist Marshall Rosenberg. Und du hast dir einen Titel gewünscht, der passt irgendwie auch ein bisschen jetzt, nämlich Dotter für die Sterne. Und hören Sie mal gut zu, für die Sterne. Viel Freude beim Hören.
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0: Ja, hallo liebe Hörerinnen und Hörer. Ich hoffe, Ihnen hat das Lied gefallen, Dotter für die Sterne, das sich Sophie Achinger ausgesucht hat als ersten Titel. Wir waren jetzt gerade dabei und pirschen uns so langsam ran. Was ist überhaupt gewaltfreie Kommunikation und wo hat es die Wurzel? Wer hat es sozusagen entdeckt in der westlichen Zivilisation, geprägt in der Arbeit, die er geleistet hat? Und das war Marshall Rosenberg. Und wie es sich dann so weitergetragen hat, dass andere da weiterentwickelt haben und Fortbildung entwickelt haben. Steigen wir mal weiter ein. Also wir gucken jetzt die gewaltfreie Kommunikation noch mal genauer an. Was sind sozusagen die Kriterien, was sind die Bedürfnisse, die sich dahinter verbergen? Du hast schon ein bisschen was angeschnitten. Lass uns mal eintauchen.
1: Ja, und also ich glaube für mich, ich habe es eben schon mal gesagt, für mich ist die gewaltfreie Kommunikation in erster Linie eine Haltung. Also es gibt natürlich, und das ist das, was viele Leute auch sozusagen damit verbinden, ist wirklich dieser Kommunikationsaspekt. Manche Menschen kennen auch die vier Schritte der gewaltfreien Kommunikation, auf die wir auch gerne gleich noch zu sprechen kommen können. Ich glaube, für mich war so ein Aha-Moment im Verständnis wirklich so diese Frage, was ist eigentlich das Menschenbild? Mhm. Also sozusagen, sehe ich den Menschen als eine Person, die versucht, ihr eigenes Interesse durchzusetzen und bestimmte Dinge in richtig und falsch einzuordnen auf dieser Grundlage. Und sozusagen unser ewiger Struggle und unser ewiger Konflikt ist, dass wir darüber diskutieren, wer die Macht hat zu sagen, was ist richtig und was ist falsch und wer passt sich an und wer darf bestimmen. So, ist das quasi das, was ich für den Urzustand des Menschen halte, oder ist das, was ich für den Urzustand des Menschen halte, eigentlich ein Wesen, das erstmal versucht zu kooperieren und erstmal sozusagen eigentlich idealerweise möchte, dass es ihm selber gut geht und allen anderen aber auch und bereit ist, auch dazu beizutragen.
0: Das ist ja ein ganz anderer Blick, ne?
1: Genau. Und gleichzeitig kann ich natürlich Weltgeschichte im Großen und auch alles, was um mich herum passiert, aus beiden Brillen sehen. So, also wenn ich mich auf das eine fokussiere, dann sehe ich überall Menschen, die versuchen, ihr eigenes Interesse zu verfolgen. Und wenn ich mich auf das andere konzentriere, sehe ich aber genauso überall Menschen, die in kleinen und großen Handlungen irgendwie versuchen, dazu beizutragen, dass es den Menschen und Wesen und der Natur um sie herum irgendwie gut geht. Und also eine GfK-Trainerin, die Miki Kastan heißt und ganz viel so um GfK und Social Change herum geforscht hat und da auch mehrere Bücher geschrieben hat und mehrere YouTube-Videos hat, die hat das, finde ich, ganz schön zusammengefasst, sozusagen diese zwei unterschiedlichen Paradigmen. Und das eine nennt sie eben Scarcity, Separation und Powerlessness, also Mangel, Trennung und Machtlosigkeit. Wo sozusagen, wenn ich überall den Mangel sehe und wir auch in Strukturen leben, die den eigentlich produzieren, an verschiedensten Stellen, also materiell und immateriell, dann gehe ich in eine Trennung. Dann versuche ich einfach zu gucken, dass es mir persönlich gerade gut geht, weil ich gar keine andere Option sehe. Und das führt dann aber natürlich dazu, dass wir eine krasse Dominanzstruktur haben und krasse Hierarchien haben, was dann auch wieder dazu führt, dass die meisten Leute eigentlich relativ machtlos sind oder zumindest den Eindruck haben, relativ machtlos zu sein. Und das andere Paradigma quasi nennt sie Flow, Togetherness and Choice. Also Flow im Sinne von Dinge fließen und auch Ressourcen fließen dahin, wo sie gebraucht werden. Togetherness, es gibt eine Art von Zusammenarbeit und Zusammensein. Und Choice, also ich habe Wahlmöglichkeiten.
0: Genau.
1: Das Spannende daran, diese drei Punkte jeweils so zusammenzufassen, ist, dass sie sich halt ganz doll gegenseitig beeinflussen. und dass ich quasi mir immer überlegen kann, worauf baue ich, also baue ich darauf auf, dass es einen Fluss von Ressourcen gibt, was dann dafür sorgt, dass Leute Vertrauen haben und mehr in die Zusammenarbeit gehen können, oder baue ich darauf auf, dass dass eigentlich ein Mangel erzeugt wird, was dazu führt, dass die Leute mehr in Trennung gehen, also genau.
0: Das finde ich sehr, sehr spannend, weil das ist ja wie im, also ich kann es ja quasi in meiner Familie, in meiner Partnerschaft üben.
1: Genau.
0: Also im Kleinen sozusagen. Wie reagiere ich auf ein Verhalten, wo meine Bedürfnisse erstmal nicht gestillt werden? Also reagiere ich mit Mangel? Dann stimmt das, was du sagst, dann stellt sich bei mir sofort sowas wie Trennung ein, ne?
1: Ja, und möglicherweise auch sowas wie, dass du dich total hilflos und machtlos fühlst.
0: Genau, ja, ja, das kann ich.
1: Entsprechend reagierst.
0: Ja, ja. Und dann das, also brauche ich dann den Wille oder die Bereitschaft zur Zusammenarbeit, oder wie gehe ich anders, also wie, was du jetzt gerade gesagt hast. Also ich kann da bei Mangel, Trennung und Machtlosigkeit den Aufbau spüren. Also das ist alltäglich, das umgibt mich. Also ich kann das sehen. Also anscheinend bin ich da drin.
1: Und wir sind jetzt, da alle drin.
0: Genau. Wenn wir jetzt politisch gucken, aber wir machen vielleicht gleich nochmal, das war, oder wir flechten es ein, die Bereiche. Und fließen, Zusammenarbeit, Wahl. Sag nochmal aus dem Alltag ein Beispiel, also in Partnerschaft.
1: Also wenn wir jetzt zum Beispiel sagen, was weiß ich, wir wohnen, du und ich wohnen zusammen, in welcher Konstellation auch immer, und wir haben eigentlich besprochen, dass du, was weiß ich, weil du früher aus der Arbeit kommst, abends die Spülmaschine ausräumst, bevor ich aus der Arbeit komme, und jetzt komme ich wiederholt nach Hause, und auch heute wieder komme ich nach Hause und die Spülmaschine ist nicht ausgeräumt und du sitzt gerade irgendwo und guckst einen Film. Mhm. So, dann kann ich natürlich hingehen und sagen, ich finde es unfassbar, dass du nie die Spülmaschine ausräumst und dich nie an irgendwas hältst, was wir verabredet haben, ich kann so nicht leben. Mhm. Und dann kannst du sagen, ja, und ich finde es unmöglich, dass ich hier nicht mal in Ruhe einen Film gucken kann, ohne dass du kommst und an mir rummeckerst. Mhm. So, und dann sind wir natürlich schon eigentlich in so einer Schleife drin, aus der es ganz schwer ist, wieder rauszukommen.
0: Exakt, ja.
1: Weil wir beide eigentlich dann schon so auf 180 sind. Oder die Alternative ist, dass ich nach Hause komme, du hast die Spülmaschine nicht ausgeräumt und sitzt gerade irgendwo und guckst einen Film, und dann räume ich beleidigt die Spülmaschine aus.
0: Ja.
1: Und
0: klapper
1: ein bisschen laut mit den Töpfen und bin den Rest des Abends, lasse ich dich sehr genau spüren, dass mir irgendwas nicht passt.
0: Genau.
1: Und dann liegt es dann auch wieder an so einer Typfrage, ob du irgendwann sagst, meine Güte, was ist denn los? Und dann kommen wir in die Schleife, die ich eben schon beschrieben habe. Oder ob du das nie sagst, aber dich einfach die ganze Zeit schlecht fühlst, und ich fühle mich eigentlich auch schlecht, und wir sind sozusagen auch einer Möglichkeit daran zu wachsen total entgangen.
0: Aha. Das heißt, wir müssen es ansprechen.
1: Und die Alternative quasi, die die gewaltfreie Kommunikation uns bietet, und ich mache es jetzt mal wirklich im Idealfall, ja?
0: Ja, also
1: wir sind beide sozusagen, sind darin ein bisschen geschult. dann könnte ich, wenn ich nach Hause komme und sehe, dass diese Spülmaschine, nicht ausgeräumt ist, kann ich natürlich erstmal bei mir gucken,

0: kann ich natürlich zu dir mit einem ganz anderen, und ich wünsche mir das richtig, ich wünsche mir richtig, dass ich mich darauf verlassen kann, wenn wir was verabreden, dass das dann auch so passiert. Und dann komme ich vielleicht trotzdem zu dir und sage, ich komme jetzt das fünfte Mal in den letzten zwei Wochen nach Hause und die Spülmaschine ist nicht ausgeräumt und wir hatten es so besprochen. Und ich merke, mich frustriert es richtig, weil ich würde mich so gerne darauf verlassen können, wenn wir was besprechen. Aber du merkst in der Art, wie ich das sage, ich kann das gar nicht mit so einer anklagenden Energie sagen, weil ich ja bei mir bin.
1: Ich spreche von mir.
0: Ich spreche von mir und ich spreche davon, was ich mir eigentlich wünsche. Und ich spreche eben, und da können wir gleich auch nochmal im Detail drauf gucken, weil das ist total spannend, finde ich, aber ich spreche eben auch nicht sozusagen davon, dass ich mir jetzt wünsche, dass du die Spülmaschine ausräumst als erstes, sondern ich versuche, dich einfach teilhaben zu lassen daran.
1: An deinem Bedürfnis.
0: Mir Verlässlichkeit total wichtig ist. Und vielleicht finden wir dann in dem Gespräch raus, dass dir eigentlich an der jetzt heute Entspannung total wichtig war. Oder dass es grundsätzlich für dich einfach vielleicht, weiß ich nicht, du abends einfach total viel Autonomie brauchst. Aber morgens wärst du total bereit, die Spülmaschine auszuräumen oder sowas. Also du merkst schon, wir kommen sozusagen in so eine Ebene, wo wir plötzlich damit, also wo wir so eine Fülle haben an unterschiedlichen, in der GfK nennt man das Strategien, an unterschiedlichen Strategien, wie kriegen wir das jetzt zusammen? Wenn ich mir Verlässlichkeit wünsche und du dir eigentlich Autonomie, sagen wir mal, dann haben wir natürlich eine ganze Reihe an Möglichkeiten, wie wir gemeinsam unser gemeinsames Problem lösen. Weil unser gemeinsames Problem ist, wie kriegen wir das zusammen? Wie kriegen wir dein Bedürfnis nach Autonomie und mein Bedürfnis nach Verlässlichkeit, wie kriegen wir das zusammen?
1: Das setzt eben auch voraus, dass ich mal grundsätzlich davon ausgehe, also dass ich es empathisch auch betrachte, mir selbst gegenüber und aber auch dem anderen gegenüber. Also dass ich ihm jetzt nichts Böses unterstelle, sondern dass ich erstmal sage, das ist mein Bedürfnis und das habe ich isoliert, das weiß ich jetzt. Und damit gehe ich zu dem anderen hin und versuche über mein Bedürfnis mit ihm zu sprechen, nicht über das, also über die Mangelsituation, sondern was ist da in mir? Was hat das gerade, was ist mein Bedürfnis?
0: Genau, und da macht es vielleicht Sinn, einmal kurz sozusagen so eine kleine Begriffsklärung zu machen, was ist ein Bedürfnis in der gewaltfreien Kommunikation, weil das ja eben so ganz zentral ist. Und die Idee ist eben, dass Bedürfnisse universal sind, wie es immer so schön heißt. Das heißt, es gibt so eine ganze Reihe von Bedürfnissen, die Menschen so haben können. Die werden dann zum Teil auch noch irgendwie unterschiedlich gruppiert in Autonomie, körperliche Unversehrtheit, Unterhaltung, Entspannung, Wachstum und so. Oder manche Leute haben sozusagen einfach so ganz lange Listen von Bedürfnissen. Aber was dem gemeinsam ist, ist, dass es quasi die Grundlage ist, diese Bedürfnisse sind universell. Das heißt, alle Menschen
1: haben die gleich.
0: Haben die. Ja. Sie haben die nicht alle zum gleichen Ausmaß. Ne? Mhm. Also es kann sein, dass dein Bedürfnis nach Autonomie grundsätzlich viel größer ist, als mein Bedürfnis nach Autonomie jemals wäre. Das ist total möglich. Und trotzdem, wenn du sagst, ich brauche irgendwie Freiheit und Autonomie, dann kann ich mich damit verbinden, weil ich in mir das auch spüren kann.
1: Also letztendlich geht es wirklich darum, ein gutes Gefühl erstmal für die eigenen Bedürfnisse wieder zu finden.
0: Genau.
1: Also sozusagen sie wie ein Virus in dir zu isolieren und einfach mal aufzuschreiben, was sind meine wichtigsten Bedürfnisse, die ich generell habe oder vielleicht nach einem Arbeitstag habe oder wie auch immer, um mir erstmal innere Klarheit zu verschaffen. Was löst ein Zuwiderhandeln gegen meine Bedürfnisse in mir aus?
0: Ja.
1: Und also das heißt, erstmal die eigene Nabelschau zu machen. Also ich nehme etwas wahr und überprüfe, was fühle ich innerlich? Was ist es, bevor ich in Aktion trete. Interessanterweise, ich war gestern beim Singen und da wir haben erstmal so Dehnübungen gemacht, bevor wir angefangen haben zu singen. Und da sagt

0: sagte eine Mitsängerin, ja, Mann, wir übergehen. Aber wenn eine Katze aufsteht, die streckt sich erstmal, bevor sie losläuft. Und wir stehen auf und rennen gleich los. Und da muss ich jetzt gerade dran denken, dass wir uns einfach mal die Zeit lassen, um nachzufühlen, ja, was passiert da gerade? Lass uns jetzt mal einen kurzen Break machen, bevor wir das nochmal stärker betrachten von allen Seiten und das nächste Lied einspielen. Nämlich hast du dir ausgewählt Kit Kophausen, das Leichteste der Welt. Das Leichteste der Welt. Ich weiß nicht, ob das das Leichteste ist, aber wir spielen es mal ein. Ne?
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0: Okay, liebe Hörer, immer noch am Mikrofon im Radio RFM, Thekla Rotermund-Schapper mit ihrer Gesprächspartnerin Sophie Achinger über das Thema gewaltfreie Kommunikation. Wir waren gerade bei Bedürfnissen gelandet. Welches Bedürfnis empfinde ich, wenn die Spülmaschine nicht ausgeräumt ist? Wonach sehne ich mich eigentlich? Welches Bedürfnis? Und darüber in Kommunikation mit der Person zu treten, die es eben nicht gemacht hat, die es eigentlich machen sollte. Das heißt, wir gehen davon aus, wir haben alle ähnliche Bedürfnisse. Vielleicht in der Hitliste ein bisschen anders angeordnet, aber es gibt Grundbedürfnisse, die wir uns teilen. Das stimmt,
1: genau.
0: Ne?
1: Genau. Und diese Situation mit der Spülmaschine, um darauf nochmal kurz zurückzukommen, die kann natürlich in unterschiedlichen Menschen oder auch in mir ganz unterschiedliche Bedürfnisse berühren. Ne? Also vielleicht komme ich gar nicht dazu zu sagen, mir geht es darum, dass Absprachen verlässlich eingehalten werden. Vielleicht geht es mir tatsächlich einfach darum, dass ich Ordnung spüren kann, zum Beispiel. Also das nur nochmal so kurz ergänzend, das können ja auch mehrere sein und es können auch zu unterschiedlichen Zeitpunkten oder für unterschiedliche Menschen ganz unterschiedliche sein, die da ausgelöst werden.
0: Das stimmt jetzt, also wenn ich jetzt wieder auf Marshall Rosenberg schaue, ist schon ein bisschen verrückt, ne? Indigene Völker leben das einfach. Also wenn wir denen das erzählen würden, die würden denken, was wollen die denn eigentlich von uns? Das haben diese Matriarchatsforscherinnen auch mal gesagt, ja. Also die leben das ja. Also wir gucken da von außen drauf und für uns ist das vielleicht ein Wunder oder wir verstehen das gar nicht und die sagen, wieso verstehst du das nicht? Ist doch normal. Aber Marshall Rosenberg hat das eben erfahren in diesen Beratungsgesprächen, die er geführt hat. Da hat er von außen drauf geguckt und die drin waren, die konnten das nicht empfinden. Das heißt, ich brauche immer so ein bisschen sowas wie, ich trete mal einen Schritt zurück und betrachte mal meine Bedürfnisse.
1: Genau, und sozusagen für diese Bedürfnisse, also das Schöne ist, dass wir, also auch wieder alle Menschen, ja ein total gutes Instrumentarium eigentlich haben, um festzustellen, sind hier gerade Bedürfnisse erfüllt oder nicht erfüllt und welche könnten das sein, über unsere Gefühle. Und da sind wir sozusagen dann so ein bisschen an dem, weil du ja gefragt hast, wie komme ich da überhaupt hin? Du hast gesagt, Verlangsamung, ja, das würde ich total unterschreiben. Es hilft total, einen Schritt zurückzutreten und erstmal zu gucken, was ist hier eigentlich los.
0: Oder eine Distanz aufzubauen.
1: Oder eine Distanz, ja. Also zeitlich oder räumlich oder wie auch immer. Und der Weg zum Bedürfnis sozusagen, der geht über das Gefühl. Weil das ist, wenn man so will, eigentlich eigentlich ist unser Körper ein total gut eingetuntes Instrumentarium für dieses, um welches Bedürfnis geht es hier gerade. Es ist bei vielen Menschen, inklusive mir, ganz, ganz definitiv, einfach total verschüttet, weil wir gelernt haben, in diesen richtig-falsch-Dimensionen zu denken. Und da ist das Wort Denken das entscheidende Wort sozusagen. Das findet ja nur im Kopf statt. Und gleichzeitig, das haben wahrscheinlich alle auch schon mal erlebt, wenn Dinge wirklich was in mir auslösen, dann hilft das Denken halt einfach in den meisten Fällen nicht.
0: Ja.
1: Sondern was hilft, ist wirklich zu gucken, was fühle ich denn gerade? Weil mir das den Hinweis gibt auf das, was ist eigentlich mein Bedürfnis, was liegt hier jetzt drunter? Und da kann ich zumindest aus meiner persönlichen Geschichte heraus sagen, ich hatte kein großes Gefühlsvokabular, bevor ich mich mit der gewaltfreien Kommunikation beschäftigt habe. Ich habe irgendwie, okay, gut, geht irgendwie, das kriegen die meisten, allermeisten hin. Und dann gibt es sozusagen so eine amorphe Masse von, ich fühle mich irgendwie schlecht. Also vielleicht geht noch wütend, kann ich noch von traurig unterscheiden. Und dann noch Ekel geht auch irgendwie. Und dann hört es aber auch schon irgendwie auf.
0: Stimmt.
1: Und das ist sozusagen, wenn mich Leute fragen, wie fange ich denn an mit der gewaltfreien Kommunikation, dann natürlich gibt es Bücher und Videos und so weiter. Aber wenn man wirklich einfach es einmal ausprobieren will, dann ist meine Empfehlung wirklich immer, es gibt so viele Gefühlslisten im Internet, die man da sich runterladen kann. Das ist auch völlig irrelevant, ob da jetzt 20 draufstehen oder 30 und welche das genau sind. Aber wirklich mal sich das überhaupt anzugucken, wie viele unterschiedliche Gefühlsworte wir eigentlich haben und wirklich einfach mal zu gucken, wenn ich mir diese Liste anschaue, wie kann ich möglichst genau spüren und beschreiben, was ich gerade fühle?
0: Ich finde das spannend, weil ich gerade dabei bin, mir ein Sofa neu zu kaufen, ne? Und das beschreibst du gerade, ne? Also mir geht es wirklich, ich habe der Verkäuferin gesagt, ich muss das fühlen, ob das richtig ist.
1: Ja.
0: Ja. Und da bin ich ein bisschen an meine Bedürfnisse angekommen. Also so, also ist mein Kopf hinten angelehnt, ne? Wie fühlt sich das an, ne? Das ist interessant und daraus hat sich meine Entscheidung entwickelt. Ja.
1: Ja.
0: Also es ging nicht nach, es ging wirklich, es war eine reine Gefühlssache.
1: Mhm. Ja, also das, ich würde sagen, das ist wirklich so ein bisschen der erste Schritt, wirklich ein Gefühl, eine Verbindung zu kriegen zu meinem Körper und dazu, was geht da eigentlich gerade ab? Wo ist es eigentlich verspannt? Wo ist es vielleicht nicht verspannt? Und was fühle ich? Und für mich zumindest, das funktioniert für unterschiedliche Leute ganz unterschiedlich. Manche können das total, das einfach nur in Anführungsstrichen aus dem Körper heraus zu produzieren. Mhm. Ich war so im Kopf früher, für mich ging das nicht so gut. Ich brauchte wirklich sozusagen so eine Liste, um dann mal nachzuspüren, bin ich jetzt eigentlich gerade resigniert oder bin ich hoffnungslos? Fühlt sich das unterschiedlich an? Und was sagt mir das?
0: Genau. Also da ist ein super Zugang für die, sagen wir mal, Athene-Frauen unter uns oder Menschen und die, die ein bisschen, ja, wie du sagst, über die Gefühle gehen, ne? Die Aphrodite, die da aus dem Meer geboren wird. Aber wichtig ist, ganz wichtig ist, das sind die Gefühle als Eingangsworte zu den Bedürfnissen.
1: Ja.
0: Und wenn man jetzt so mal ein bisschen rausguckt, ne, es gibt ja mächtig viele Lebenssituationen, mit Steffi habe ich gerade über eine gesprochen, jetzt gerade die Wahlsituation, wo ich auch immer sage, es geht darum, innerlich zu, kann ich den anderen überhaupt, also weiß ich, was ich brauche, was also eine Werte, also was ist mir, was brauche ich für einen Wert, der mir vermittelt wird, stimmt der mit mir, mit meinem überein? Ist es wirklich Fleiß und Stolz oder ist es Wohlstand oder was brauche ich? Also ich brauche Nachhaltigkeit. Ne? Also da genau erstmal zu wissen, was ist ein Grundbedürfnis von mir? Ne?
1: Ja, genau. Also das ist ja nochmal so eine ganz, ganz spannende Diskussion oder so ein ganz spannender Gesprächsteil über die Frage, wie hängen Bedürfnisse und Werte genau zusammen. Also da ist auch, da wirst du wahrscheinlich, wenn du unterschiedliche GfKlerInnen fragst, auch ein bisschen unterschiedliche Antworten bekommen. Mhm. So. Aber ich würde sagen, der wichtige Teil dabei ist wirklich diese Art von Selbsterkenntnis.
0: Genau.
1: Und auch das klingt immer so 0 oder 1. Ja. Ne? Also ich habe mich selbst erkannt oder nicht. Das ist überhaupt nicht das, was ich meine, sondern wirklich einfach graduell, schrittweise ein bisschen näher zu kommen an das, was ist mir eigentlich wichtig.
0: Ja, und rauszufinden, wo und wie kann ich das? Also es gibt eben Menschen, die brauchen Gegenüber, um das zu reflektieren, einen Marshall Rosenberg oder eine Sophie Achinger oder wen auch immer, der ihnen die Möglichkeit gibt, sich auf die Suche, Spurensuche zu begeben nach den eigenen Gefühlen und Bedürfnissen. Und manchmal ist es, wie wir gerade schon gesagt haben, vielleicht ein Rückzug, eine Distanz, ein Luft holen, ein rausgehen aus der Situation und nachspüren. Oder es ist eine Liste, die ich durchgehe.
1: Genau. Oder alles davon.
0: Oder alles davon. Aber vielen Dank also für dieses Handwerkszeug. Also das habe ich gestern gelernt. Ich habe eine Sendung gesehen über Lesch. Harald Lesch, der so Wissenschaftler ist, Physiker, und der hat gesagt, wir vergessen, dass unser, wenn wir unsere Hände auf den Kopf legen, das ist unser Gehirn, ja, und wir legen die Hand auf den Kopf und wir müssen es handeln lernen, alles. Wir müssen es in unsere Hand nehmen.
1: Ja.
0: Und das ist ja auch so, was du gerade beschreibst. In meine Hand nehmen. Also es geht um mich und ich habe immer gleich die Hand und zeige mit einem Finger auf die anderen. Ne? Nee, also in die eigenen Hände gucken, mal gucken, welche Gefühle liegen da drin und welche Bedürfnisse. Ein wunderschönes Bild. Aber sag mal, Sophie, wo lerne ich? Wie lerne, also wenn jetzt Hörerinnen und Hörer neugierig geworden sind auf die gewaltfreie Kommunikation, wo kann ich das lernen? Wie kann ich das üben?
1: Unterschiedliche Wege.
0: Ja, sag mal.
1: Genau, also sozusagen die gewaltfreie Kommunikation als Selbsterkenntnistool sozusagen, das haben wir gerade schon so ein bisschen angeschnitten. Das, da kann ich auch wirklich erstmal einfach, wenn ich möchte, auch im Internet schauen. Oder da gibt es auch viele schöne Workshops von Martin Rosenberg auf YouTube oder Bücher und so weiter. Und wenn ich das aber versuche, dann in Kontakt zu bringen, dann wird es natürlich so ein bisschen hakelig, weil ich bin ja normalerweise nicht im Kontakt damit, mit Menschen, die sich damit auch ganz viel beschäftigen und da total Lust drauf haben und im Zweifelsfall auch schon gut genug sind, in Anführungsstrichen, um dann meine vorsichtigen Versuche gut zu hören. Und im Zweifelsfall möchte ich ja auch wirklich nochmal üben mit anderen Menschen zusammen. Das ist sozusagen die eine Variante. Die andere Variante ist, dass Leute sagen, ich möchte das eigentlich von Anfang an mit anderen machen. Und ich möchte, dass mir das sozusagen ganz Schritt für Schritt beigebracht wird. Und da gibt es eine ganze Reihe unterschiedliche AnbieterInnen für Einführungskurse. Also das macht natürlich irgendwie Sinn, mit einem Einführungskurs anzufangen. Und da sind Menschen auch herzlich willkommen, das bei gewaltfreien Niederkaufungen zu machen. Wir haben jetzt einen Einführungskurs im April zum Beispiel. Da kann man sich bei uns auf der Webseite für anmelden. Da wird man dann auch sehen, dass es auch noch so weiterführende Kurse gibt. Also zum Beispiel im Moment bieten wir einen gewaltfreie Kommunikation und Impro-Theater und Spielkurs an, um wirklich darüber nochmal sozusagen über so einen kreativen Zugang in den Moment zu kommen und zu mir selber zu kommen. Der findet im März statt. Genau, und wir jetzt bei gewaltfreien Niederkaufungen, da sind auch noch verschiedene weiterführende Kurse auf der Webseite und wir bieten auch in Zukunft, also bei Interesse gerne melden, wollen wir uns nochmal so eine Veranstaltungsreihe machen zu gewaltfreier Kommunikation in Gemeinschaften und Kollektiven.
0: Sehr schön.
1: Genau, also das ist der kleine Werbeblock für uns sozusagen. Das findet alles im Tagungshaus Niederkaufungen statt, also in der Nähe von Kassel. Und gleichzeitig, ja, gibt es eigentlich inzwischen in allen größeren Städten Menschen, die gewaltfreie Kommunikationskurse anbieten.
0: Das ist
1: oder
0: auch
1: vielleicht sich einladen lassen, wenn jetzt jemand sagt, oh, ich möchte das eigentlich bei mir in der Firma einen Inhouse-Kurs anbieten oder sowas.
0: Da will ich jetzt gerade mal drauf eingehen. Also es gibt hier auch in der Volkshochschule eine Frau, die, glaube ich, auch angeschlossen ist an die Kommune, die gewaltfreie Kommunikation Kurse anbietet, auch so, glaube ich, sogar einen Bildungsurlaub. Wer jetzt nicht bis Kaufungen fahren möchte, kann es auch vor der eigenen Haustür. Aber das Besondere finde ich, und jetzt geht auch unsere Zeit leider schon zu Ende, diese Inhouse-Schulungen, weil ich glaube, also ich würde es zumindest vielen Institutionen wünschen und auch Unternehmen, weil es ist das Zünglein an der Waage, was auch einen bestimmten Erfolgsfaktor ist und was auch mit Wertschätzung und Wertschöpfung von Mitarbeiterinnen und Mitarbeitern, ob nun, wie gesagt, in Verwaltung, in Betrieben der freien Wirtschaft, aber auch in Schulen und Kindergärten, denke ich, also je eher man damit anfängt, umso besser wahrscheinlich, ne?
1: Ja. Und gleichzeitig kann ich aber auch jederzeit damit anfangen. Also es gibt nicht den Moment, wo es dann zu spät ist.
0: Schon klar.
1: Erfahrung.
0: Also, liebe Sophie, es war ein sehr kurzweiliges Gespräch, absolut kurzweilig. Und ich mag sein, ich komme noch mal auf dich zu, weil irgendwie habe ich das Gefühl, da ist jetzt erst der Faden aufgenommen und es wird noch spannend, den Blick vielleicht mal in die unterschiedlichen Lebensbereiche zu richten mit dem Thema gewaltfreie Kommunikation. Aber vorerst danke, unsere Sendung ist zu Ende. Vielleicht sagst du jetzt dein Abschlusslied, was du dir noch gewünscht hast und warum?
1: Ja, genau. Ich habe mir ein Lied gewünscht von einer Band aus Nordnorwegen oder aus dem, was wir geografisch Nordnorwegen nennen. Isak heißt die und das ist die Band einer Sami-Aktivistin. Also wo wir so viel über indigenes Wissen und die Wurzeln und so weiter gesprochen haben, war es mir wichtig, einfach nochmal so eine Verbindung zu schaffen zu den Menschen, die für uns jetzt hier in Deutschland geografisch am nächsten sind, die es noch gibt und die gerade ganz doll um ihre Kultur und um ihr Land kämpfen.
0: Genau.
1: Und das sind die Sami in Nordnorwegen, Nordschweden, Nordfinnland und da ganz oben in Sibirien, in Russland. Genau, und die haben eine traditionelle Art zu singen, das ist der Joik. So relativ ähnlich wie das Jodeln, was man vielleicht so kennt. Und gleichzeitig geht es bei diesem Lied jetzt um ein Dorf, im norwegischen Teil sozusagen, geht es um ein Dorf namens Marze. Und das ist ein Dorf, was total betroffen war von einem Staudammbau, gegen den protestiert wurde. Genau. Und ich fände es schön, wenn wir uns da jetzt einfach nochmal mit verbinden, dass es schon noch Leute gibt, die jetzt auch gerade wirklich am Struggeln sind und Unterstützung brauchen und gerne haben, die uns das eigentlich vorleben. Also in der Sami-Sprache gibt es gar kein Wort für Krieg zum Beispiel.
0: Wunderbar. Und das ist bei den Mossos in Südchina auch so. Vielen, vielen herzlichen Dank, Sophie. Liebe Hörerinnen und Hörer, das war eine sehr spannende Sendung. Ich hoffe, sie hat Ihnen gefallen und seien Sie gespannt, was das Thema der nächsten Sendung ist. Erstmal herzlichen Dank, Sophie, und auf Wiederhören.
1: Ja, ihr Thekla.
0: Ciao.

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7: Hallo, ich bin Mathilda und freue mich, dass du eingeschaltet hast. Heute möchte ich dir ein bisschen mehr über das Thema Introversion erzählen. Viel Spaß! Du musst dich mehr melden. Trau dich mehr. Oder sei nicht so schüchtern. Na, kennst du diese Worte? Oder sind sie dir total fremd? Ich jedenfalls kenne sie sehr gut. Zu gut, um genau zu sein. Und dennoch höre ich sie immer wieder. Und ich lese sie unter vielen meiner Arbeiten. Und natürlich nervt es und es kommt mir zu den Ohren raus. Doch ich bin eben schüchtern und introvertiert. Außerdem benutzen viele Leute das Wort introvertiert, ohne zu wissen, was es überhaupt bedeutet. Und genau aus diesem Grund möchte ich dir heute ein bisschen darüber erzählen. Und vielleicht fragst du dich jetzt, schüchtern und introvertiert, ist das nicht das Gleiche? Nein, es gibt Unterschiede. Und das, obwohl die meisten Menschen beides in einen Topf werfen. Um diese Unterschiede zu erklären, folgen jetzt zwei Definitionen. Die erste Definition ist zur Schüchternheit. Schüchternheit ist eine weit verbreitete Charaktereigenschaft. Menschen, die schüchtern sind, haben ein geringes Selbstwertgefühl, Angst vor Ablehnung, davor bewertet zu werden und davor, den Erwartungen anderer nicht zu entsprechen. Sie haben ein Defizit an Selbstvertrauen, weshalb sie sich oft nicht trauen, etwas zu sagen oder zu tun. Schüchternheit ist ein erlerntes Verhalten, sie kann aber überwunden werden. Die zweite Definition ist zur Introversion. Introversion ist ein angeborenes Temperament. Menschen, die introvertiert sind, haben kein großes Redebedürfnis. Sie denken gut nach, bevor sie etwas sagen, weshalb sie manchmal erst etwas sagen können, wenn das Thema schon längst gewechselt wurde. Außerdem nehmen Introvertierte in größeren Gruppen lieber die Beobachterrolle ein. Mit der Introversion beschäftigen wir uns heute noch etwas ausführlicher. Im Gegensatz zur Introversion kann Schüchternheit im Extremfall zu sozialen Ängsten oder sogar Angststörungen führen. An dieser Stelle habe ich ein Zitat von Susan Cain für dich. Susan Cain ist eine Autorin, die schon einige Bücher zu dem Thema geschrieben hat. Introvertierte müssen nicht geheilt werden, sie müssen in Ruhe gelassen werden. Übrigens sind Introvertierte zwar häufig zur Schüchternheit geneigt, dennoch sind Schüchternheit und Introversion im Grunde genommen unabhängig voneinander. Das bedeutet, es gibt sogar ein paar schüchterne Extravertierte. Zusammenfassend lässt sich also sagen, dass Schüchternheit und Introversion zwar von außen kaum zu unterscheiden sind, aber von sehr unterschiedlichem Ursprung sind. Während Schüchterne wenig reden, weil sie sich nicht trauen, obwohl sie vielleicht gerne etwas erzählen würden, reden Introvertierte wenig, weil sie einfach nicht das Bedürfnis dazu haben. Gleich möchte ich dir etwas über Introversion, Extraversion und Ambiversion erzählen. Aber vorher machen wir eine kleine Pause und hören etwas Musik.
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1: Zunächst möchte ich dir etwas zu den Persönlichkeitsmerkmalen Introversion und Extraversion erzählen. Zuerst sollte ich klarstellen, dass Introversion und Extraversion nur die beiden Extreme auf einer Skala sind. Dazwischen liegt die Ambiversion. Die allermeisten Menschen sind ambivertiert. Es gibt also nicht den Introvertierten oder den Extravertierten. Aber es gibt sowohl tendenziell Introvertierte, die auch ein paar Eigenschaften der Extravertierten haben, und umgekehrt gibt es auch eher Extravertierte, die dann auch ein paar Eigenschaften der Introvertierten haben. Man muss dazu sagen, dass wir nicht statisch auf der Skala sind, sondern uns darauf bewegen. Das bedeutet auch, dass beide Seiten in bestimmten Situationen ein anderes Verhalten an den Tag legen können. Zwar können sie nicht die Seite wechseln, also von der Introversion zur Extraversion oder umgekehrt, doch wir können lernen, uns anzupassen. Achtung! Du solltest niemals beim Anpassen deine eigene Identität aufgeben. Umfragen haben ergeben, dass ca. 30-50% der Bevölkerung introvertiert und ca. 50-70% der Bevölkerung extravertiert sind. Dabei werden Introvertierte häufiger unterschätzt, während Extravertierten häufig mehr zugetraut wird. Introvertierte tanken ihre Energie in der Stille, während Extravertierte ihre Energie bei den Menschen tanken. Dies nennt man häufig auch soziale Batterie. Du siehst also, dass weder Introversion noch Extraversion besser oder schlechter sind, obwohl es manchmal so wirkt. Beide Seiten haben schlicht und einfach unterschiedliche Bedürfnisse und das ist völlig okay. Und ich finde, das ist nochmal ein schöner Punkt, um Musik zu hören.
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0: Gefühl.
1: Introversion oder umgangssprachlich auch Introvertiertheit ist das Gegenteil der Extraversion. Umgangssprachlich Extroversion. Oft hat sie einen eher schlechteren Ruf oder wird als schwächer angesehen, während Extravertierte als normal gelten. Doch das stimmt nicht. Hier ein paar Fakten über Introvertierte. Intros: neigen zu Tagträumerei, lernen gerne Neues, fühlen sich in einem kleinen, aber engen Freundeskreis guter Freunde wohler, denken viel nach und denken gut nach, bevor sie etwas sagen, sind sehr empathisch, also mitfühlend, sind häufig zufrieden mit sich selbst, stehen nicht so gerne im Mittelpunkt, sind alles andere als schlagfertig, denn die passende Antwort kommt ihnen häufig erst zu spät, können nur sehr schlecht Nein sagen, sind zu Perfektionismus und Selbstkritik geneigt, können sich schriftlich besser ausdrücken als mündlich und legen auch mehr Wert auf das geschriebene Wort und sehen häufig eher ihre eigenen Schwächen. Nicht alle dieser Eigenschaften müssen grundsätzlich auf alle Introvertierten zutreffen. Und zugegeben, da waren auch ein paar Schwächen dabei. Aber die Stärken kommen jetzt erst. Introvertierte sind häufig kreativ und können sehr gut zuhören. Sie können gut analytisch denken und ihnen fallen häufig Dinge auf, die andere übersehen. Sie haben eine gute Merkfähigkeit, sind zuverlässig und ehrlich. Sie können sich gut konzentrieren und fokussieren. Außerdem können sie gut planen und Probleme lösen. Wenn Introvertierte etwas produzieren, legen sie Wert auf Qualität. Du siehst also, dass Introvertierte, genauso wie Extravertierte, auch viele Stärken haben. Und das waren noch nicht einmal alle. Ein Zitat von Chris Jamie: "You might be an introvertive if you were ready to go home before you left the house." Also du musst ein Introvertierter sein, wenn du bereit bist, nach Hause zu gehen, obwohl du das Haus noch gar nicht verlassen hast. Eben habe ich dir ein paar Stärken Introvertierter gezeigt. Im Folgenden möchte ich dir beweisen, dass Introvertierte es auch in unserer doch sehr extravertierten Gesellschaft weit bringen können, indem ich dir einige prominente introvertierte Personen aufzähle. Clint Eastwood, ein Schauspieler, den du vielleicht aus Gran Torino kennst. Harrison Ford, auch ein Schauspieler, der zum Beispiel in Indiana Jones mitgespielt hat. Oder Julia Roberts, eine Schauspielerin aus Pretty Woman. Auch Tom Hanks, Schauspieler, der in Forrest Gump mitgespielt hat. Oder Emma Watson von Harry Potter. Doch es gibt nicht nur introvertierte Schauspieler. Auch Alfred Hitchcock, der Regisseur und Drehbuchautor, zum Beispiel von Psycho. Oder der Sänger Michael Jackson. Auch Freddie Mercury, ebenfalls ein Sänger. Aber auch Mark Zuckerberg, der Gründer von Facebook. Bill Gates, der Gründer von Microsoft. Oder Albert Einstein. Und sogar Angela Merkel ist introvertiert. Und das waren nur ein paar wenige Beispiele. Clint Eastwood hätte sich sogar beinahe gegen eine Karriere als Schauspieler entschieden, weil er dachte, das sei ein Beruf für Extravertierte. Und Albert Einstein betonte immer wieder die Macht der Gedanken und der Fantasie. Sei allein, das ist das Geheimnis von Erfindungen. In der Einsamkeit werden Ideen geboren. Ein Zitat von Nikola Telsa. Wir hören jetzt noch etwas Musik. 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

0: Du weißt jetzt also, was es bedeutet, introvertiert zu sein. Und du hast auch gelernt, dass dies auch seine guten Seiten hat. Was du aber noch nicht weißt, ist, woher das überhaupt kommt. Also, wer wird introvertiert und wer nicht? Genau das werde ich dir jetzt erklären. Zuerst klären wir aber mal, woher die Begriffe extravertiert und introvertiert überhaupt kommen. Carl Gustav Jung, ein Psychoanalytiker, erfand die beiden Begriffe 1921. Extra, was so viel wie außen bedeutet, und intro, was bedeutet hinein. Und wertere bedeutet wenden. Man könnte sie also ungefähr als nach innen gewandt und nach außen gewandt übersetzen. Forscher sagen, ob man introvertiert, extravertiert oder ambivertiert wird, hängt zu 50% von der Vererbung und zu 50% von den Erfahrungen, also den Umwelteinflüssen, ab. Da individuelle Erfahrungen wichtiger und prägender sind als familiäre Erfahrungen, können Geschwister sehr unterschiedlich sein. Umwelteinflüsse können zum Beispiel sein, wenn die Eltern oft Besuch haben. Eltern, die selber introvertiert sind, haben seltener Besuch als extravertierte Eltern. Du siehst also, dass Vererbung und Erfahrung auch irgendwie ein bisschen zusammenhängen. Kommen wir nun zu den körperlichen Unterschieden introvertierter und extravertierter Menschen. Denn tatsächlich gibt es, besonders im Gehirn, winzige Unterschiede. Bei Introvertierten sorgt ein höherer Blutfluss für Stimulation und Sensibilität. Introvertierte haben einen komplizierteren Blutweg, da vermehrt zu den Gehirngeneralen für Erinnerung, Planung und Problemlösung führt. Deshalb brauchen Introvertierte länger zum Antworten. Die genannten Gehirngenerale funktionieren bei ihnen aber dafür etwas besser als bei Extravertierten. Extravertierte haben einen weniger komplizierten Blutfluss. So sind die visuellen, auditorischen und sensorischen Areale schneller durchblutet. Deshalb sind Extravertierte aktiver und können schneller antworten. Extravertierte brauchen mehr Dopamin, um stimuliert zu werden, als Introvertierte. Dopamin ist ein Neurotransmitter, der wichtig für das Belohnungszentrum ist. Introvertierte sind dafür auf mehr Acetylcholin angewiesen. Das ist ebenfalls ein Neurotransmitter, der aber für Aufmerksamkeit sorgt. Es sorgt also für besseres Nachdenken bei weniger äußeren Reizen. Ein Zitat von Stephen Hawking dazu ist: "Quiet people have the loudest minds." Wir hören jetzt noch etwas Musik und danach geht es weiter mit den Big Five.
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0: Beschäftigt man sich mit der Introversion oder der Extraversion, so stößt man mit hoher Wahrscheinlichkeit auf die Big Five. Zum ersten Mal wurde der Begriff Big Five 1981 von Goldberg genutzt. Ein anderer Name dafür ist das Five-Factor-Model, welcher erstmals 2008 von McCrae und Costa verwendet wurde. Um dieses Modell zu erstellen, ersannen die US-Psychologen Gordon Allport und Henry Odbert 1936 eine Studie. Hierfür schrieben sie alle Eigenschaften aus dem umfangreichsten Sprachlexikon, das sie finden konnten, auf. Das waren genau 17.953 Eigenschaften. Diese fassten sie zu 5 Eigenschaften zusammen. Bis heute sind die Big Five die bewährteste Grundlage der Persönlichkeitsforschung. Das Fünf-Faktoren-Modell ist so aufgebaut, dass jede Eigenschaft jeweils eine Persönlichkeitsachse, 5 Stufen und 2 Pole hat. Da bei jedem die Big Five unterschiedlich stark ausgeprägt sind und alle Faktoren unabhängig voneinander sind, gibt es genau 3125 Persönlichkeitsvarianten. Aber was sind denn nun die Big Five? Die Big Five sind Neurotizismus, Extraversion, Offenheit, Gewissenhaftigkeit und soziale Verträglichkeit. Im Englischen ergeben die Anfangsbuchstaben der Big Five das Wort Ocean. Die breiten Persönlichkeitsdimensionen der Big Five beschreiben Persönlichkeitsunterschiede in allen Kulturen. Die Big Five sind die bekannteste Trait-Taxonomie und ermöglichen Persönlichkeitspsychologen eine gemeinsame Sprache für die Benennung und die Kommunikation über grundlegende Trait-Dimensionen. Nachdem wir noch einmal Musik gehört haben, möchte ich dir über Introversion im Beruf berichten.
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0: Leider leben wir in einer sehr extravertierten Gesellschaft, in der Schule, Uni und Beruf sehr auf Extravertierte ausgerichtet sind. Das fängt schon in der Schule mit schlechten mündlichen Noten an. Später müssen Introvertierte in Vorstellungsgesprächen kontaktfreudig sein, denn wer nicht kontaktfreudig ist, hat kaum eine Chance. Von den Gruppenarbeiten, die einen das ganze Leben begleiten, ganz zu schweigen. Ich habe mal eine Lehrerin gefragt, wie sie mit schüchternen oder introvertierten Schülern umgeht. Was sie dazu sagt, hörst du jetzt.
1: Also schüchtern ist ja jetzt relativ. Es geht ja um Kinder, die introvertiert sind. Und da gibt es ja ungefähr 5 Millionen Gründe für. Und es gibt Gründe, an die ich rankomme, die ich irgendwann rauskriege, weil mir Kinder das erzählen oder weil ich es irgendwo anders her höre oder weil ich es einfach auch durch das, was die Kinder eben machen oder eben auch nicht, eben rausfinde. Und also ich hatte, wenn ich jetzt mal so ganz so auf mein Lehrerleben zurückblicke, ich hatte meine Schülerin und sie war sehr introvertiert und sie hat sich nicht groß gemeldet. Also es kam vor, aber selten. Und sie war auch ja sehr still im ganzen, also außerhalb des Unterrichts, im ganzen anderen, in den ganzen anderen Bereichen. Und das hatte aber Gründe. Das Mädchen war jetzt nicht gesegnet mit, ich sag jetzt mal, mit Schönheit. Da war eine schlecht operierte Hasenscharte. Da war ein fürchterlicher Wuschel auf dem Kopf. Also ein durcheinander Haar mag man das auch nicht nennen. Hinzu kam, dass das Kind ältere Eltern hatte, die auch nicht so wirklich mal drauf geachtet haben, dass das Kind irgendwie optisch so ein bisschen aufgepeppt wurde. Mit ein bisschen moderner Kleidung. Also es war wirklich schlimm, was trug dieses Mädchen oder es das Mädchen trug. Und so war das insgesamt ja wirklich so ein Gesamtkunstwerk in Anführungszeichen. Und das Kind in Anführungszeichen. Und das Kind war sich dessen bewusst, denn das Kind war sehr intelligent. Und

0: Also ich habe, da wusste ich, irgendwie muss ich das Kind so ein bisschen pushen und muss Rückhalt geben. Und Gott sei Dank, die Kinder waren damals fein. Also die Klassenkameraden haben das nicht gehänselt, aber ja, das lag einfach daran, dass sie sich ihrer Unschönheit bewusst waren, dann hat sie sich eben nicht geäußert. So, und das ist das eine. Da kann man mit vorsichtig und mit Mut machen und also das habe ich gemacht, ja. Also ich habe das Kind eben drangenommen und habe auch gelobt und habe mich mit dem Kind völlig normal unterhalten, wie mit anderen auch. Und dann konnte ich das Kind auch aus der Reserve locken. Das gelingt aber jetzt eben nicht in jedem Fall. Wenn du jetzt so ein Kind sitzen hast, das ist schüchtern, weil zu Hause die Post abgeht, vielleicht gar Missbrauchsgeschichten sind oder. Da kannst du nur versuchen, und das habe ich auch schon gemacht, also Kinder mal angesprochen, unter vier Augen, dass da absolut keiner weiter zuhört und auch manchmal so ganz leise Angebote unterbreitet, wenn dir irgendwas auf der Seele liegt, wenn du mir irgendwas sagen musst. Wenn ich weiß, was ist, dann kann ich besser mit dem Ganzen umgehen, dann kann ich Rücksicht nehmen und. Dann sind manchmal Kinder auch gekommen und haben sich offenbart und haben mir Details ihres Lebens sozusagen erzählt. Ja, aber wie gesagt, es kommt ja immer darauf an, warum ist jemand schüchtern. Und dann gibt es natürlich auch die Stinkenfaulen, die einfach überhaupt so gar nichts Lust haben. Die kriegen Feuer, die nehme ich dann auch dran und dann gibt es eben auch mal schlechte Noten. Also wenn ich merke, ein Kind ist einfach, manche stehen sich auch selbst auf den Füßen. Ich habe jetzt ein Kind in der 5, kurz vor Musiktheaterauftritt sagt sie mir, sie möchte dann die Rolle dann doch nicht spielen. Sie hat nicht viel zu sagen und auch nicht viel zu tun, aber sie steht sich selber auf den Füßen, kriegt die Zähne nicht auseinander. Das ist auch noch so eine Sache. Viele Kinder heutzutage sind auch verschlossen, weil sie das Kommunizieren verlernt haben, weil sie keine Gelegenheit auslassen zu zocken. Die haben nur noch ihr Handy in der Pfote. Ich sehe das auf dem Weg zur Arbeit, wenn die Kinder auf dem Schulweg oder auf dem Weg zur Bushaltestelle sind. Wenn sie an den Bushaltestellen stehen, die zocken nur noch und können gar nicht mehr kommunizieren. Und die sind dann natürlich auch müde, denn die zocken zum Teil bis spät in die Nacht hinein oder auch in die Nacht hindurch. Und das kommt dann auch noch dazu. So, und da musst du überlegen, wem gibst du jetzt Feuer. Eigentlich müsstest du dafür die Eltern verwackeln und nicht die Kinder, denn die Eltern haben versäumt, da ein Reglement aufzustellen. Und an diese Kinder kommst du nicht ran. Das ist das, also das fällt mir am allerschwersten, weil du die Kinder nicht wegkriegst von ihrem Suchtobjekt, diesem digitalen, ja, die spielen ganz fürchterliche Spiele. Die sind auch dann in Gedanken nicht mehr in der Schule. Also die sind nur körperlich anwesend, nicht mehr geistig. Und an die komme ich nicht ran, weil die sitzen zwar vor mir, ja, der Körper sitzt vor mir, aber wenn ich in den Kopf hineingucke, dann rödelt es schon, wie bewältige ich das nächste Level und wie komme ich an das nächste Spiel ran und mit wem zocke ich heute Nacht. Und das ist klar, also schon in der Grundschule ist das schon vorhanden und eben auch schon logischerweise in der 5. Klasse. Und je älter, desto schlimmer, habe Kinder, die schlafen im Unterricht ein, weil die einfach nicht mehr Herr über sich selber sind. So, an die komme ich am allerschlechtesten, weil einen suchtkranken Menschen kriegst du nicht durch Worte und durch Gesten und durch Verständnis und durch all dieses von der Sucht weg. Und die müssten eigentlich alle in eine Therapie, müssten sozusagen entgiftet werden. Diese Suchtmittel müssten ihnen ausgetrieben werden und dann könnte man wieder einen Neustart wagen. Also das ist das Schlimmste, da hast du keine Chance. So, dieses Kind, das du da hast, ist vielleicht so eins, was ein geringes Selbstwertgefühl hat und daraus, also so wie dieses erstbeschriebene von mir, und daraus resultiert eben, ja, dieses, ich rühre mich nicht, damit mich auch ja keiner anguckt und anspricht und ich vielleicht auch gar selber noch was sagen muss. Und dann muss man eben, also wenn man die Ursache hat und wenn man diese Ursache rausgefunden hat, geringes Selbstwertgefühl, dann muss man das Selbstwertgefühl eines Kindes stärken. Habe ich auch ein Beispiel für. Ich habe das Kind gefragt und die hat dann gesagt, also dieses andere Kind, sie wurde gemobbt. So, und dann habe ich mir mal so, dann denke ich ja immer weiter, ich habe den nicht weiter gefragt. Ich habe gefragt, warum wurdest du gemobbt? Sie hatte keine Antwort. Ich weiß es nicht, warum die mich gemobbt haben. Wir haben mich alle gemobbt, alle Kinder und die Lehrer und überhaupt und sowieso. Und dieses Kind, dieses Mädchen ist jetzt erstmal so äußerlich eben auch nicht so Barbie oder Heidi Klum, also diese ganzen blöden Tussen oder Victoria Beckham, diese sogenannten It-Girls.
1: Girls.
0: Ja, und unsere Gesellschaft ist leider so, auch in den Schulen sieht man das, schöne

0: schöne Menschen kriegen bessere Noten. Das ist auch nicht erst seit heute oder gestern so. Und das wird der Grund gewesen sein, warum es dieses Kind eben auch nicht leicht hatte. Und bei mir ist das so, das ist manchmal aber auch ein Zufallsprodukt. Ich bin mit dem Kind recht flockig umgegangen und sie landete dann auch bei mir im Theater. Ich habe sie dann auch immer mit dem Nachnamen angeredet, Frau, und dann kam der Nachname, weil mir ständig dieser Vorname nicht einfiel. Und inzwischen ist es immer nur noch Frau. Und es ist aber lustig und die kann sich so, im Theater gibt es halt viel Freude und auch viel wirklich zum Auszug, zum Kaputtlachen. Und über diese Schiene ist die locker, mir gegenüber total fein. Ist auch immer bei mir in der Theater AG und fährt mit mir auf dem Meißner zu den Probentagen. Und das ist sowieso eine ganz besondere Gruppe, diese Theater AG. Da kommt es nicht auf die Schönen an. Die Schönen will kein Mensch sehen. Also ich brauche Charakterköpfe. Und die habe ich da drin unter anderem. Und die achten und respektieren sich ganz anders, als manchmal es in so einer Klassengemeinschaft, Gemeinschaft in Anführungszeichen, der Fall ist. Und das passt recht gut. Und darüber ist die lockere geworden. Ich habe die auch im Deutschunterricht sitzen und sie ist recht pfiffig. Und wir kommen eben gut miteinander zurecht. Und das ist immer die beste Basis dafür, dass man auch an die Kinder rankommt und dass sie dir dann auch was erzählen. Aber das braucht eben Zeit. Das ging nicht in 2, 3 Wochen. Das brauchte ein Schuljahr. So. Zeit derer, die nicht kommunizieren mit dem Lehrer oder so wenig kommunizieren in der Schule. Das sind schon mehr geworden. Es sind einfach mehr heutzutage mehr Kinder, die in dieser Zockerei stecken, die einfach müde sind und in der Schule ja, so mit offenen Augen oder auch manchmal mit geschlossenen schlafen. Und wir haben auch mehr Fälle von Kindern, die Trübsal blasen, die wirklich richtig traurig und deprimiert sind, weil zu Hause ganz fürchterliche Bedingungen herrschen. Das Simpelste sind dann noch Trennungen von Eltern. Wenn das vernünftig läuft, kann das ja für ein Kind auch so einigermaßen erträglich sein. Das ist natürlich auch ein Trauerspiel, aber häufig ist es eben auch so, dass Kinder wirklich verwahrlosen, dass sie bis hin zum Missbrauch solche Geschichten auch laufen und solche Kinder, die sind natürlich in der Schule nicht normal. Und das ist sicherlich ein Phänomen, das es auch schon immer gab, aber dann kann man schon sagen, dass es sicherlich im Durchschnitt mehr geworden sind. Das ist schon etwas mehr geworden. Oder eben auch Kinder, die sich nur ganz wenigen Menschen anvertrauen, die gibt es schon zahlreich. Die ja so lost sozusagen am Rande des Schulhofes stehen. Aber manche sind dann auch, also manchmal ist es eben die Gesellschaft, die Kinder nicht annimmt, sprich eben dann die Schulgemeinde, aber manchmal stellen sie sich auch selber an den Rand, weil sie Selbstzweifel haben. Auch das gibt es. So in Richtung Depression gehend, so Ansätze davon, das haben wir auch häufig und das wird auch mehr. Dieser Befund, also der tritt häufiger auf.
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1: Wenn die Schule rum ist, geht es im Beruf gleich weiter. Während extravertierte Gespräche, Meetings, Brainstormings, Großraumbüros und Präsentationen und Teamwork lieben, sind sie für Introvertierte der pure Horror. Denn sie brauchen viel Ruhe und Zeit zum Nachdenken. Introvertierte brauchen längere Konzentrationsphasen für analytisches Denken und nur wenige, dafür aber komplexere Aufgaben gleichzeitig. Sind diese Voraussetzungen erfüllt, können auch Introvertierte grandiose Ergebnisse bringen. Extravertierte hingegen wird schneller langweilig ohne Multitasking. In den erfolgreichsten Unternehmen arbeiten unterschiedliche Leute mit unterschiedlichen Stärken, Verhaltensweisen und Kompetenzen. Die Notwendigkeit an Diversität ist also groß. Und du siehst, dass für uns Introvertierte und somit für mehr Gerechtigkeit noch einiges getan werden kann. Ich finde, einige Führungskräfte sollten besser auf ihre Angestellten achten, weil in den meisten Fällen sind es die Introvertierteren von uns, die sich anpassen müssen, wodurch ihre Persönlichkeit manchmal unterdrückt wird und der Druck groß ist. Das Privileg deines Lebens besteht darin, zu werden, wer du wirklich bist, ist ein Zitat von Carl Gustav Jung. Nachdem wir gleich noch einmal gemeinsam Musik gehört haben, möchte ich nochmal alles für euch zusammenfassen und einige Buchtipps geben.

0: ich nur ein gottverdammter Loser. Und das Einzige, was wirklich bleibt, ist meine Angst vor Mittelmäßigkeit. Ja.
1: Also, fassen wir noch einmal zusammen, was du gelernt hast. Schüchternheit und Introversion sind nicht das Gleiche, denn während Schüchternheit eine Charaktereigenschaft ist, bei der Menschen nur ein geringes Selbstvertrauen haben, bezeichnet Introversion ein angeborenes Temperament, bei dem die Betroffenen eher in sich gekehrt sind. Introversion und Extraversion sind nur die beiden Extreme auf einer Skala, dazwischen liegt die Ambiversion. Introvertierte haben eine Menge Eigenschaften, die meist auf sie zutreffen. Darunter auch viele Stärken. Auch viele bekannte Promis sind introvertiert, unter ihnen zum Beispiel Emma Watson, Albert Einstein und Angela Merkel. 1921 erfand Carl Gustav Jung die Begriffe extravertiert, nach außen gewandt und introvertiert, nach innen gewandt. Das Fünf-Faktoren-Modell ermöglicht die Beschreibung der Persönlichkeitsunterschiede in allen Kulturen. In der Schule und im Beruf haben es Introvertierte oft schwerer als Extravertierte, da die Bedingungen auf extravertierte Menschen unter uns angepasst sind. Dies ist schade, weil Unternehmen erfolgreicher wären, wenn sie auf ihre Angestellten achten würden. Falls dich das Thema interessiert, habe ich zum Schluss noch ein paar weitere Empfehlungen für dich. Da wäre als erstes Quiet Girl von Debbie Tang. Dieses Buch ist besonders gut geeignet für Lesefaule, denn es ist eine Graphic Novel. Die Hauptfigur heißt genau wie die Autorin Debbie, woraus man schließen kann, dass die Autorin selbst introvertiert ist. In dem Buch werden viele unterschiedliche Situationen dargestellt, mit denen sich sicher viele Introvertierte identifizieren können. Diese Situationen hat Debbie, die Autorin, häufig selber durcherlebt. Ich persönlich finde das Buch Quiet Girl sehr schön. Es hat tolle, liebevolle Illustrationen, die die Situation sehr gut beschreiben. Klappentext. Leises Mädchen, laute Welt. Debbie geht nicht gerne unter Leute. Sie schreibt lieber Textnachrichten, als zu telefonieren und steht auf Partys immer abseits. Ein perfekter Tag für Debbie, wenn es draußen regnet und sie mit einer Tasse Tee und einem Buch auf dem Sofa liegen kann. Natürlich fragt sie sich, ob etwas mit ihr nicht stimmt. Aber sie ist eben einfach glücklich mit sich selbst. Und mit Jason, der sie so akzeptiert, wie sie ist. Auch ohne viele Worte. Was soll daran verkehrt sein? Eine warmherzige Geschichte für alle, die einfach mal eine Weile die Welt leise drehen wollen. Ein weiteres Buch wäre Still und Stark von Susan Cain. Tatsächlich lese ich im Moment genau dieses Buch. Bis jetzt finde ich es wirklich richtig gut. Das Buch ist speziell für Jugendliche geschrieben worden. In dem Buch werden unter anderem viele interessante Geschichten anderer Introvertierter erzählt, in denen die unterschiedlichsten Situationen geschildert werden. Auch Susan Cain ist introvertiert und Autorin des Weltbestsellers Still. Das Buch ist in 4 Teile aufgeteilt, die verschiedene Themen behandeln. Klappentext, die Kraft der Stille. Als Susan Cain ein Teenager war, wurde sie oft gefragt, warum sie so still ist. Sie ging nicht gerne auf Partys und hielt sich im Unterricht zurück. Mit der Zeit erkannte Susan jedoch, dass ihre Introvertiertheit eine Stärke war. Sie nahm sich Zeit zum Nachdenken, war ausgeglichen und eine gute Zuhörerin. Ihr erstes Buch, Still, wurde ein weltweiter Erfolg und ermutigte viele Introvertierte, zu sich selbst zu stehen. In ihrem zweiten Buch, Still und Stark, dreht sich alles um die Welt der Kinder und Jugendlichen. Und natürlich als drittes, Still, von Susan Cain. Dieses Buch habe ich noch nicht gelesen. Dennoch glaube ich, es ist sehr lesenswert. Es ist ein Weltbestseller. In dem Buch geht es hauptsächlich um Erwachsene. Zum Schluss möchte ich dir noch einige Internetseiten empfehlen, auf denen ich selbst sehr viel recherchiert habe. Das wären zum Beispiel Still und Sensibel, Intro Power oder Team Introvertiert. Ich hoffe, dir hat diese Sendung gefallen. Ich bedanke mich fürs Zuhören.
2: Ich

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Nordhessischer Bilderbogen. 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Von Michael Schneider. Liebe Zuhörer, immer mal wieder, meistens früh morgens, wenn der erste Kaffee durchläuft, stehe ich dabei am Fenster und schaue zu den Bergen hinüber. Mal gucken, wie das Wetter sich entwickelt. Mal schauen, wie dieser Tag wird. Manchmal schreibe ich dann auf, was mir so dazu einfällt. Meistens quatschen mir vehement auch Frau Holle und der Olle Meißner dazwischen. So ist das eben im Werraland. Ein kleiner und kurzer Bilderbogen. Meißner heute Morgen, 25.07.25. Tür zu, Rollläden herunter, der große Sonnenhut liegt auf der Sitzbank vom Haus, verwaist. Tante Holle ist mal weg, ruft der Olle Meißner übers Gartentor herüber. Den grauen Eichen wollt sie entweichen, das Grün der Buchen nicht besuchen. Das Weiß der Weiden heute meiden, sie hatte Sehnsucht nach den Rosen. Das Rot der Blüten wollt sie liebkosen, spitz ihre Nase in die Dornen stoßen. Sie machte früh schon lange Beine und zog Leine an die Leine, suchte dort Barbara von der Seine und summte durch die langen Zähne leise melancholisch.

0: 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Ich wünsche euch einen guten Start in den Tag, wer immer und wo immer ihr auch seid. Aller dann, bis zum nächsten Mal auf diesem Kanal.
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0: herzlich willkommen zu einer neuen Ausgabe von Lass uns reden. Wie immer haben wir uns wieder zusammengefunden, Sabine Theile und
1: Stefanie Müller.
0: Ja, es ist immer schön mit dir, Sabine, wieder im Studio zu sein. Und wir haben natürlich auch einen ganz spannenden Studiogast. Heute ist das Nikos Gassmann. Hallo Nikos.
2: Hallihallo.
0: Sabine und du, ihr kennt euch schon länger, ihr duzt euch sowieso. Und ich habe gedacht, komm, ich bin jetzt nicht das fünfte Rad am Ragen, nee, das dritte Rad am Fahrrad. wir sagen jetzt auch du. Und in dieser Sendung, es wird total spannend, wir wollen nämlich herausfinden, warum ist der Nikos, überhaupt warum heißt der Nikos, warum heißt einer Nikos, ne? Warum nicht Nico oder Nikolas oder Nikolaus oder keine Ahnung, Nikos. dann ganz spannend, du arbeitest bei der WBEC, bei den Werraland Lebenswelten, wir erklären allen, was das ist in dieser Sendung, aber dieses Spannende, du bist Zahlenmensch, du bist Prokurist und arbeitest aber nicht in einem Sozialbetrieb, auch das werden wir erklären, aber mit Menschen mit Behinderungen. Und irgendwo gehört es ja doch zur großen Familie der Werraland Lebenswelten. Und das ist ja Sozial und Inklusion. Also das alles müssen wir heute klären, was du sonst noch so machst. Du bist in der Politik, du bist im Sport, du bist eigentlich überall. Wir fragen dich, hast du auch noch irgendwo ein Privatleben? wie es da eigentlich dazu kam. Manche kennen vielleicht deinen Papa, Rigobert Gassmann.
2: Genau.
0: Der ja lange Jahre in der Stadt für die Kinder eigentlich zuständig war, für die Kinder- und Jugendarbeit bei der Stadt Eschwege. Ja, und so Nikos ist aber BWLer geworden. Wollen wir sagen, ist Rigo enttäuscht?
2: Nein,
0: er ist stolz auf seinen Sohn. Also wir haben ganz viele Fragen. Deinen ganzen Werdegang und ja, heute bist du mehr oder weniger Geschäftsleiter, Geschäftsführer oder ja, Prokurist. Muss man vielleicht auch mal klären, was das ist. Von Kochsberg unter anderem.
2: Von der WBEC, von der Werraland Beschäftigungsgesellschaft.
0: Wo Kochsberg dazugehört. Genau. Das müssen wir alles erklären. Ich finde ja sowieso Werraland Lebenswelten an sich toll, immer wenn ich da bin. Ich habe immer ganz tolle Begegnungen, aber verstehen, das Konstrukt tut man eigentlich nie. Es wird auch immer größer. Aber wir haben viel vor heute, Sabine.
1: Genau.
0: Und du bist großer Fan von Kochsberg sowieso.
1: Ja.
0: und hast deswegen gesagt, den Nikos, den laden wir mal ein. Und ich habe es ja schon gesagt, das ist spannend. So, Nikos, wo fangen wir an? Als Baby, warum Nikos?
2: das ist leider eine Sache, die ich in meinem Leben nicht beeinflussen konnte. Ich finde den Namen Nikos schon schön, auf jeden Fall.
0: Wie viele lassen das S weg aus Versehen, weil sie denken, kann das sein?
2: Also ich habe gelernt, den Namen zu erklären.
0: Mhm, ja.
2: Das ist einfach, was ich gelernt habe. Das ist einfach meine Mutter gewesen, die halt immer einfach einen Namen haben wollte, den es halt so in Eschwege oder so in ihrer Umgebung nicht gibt.
0: Mhm.
2: Und das muss man nach 33 Jahren attestieren, gibt es halt eben immer noch nicht.
0: Nö.
2: gibt es halt eben immer noch nicht. Ich habe, glaube ich, einmal in meinem Leben den Namen Nikos woanders gehört. Und das war nicht in Deutschland, das war tatsächlich in Kroatien.
0: Ach ja, stimmt, das könnte auch Griechenland, Kroatien, so die Richtung, ne?
2: Nikos. Der Name Nikos kommt tatsächlich aus Griechenland.
0: Nikos vielleicht gibt es auch.
1: Ja. Das hätte ich jetzt auch gedacht, Nikos. Deswegen kam ich gleich auf Uso.
0: Ja, Sabine wieder, komm.
1: Griechisch Uso Nikos, das genau. Kind wird Nikos genannt.
2: Ja, genau.
0: Ja, genau.
1: Okay.
0: Ja, und dann... hast du dann, klar, Kindheit, Schule, Grundschule, Strutschule, genau. Dann eine Frankschule, berufliche Schulen, Oberstufengymnasium,
2: okay, berufliche Schulen. Wirtschaftsgymnasium.
0: Gleich schon wieder die Zahlen wieder, ne?
2: Ja, aber ich wusste schon immer in meinem Leben, also wo ich in der Anne-Frank-Schule war, wusste ich ganz genau, ich möchte auf jeden Fall aufs Wirtschaftsgymnasium, ich möchte auf die beruflichen Schulen. Meine Geschwister waren da auch. Aber ich war auch damals, war mir schon bewusst, dass ich sehr, sehr gerne mit Zahlen umgehe. Als ich dann tatsächlich auf den beruflichen Schulen war, wusste ich ganz eindeutig, ich möchte BWL studieren. Das wollte ich. Das war immer vorgezeichnet. Und als ich dann im Studium war, hat Spaß gemacht.
0: Das ist das Richtige. Dass man dazu sagen muss, ja, aber mir hat Spaß gemacht. Ja, man denkt immer, BWL und VWL ist trocken, ne? Aber es kann auch Spaß machen.
2: Kreativ.
0: Ja.
2: Also man kann schon, man kann mit der BWL so viel Verschiedenes machen. Also das ist ja so ein sehr, sehr breites Spektrum, was man da tatsächlich machen kann vom Marketing, was ja wirklich absolute Kreativität ist. wo ich im Studium gelernt habe, dass es auch sehr viel Statistik ist, aber auch Kreativität in Unternehmensstrukturen. Wie müssen die Unternehmensstrukturen der Zukunft eigentlich gebildet werden?
0: Ja.
2: Logistik, die Frage sich zu stellen, wie kommt eigentlich ein Auto zu mir nach Hause? Und warum ist es eigentlich möglich, ein Auto kaufen zu können? Das war damals meine Grundfragestellung. Wie kann es eigentlich sein, dass jemand ein Auto so günstig herstellen kann? Warum ist das möglich?
0: Ach, guck mal. Siehst du, wenn wir so in der Schule, ne, Sabine, wenn wir das so gelernt hätten, hätte es vielleicht auch Spaß gemacht, oder? Halt dir Mathe.
1: Mathe war nicht so gut. Bei mir auch. Deswegen bin ich im sozialen Bereich. Obwohl ich immer wieder sagen muss, ne, ich kenne so viele BWLer, die überall irgendwie rumsausen und ich denke, boah, BWL, das kannst du ja wirklich überall gut nutzen.
2: Ja.
1: Und jetzt in meiner eigenen Praxis denke ich, hättest du doch mal was von BWL.
0: Ja.
1: Weil nur der andere Bereich, der menschlich sehr zugewandte Bereich, ist zwar wunderschön, aber kann dich in große Petrouille bringen, wenn du diesen Bereich der Zahlen nicht im Kopf hast. Ne? Also große Hochachtung.
2: Definitiv. Und das kann ich auch gar nicht. Ich will jetzt keine Werbung für die beruflichen Schulen oder für das Wirtschaftsgymnasium machen, aber tatsächlich, was man damals gelernt hat, das war Wissen, was man sein Leben lang einfach gebrauchen kann, sowohl im Privaten als auch beruflich, auch wenn man kein BWLer ist. Und das hat halt mich weitergebracht und vor allem die Inhalte, die ich auf dieser Schule hatte, die hatte ich halt auch wirklich noch bis ins Masterstudium. Und das war eine super, wie ich es jetzt beurteilen kann, das war eine super Vorbereitung. Auch natürlich super Lehrer. Ich könnte jetzt ein paar Namen nennen.
0: Es gibt bestimmt Hörer, die auf die Schule gegangen sind und sich dann auch freuen. Also ich war nicht auf dieser, also ich bin nicht hier zur Schule gegangen, mir würde es nichts bringen, aber dir vielleicht, Sabine?
1: Ich komme noch gar nicht von hier.
0: Du kommst ja auch nicht von hier.
1: Nordrhein-Westfalen.
0: Ne? Stimmt, du bist ja auch nicht von hier.
2: Ja,
0: kannst du gerne machen. Da gibt es bestimmt ein paar Hörer, die jetzt sagen, oh, den hatte ich auch.
2: Also Rechnungswesen, muss ich ganz ehrlich sagen, Frau Baum-Ingrisch.
0: Also, Ingrisch, der Name ist aber bekannt hier.
2: Das ist die Ehefrau von dem Herrn Ingrisch, von dem Schulleiter der Anne-Frank-Schule gewesen.
0: Ich wollte gerade sagen, den kenne ich noch. Ja.
2: Das war schon echt sensationell, ne? Vielleicht hört sie ja zu.
0: Ja.
2: auch ein Klaus Fischer in Mathematik, der uns einfach beigebracht hat, dass man nicht dem Taschenrechner erstmal trauen darf, sondern erstmal selber im Kopf darüber nachdenken muss, ist das Ergebnis oder das, was man erhält, ist das überhaupt realistisch? Ist das plausibel? Eine typische Plausibilitätsprüfung im Kopf zu machen.
0: Was ist der Unterschied zwischen uns beiden? Ich habe in der siebten Klasse einen Taschenrechner vom Mathelehrer bekommen und nur noch einen Taschenrechner.
2: Ja. Gerechnet. Also er hat uns schon so ein bisschen beigebracht, tatsächlich auch mal eine Wurzel im Kopf zu rechnen.
0: Ja, das ist eigentlich gut.
2: Ja, so eine grobe Überschlagsrechnung. Ne?
0: Ja.
2: Kann das Ergebnis sein, sind die Regeln. Ne?
1: Aber das hört sich ja schon so an, dass du auch dieses Näherbringen der Zahlen und warum, wieso, weshalb, ist ja nochmal anders, wenn ich mir das so überlege, wenn ich auch zu Steffi gucke, einen Bezug dazu zu kriegen.
2: Ja.
1: Ne?
2: Bei Zahlen geht es. Also viele Menschen werden durch Zahlen auch einfach verschreckt. Das ist ganz, ganz klar. Und es geht halt auch darum, halt den Leuten auch zu erklären, also richtig zu erklären, was heißt denn jetzt eigentlich diese Zahl und warum sollte ich jetzt keine Angst davor haben?
0: Naja, was ich spannend fand jetzt, das hat jetzt zwar weniger mit dem eigentlichen Thema unserer Sendung zu tun, aber trotzdem finde ich es auch spannend vielleicht, weil wir ja auch mit dir auch so ein bisschen in Zukunft gucken wollen, weil es ja auch darum geht, ne, wie kann man Kochsberg, so ein Riesen oder auch die Webeck, ne, wo du arbeitest, wie kann man das in die Zukunft bringen? Es haben ja viele da draußen Schwierigkeiten zurzeit mit Kosten, steigenden Kosten, Fachkräftemangel und so weiter. Von daher ist es ja schon irgendwie unser Thema, aber wenn, so wie du vorhin, wenn die Hörer dich hätten sehen können, wie deine Augen geleuchtet haben, als du halt von Mathe und Wirtschaft und der Schule erzählt hast, dann denke ich halt, wenn die da draußen und heute an dem Tag, an dem wir aufnehmen, wird ja wieder so eine landesweite Studie, die Kinder wurden getestet im Thema Bereich Wissenschaft und glaube ich oder Naturwissenschaft und es soll ja angeblich wieder schlechter geworden sein, dann sage ich mir halt, so wie du. Also warum mache ich nicht den Unterricht so, dass ich sage, ja, ich orientiere mich daran, wie baue ich ein Auto? Wie baue ich das Auto so, dass es hält, dass es toll aussieht, dass es alles kann, aber dass es bezahlbar ist, dass das der Autobauer was verdient, aber der Kunde jetzt nicht 1 Million dafür zahlen muss. Wenn ich das ist ja angewandt.
2: Ne? Das ist
0: und
2: total
0: angewandt. Das finde ich halt spannend. Also wenn ich mich zurückerinnere, ich habe schriftlich Abi eine 1 geschrieben. Völlig verwundert, aber ja, ich habe gebüffelt, ich habe gelernt. Ich habe einfach auswendig gelernt. Und im Mündlichen haben sie mich gefragt, ja, warum? Ich musste die Herleitung machen von der, ne? Und das konnte ich nicht, weil ich nicht verstanden habe, was ich da mache.
2: Das war aber tatsächlich mein Credo so. Bis ins Studium hinein. Ich lerne nicht für eine Klausur, sondern ich lerne für das Wissen. Ich lerne, dass es halt hier oben im Kopf verankert ist. Das war mein Credo und ich habe nicht immer die besten Klausuren geschrieben. Also in der Schule auf gar keinen Fall.
0: Ja.
2: Da gab es einfach immer Leute, die besser waren. Ich war immer total interessiert und im Studium, ich hatte selten eine 1,0 in einer Klausur. Also vielleicht einmal. Mhm. Aber ich habe halt...
0: Aber es war halt nachhaltig.
2: Ja, das war mein Ziel.
1: Okay. Nachhaltigkeit. Kann ich auch was zu sagen?
0: Nein.
1: Ich konnte nie, ich habe ja kein Studium in dem Sinne, ich konnte nie was auswendig lernen, weil ich es ja nicht verstand. Also ich hatte immer das Problem als Mensch, ein Gedicht, ja, aber da konnte ich mir ja auch drunter was vorstellen. Ja. Also ich musste immer irgendwas verstehen von dem, was ich mir behalte. Ja. Ich war keine super Schülerin, aber... Zumal das, was ich in mir hatte, das habe ich verstanden. Mhm. Alles andere ging nicht. Ja. Aber das finde ich gerade so schön, weil wir ja wieder den Bogen Richtung Werraland oder Kochsberg ziehen wollen. Weil wenn man sich umguckt, wie du gesagt hast, Steffi, dann gehen viele Dinge ja, ich sag mal, dem Ende zu, ne, oder schließen. Und wenn aber vielleicht auch Erklärungen gegeben werden, warum, wieso, weshalb man da und da jetzt mehr hingucken muss oder mehr investieren muss oder warum das ein oder andere nicht geht. Und das finde ich schön, dass gerade du jetzt da bist, weil es geht ja darum, wie geht's mit Kochsberg oder auch mit der, ich habe den Namen vergessen.
2: Der wäre dann Beschäftigungsgesellschaft.
1: Danke.
2: Aber ich merke tatsächlich, dass du ein Faible für Kochsberg hast.
1: Sorry.
2: Also ich sage immer, also ich kann ja mal ganz kurz so ein bisschen was zu dieser Gesellschaft sagen einfach. Ne? Das ist eine Tochtergesellschaft der Werraland Lebenswelten. Mhm. Es ist eine GmbH, eine Gesellschaft mit beschränkter Haftung. Wir können wirtschaftlich erfolgreich sein, wir können aber auch wirtschaftlich nicht erfolgreich sein. Und wir haben halt eben, wie jedes andere, andere auch mit den Konsequenzen sowohl im Positiven als auch im Negativen zu leben. Ne? Und die Webeck ist halt, die hat sich halt entwickelt, feiert dieses Jahr tatsächlich 25 Jahre, hat mit einer typischen Essensausgabe beziehungsweise mit Essen kochen oder Mittagessen kochen begonnen, parallel auch dazu Gebäudereinigung und dann ist das halt eben gewachsen.
0: Genau, also viele kennen ja auch das Café Amelie, gehört dazu.
2: Genau, das ist die Großküche,
0: die in Eschwege. Und wir müssen aber mal kurz sagen, weil viele kennen ja die Werraland Lebenswelten als die Werkstatt für Menschen mit Behinderungen, die da eben in der Gruppe sitzen und ja gefördert werden und Arbeiten machen, die sie machen können. Ja. Und die Tagespflege, wo dann auch mal ja auch wirklich mit schwereren Behinderungen zu tun haben.
1: Und die Wohnheime.
0: Und die Wohnheime, genau. Und bei euch arbeiten ja auch Menschen mit Behinderungen. Also es ist schon eine gute Mischung. Ihr seid zwar eine GmbH und unterliegt ja den normalen Regeln der freien Wirtschaft.
2: Ja.
0: Aber auch ihr arbeitet oder du hast Kollegen mit Behinderungen.
2: Ja, klar. Also,
0: das ist schon nochmal das Besondere bei euch.
2: Das ist ja das, was auch ein Inklusionsunternehmen dann halt eben auch auszeichnet, dass wir halt das Ziel haben, 40% der Menschen mit Beeinträchtigung zu beschäftigen.
0: Mhm.
2: Das ist unser Zweck. Mhm. Und um halt diesen Zweck zu erreichen, zu erzielen, haben wir halt eben unsere einzelnen Geschäftsfelder. Das ist der Kochsberg, das ist die Großküche, das ist die Gebäudereinigung und das ist auch eine Großküche in Bebra, Bebra-Weiderode. Das ist immer so der Mittel zum Zweck. Unser oberstes Ziel ist immer, Inklusion zu betreiben. Das heißt, Betätigungsfelder zu finden, wo wir der Meinung sind, da kann man gut Menschen mit GDB auch einsetzen.
0: Was heißt GDB für unsere Hörer?
2: GDB ist halt, das bezeichnet halt den Grad der Behinderung.
0: Ja, ach, Grad der mit
2: Grad der Behinderung. Der Beeinträchtigung.
0: Beeinträchtigung,
2: okay. Ja.
0: Kannst du so grob sagen, ohne jetzt keine Namen nennen, aber sagen, was für Behinderungen haben deine Kollegen? So bis zu welchem Grad kann das gehen? Was ist
2: bis
0: bei
2: 100.
0: Euch möglich?
2: Ja? Also tatsächlich bis 100.
0: Okay.
2: Also es gibt, man redet auch immer von einer sogenannten Schwerbehinderung. Mhm. Schwerbehinderung beginnt halt eben ab einem Grad der Behinderung, also ein GdB von 50.
0: Mhm.
2: Und wir haben da tatsächlich von 50 bis 100% ist halt eben auch alles vertreten. Ne? Und jetzt will ich nochmal ganz kurz einen Rückschluss auch auf mein Studium ziehen.
0: Mhm. Ja.
2: Ich habe tatsächlich mal eine Vorlesung gehört, Wirtschaftspolitik an der Uni Göttingen. Und da gab es mal einfach die Aussage, dass jeder Mensch ist eine Ressource, als eine Ressource zu betrachten. Und als Gesellschaft, also als Gesamtgesellschaft geht es halt eben darum, die Ressource, also das heißt die Ressource Mensch,
0: mhm.
2: Ich will jetzt nicht sagen optimal zu nutzen, aber so gut zu nutzen, wie es nur geht.
0: Mhm.
2: Und das ist halt eben das Sensationelle an einem Inklusionsunternehmen. Genau, das ist das, was wir machen. Aus jedem Mensch, egal wie gut, also wie die Behinderung oder wie die Beeinträchtigung ist, egal wie groß oder egal wie jemand ist, es geht halt eben darum, hole das Potenzial aus den Menschen heraus.
0: Mhm.
2: Gebe denen eine Beschäftigung.
1: Was ich, Nikos und Steffi, ja allgemein auf die Welt so blicke, weil ich denke, auch wenn ich in einem Team arbeite, ist es doch immer wunderschön, wenn ich individuell, wenn ich zum Beispiel Teamleiter bin, schauen darf, was hat jeder Einzelne auch an Stärken? Was bringt der mit?
2: Mhm.
1: Wir sind hier ein Team, wir haben eine Aufgabe und wie können wir das sehr gut managen, ja? Und ich glaube, das ist immer so eine Gruppenarbeit auch, ne? Also ob das in der Klasse wäre, wo der Lehrer vielleicht genau das auch sieht, ne? Oder
2: ja. Also ich bin der typische Mitarbeiter, der im Büro sitzt. Also ohne meine Kollegen, die im operativen Bereich arbeiten, wäre ich halt eben auch nicht das, was ich bin.
0: Mhm.
2: Na? Also das ist eine ganz, ganz wichtige Beziehung.
0: Ja.
2: Also ohne die geht es halt eben einfach auch nicht. Und das sind halt Menschen mit und ohne Beeinträchtigung.
0: Ja. Mhm. Naja, wenn du sagst, alleine geht es nicht, im Team geht es, so wie Sabine sagt. Und unser Thema in der Sendung heute ist ja auch quasi so eine Art, wo geht es hin mit der Webeck und mit Kochsberg, weil ihr habt ja auch viel Neues wieder, also manche denken, sind ja so auf dem Stand, Kochsberg, hä, was ist denn das doch zu und da ist doch gar nichts mehr, aber das stimmt ja nicht. Und ihr habt ja das wieder eröffnet und habt es wieder neu ausgerichtet und seid ja noch dabei. Und das geht ja auch nicht allein. Also du bist der Prokurist, aber schlussendlich brauche ich ja auch die Zahlen und es muss ja alles zusammenpassen. Wir haben Ideen, was davon können wir umsetzen, finanziell oder was bringt uns irgendwann mal was, ne? Man muss mal investieren, irgendwann gewinnt man auch mal.
2: Ja.
0: Also da ist ja auch wieder das Team. Ne?
2: Ja, auf jeden Fall.
0: Und ihr begegnet euch ja, du bist ja trotzdem in einem, also auch wenn du sagst, es ist ein Wirtschaftsunternehmen, trotzdem, man begegnet sich ja und du hast ja tagtäglich mit Sicherheit,
2: genau,
0: siehst du deine Kollegen mit Behinderung, oder?
2: Tagtäglich.
0: Ja, eben.
2: Also, das ist ja auch tatsächlich die Kommunikation mit den Menschen.
0: Ja.
2: Also wir haben tatsächlich auch einen, der ist halt eben auch hörbeeinträchtigt.
0: Mhm.
2: Das heißt, der hört nicht. Zeichensprache. Ich kann jetzt keine Zeichensprache, aber ich habe halt gelernt, also Kommunikation macht man ja nicht nur durch das Sprechen, sondern halt eben auch durch Gestiken.
0: Mhm.
2: Und auch durch Führung. Ne? Und auch ich habe meine Sprache mit dem Hörbeeinträchtigten gefunden.
0: Mhm.
2: Also so wie ich mit ihm kommunizieren kann. Ne?
0: Ja.
2: Und das ist halt eben total spannend.
0: Ja.
2: Was man aber auch ganz klar sagen müsste, es gibt also bei einer gewissen Art von Beeinträchtigung, da gibt es halt auch auf dem freien Markt halt auch schwerlich nur Chancen, eine Arbeitsstelle zu finden. Ne?
0: Mhm.
2: Und das ist halt eben das Spannende bei uns. Und es geht halt eben nur im Team. Also ich das ist meine Kollegen, die halt immer im operativen Bereich arbeiten. Das behaupte ich jetzt einfach mal. Denen wird es halt auch nicht, die würden halt auch nicht gut arbeiten können, wenn es auch mich nicht geben würde. Mhm. Wenn mich würde es nicht geben, wenn es die nicht gäbe. Also eine wechselseitige Beziehung, das ist halt das, was du gesagt hast, Sabine, das ist halt genau die Teamarbeit. Mhm. Das ist. Es bedingt beides.
1: Ich dachte gerade so, weil ich ja dieses Beispiel gebracht hatte, ich empfinde es häufig schwierig bei, ich sag mal, gesunden Menschen auch dieses Denken hervorzubringen und zu sagen, hey, wir haben doch alle irgendwie Stärken und vielleicht auch Schwächen und wir können hier als Team, als Ganzes miteinander kooperieren. Und dachte gerade, ist das, ich meine, du kommst ja auch aus verschiedenen Spalten, ist das dort einfacher? Da, wo du bist, dass man die Stärken mehr erkennen darf?
2: Ich glaube, das ist überall gleich.
1: Okay.
2: Also ich würde da jetzt nicht zwischen Inklusionsunternehmen und,
1: normalen.
2: Und einer wirklich idealtypischen Gesellschaft unterscheiden. Also es ist
0: du bist aber auch, weißt du, ich habe dich heute, also ich kann dich ja so aus der Zeitung, ne, du bist für die SPD aktiv, du bist in der Stavo, man kennt dich vom Wahlbogen, war dein Bild drauf und so, ne? Also man hat dich ja immer was mal, ich habe dich aber heute zum ersten Mal persönlich kennengelernt, denke, du bist aber auch ein grundoptimistischer Mensch, oder? Du hast immer, wenn man dich sieht und auch wenn du sprichst, es ist immer optimistisch und immer ein Lachen im Gesicht, immer so und auch viel Mimik.
2: Ja klar.
0: Also warst wenn ich du schon immer so?
2: Das ist eine gute Frage. Nein, also ja klar, also man muss optimistisch durchs Leben gehen, sonst
0: das kann aber nicht alle.
2: Also man muss Ziele vor Augen einfach haben und die muss man verfolgen und es gibt immer Rückschläge. Es läuft nie etwas gerade.
0: Selbst dann lacht er, siehst du das?
1: Ja, du find hast es gut. Mehr empfunden find's als ich. Gut. Also ich empfand ihn als sehr normal, positiv.
0: Normal, dir positiv. Ist es
1: besonders aufgefallen, das freut mich auch. Und ich will das auch nicht runterreden. Aber normal, Nikos, positiv. Wie alt bist du?
2: Ich bin 33 Jahre.
1: Da wäre es auch schade, wenn du diesen Optimismus
2: ja, wir sind ja, das muss man ja auch einfach mal so sagen, also momentan sind ja sehr, sehr viele Menschen schon pessimistisch.
1: Ja,
2: und ich glaube, wenn man sich mit unserer Gesellschaft auch richtig auseinandersetzt, dann merkt man, dass dann doch, also dass es so schlecht eigentlich gar nicht ist momentan. Also,
0: ne? Ja, dazu passt ein Lied, dass du dir gewünscht hast, Paradies.
1: Wow.
0: Von den Toten Hosen. Das hören wir jetzt, hat sich Nikos gewünscht und das passt jetzt.
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0: Paradies haben wir gehört von den Toten Hosen. Hierbei lass uns reden mit Sabine Theile und
1: Stefanie Müller
0: und mit unserem Studiogast Nikos Gassmann. Und wir haben schon ganz viel über dich gehört, von dir gelernt. Du arbeitest ganz oberst, ne, Werraland Lebenswelten, um das nochmal einzuordnen, aber du bist bei der WBEC. Bei einem ausgelagerten bei einer GmbH.
2: Eine Tochtergesellschaft. Also
0: Tochtergesellschaft. Und da gehört die Gebäudereinigung dazu. Café Amelie kennt sicherlich viele. Gebäudereinigung, finde ich, sieht man auch immer mal umherfahren, ja, hier, die Autos. In Bebra gibt es noch eine Großküche und Kochsberg.
2: Genau.
0: Das Inklusionshotel. Wir wollen in dieser Sendung natürlich auch nochmal über Kochsberg selber reden, also was damit passiert, wie es weitergeht, was unsere Hörer da draußen auch dort machen können, genießen können. Mhm. Sabine hat schon ein Schlachteessen dort gehabt.
1: Ja, so sind wir ja wieder in Kontakt gekommen, Nikos und
2: genau,
1: ich.
2: Genau.
1: Weil ich dort war und war ganz erstaunt, dass Kochsberg, und da kann man jetzt hingehen wieder, ja, und ich war ja immer sehr begeistert von Kochsberg und hatte aber wenig gehört oder ja, wusste auch gar nicht so richtig, was ist da eigentlich los. Und es waren so viele Menschen da und es war so lecker, dass ich dachte, der Nikos, der muss jetzt mit ins Radio.
0: Der Nikos hat das gekocht.
2: Nein, ich bin kein Koch.
1: Nein, der saß dann mal da und da am Tisch und hat Konversation gemacht und hatte das ja, wie ich mitbekommen habe, auch organisiert, ne? Mit
2: ja, das haben schon die Leute vor Ort organisiert, ne? Ich hab halt so
1: den Kontakt, glaube ich.
2: Also was ich halt gemacht habe, ist, ich habe halt gesagt, wir müssen irgendwas tun, wir müssen irgendwas Spannendes machen, wir müssen Veranstaltungsformate entwickeln. Und eine Idee oder meine erste Idee war halt eben, oder war zu sagen, wir machen mal ein Schlachteessen. Also den Metzger oder den Schlachter, den kenne ich halt sehr, sehr gut. Und da habe ich dann halt die Verbindung hergestellt, aber dann vor Ort organisiert haben tatsächlich die Mitarbeiter.
0: Mhm. Das operative Geschäft, wie du immer gerne sagst.
2: Ne? Das operative Geschäft tatsächlich. Genau. Und ich war Gast. Ich war Gast, hatte Zeit und habe mich dann halt mit Sabine auch unterhalten. Und da habe ich dann halt eben auch ihre Leidenschaft für den Kochsberg kennengelernt. Ne?
0: Ja. Genau, und das ist ja auch ein Mythos, mit dem wir in dieser Sendung so ein bisschen aufräumen wollen, dass ja doch anscheinend viele denken, mich eingeschlossen, dass Kochsberg geschlossen sei. Was es ja auch war, eine Zeit lang, glaube ich, oder? War das auch ein Mythos?
2: Naja, im Rahmen der Corona-Krise oder nach der Corona-Krise hat man halt sich dazu entschieden, dass wir das Hotel wieder aufmachen, den Restaurantbetrieb allerdings einschränkend.
0: Das war's, genau.
2: Und das ist das, was dann halt eben dazu geführt hat, dass halt einige Leute gesagt haben, wir sind geschlossen, aber ich kann ganz klar eindeutig sagen, wir haben geöffnet. Und was aber auch schon richtig ist, wir wollen uns halt eben auch auf dem Kochsberg eben weiterentwickeln. Wir wollen halt eben gucken, dass wir halt möglichst viele verschiedene Veranstaltungsformate da oben

0: zwei Begriffen Inklusion natürlich, weil wir ein Inklusionshotel sind und das ist mir persönlich auch sehr, sehr wichtig. Und wir werben aber auch mit dem ganzen Thema Panorama. Also wir haben schon den schönsten Blick auf das Eschweger Becken, auf Eschwege, auf Gremendorf. Das ist halt wunderschön. Und
1: Habt ihr nicht sogar, Entschuldigung, zwei Tagungsräume?
0: Mehrere.
1: Ah.
0: Na, also wir haben, also vor 2 Jahren tatsächlich haben wir uns dazu entschlossen, auch richtig Geld in den Kochsberg zu investieren und haben halt echt einige Hotelzimmer umgebaut. Richtig neu saniert, sehen aber echt grandios aus. Mhm. Wir haben den ganzen Tagungsbereich saniert. Sieht echt wunderschön aus mit einer kleinen Tagungslobby, mit verschiedenen Tagungsräumen. Wir haben den Saal, so wie man ihn kennt, und wir haben eine Aussicht.
1: Weißt du, was mir gerade so einfällt, Nikos, wo du das so wunderschön erzählst? Mach doch mal Tag der offenen Tür auf Kochsberg.
0: Das ist tatsächlich auch eine Idee, die wir haben, die wir fürs Frühjahr tatsächlich anberaumen. Tag des offenen Hotels tatsächlich.
1: Ja, oder so, ne? Weil ich dachte, du hast es so schön gerade erzählt und ich glaube, die Menschen wollen ja oft so eingeladen werden, ne? Ja. Also ne, so innere Einladungen und ich darf mal gucken und ach, guck mal, und dann wird es weiter erzählt, ne?
0: Ja, das ist ja tatsächlich aber die große Challenge von uns, ne? Also wir haben einen sehr, sehr schönen Tagungsbereich. Das gilt es aber jetzt für uns, halt in die Außenwelt zu transportieren. Und das ist schon eine Herausforderung, würde ich mal behaupten. Und deswegen tatsächlich, wir haben da ein Veranstaltungsformat, Tag des offenen Hotels, was wir halt nächstes Jahr im Frühjahr dann auch machen wollen. Mhm. Um denen halt auch das zu zeigen, ja. Uns gibt es.
2: Genau. Und ja, normalen Hotelbetrieb, ne?
0: Den gibt es auch. Mhm. Wir haben tatsächlich 30 Zimmer, 48 Betten.
2: Sind es auch alles barrierefrei?
0: Nicht alle. Wir haben 6 völlig barrierefreie Zimmer. Mhm. So circa 12 barrierearme Zimmer. Mhm. Und die anderen haben halt keinen Aufzug.
2: Ja, ja gut, das ist, bleibt ein älteres Gebäude. Ne? Ich weiß gar nicht. Ich habe versucht, so ein bisschen über die Historie. Ist gar nicht so einfach. Also es haben noch gar nicht so viele darüber irgendwie mal was geschrieben oder gemacht, wie alt es wirklich ist.
0: Das war ja, ich kann es leider auch nicht sagen, wie alt es tatsächlich oder diese Räumlichkeiten da oben sind. Es war halt ganz, ganz, ganz, ganz früher war es ein Ausflugslokal. Mhm. Was ein Ausflugslokal und was halt spannend ist, diese Historie, die lebt auch da oben. Also man kann zum Beispiel das Eschweger Becken noch ohne Werratalseder sehen. Mhm. Also hängen Bilder, wie sah das früher aus, als den Werratalsee noch nicht gegeben hat.
2: Ach ja.
0: Das ist halt für mich total, oder für viele Leute halt eben sehr interessant.
2: Ja.
0: Das hat auch schon eine Entwicklung genommen. Wir waren dann zwischenzeitlich mal die Europa-Akademie. Das liegt halt auch alles damit zusammen, dass wir halt an der ehemaligen innerdeutschen Grenze liegen oder gelegen haben. Dieses ganze Thema Europa-Akademie gibt es aber nicht mehr, sondern wir sind halt eben jetzt das Inklusions- und Panorama-Hotel Kochsberg. Mhm. Wir sind halt tatsächlich in der Mitte von Deutschland. Und das ist auch schön, aber es braucht halt alle Jahre immer eine Neuausrichtung oder eine strategische Anpassung, so wie man in der BWL sagen würde.
1: Was mir auch gerade dazu einfiel, als du das so erzählt hast, weil das war mir auch gar nicht so klar, wie lange da, also dass man einen Blick hatte, wo der Werratalsee noch gar nicht zu sehen war. Ne?
0: Das ist ein Baggersee.
1: Ja. Und wäre ja auch mal interessant, so ein Historiker, es gibt doch auch hier dieses Museum, glaube ich, also dass man jemanden einlädt und sagt, wir machen heute mal so einen Abend mit der Historie des Kochsbergs, oder man würde das mit einbeziehen, weil das ist bestimmt auch für Menschen, die schon länger hier leben in Eschwege, auch interessant, dass es da vielleicht...
0: Es ist halt eben ein Baggersee beziehungsweise ein künstlicher See. Mhm.
2: Ja.
0: Und es gibt ja den Straßennamen Postweg heutzutage noch. Und das war halt früher diese althistorischen Routen, wo halt die Post lang gefahren ist. Und der Weg hört halt heutzutage auch auf. Der hört halt eben auf, weil es halt diesen Weg nicht mehr gibt durch den Werratalsee.
2: Mhm.
0: Wenn man sich das mal, diese Eschwiger Geschichte einfach mal vor Augen führt, dann weiß man, woher das eigentlich alles kommt. Und das war der Postweg nach Schwebda.
2: Ah, okay.

0: Okay.
1: Und ja, aber es ist halt immer spannend, die Landschaft zu sehen, wie sie vor 100 Jahren eigentlich war, ja, oder vor 50, vor 60, vor 70 Jahren war. Mhm. Also meine Großeltern kennen die Area oder dieses Gebiet halt eben noch ohne Werratalsee.
0: Ja. Ja, und wenn ich jetzt auch nochmal an diesen schönen Blick denke, also meine Eltern schwärmen ja auch sehr vom Kochsberg, alleine mal wieder eine Gelegenheit zu haben. Ich meine, wo gibt's die im Moment im Werra-Meißner-Kreis? Ja. Auch mal nachmittags, sag ich jetzt mal, zu sagen, wie auch immer ihr euch ausrichten werdet, oh, wir gehen da mal hin, trinken schön Kaffee und essen ein Stück Kuchen und können genießen. Ja, ja. Und gerade, also Eschwege, das machen natürlich auch junge Menschen oder vielleicht Familien, aber gerade das ist ja auch sowas, was man sich dann vielleicht mal gönnt. Ne? Es gibt ja viele ältere Herrschaften auch und man weiß nicht mehr so richtig, wo man hingehen soll, wenn man sich was Schönes, ne? Natürlich gibt es einiges an schnell Restaurant oder ja.
1: Ich sag auch mal, das ist auch einfach eine gesellschaftliche Bedeutung, so ein Ausflugslokal, so wie es halt eben, oder nicht Ausflugslokal, sondern so ein Standort wie den Kochsberg halt eben auch zu betreiben. Mhm. Das ist halt wichtig für unsere Region. Und deswegen ist es unsere Verpflichtung, das auch gut weiterzuführen und auch eine Zukunftsperspektive auch einfach zu geben.
0: Mich würde interessieren, Entschuldigung, dass ich so schnell bin jetzt gerade. Mich würde interessieren, hast du denn da oder habt ihr denn Möglichkeiten, irgendwelche Gremien oder die Stadt oder was auch immer damit einzubeziehen und zu sagen, hey, Eschwege, Werra-Meißner braucht ja Lokale oder also wie stehen die dahinter oder ne?
1: Also das ist halt das Thema, wir liegen ja in Grebendorf, Grebendorf ist Meinhard. Leider natürlich hat die Gemeinde Meinhard jetzt nicht so die Möglichkeiten, uns da so massiv zu unterstützen. Das ist auch eine Sache, für die Gemeinde Meinhard und für die Stadt Eschwege ist schon wichtig, dass es das gibt. Nur finanziell zu unterstützen, das ist halt sehr, sehr schwierig. Und da muss man aber auch schon sagen, dadurch, dass wir halt ein Inklusionsunternehmen sind, dadurch, dass wir halt eine Gastronomie sind, muss man auch ganz klar sagen, dass das Land Hessen hier, beziehungsweise der LWV, der Landeswohlfahrtsverband, hier auch einfach Fördermöglichkeiten zur Verfügung stellt, also seitens des LWVs, der ganzen Sozialaspekt, dass wir halt Menschen mit Beeinträchtigung beschäftigen und halt eben auf der Gastronomie-Seite, da gibt es halt eben das Land Hessen, was auch gute Förderprogramme zur Verfügung stellt. Das ist ganz klar. Das sind aber auch Förderprogramme, die halt eben auch jeder andere nutzen kann. Mhm. Also wir nutzen sie derzeit auch noch nicht.
0: Ja, okay. Wollte gerade sagen, ne, da muss man sich auch drum kümmern. Ich kenne das aus anderen Bereichen. Ne? Man muss richtig sich damit auseinandersetzen und. Aber dann, wenn man es hat, klappt es meistens sehr gut. Ne? Ich glaube, Stadtteilladen Heuberg, die hat ja auch sich sehr damit auseinandergesetzt. Ja. Und das Ding ist ja richtig umgebaut worden.
2: Ne? Gut.
1: Also das Land, muss man, deswegen bin ich auch ein Optimist.
0: Ja.
1: Und deswegen muss ich auch einfach sagen, das Land Hessen stellt da auch echt gute Sachen zur Verfügung. Das kriegt man nur als Otto-Normalverbraucher so nicht mit.
2: Ja, aber wenn ich jetzt als Otto-Normalverbraucher, das müssen wir mal irgendwie ganz klar formulieren, also ich kann zu euch kommen und bei euch essen. Also ich kann wohnen im Hotel. Was kann ich bei euch machen als Mensch, der ich jetzt da hinkomme und sage, ich möchte Kaffeekuchen oder ich habe Familie, die hier übernachten möchte. Also was kann ich konkret jetzt bei euch aktuell machen?
1: Genau, der Hotelbetrieb, der läuft ganz, ganz normal. Also man kann ganz einfach buchen bei uns vor Ort über die ganzen Plattformen, die wir halt eben haben auf unserer Website. Man kann bei uns Veranstaltungen machen, sowohl privat als auch öffentlich. Das geht alles. Wir hatten jetzt im Sommer 2 Tage die Woche unsere Panoramaterrasse geöffnet, was auch echt ziemlich gut angenommen worden ist. Und das hat auch gezeigt, ja, die Leute wollen, dass es das gibt.
2: Also mitgekriegt.
0: Ja, wir natürlich nicht.
1: Ja, nächstes Jahr aber dann wieder. Ja.
2: Also nachmittags, abends beides oder?
1: Nachmittags, abends, ja. Okay. 2 Tage die Woche. Ja. Und das ist halt eben das, was wir halt auch nächstes Jahr weiter ausbauen möchten. Ja. Wir wollen den Ausflugsgast haben.
2: Mhm. Und Brunch hattest du, soll es das wieder geben? Es gab es ja mal eine Zeit lang auf Kochsberg, so richtig Motto italienischer, spanischer.
1: Gab's so in der Art schon, das gab es jetzt im vergangenen, also im Frühjahr, gab es das fast jeden Monat. Im Sommer haben wir es eher weniger gemacht. Und jetzt im Herbst und dann in 2027 werden wir das auf jeden Fall definitiv weitermachen. Mhm. Und ja, es wurde echt gut angenommen.
2: Ja. Also was ich halt an dieser Stelle einfach nochmal sagen möchte, weil RFM, das wissen wir und das wissen unsere Hörer auch, ist ja nicht kommerziell, also werbefrei. Aber in dem Fall ist es ja auch so, wenn man dahin geht, man unterstützt ja auch ein Sozial, trotzdem, auch wenn du sagst, es ist kein Sozialunternehmen, aber
1: trotzdem. Es ist ein Sozialunternehmen.
2: Es ist ja trotzdem am Ende eins.
1: Es ist
2: eins. Man unterstützt ja den Menschen, die Menschen mit Behinderungen, die ihren Job da haben, die eine Aufgabe haben, die ihren Fähigkeiten entsprechend da arbeiten.
1: Genau.
2: Und die unterstütze ich ja auch, wenn ich da hingehe. Und deswegen war uns das halt dann doch so wichtig, dass wir sagen, okay, wir sprechen über dieses Hotel, dieses Inklusionshotel und das ist die Gastronomie einfach, weil es ja auch diesen sozialen Aspekt hat einfach. Ja. Und das Thema Inklusion ist ja, war noch nie ein leichtes, aber im Moment ist es gerade auch ein bisschen schwierig mit einer gewissen Partei, die ja auch vorhat, das eigentlich gerne abschaffen möchte, mehr oder weniger.
1: Ja.
2: Wo wir auch noch nicht so richtig wissen, wie es weitergeht. Und wenn du sagst Fördermittel, ja, gibt es, aber auch da muss man immer auch, ne, Thema Schulbegleitung, auch da versiegen langsam die Quellen leider.
1: Ja, klar.
2: Es gibt auch immer weniger Schulbegleiter. Also da muss, das ist schon ein wichtiges Thema, dass man da dranbleibt und sagt, okay, dann gehe ich halt mal da essen und unterstütze auch, ne, im Sozialen.
1: Ja,
2: nicht deshalb, nicht nur deshalb, aber trotzdem, es schwingt halt mit, es ist dabei.
1: Ja, aber wir wollen jetzt wirklich den Gast haben, weil er halt gerne dahin geht.
2: Ja.
1: Ne? Also wir wollen den Gast haben, der gerne auf den Kochsberg geht, wir wollen den Gast haben, der gerne da übernachtet, wir wollen den Gast haben, der gerne unsere Reinigungsleistung zum Beispiel in Anspruch nimmt. Das ist ganz klar, wir sind auch dem Markt auch ausgesetzt und wir müssen unsere Kunden pflegen, wir müssen unsere Lieferanten pflegen. Ja. Wir sind da in einem ganz, ganz normalen Wettbewerb, in dem sich eigentlich jedes andere Unternehmen auch befindet. Ja. Wir haben halt eben den Zusatz, wir wollen noch Inklusion betreiben, das ist unser Ziel, das ist unser Zweck, das ist das, worum es uns gibt. Und da wollen wir uns durchsetzen.
2: Gut, mein Lieber, wir spielen noch mal ein Lied für dich. Ein Lied hast du noch. Möchtest du lieber Du lebst nur einmal oder Strom?
1: Dann nehmen wir Du lebst nur einmal von den Toten Hosen.
2: Gut, dann hören wir das jetzt. Das passt ja auch dazu, ne? Man lebt nur einmal, man muss es einfach genießen. Ne? Schafft man auch nicht immer leider, aber man muss es einfach machen, muss es sich vornehmen. Genau, das hören wir jetzt und dann geht's gleich weiter mit Lass uns reden.

0: Ja, schon zum zweiten Mal Toten Hosen. Wir kriegen also den Verdacht hier, dass unser Studiogast Nikos Gassmann die Toten Hosen mag.
1: Ja, klar.
0: Woher kommt das bloß?
2: Oh, familienbedingt.
0: Gut. Genau, also lass uns reden. Unser Thema heute mit Nikos Gassmann, Wereland Lebenswelten, aber hier speziell die WBEG, die Wereland Beschäftigungsgesellschaft.
2: Genau.
0: Und 25 Jahre gibt es das schon. Feiert ihr dieses Jahr? Ist auch ein Erfolg, dass man sich 25 Jahre lang behauptet auf dem freien Markt.
2: Ja, tatsächlich.
0: Und seit 2022 ist unser Gast bei Wereland, bei den Wereland Lebenswelten und jetzt auch bei der Prokurist der WBEG.
2: Heutzutage, genau.
0: Im Aktuellen, genau. Und damit eben auch unter anderem zuständig für das Integrations- oder Inklusionshotel Kochsberg und Panorama Hotel. Genau. Wir klären am Ende der Sendung auf jeden Fall nochmal, wie man da Kontakt aufnimmt und wie man rausfindet, was ihr jetzt alles anbietet. Und es wird ja auch im Herbst und im Winter was geben. Nicht dasselbe wie jetzt im Sommer, ist klar, aber es wird Angebote geben. Aber wir hatten im Vorgespräch so ein paar interessante Sachen über dich gehört und es soll ja auch heute um dich gehen. Und wir würden gerne nochmal auf deine Kanada-Reise und USA-Reise zu sprechen kommen, weil was du ja vorhin schon gesagt hast, ne, du hast schon als Jugendlicher in der Schule schon gemerkt, okay, lernen, nachhaltig lernen, lernen fürs Leben, das angewandte Lernen und das, was du jetzt machst, nebenher auch noch STAVO, also SPD-Stadtverordnetenversammlung, Eschwege, Vorstand, Gesamtvorstand, ETSV,
2: ja.
0: Kassenwart natürlich, als BWLer. Das ist ja auch alles verschiedene Alltagssituationen. Ne? In der STAVO spricht man über das Leben, über den Alltag, ist alles angewandt. Was ich irgendwann mal gelernt habe, muss ich anwenden, weil ich für die Menschen Politik da draußen mache und der ETSV genauso. Wir sind da für die Menschen, die touren wollen, die Spaß haben wollen, die in der Gemeinschaft sein wollen. Brauche aber auch Regeln, wie der Prokurist, der die finanziellen Vorgaben macht, weil ich meine, die Halle des ETSVs muss auch bezahlt werden und
2: so
0: muss
2: sieht's aus.
0: Entsprechend ordentlich behandelt werden, ist klar. So, das heißt, ganz viel, was reinspielt. Und du warst nach dem Abi in Kanada und in den USA und hast da was gemacht?
2: Ja, ich habe da ganz klassisch am Anfang Work and Travel gemacht.
0: Ja.
2: Ich wollte halt einfach mal nach der Schule einfach mal die Zeit nutzen. Etwas
0: Obwohl du ja schon wusstest, viele machen das, weil sie nicht wissen, was sie machen wollen.
2: Aber nee, ich wusste das von Anfang an.
0: Und trotzdem hast du erstmal gesagt, weg.
2: Trotzdem habe ich einfach erstmal gesagt, einfach mal weggehen.
0: Ja.
2: Einfach mal was anderes machen nochmal als Zwischenpart. Ich hatte ursprünglich geplant, eigentlich ein Jahr zu bleiben in Kanada, USA. Aber ich habe dann währenddessen die Entscheidung getroffen, 7 Monate sind völlig ausreichend, weil ich dann halt auch wirklich wieder Lust hatte, meinen Kopf anzustrengen. Also wieder irgendwas zu lernen, mich auch bildungstechnisch einfach weiterzuentwickeln.
0: Ja, man wird mir langsam unheimlich.
1: So. Wie kamst du auf USA und Kanada?
2: Also ja, ein Kumpel, also ein guter Freund von mir, also mit dem ich auch heutzutage noch zu tun habe, der hat dann damals gesagt, ja, Nikos, lass uns mal nach Kanada gehen. Und ich muss ganz ehrlich sagen, ich war jetzt nicht so die federführende Kraft dahinter, das war ich nicht, aber ich habe mich dann da dran gehangen und dann haben dann halt alles organisiert, ein Visum organisiert, das ist ja in Kanada tatsächlich gar nicht so einfach, das zu bekommen, da ist es in Australien einfacher und ja gut, dann ging es los, Flugticket buchen und tatsächlich dann Ende August in 2013 bin ich dann nach Kanada geflogen.
0: Oh, das war, ja.
2: Und das ist schon ganz, ganz lange her.
0: Das war die Obama-Zeit, ne?
2: Das war tatsächlich die Obama-Zeit, ja. Ja, und dann ging es los, aus der Schule raus. Totale Eigenständigkeit, also mehr Eigenständigkeit. Geht nicht in diesem Alter, war in Kanada, musste mein Leben selbst organisieren und selbst finanzieren. Und ich habe dann halt, ich bin in Banff angekommen. Banff ist so eine typische Touristenregion oder Touristenort. Wesentlich kleiner als Eschwege, 6000 Einwohner, aber mitten in den Rocky Mountains gelegen. Und ich habe dann tatsächlich angefangen, in einem Restaurant zu arbeiten. Als Preparation Cook. Also als Küchenhilfe, Küchenvorbereiter, ohne Kocherfahrung.
0: Oh, ja.
2: Dann hatte halt wirklich meinen eigenen Bereich, für den ich zuständig war, und habe mich dann da entwickelt. Allerdings, meine Kocherfahrung war gewesen, sozusagen in den Ferien zu Hause das Mittagessen zu kochen.
1: Ja, immerhin.
2: Und es hat aber funktioniert.
0: Ja, schön.
1: Ist das, fällt mir gerade so ein, ist das schwer? Ich habe das nie gemacht, Work and Travel. Also ich habe ein bisschen was anderes gemacht im Ausland und natürlich auch gearbeitet. Aber ist es einfach, da Jobs zu kriegen?
2: Es war halt super einfach. Ach. Also ich habe eine einzige Bewerbung geschrieben auf Englisch, also einen sogenannten CV. Es war dann aber tatsächlich der erste Ort, wo ich hingegangen bin, hatte ich die Stelle. Mhm. Es hat auch viel damit gelegen, dass man auch einfach als Deutscher einen super Ruf hat. Mhm. Und dann hatte ich halt diese Stelle und habe dann gearbeitet. Es war natürlich alles auf Englisch. Ich war in Englisch sehr, sehr schlecht. Mhm. Also nicht sehr schlecht, aber schon nicht gut. Mhm. Dann hatte ich den Arbeitsalltag auf Englisch. Und dann habe ich das natürlich auch gelernt. Die Sprache, ich habe auch gewisse Sachen gelernt zu kochen, aber das war schon besonders für mich. Das war echt eine besondere Situation.
1: Ja, und du hast vorhin so mit Blick auf die Zeit nochmal gesagt, du hast auch etwas erlebt in deinem Auslandaufenthalt, was dich auch nochmal so geprägt hat.
2: Ja.
1: Ich springe jetzt mal, damit wir das auch drin haben. Magst du das nochmal kurz erzählen?
2: Ja, genau. Ja? Natürlich, es gab dann auch, man erlebt Höhen und Tiefen, und in einem Tief, sage ich immer, muss man nachsteuern, da muss man Ziele setzen, Entscheidungen treffen, und da ist dann einfach jemand gegangen, mit dem ich halt sehr, sehr gut klargekommen bin. Die hat halt eine Reise gemacht, und wo ich dann halt gesagt habe, ey, das möchte ich jetzt auch. Und dann habe ich halt geplant und habe halt begonnen, meine Reise zu planen durch Kanada, durch Amerika, und ab dem Moment war es dann auch echt gut. Habe auch mein Rückflugticket gebucht, das gehört jetzt auch dazu. Also aber halt eben 4-5 Monate später erst, und habe dann halt diese 4-5 Monate genutzt, um zu reisen. Und ich habe immer auch Spaß gesagt, als ich dann in Deutschland zurück war, sagt mir eine Großstadt und ich kann euch sagen, ich war da. Mhm. Es hat auch viele Städte quasi, hat das gepasst. Hat das echt gut gepasst. Aber diese Reise, die ich da halt erlebt habe, die war halt schon phänomenal. Ich habe innerhalb kürzester Zeit einen Temperaturumschwung von minus 50 Grad oben in den Norden, in den Rocky Mountains erlebt, und war dann 2-3 Wochen später unten in Phoenix, in Phoenix, und da war es eine Wüste und da waren es halt plus 30 Grad. Mhm. Und das halt immer innerhalb kürzester Zeit, und vor allem, man hat immer nur einen Koffer dabei. Das heißt, man muss auch diesen Koffer strategisch klug packen, beziehungsweise dann auch Sachen gut wegwerfen. Und das war halt echt herausfordernd. Und man macht sich ja dann während der Reise auch Gedanken, so, was ist jetzt eigentlich das, was einem so wirklich fehlt? Also ich habe es halt eben 4-5 Monate lang erlebt, kein eigenes Zimmer zu haben, immer mit anderen Menschen in einem Zimmer zu schlafen, keinen eigenen Kleiderschrank, immer aus dem Koffer zu leben. Das war echt schon besonders. Aber halt eben auch eine totale Freiheit zu haben, zu sagen, nächste Woche möchte ich nach New Orleans reisen. Diese Stadt möchte ich mal sehen. Ich möchte genau das eine sehen, diese eine Sache.
1: Warst du da, Nikos, alleine, oder war dein Kumpel, der ja mit dir dorthin
2: war
1: dabei?
2: Der war zu diesem Zeitpunkt noch dabei. Wir haben uns dann relativ spät dann auch getrennt. Mhm. Das war auch gut. Aber es ist ein guten getrennt. Weil es dann einfach anders weiterging. Der hat dann tatsächlich auch das ganze Jahr voll gemacht. Ich habe dann ja gesagt, ich möchte dann studieren gehen. Ich möchte BWL studieren gehen. Habe mich auch von Kanada aus beworben an den einzelnen Universitäten. War schon eine besondere Zeit dann auch, diese Reise zu erleben. Also ich bin zuerst oben von Vancouver runtergereist bis nach Los Angeles, Hab dann gesagt, so, jetzt möchte ich nochmal eine Kalifornien-Tour machen. Hab dann eine Kalifornien-Tour durch diese ganzen Nationalparks, die da sind. Death Valley, Grand Canyon, Joshua Tree, Highway Number One.
0: Und ich glaube, wird dann alles finanziert?
2: Ich hatte ja Rücklagen gebildet.
0: Ah, ja,
2: ich war immer schon sparsam in meinem Leben.
0: Ja,
2: und habe das dann halt eben auch finanziert dadurch, ne? Also ja, durch das Arbeiten, durch ja, das Arbeiten, was ich in Deutschland schon gemacht hatte.
0: Ah, okay.
1: Steffi, ich merke, wir ist müssen da noch mal eine neue Sendung
0: ja, ja,
1: machen
0: ja,
1: mit ihm.
0: Ich merke das schon. Ne? Wir sind nämlich echt tatsächlich am ja, Ende der Sendung angelangt. ja, also wir haben heute, ich glaube, wir haben dich schon kennengelernt, schon so ein bisschen. Also vielleicht laden wir dich noch mal ein. gibt ja, glaube ich, noch ganz viel zu erzählen und wer weiß, wie es mit Kochsberg noch weitergeht. Genau, am Ende der Sendung würde ich doch gerne nochmal Homepage, ihr seid auf Insta, wo können unsere Hörer rausfinden, was bei euch als nächstes an Veranstaltungen ansteht oder wie ich ein Zimmer buchen kann oder wann ja die Gastronomie geöffnet ist für Externe.
2: Ja, ist immer ganz wichtig, unsere sozialen Medien zu folgen, also Instagram, Facebook, da werden immer kontinuierlich die ganzen Sachen auch gepostet, veröffentlicht. Wir haben eine Homepage, wo auch die wesentlichsten Informationen nochmal draufstehen. Wir machen stetig Anzeigen in der Zeitung, in der Werra Rundschau. Das ist ein guter Kooperationspartner. Mhm. Und so gehen wir halt in die Öffentlichkeit.
0: Und dann einfach hingehen, ne?
1: Ja. Genau. Und überrascht sein, wenn es auf hat oder nicht auf hat, weil der Weg ist ja schon auch...
0: Der Weg ist ja auch schon
1: das Ziel.
2: Ja.
0: Genau. Genau. Und ihr braucht einen guten Winterdienst.
2: Ja, das stimmt.
0: Das geht steil hoch. Super. Nikos Gassmann, vielen Dank, dass du heute zu Gast in unserer Sendung warst.
2: Vielen Dank.
0: War sehr schön mit dir. Wir haben viel erfahren, haben dich ein bisschen kennengelernt. Und vielen Dank für deine, ja, für deine Fröhlichkeit auch und deinen Optimismus. Sehr schön. Ich glaube, es ist durch die Mikrofonarme nach Hause in die Geräte der Hörer gekommen.
1: Also ich habe jetzt nochmal drauf geachtet und ich fand es dann auch so. Das muss ich jetzt dazu sagen. Ja, ja. Ich habe mich dem geöffnet.
0: Schön. Dann, das war Lass uns reden mit Sabine Theile und
1: Stefanie Müller
0: und Nikos Gassmann.
2: Vielen lieben Dank.
1: Ciao.
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Im RFM, in unserem Bürgerradio hier im Werra-Meißner-Kreis. Mein Name ist René Wilhelm Enk und ich habe heute einen Konzertmitschnitt für Sie vorbereitet mit der sogenannten Fiedelrunde Buntweiß. Das hat stattgefunden im Franziskanerkloster Hülfensberg. Und zwar da in der Kirche, die auch wirklich mit einer ganz fantastischen Orgel ausgestattet ist. Sie wurde im Jahre 2001 vom berühmten Orgelbauer Kutter errichtet. Die Orgelpfeifen sind in drei Teilen, in drei Standorten in der Kirche positioniert und dadurch ergibt sich ein ausgeprägter Raumklang, sozusagen 3D in der Kirche. Bevor wir jetzt ins Konzert reinhören, in das erste Stück, stelle ich Ihnen die Künstler vor. Also wie gesagt, die Fiedelrunde Buntweiß. Und das ist der Thomas Riehl. Stimme, Bass, Laute und Blockflöten. Und dann die Magdalena Kutter. Stimme, Alt, Tenorgambe. Dann Tillmann Reinhardt. Auch Stimme, Tenor, Bassgambe, Tromba Marina. Dann die Angela König, auch Stimme, Sopran, Blockflöten, Bassgambe. Carina Wolf, ebenfalls Stimme, Solostimme, Alt, Diskantgambe. Und Bernhard Stephan, Altgambe, Percussion. Wir hören jetzt im ersten Teil das Ave Maria, dann Clear and Cloudy von John Dowland, dann Rondo und Hupf auf, 1000 Dukaten im Sack, vom Komponisten Susato. Und dann haben wir With Horns and Hounds, Catch, Atterbury. Und das Ganze schließt dann mit Pastime with Good Company von Heinrich dem VIII. Und dann gehen wir in das erste Orgelwerk. Aber zuerst einmal im ersten Set die Fiedelgruppe Buntweiß. Musik.

Das war die Fiedelrunde Buntweiß. Early Music unterwegs mit John Dowland, so hieß ihr Programm. John Dowland hat gelebt von 1563 bis 1626. An seinen Kompositionen erfreuen sich Zuhörer aller Altersgruppen, neben den Werken weiterer Renaissance-Komponisten vor allem wegen deren erstaunlichen Vielfalt und großen Beliebtheit. Die alten Meister werden bis heute sogar von Popstars adaptiert und gesungen, wie beispielsweise von Sting. Jetzt kommen wir zur Aufnahme, Live-Aufnahme vom Hülfensberg. Wir hören die Komposition Präludium im klassischen Stil von Gordon Young. Der hat gelebt von 1919 bis 1998. Gespielt auf der Orgel der Kirche auf dem Hülfensberg.

So, jetzt geht es weiter mit der Gruppe, der Fiedelgruppe Buntweiß. Und zwar, wir hören jetzt die Kompositionen von Wittmann, der Floh, dann Heinrich der Achte, Hélas, Madame und dann von Arbaud, Belle qui tient ma vie. Dann kommen wir wieder zu John Downland mit seinem Frock Galliard und Mistress Nicole's Allemand. Ja, dann gibt es noch den Gibbons mit Drop, Drop, Slow Tear.

Das war die Fiedelgruppe Buntweiß live vom Hülfensberg. Und zum Abschluss hörten wir Orlando Gibbons mit Drop, Drop, Slow Tears. Ja, Tropfen, Tropfen, die langsamen Tränen. Jetzt kommen wir wieder zu einem Orgelwerk. Das war bei diesem Live-Konzert immer im Abwechsel mit der Fiedelgruppe Buntweiß. Und zwar hören wir von Johann Pachelbel, geboren 1653 bis 1706, da ist er gestorben, seine Toccata e-Moll und seine Partita, was Gott tut, das ist wohlgetan. Also hier Johann Pachelbel.

Das war die Fiedelgruppe Buntweiß. Ja, jetzt komme ich zur Vita des Ensembles. Der Ursprung der Eisenacher Fiedelrunde Buntweiß liegt etwa im Jahre 1999. Hier fanden Laienmusiker und Laienmusikerinnen zueinander, welche bis dahin fast ausnahmslos auf herkömmlichen Instrumenten, also zum Beispiel Violine, Cello, Blockflöte, in verschiedenen Instrumentalgruppen musizierten, beispielsweise auch als begleitende Instrumentalisten der Eisenacher Concordia Kantorei. Dr. Ute Kühnert, die heute in Gera lebt und im Gamben- und Blockflötenspiel bereits langjährige Erfahrungen besaß, beförderte damals intensiv die Begegnung der Gründungsmitgliedern mit Fiedeln und Gamben und natürlich mit der wunderbaren alten Musik, die wir heute hören können, welche durch dieses Instrumentarium besonders schön zum Klingen gebracht werden kann. Von ihr gesponserte Gamben gehören noch heute neben einigen privaten Neuerwerbungen zur Grundausstattung des Ensembles. Wir hören jetzt Heinrich Isaak mit Innsbruck, ich muss dich lassen, gefolgt von John Dowland, King of Denmark's Galliard und dann von dem Komponisten Attignon, den hatten wir schon einmal, seine Pavane et Tourdillon.

zum Abschluss dieses Live-Konzertes aus der Kirche auf dem Hülfensberg hören wir Dietrich Buxtehude, der hat gelebt von 1637 bis 1707. Wir hören sein Präludium in G-Dur. Ich möchte mich jetzt auch schon verabschieden, bedanke mich für Ihre Aufmerksamkeit und würde mich natürlich freuen, wenn Sie unseren Radiosender, unser Bürgerradio RFM, immer mal wieder einschalten. 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So, ich sage jetzt Tschüss und bis bald auf RFM.

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2: Bei Vereinen, Kindergärten, Schulen.
0: Was bringt mir denn das FSSJ?
3: Man kann soziale und persönliche Kompetenzen sowie Erfahrungen sammeln. Außerdem erhält man am Ende ein qualifiziertes Zertifikat und man kann lernen, Verantwortung zu übernehmen.

0: Julian, willst du uns vielleicht mal was über dein persönliches FSSJ erzählen?
1: Ja, also ich bin Torwarttrainer bei JSG Meißner E-Union und ja, trainiere halt da den Torwart.
0: Cool, und Clara, was machst du so?
2: Ich bin bei der AWO und betreue da ein bisschen so die Senioren.
0: Josephine, willst du uns vielleicht auch was über dein FSSJ erzählen?
3: Ich bin bei Kids Kreativ, das ist eine Kinderbetreuung in Fürstenhagen bzw. Hessisch-Lichtenau.
0: Mathilda, was machst du?
4: Ich bin beim ETSV Eschwege im Bereich Schwimmen und helfe zu trainieren und die Kinder zu betreuen.

Name ist Katrin Klöpfel. Ich arbeite als Pfarrerin und ich bin enger vernetzt mit der Arbeit der Familienbildungsstätte und der Freiwilligen Agentur Omnibus. Und mit dem Freiwilligen Sozialen Schuljahr habe ich immer zu tun, wenn die Zertifikate übergeben werden. Ganz wichtig finde ich, dass es junge Menschen gibt, die bereit sind, sich verlässlich ehrenamtlich zu engagieren. Und da gibt es unglaublich viele bei uns hier im Landkreis. Das ist toll. Und zum Erfolgsrezept gehört aber auch, dass es Einsatzstellen gibt, die sagen, wir nehmen uns Zeit, einen Menschen zu begleiten über ein Jahr lang und wir freuen uns total auf die Ideen und das Engagement, das dieser junge Mensch mitbringt. Ich finde das ganz toll, dass junge Menschen sich engagieren an so unterschiedlichen Einsatzstellen und ich habe irgendwie immer auch die Hoffnung, dass das eine Zeit ist, die niemand vergisst.

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1: Dieses Jahr wird das FSSJ schon 10 Jahre alt. Das heißt, die Jugendlichen engagieren sich in 10. Generation freiwillig hier im Werra-Meißner-Kreis. Wenn du interessiert bist, 14 Jahre alt oder älter und Schüler, Schülerin im Werra-Meißner-Kreis bist, dann informiere dich auf der offiziellen Internetseite des FSSJ. www.fssj-

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4: Zu einer ganz besonderen Sendung hier bei Radio RFM. Schön, dass Sie eingeschaltet haben und wir bieten Ihnen heute eine Sendung, das haben wir nicht so oft, in drei Sprachen, Deutsch, Englisch und Arabisch, und noch dazu wird es heute lyrisch. Wir hören Gedichte, alles selbst geschrieben, und ich kann Ihnen auch versprechen, dass Sie über die Gedichte, also meine Studiogäste haben gesagt, wir wollen eigentlich gar nicht so viel reden, weil unsere Texte reden für uns. Aber trotzdem möchte ich natürlich auch ein bisschen reden mit euch, meinen Studiogästen. Ich bin Steffi Müller und bei mir im Studio sind heute Summer und Michael. Hallo ihr beiden.
5: Hallo, hallo.
6: Hallo, hallo.
4: Und ihr habt eure Texte heute mitgebracht und es wird also so sein, dass Summer auf Englisch bzw. Arabisch spricht und liest und Michael ist so lieb und wird das, uns das alles auf Deutsch übersetzen. Und wir werden einfach schauen, wie wir das heute multikulti-mäßig vielfältig hinkriegen, so wie es sein soll, so wie wir uns die Welt auch vorstellen. So wollen wir diese Radiosendung heute machen, ne? Und ja, die Worte sprechen für sich. Genau, ihr Lieben. Ich würde euch trotzdem gerne, auch wenn ihr sagt, unsere Worte sprechen für uns, trotzdem euch gerne erstmal vorstellen. Michael Schneider, dich kennen unsere Hörer wahrscheinlich sogar schon, weil du hier schon mal ein Buch von dir eingesprochen hast. Die nassen Briefe.
5: Richtig, richtig, ja.
4: Oder der nasse Brief, es waren aber mehrere.
5: Es waren mehrere,
4: Und du schreibst aber nicht nur Bücher bzw. Briefe, sondern auch Gedichte.
5: Ja.
4: Und mich würde jetzt erstmal interessieren, wie ihr beide euch kennengelernt habt. Wie habt ihr euch lyrisch gefunden?
5: Ja, man könnte sagen, plötzlich. Schon so einige Zeit her, 8, 9, 10 Jahre ungefähr. Und Summer ist verheiratet mit dem Bruder meiner Frau. Und auf diesem Weg habe ich sie kennengelernt. Sie besuchten uns in Kassel. Und plötzlich war es in meinem Leben, dass sie selbst schrieb. Das habe ich erst etwas später erfahren, durch Zufall, wie es manchmal so passiert. Und ja, es ist eigentlich so, als hätten wir uns schon immer gekannt. Als wir sind, man sagt es in Deutsch manchmal, seelenverwandt. Und wir haben heute einfach mal ein paar Gedichte von Summer mitgebracht. Und sie handeln von Identität, von Flucht, von Heimat, von dem Gefühl, irgendwo anzukommen und von einfach dem, von dem Leben. Mhm. Und
4: genau,
5: die beiden Gedichte, die heißen, das erste, was wir vorstellen, das heißt, ich bin syrischer Rotwein. Mhm. Und das andere heißt, ankommen. Ist richtig, sag mal, ne?
6: Ja, ja.
5: Ja.
4: Richtig. Schön. Wollen wir dann einfach gleich mit einem ersten Gedicht anfangen?
5: Ja, von mir aus.
4: Ja?
5: Ja. Summer, bist du fertig?
6: Ja, ja. 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
5: Ich bin syrischer Rotwein, nicht poliert, nicht serviert in Kristall unter Kerzenschein. Ich wurde aus zerbrochenem Glas gegossen, abgefüllt in Grenzzelten, meine Sorte und Lage geschrieben auf meinem Etikett in einer Sprache, die sie nicht sprechen wollen. So wie jeder Wein entstehe ich durch Zerstampfen, durch Pressen und durch Warten im Dunkeln, bis Schmerz zum Aroma gärt.
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5: Ich war nie eine verwöhnte Traube von stillen Hügeln. Ich war eine kleine Traube am Rand des Mittelmeers, wo Angst meine Haut berührte, bevor die Sonne mich reifen ließ.
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5: Zerdrückt in Schlange stehen bei Interviews. In Wartezimmern mit höflichem Lächeln. In den Fragen, was musstest du zurücklassen, um hier zu stehen? Was sehen sie, wenn sie durch dich blicken? Welcher Teil von dir muss verschwinden, damit sie sich sicher fühlen? Ist dein Körper noch immer eine Grenze, die sie schließen müssen? Fürchtest du die Stille mehr als das Schreien? Welche Wahrheiten werden schwer in deinem Hals? Betest du noch mit dem Akzent deiner Mutter? Welcher Teil von dir musste sterben, damit man dich versteht?
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5: Sie trinken mich und sagen, ich bin stark. Sagen, ich habe ein scharfes Finale. Sagen, man kann den Krieg in dir spüren. Doch sie fragen nie, ob es weh tut, verschluckt zu werden. Ich wurde zerdrückt jedes Mal, wenn ich Danke sagte. Für Krümel, für Einladungen, die Integration heißen. Sie nennen es Integration, ich nenne es Destillation. Sie kochen mich runter zu den Teilen, die sie ertragen können. Ein Rezept ohne Spur von dem, der mich gepflanzt hat, von dem, der mich gepflückt hat, von dem, der in den Boden geblutet hat, damit ich wachsen konnte.
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5: Doch ich bleibe dunkel. Unerschrocken, eine Erinnerung, die sie nicht entkorken können, ohne die Wahrheit zu schmecken. Ich bin syrischer Rotwein. Mein Geschmack ist nicht exotisch. Kein kultureller Reiz. Mein Geschmack ist geduldig. Verborgenes Feuer und Jahre, die nicht auf einen Lebenslauf passen.
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5: Ich bin syrischer Rotwein. Ich blieb jahrelang in der Flasche aus Angst, nur zum Verschütten zu sein. Ich dachte, Stimme sei gefährlich. Sichtbarkeit unhöflich. Überleben hieß, still zu schrumpfen. Doch jetzt bin ich hier. Ich bin verschüttet auf deinem Altar. Nicht als Kapitulation, nicht als Opfergabe. Ich gieße mich aus, weil ich muss, weil das Schweigen gerinnt, weil ich nie wieder für jemandens Komfort verschlossen werde. Das ist keine Kommunion, das ist keine Performance. So schmeckt Überleben, wenn es sich weigert, süß zu sein. Ich will keinen Applaus. Ich brauche kein Mitleid, keine Erlaubnis. Ich bin syrischer Rotwein, berührt von einer Sonne, die sich weigerte, sich hinter dem Rauch deiner Waffen zu verstecken. Gegossen aus einer Flasche, aus Standhaftigkeit und Hingabe, versiegelt mit Zweifel und schließlich geöffnet durch meine Stimme. Frag nicht, wie ich hierher kam. Ich bin syrischer Rotwein. Ich bin hier. Ich bin ausgegossen. Trink. Hör zu. Und geh weiter.
4: Ja, Sie haben gehört ein Gedicht, ein Text von Summer auf Arabisch und Englisch gelesen und von Michael Schneider auf Deutsch übersetzt. Man weiß erstmal so gar nicht, was man sagen soll. Ich glaube, unseren Hörern geht es wahrscheinlich genauso. Man ist da so eingetaucht. Man wusste gar nicht so richtig, also man hat auf den Inhalt gehört. Man hat aber auch auf die Unterschiede zwischen dem Englischen und dem Arabischen und dem Deutschen gehört. Fand ich auch faszinierend. Und ich habe noch den Vorteil, den unsere Hörer leider nicht haben. Ich konnte Summer auch sehen. Ich konnte sehen, wie sie manchmal auch, wenn Michael die deutschen Passagen gelesen hat, auch manchmal wirklich nickte und ja, auch einmal so die zu Boden guckte, die Augen schloss. Und es war extrem interessant, euch zuzugucken. Mich würde mal interessieren, ihr beiden habt ja schon vor Publikum gelesen, diese Texte mit der Übersetzung, zum Beispiel im Gerberhaus in Eschwege, auf dem Hinterhof, auf dem Areal von Aufwind hier in Eschwege.
6: Und im Botanischen Garten.
4: Und im Botanischen Garten auch, genau. Ja. Wie hat das Publikum darauf reagiert? Habt ihr das gesehen? Habt ihr in die Gesichter gucken können? Wie haben die Leute reagiert, als ihr genau dasselbe gemacht habt, was ihr jetzt gerade für unsere Hörer gemacht habt?
5: Summer?
6: I will use what Rodraut told me. She said, I don't speak Arabic, but I felt every word I listened to.
4: Yeah.
5: Yeah.
6: So there were many, many people listening, and they felt the rhythm of the language.
4: Mm-hmm.
6: I think it was good.
5: Yes.
6: Yeah.
4: Yeah.
5: That's what I felt too in Botanic House.
6: Yeah.
5: Yes. And
6: also in Wortzauber.
5: Wortzauber.
6: Yeah.
5: Yes. Wortzauber.
6: Yeah.
5: Yes.
6: Yeah.
5: Yes. From Ellen Schubert.
6: Yep.
5: Yes.
6: Prima.
4: Ja. Ach, mit der Ellen habt ihr auch schon zusammengearbeitet.
5: Ja. Ja,
4: von Wortzauber. Ja. Genau. Aha. Ja, genau. Also der Rhythmus. Also das ist quasi, das ist auch das, was mir, es ist mir auch passiert. Also ich habe auf den Rhythmus geachtet und wie du das vorgelesen hast. Und schreibst du deine Texte auf Englisch und übersetzt sie dann oder schreibst du sie auf Arabisch?
6: Usually I write in English. Mhm. So I feel English is direct.
4: Ja.
6: So I write in English, then I don't translate it. I write it again in Arabic because, you know, it is different language, different mindset. Ja. Ja.
4: Ich muss auch sagen, aber das mag daran liegen, dass ich halt quasi Englisch irgendwann mal in der Schule gelernt habe und Arabisch halt nie. Dass ich sagen, für mich war die englische Version intensiver als die arabische tatsächlich. Mhm. Also so ja. habe ich das gefühlt, interessanterweise. Mhm. Ja. Ja.
5: Für mich war die erste Frage, als ich dieses Gedicht gehört habe, seit wann trinken Muslime Wein? Ich dachte, ups. Ne? Dachte, Moment, wie ist das? Syrischer Rotwein. Dachte, ja, ich kenne deutschen Rotwein. Ich komme aus einer alten deutschen Winzerfamilie. Ich habe selbst Rotwein geerntet. Ich weiß, was das ist. Wir haben Wurzeln nach Frankreich. Die Franzosen haben immer den besten, in Anführungszeichen, Rotwein. Ich kenne ihn von Italien. Ich kenne den griechischen, aber von syrischen Rotwein dachte ich, ja, ne, ja. Seit wann wächst in Syrien Rotwein? Ne? Da trinken die Syrer Rotwein? Do they drink red wine?
6: Yes, of course.
5: Yes, of course.
6: Yeah, you yes. know, yes. Just let's go back to history. And,
5: yes, yes.
6: They have already discovered jars of wine.
5: Yes.
6: In Ugarit. So this is seven.
5: In Ugarit.
6: Yes, 7,000 years
5: ago.
6: Oh,
5: my dear.
6: So,
5: yes.
6: So, and I am yes. from Ugarit. I'm from
5: Latakia. You're from Ugarit, yes.
6: So when I say it, I mean it. And we have grapes.
5: Yes, okay. yes. That was, and I was astonished when I heard this. I didn't have contact to Arabic poems before. Also ich kannte vorher keine großartigen arabischen Gedichte. Ich habe mal irgendwann bei Goethe diesen westöstlichen Divan gelesen, aber fragt mich bitte nicht, was drin steht. Ne? Und mir war dieser Teil der Kultur unbekannt. Was mich berührt hat, als ich das zum ersten Mal hörte, das war dieses Direkte. Dieses klare Aussprechen von dem, was man fühlt und von dem, was es ist. Diesen Standpunkt einnehmen, was ich oftmals bei deutschen Gedichten, was momentan mir so begegnet, vermisse. Und deshalb war, finde ich, sehr frisch und they're very fresh. And,
6: danke.
5: Yes. That's, but that's my meaning, yes. Other will have other meanings.
4: Naja, also ich yes. verstehe jetzt, weil ich als Radiomoderatorin, ich gehe ja immer so in eine Sendung, ich muss alle erstmal vorstellen, ich muss erstmal die ganze Lebensgeschichte erzählen, bevor wir zum Thema kommen. So gehe ich ja normalerweise vor. Und Samar kam hier an und sagte, nee, meine Texte sprechen für mich. Das ist für mich ungewohnt. Aber als ich den Text jetzt gehört habe, sage ich, ja, es ist so. Und das finde ich sehr faszinierend. Das ist eine ganz tolle Gabe, das so zu können und das so. Und Mut. Also ich empfinde das auch als einen gewissen Mut, so aus dein Inneres nach außen zu kehren. Das ist es ja im Prinzip. Ne? Hast du denn, sag mal, vorher schon, also du hast mit Michael jetzt diese Lesungen gehabt im Botanischen Garten oder im Botanikhaus, in verschiedenen Orten. Hast du das vorher schon mal gemacht oder war das jetzt die Premiere sozusagen?
6: Here in Germany, I did a lot of activity, but it wasn't like this. Mm-hmm. So reading was not with this flavor. So I guess our premiere together here in Eschwege.
5: Yes.
6: Yeah.
5: Yes.
4: Okay.
5: Yes. And the next poem we will read,
4: ja,
5: das nächste Gedicht, das wir lesen werden, ist noch konkreter, es ist noch deutlicher. It's more concrete and it's more individual. It's a very special thing. We don't hear it. Das hören wir nicht oft hier.
4: Ja.
5: Und
4: genau. Deswegen würde ich vorschlagen, wir spielen mal kurz Musik.
5: Ja, spiel einfach mal kurz Musik.
4: Es ist ja eine Radiosendung, wir spielen kurz Musik, einfach mal um kurz durchzuschnaufen und bereiten uns darauf vor, dass wir euch gleich nochmal hören werden mit einem Stück, was auch Sammer geschrieben hat, werden wir wieder auf Englisch und Arabisch hören. Michael wird es übersetzen. Und wie du schon sagst, es wird konkreter.
5: Das heißt ankommen.
4: Ankommen, genau. Das hören wir gleich nach der Musik.

0: So, Sie hören RFM und wir haben gerade Musik gehört in unserer Sendung hier. Am Mikrofon für Sie ist Stefanie Müller. Mit mir im Studio sind Summer und Michael. Und wir hören heute Texte, die Summer selbst verfasst hat, auf Englisch. Da sie aus Syrien stammt ursprünglich und natürlich Arabisch ihre Muttersprache auch ist, hatte sie auch in Arabisch übersetzt. Und Michael gibt uns die deutsche Übersetzung. Was ich sehr schön fand im Vorgespräch, fällt mir gerade noch ein, dass Summer mir sagte, mit Englisch fühlte ich mich sicher. Englisch bedeutete meine Sicherheit. Deswegen sprichst du auch so super Englisch. Und gefühlt, wir haben ja schon einen Text von dir gehört, fand ich jetzt auch, dass deine Gefühle im Englischen fast noch besser durchkamen und rüberkamen als im arabischen Teil. Ja. Die Musik, die wir gerade gehört haben von Malik Yanali, das ist ein Pianist, das hast du dir gewünscht, liebe Summer, weil dieses Lied aus deiner Heimatstadt Ugarit in Syrien stammt. Magst du uns ganz kurz was dazu erzählen?
1: Stimmt, okay. I'm from Latakia. The old name of this city is Ugarit. Mm-hmm. And in this place they found this stone where the first piece of music and the name of it is Echo from Ugarit. Mm-hmm. And I feel every echo in this music.
0: Yes, ja. Genau. Und dann haben wir gesagt, wir müssen unbedingt noch über deinen Namen sprechen, die Bedeutung deines Namens, okay. Summer.
1: You know, in my culture, every name has a meaning. So, and I like this moment when a German asked me to make this Begrüßung, we call it, introduction. Yes. Then I say, my name is Samah. And Samah bedeutung Toleranz und Vergebung. Mm-hmm. And my name is Samah. Because Samah bedeutet Himmel. Mm-hmm. So I like this moment when I start practicing my Deutsch and explaining my name. And usually I say, my name is Samah and I breathe freedom and words.
0: Das könnte ja nicht besser passen als zu dieser Radiosendung. Und ihr habt uns einen zweiten Text mitgebracht. Und normalerweise rede ich viel mehr mit meinen Studiogästen, aber da wir unbedingt ja die kompletten Texte hören wollen, würde ich sagen, wir fangen jetzt sofort an und ihr lest den zweiten Text, geschrieben von Summer, gelesen auf Englisch und Arabisch und von Michael auf Deutsch übersetzt.
2: Genau. Okay.

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1: 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Uncommon. Das ist nicht das Überqueren der Straße zu jenem Amt, wo mein Name falsch geschrieben auf Formularen erschien. Es ist nicht mein Name auf den Briefkasten, obwohl allein das Monate voller Nachweise und Dokumente kostete. Ankommen war nicht dieses genehmigt von der Ausländerbehörde. Nicht einmal der Moment, als der Vermieter zögernd den Mietvertrag unterschrieb, als gäbe immer mehr als nur ein Dach. Es war auch nicht die Vergabe der Identifikationsnummer oder als der BAMF-Beamte sagte, Fall abgeschlossen. All das war Bürokratie, Tinte und Schranken, Kästchen und Warteräume. Mein eigentliches Ankommen kam viel später.
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1: Ankommen ist, wenn Dittmar mich sieht, so wie ich bin. Nicht ein Hijab, der ein Wiener Café betritt, sondern ein Mensch, der hereinkommt, Kaffee bestellt, lächelt, sitzt, lebt. Es ist, wenn er mich nicht anstarrt, wie eine Bedrohung, wie eine Schlagzeile, eine wandelnde Krise. Ankommen ist, wenn Anita Weihnachtsplätzchen backt und sagt, die habe ich für dich gemacht. Nicht Reste von gestern, verbrannt und beiläufig überreicht. Ich bin nicht hier, um geduldet zu werden. Ich bin hier, um gefeiert zu werden.
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1: Ankommen ist, wenn jemand mein Lachen hört, bevor er meine Sprache hört. Bevor mein Akzent stolpert, bevor meine Zunge nach Worten sucht. Jemand, der mit mir lacht, nicht über mich. Ankommen ist, gesehen werden. Nicht als Symbol, nicht als Akte, nicht als Problem. Einfach gesehen, ganz, müde, liebend, unvollkommen, stark, verletzlich. All das ohne Übersetzung, ohne Vereinfachung. Und das endlich genügt. Ich sage es jetzt nach 10 Jahren. 10 Jahre des Rückzugs. Das Danke für Krümel, das Danke für Möbel, die in einem deutschen Keller lagerten, wartend, wie ich, auf einen Moment der Anerkennung, auf Sonne, auf das Ende von Staub und Schweigen. 10 Jahre am Rand, meine Gefühle in den Keller verbannt, weil es nicht der richtige Moment war, weil es eh niemand versteht. 10 Jahre, in denen ich jedes Wort abwog, jedes Gesicht prüfte, bevor ich sprach. 10 Jahre versteckt hinter Sprache und Scham. Aber jetzt bin ich angekommen und ich sage das und ich meine das. Ich habe mich ganz mitgebracht. Ich ließ nichts zurück. Meine Buchstaben, meine Unsicherheiten, meine kleinen Träume, meine Stimme, mein Lachen, meine Erinnerung, meine Wunden auch.
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1: Und jetzt, endlich, ist Eschwege nicht nur der Ort, wo ich wohne. Eschwege kennt meinen Namen. Nicht als Aktenzeichen, sondern als Geschichte. Und ich, Michael, spreche sie aus mit Zärtlichkeit. Mein Ankommen war kein großes Ereignis, keine Feier, kein Zertifikat, kein Willkommensschild. Es war ein gewöhnlicher Morgen. Ich stand auf in meiner Wohnung, ich hörte mich selbst singen. Guten Morgen, Sonnenschein. Ich öffnete das Fenster, Licht strömte herein. Ich setzte mich an meinen Tisch, trank meinen Kaffee aus meiner Tasse. Und erst da wusste ich, ich bin da. Nicht als Gast, nicht als Warnung, nicht als noch nicht bearbeiteter Fall. Ich bin da als Frau, die sich ihren Platz erkämpft hat und sich selbst. Und die sich nicht mehr für ihre Existenz rechtfertigt. Lass mich dir etwas zuflüstern. Ankommen ist kein Triumph. Es ist eher wie das erste tiefe Einatmen nach Jahren unter Wasser. Und jetzt, endlich, atme ich.
0: Atme.
1: Nicht sich rechtfertigen müssen für die eigene Existenz.
0: Ja. atme ich. Danke.
1: Danke.
0: Vielen Dank.
2: Tja, ich weiß nicht. Ja, es ist so eine komplett andere Radiosendung als sonst. Es ist total schön mit euch, aber auch total überwältigend irgendwie. Und ich weiß gar nicht, ob ich jetzt noch gute letzte Worte finde. ich würde mir wünschen, also wir sind echt am Ende der Sendung angekommen. Es waren tolle Texte, es waren aber auch zwei lange Texte.
1: Ja.
2: Ich würde mir wünschen, dass ihr nochmal wiederkommt.
1: Kommen wir.
3: Ja,
1: kommen wir, sag mal.
3: Inshallah.
1: Ja.
2: Ja. Genau, und neue Texte, weitere Texte uns präsentiert und vorlest. Und vielleicht, vielleicht ja sogar mal umgekehrt. Ich weiß ja nicht, wie eure Pläne sind, aber vielleicht kann man ja auch mal einen Text von Michael nehmen und
0: actually Michael
2: übersetzen.
0: Yes, he has many, many small texts, which is really wonderful.
1: Yes.
2: Yeah.
1: The next time.
0: Yeah, please.
2: Yeah.
0: Trenn eine Brücke.
1: Yes.
0: Yes, and Frau Holle.
1: Yes. Ja.
2: Also ich sehe, ihr zwei habt euch gefunden.
1: Ja. Wir haben uns gefunden.
2: und sag mal, ich bin ehrlich gesagt, das klingt jetzt vielleicht kitschiger, als ich es meine, aber ich bin dir wirklich dankbar dafür, dass du mir eine andere Art des Radiomachens beigebracht hast.
0: Okay.
1: Oh mein dear.
2: Ja, wirklich. Also ich habe noch nie so wenig geredet in einer meiner Radiosendungen, aber ich finde es total toll und eure Texte, eure Worte, allein schon das Atmen spricht für sich selbst. Man muss es eigentlich nicht kommentieren. Ich sage Dankeschön, ihr zwei.
0: Gerne, vielen Dank.
2: Dass ihr das für uns gemacht habt hier, dass unsere Hörer das auch hören dürfen.
1: Und wir kommen wieder.
0: Ja,
2: genau.
0: Bis nächstes Mal.
2: Genau, das verspreche ich euch ab.
0: Bis
2: tschüss.
0: Dann.
2: Am Mikrofon tschüss. War
1: ciao, ciao.
2: Stefanie
1: ciao,
2: Müller.
0: Bye.
2: Tschüss.
0: Salam, bye.
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0: Ja, liebe Hörerinnen und Hörer, wir sind heute nach Kassel gereist, gar nicht so weit weg vom Werra-Meißner-Kreis für einen Radiowind über Kakteen. Sicher wird man Kakteen kennen und ich glaube, fast jeder hat auch so eine Pflanze schon mal gehabt oder hat eine zu Hause. Aber die allerwenigsten wissen natürlich, wie vielfältig diese Pflanzengattung, diese Gruppe von Pflanzen ist. Ich glaube, die wir im Supermarkt kaufen, das sind dann vielleicht 3 oder 4 verschiedene, aber es gibt tausende von verschiedenen Kakteen. Und da ich die auch noch nicht so geil kenne und auch nicht alle gesehen habe bis jetzt, dachte ich mir, es ist ja mal interessant, mehr und andere Kakteen als die, die man immer nur zu Hause sieht, sich anzuschauen. Da gibt es in Kassel jemanden, der hat sich ein Kakteenpoint, so nennt er das, aufgebaut. Kann jeder hin. Ich glaube, kann man auch Kakteen kaufen. Nicht alle, aber viele. Sich aussuchen oder vielleicht, wenn man was ganz Spezielles möchte, kann man Wünsche äußern und die sind dann irgendwie beschaffbar oder man kriegt wenigstens Informationen, wo die herkommen oder wo man sie herbekommen kann. Und dieser Mann, der das aufgebaut hat und der hier seine Kakteen auch nachzüchtet, das ist der Herr Manfred Scherrer. Erstmal einen herzlichen Dank, dass Sie sich Zeit genommen haben.
1: Ja, danke für die Aufmerksamkeit. Mein Name ist Manfred vom Cactus Point, allerdings nicht in Kassel, wie der Moderator gesagt hat, sondern in Lohfelden. Da muss man ein bisschen aufpassen, weil unsere Städteplaner haben in 2 aneinanderliegenden Industriegebieten die gleichen Straßennamen verwendet. Also wenn Sie zu uns kommen wollen, dann müssen Sie die Otto-Hahn-Straße in Lohfelden ins Navi eingeben, sonst sind Sie in einem anderen. Zu den Pflanzen, wir haben ein Gewächshaus mit ca. 800 Quadratmetern Nutzfläche, Produktionsfläche und Verkaufsfläche und ja, produzieren und verkaufen Sukkulenten aller Art. Alles relativ spezial. Zu den Sukkulenten gehören auch Kakteen. Ich will noch mal ganz kurz die Sukkulenz beschreiben, weil das viele nicht unterscheiden können oder viele auch nicht wissen. Die Sukkulenz bedeutet, Sukkus kommt aus dem Griechischen, bedeutet Saft speichernd. Also die Pflanzen, die in den Wurzeln, in dem Stamm oder in den Blättern Wasser speichern, also Saft speichern, das sind alles Sukkulenten. Das geht quer über die ganze Welt, wo Sukkulenten entstehen. Kakteen zum Beispiel, wenn wir noch mal ein bisschen ausholen. Wir hatten ja früher den großen Erdteil Pandora. Der hat sich dann geteilt, indem Südamerika von Afrika getrennt wurde und sich dann praktisch auf die andere Seite des Pazifiks gemacht hat. In Afrika gab es im Prinzip gar keine Kakteen und in Südamerika gab es gar keine Euphorbien. Euphorbien, das ist auch eine Wolfsmilchgewächs, ist auch eine Art von, auch eine Sukkulentenart. Die dürfte noch größer sein wie die Kakteen. Und ansonsten gibt es super viele Sukkulentenarten. Ich will nur mal ein paar Beispiele nennen, die jeder auch zu Hause kennt oder zumindest vom Namen erkennt. Das ist so ein Geldbaum oder Pfennigbaum, wie man den früher nannte. Das sind so typische Pflanzen, die sukkulent sind oder halb sukkulent sind und dementsprechend auch sehr pflegeleicht. Ja, zu den einzelnen Gattungen, wenn man dann noch was sagen soll, dann würden wir am besten vor Ort gehen, damit der Moderator auch dann auch sieht, was, um was wir reden, damit man auch mal ein Bild kriegt. Ansonsten sind es sehr pflegeleichte Pflanzen, die wirklich zu empfehlen sind. Ich freue mich immer, wenn Mütter mit oder Väter mit ihren Kindern kommen, weil ich finde es sehr wichtig, dass die Kinder an die Sukkulenten rangeführt werden sollten, weil wenn sie sich eine sukkulente Pflanze kaufen, die sehr, sehr langlebig sein kann. Wir sprechen hier über mehrere hundert Jahre, also die kann auch dann vererbt werden. Und ich finde es wichtig, dass gerade in den Zeiten, wo die Digitalisierung über die Jugend im Prinzip rüberrollt, dass man den Bezug zur Pflanzenwelt anders aufbaut. Das heißt, wenn die Kinder, die ja sehr wankelmütig in ihren Interessen sind, eine Sukkulente in ihrem Zimmer haben und die sie dann über mehrere Jahre betreuen und die dann auch überlebt, weil sie gucken auch mal 6 oder 8 Wochen nicht, ob die Wasser haben, dann ist es ein anderer Bezug zur Natur und auch zur Nachhaltigkeit, als wenn man dann praktisch für 2-3 Euro irgendein Alpenveilchen im Baumarkt kauft, das man sowieso nach 3 Monaten wieder wegwirft. Das ist also hier ein anderer Ansatz von die Natur näher bringen. Und das finde ich immer sehr wichtig. Und es müssen nicht immer Kakteen sein. Kakteen stechen natürlich, die haben Dornen. Und gut, wenn man als Kind oder als Erwachsener mal dran gepackt hat, dann packt man das nächste Mal nicht mehr so dran. Ne? Das ist wie bei der Erdplatte. Ansonsten sind es fantastische Pflanzen, einmalig in der Struktur der Evolution, weil zum Beispiel Kakteen, die in der Wüste stehen, oder viele stehen ja in Halbwüsten und Wüsten, die machen am Tag über ihre Spaltöffnungen. Das sind die Öffnungen, wo dieser Wasser Austausch mit der Umwelt stattfindet, machen die komplett zu. Und dadurch, dass kein Wasseraustausch stattfindet, können sie auch nicht austrocknen. Die behalten also ihr Wasser ja, drin. Wenn man eine Kugel nimmt, so einen Goldkugelkaktus, den kennt man ja, diesen Schwiegermutterstuhl oder Schwiegermuttersitz, wie man den kennt. Wenn man den hat, in einer Größenordnung von 30 cm Durchmesser, den kann man locker 1 Jahr oder auch 2 Jahre liegen lassen, ohne irgendwas. Man kann den auch in den Schrank legen. Da passiert im Prinzip nichts. Der schrumpelt halt nur im Gewebe und pumpt sich nachher wieder schnell auf. Kakteen haben auch eine Eigenschaft, die wir Menschen natürlich nicht haben und andere auch nicht. Die haben keine Fressbremse, also keine Saufbremse. Das Wasser kommt sehr selten und dann sind die natürlich auf Saufen programmiert und dann saufen die auch, bis der Körper platzt. Das heißt, wir hören ja auf zu essen oder zu trinken, wenn wir satt sind. Das machen die nicht, die platzen also. Kann ich dem Moderator gleich mal ein Beispiel zeigen, ich habe hinten einen. Das sollte man nicht meinen, aber es ist so. Ja, dann gehen wir mal vor Ort.
0: Ja, dazu kann ich einfach sagen, ich hatte ja als Kind auch von meiner Oma Kakteen geschenkt gekriegt und habe die tatsächlich auf dem heißen Fensterbrett bei uns stehen gehabt und völlig vergessen. Und danach, weiß ich nicht, 3 Monaten oder so, waren die dann geschrumpft oder wie man das denn kann. Und dann habe ich die gegossen und zu meinem großen Erstaunen fingen die dann an zu blühen.
1: Ja, das ist also typisch. Man sollte die auch ruhig öfters mal vergessen, weil man kriegt sie im Prinzip nur durch Überwässerung kaputt oder Wasser zur falschen Zeit. Ne, diese Kakteen, die meisten Kakteen gehen auch in eine Ruhephase und das ist bei uns in dem Klima ist es halt bei uns der Winter und wenn man dann die in Ruhe gehenden Kakteen in einen kühlen Raum stellt, also einen nicht beheizten Raum, ein Treppenhaus, eine Garage, wo kein Frost reinkommt, ein Keller, der frostfrei ist. Sie brauchen im Prinzip auch kein Licht. Im Prinzip kann man sie in Zeitungspapier wickeln und in eine Schublade legen. Sie sind halt in der Ruhepause und das tut ihnen besser, als wenn sie dann irgendwo warm stehen und noch gegossen werden. Es gibt natürlich auch Sukkulenten, die jetzt aus RSA, also aus Republik Südafrika kommen oder aus Namibia, Somalia, Madagaskar, diese Sukkulenten wollen natürlich auch im Winter eine höhere Temperatur haben von 15 Grad Minimum und die kann man natürlich auch durchkalt kultivieren, damit man die auch also weiter gießt und dann behalten die auch die Blätter komplett durch, fährt man sie runter auf 10 bis 12 Grad, dann schmeißen sie in der Regel die Blätter und dann ist das, so wie ich vorhin eingangs gesagt hatte, einfach eine Ruhephase. In der Zeit wird absolut nicht gegossen und diese Ruhephasen können dann schon 4, 5, 6 Monate auch dauern. In der Zeit, wo kein Blattwerk da ist, gießt man einfach nicht. Man fängt erst wieder an zu gießen, wenn man Wachstum sieht.
0: Das heißt, wir haben es mit Pflanzen zu tun, die für uns erstmal ungewöhnlich sind, nicht? Also jede Woche gießen oder jeden zweiten Tag gießen ist ja im Grunde dann absolut tödlich.
1: Ja, das ist absolut tödlich. Und es gibt ja auch diese in den Baumärkten öfters mal diese lebenden Steine, die man sieht. Sie sind ja sehr interessant. Sie sehen auch wie so große Kieselsteine aus. Der Name ist auch interessant, lebende Steine. Das sind die Litops. Ich verkaufe sie nicht sehr gerne oder nur an Leute, die nicht mehr Anfänger sind, also ein bisschen im fortgeschrittenen Stadium sind, was die Sukkulenz betrifft, weil sie kommen aus Südafrika, die kommen aus dem Namaqua-Land, stehen im Quarzkies so 50, 52 Grad, heiß ab 55 zerfallen Eiweißstrukturen, das ist also gerade vor der Todesgrenze und das sind Sachen, die werden hier verkauft, weil sie schön aussehen, aber es gibt auch keinen Hinweis darüber, dass sie sich nicht umstellen. Das heißt, sie kommen ja von der südlichen Halbkugel. Das heißt, wenn bei uns Winter ist, dann haben die Sommer. Das heißt also, die werden im Sommer gegossen, wenn bei uns Winter ist. Und das ist das Problem, weil wir fangen meistens an zu gießen, März, April, Mai fangen wir unsere Blumen an zu gießen. Im Juni ist ja der sogenannte Johannistrieb da, der unsere Hecken und Besträucher und Bäume stark sprießen lässt. Und dann fangen wir an zu gießen und sind so im Rhythmus drin, dass wir die natürlich auch mitgießen, teils auch aus Unwissenheit, weil wir nicht wissen, dass sie sich nicht umstellen. Das heißt also, im Frühjahr gehen die in die Ruhepause und brauchen kein Wasser. Und deswegen, viele gießen die dann durch und wundern sich, dass sie dann kaputt sind. Und so Litops bei Anfängern werden keine 2 Jahre alt. Und ein bisschen schade, dass auch in den Baumärkten da nicht hingewiesen wird. Deswegen gibt's ja auch den Fachhandel. Also Leute, wenn ihr so spezielle Sachen kaufen wollt, unbedingt in den Fachhandel gehen.
0: Dann könnte ich mir vorstellen, also dass der Boden auch noch eine gewisse Rolle spielt. Also in Fuerteventura wuchsen die ja alle auf Lavagranulat, sagen wir mal, auf Steinen eigentlich. Mich immer gewundert, da ist ja eigentlich kaum Stickstoff oder sowas drin. Klar, Mineralstoffe haben die da wahrscheinlich ohne Ende, aber nicht das, was wir als Düngemittel jetzt verstehen würden in Deutschland. Aber Kakteen düngen habe ich auch noch nicht gehört. Oder ist das jetzt eine Spezialsache, dass man sich dann Sonderdünger für besorgen sollte?
1: Also es gibt einen Kakteendünger, der natürlich den Anteil mit wenig Stickstoff hat. Man unterscheidet hier auch, es gibt sogenannte NPK-Dünger, das ist also so Stickstoff-, Phosphor- und Kaliumdünger, die zu verschiedenen Jahreszeiten auch verschiedene Zusammensetzungen haben. Das heißt, es gibt einen Frühjahrsdünger, einen Sommerdünger und einen Herbstdünger. Also dieser Sommerdünger, der hat natürlich ein bisschen mehr Stickstoff drin, weil er ein bisschen mehr Masse erzeugen will, Biomasse erzeugen will. Und im September, Oktober, da gibt man nochmal den NPK-Dünger mit einem stärkeren Phosphoranteil und Kaliumanteil, weil der Phosphor ist verantwortlich für die Stärkung des Gewebes des Kaktus und für die Blütenbildung für nächstes Jahr. Weil, was ja manche so nicht so wissen, was nächstes Jahr blüht, da wird die Anlage dieses Jahr im Herbst festgelegt, auch bei unseren Obstbäumen. Also wenn es dem Obstbaum im Herbst super geht und hat eine super Erde, dann werden die Blütenbildung festgelegt und das sind die Blüten, die wir dann im März, April sehen. Das sieht man bei den Magnolien super, super gut. Wenn dann schlechte Jahre waren, dann sind die Magnolien nicht so gut am Blühen. Jetzt, dieses Jahr war es gut. Man kann überall die Sternmagnolien und die anderen Magnolien sehr gut in der Blüte sehen. Und das ist bei den Kakteen auch so. Wenig Stickstoff, also, und dann viel Mineralien. Und deswegen ist es auch so, dass die auf Fuerteventura super gehen. Das sind alles Vulkaninseln. Und die Vulkane, wenn die speien, dann bringen die aus den Tiefen eine unglaubliche Menge von Mineralien mit, die natürlich dann perfekt sind. Das heißt also, Kakteen, die auf dem Felsen wachsen, haben meistens lange Pfahlwurzeln, kräftige Wurzeln, die 30, 40 Zentimeter lang sind, die dann praktisch in den Felsspalten runtergehen und geringe Humusanteile finden. Ansonsten haben die keinen Humus und keinen Stickstoff. Ansonsten können die nur auf den mineralischen Sachen leben. Und hier muss man natürlich aufpassen. Das weiß der Fachmann, weiß das dann, gibt das aber auch gerne an die Käufer weiter. Wenn man jetzt einen Kaktus hat, der ein sehr grünes Kleid hat, also die Epidermis ist sehr grün, dann kann man ein bisschen mehr Stickstoff nehmen. Und man kann sie auch in der zweiten Reihe auf dem Fensterbrett stellen. Das heißt, die kann auch mal ruhig hinter anderen stehen. Haben die Kakteen eine blaue Bereifung, eine grüne Bereifung oder ein weißes Stachelkleid oder sogar Haare drumherum? Das deutet darauf hin, dass das ist ein Sonnenschutz und das darauf hin, dass die sehr stark in der Sonne exponiert stehen. Das heißt, die müssen an einem Sonnenfenster stehen, den sonnigsten Platz, den man hat, vorne in die erste Reihe. Und die haben auch eine andere Erde, die haben überhaupt keinen Humusanteil, die stehen nur im Mineral.
0: Gut zu wissen. Also sollte man sich, bevor man einen Kaktus kauft, erstmal überlegen, wo man einen Platz hat, wo man ihn hinstellen möchte.
1: Genau, das ist immer die erste Frage, die ich stelle. Erstmal, hast du Erfahrung? Bist du Anfänger oder bist du ein bisschen fortgeschritten? Und wo steht der Kaktus? Und das ist immer Voraussetzung. Manche sagen dann, okay, da steht, keine Ahnung, einen Meter weg auf dem Brett oder so. Dann verneine ich im Prinzip schon den Verkauf, weil der führt unweigerlich zum Tod von der Pflanze. Oder eine Vergeilung, dass die Kakteen dann nicht mehr arttypisch aussehen. Da gab es mal so eine Serie, der Stromberg, der in seinem Büro, der hatte einen auf dem Schreibtisch stehen. Da hat sich mir bald der Magen umgedreht, wenn ich den gesehen habe. Der war total vergeilt, hatte also keine Sonne. War natürlich zu Schauzwecken da. Aber das, so ist es in den Wohnungen teilweise auch. Die werden mitgenommen, weil sie dekorativ aussehen und werden dann zu weit vom Fenster entfernt weggestellt. Also, gibt eine Regel, Kakteen, Sukkulenten, die meisten Sukkulenten, ab ans Sonnenfenster. Südost, Süd und Südwest. Im Norden auf keinen Fall.
0: Das heißt, die große Hitze, wo wir Menschen natürlich einen Sonnenbrand kriegen, wo man sagt, hinter dem Fenster im Sommer können es auch mal 40 Grad oder so werden, das ist jetzt nicht das große Problem.
1: Das ist überhaupt kein Problem. Die lieben also 35, 40, 45 Grad, das ist überhaupt kein Thema. Die Nachtabsenkung ist auch ein wesentlicher Faktor. Viele stehen ja auch im Gebirge, wo die nachts um den Gefrierpunkt haben und tagsüber geht es dann auf 35, 38 Grad los. Also dieses Schwankung, das ist so ähnlich wie der Tidehub bei der Nordsee, den braucht die Natur auch und das lieben die Kakteen.
0: Also erstmal überlegen, wo man ihn hinstellen will und dann überlegen, was dahin passt.
1: Genau.
0: So, dann gehen wir gleich mal los. Ja.

0: Ja, jetzt sind wir rübergegangen in ein anderes Gewächshaus. Hier gibt es natürlich auch Sukkulenten und diese haben aber Blätter.
1: Ja, hier sind wir in dem Bereich, wo wir Südafrika, Namibia, Jemen, Somalia und Madagaskar haben, wo es auch ein bisschen wärmer ist, wo auch viele Zwiebelgewächse sind, die aus Südafrika kommen. Heomanthus, die haben schöne hohe Stiele, so ähnlich wie Amaryllis, die wir ja praktisch zu Weihnachten haben, die sich dann auch in die Zwiebel nachher wieder zurückziehen. Dann haben wir auf der anderen Seite haben wir dann Welwitschia. Welwitschia ist in Namibia in der Wüste. Da sind Pflanzen, die eine sehr lange tiefe Wurzel haben, die teilweise 15 Meter tief ans Grundwasser geht. Das ist scheint die älteste Pflanze der Welt zu sein, neben den Mammutbäumen, die ja auch 4.000, 5.000 Jahre alt werden. Ja, Wahnsinn, wir kriegen nur zwei Blätter, liegen auf dem Sand und überleben Jahrtausende. Man kann sich das gar nicht vorstellen.
0: Ja, leider erzählen die uns nicht, was sie alles schon erlebt haben. Und die hier drüben sehen aus wie Golfbälle.
1: Ja, das ist ein Tefrocactus geometricus. Der kommt aus Argentinien, aus dem Hochland von Argentinien. So 2200, 2400 Meter hoch. Haben harte UV-Strahlung. Müssten auch dann den sonnigsten Platz an dem Südfenster haben, den man hat. Da frage ich natürlich vorher, ob das gewährleistet ist. Ansonsten sind das sehr, sehr umgängliche Pflanzen. Man kriegt sie im Prinzip nicht kaputt. Sie wachsen sehr, sehr langsam. Es gibt nur eine Kugel. Es sind so Kugeln aufeinander gebaut. Es gibt nur eine Kugel pro Jahr. Sind auch preislich dann dadurch auch ein bisschen teurer.
0: Also was für Leute, die viel Geduld haben.
1: Ja, genau. Aber wenn man jetzt, ich rate auch dazu, immer kleiner zu kaufen, wo ein, zwei, drei Kugeln sind, damit man das über Jahrzehnte im Prinzip verfolgen kann, bis man dann 30, 40 Kugeln aufeinander getürmt sieht. Die Pflanzen gehen auch teilweise, werden auch prämiert auf Ausstellungen und sind dann auch nachher sehr viel wert, geht dann an die 1.000 Euro schon.
0: Und wie viele Kugel sind dann im Endausbau da? Also wie viel Kugel schafft die Pflanze?
1: Naja, das weiß ich auch noch nicht genau, weil die meisten, ich bin ja Gärtner und ich drehe dann auch viele ab, damit ich dann in dem nächsten Jahr wieder neu bewurzelt anbieten kann.
0: Ach so, wenn man die abdreht, kann man die irgendwie bewurzeln?
1: Die kann man bewurzeln, geht relativ leicht. Man legt die einfach praktisch hin, lässt sie 2-3 Monate liegen. Dann kann man sie vielleicht nochmal auf ein feuchtes Zewa legen und dann kommen auf jeden Fall die Wurzeln und dann setzt man es wieder ein.
0: Und dann hat man praktisch eine neue?
1: Da hat man praktisch eine neue. Die einzelnen Kugeln kosten so im Internet zwischen 15 und 20 Euro mit Versand. Bei uns ist das ähnlich.
0: Ah ja, naja gut, hier kann man sich das auch angucken und dann kann man auch sagen, möchte einen mit zwei oder drei schon haben.
1: Genau, und dann haben wir ja auch viele Schalen und schöne Kaskadentöpfe da, wo die Leute sich dann drei oder vier oder fünf Kugeln in einen Kaskadentopf topfen lassen. Diesen Service machen wir natürlich auch und das sieht dann natürlich super dekorativ aus. Das sind aber Leute, die dann die Sachen solitär auf der Fensterbank stehen haben, nicht so Sammler, die das praktisch komplett vollgestellt haben. Da sehen sie nicht mehr aus.
0: Ja, also wenn man noch Platz auf der Fensterbank hat und nur ein Highlight haben will, ist das dann optimal.
1: Das ist perfekt. Ja.

0: So, jetzt sind wir in eine weitere Glashalle gegangen und hier kann man ganz viele, auch kleinere Kakteen sehen. Also sagen wir mal, das ist der Kindergarten oder die Nachzucht. Die muss ja auch irgendwo gezogen werden, bevor sie groß sind, wachsen sie hier erstmal heran und werden auch ja, geteilt. Oder kann man Kakteen auch aus Samen ziehen?
1: Kann man aus Samen ziehen oder aus Sprösslingen, sodass man auch, man kann auch die Köpfe abschneiden und neu bewurzeln. Das wird auch oft gemacht. Wo es mir nochmal drauf ankommt, ist, dass die Pflanzen auf jeden Fall nach den Eisheiligen rauskommen. Das ist Mitte Mai, das ist die kalte Sophie, die eventuell nochmal Frost bringt. Und danach können wir die Pflanzen rausbringen in den Garten, aber bitte nicht, oder auf dem Balkon, aber bitte nicht gleich in die volle Sonne stellen, möglichst im Halbschatten 14 Tage bis 3 Wochen lassen und dann in die volle Sonne stellen, weil Kakteen kriegen auch einen Sonnenbrand.

0: ab, nur nicht die extremen Wechsel von Schatten auf Sonne.
1: Genau, ne, wenn man sie jetzt drin gehabt hat, bei unseren Thermopin-Fenstern ist es ja so, dass da keine UV-Strahlung durchkommt. Und wenn die jetzt rauskommen, kriegen die die harte UV-Strahlung und die machen ja den Sonnenbrand wie bei uns auch.
0: Also haben sie eine empfindliche Haut sozusagen.
1: Ja, so kann man sagen.
0: Ja, hier gibt es also jede Menge ganz verschiedener Sorten und das ist so wie der Kindergarten. Und wie lange muss man dann so eine Kakteen jetzt hier anziehen, bevor man sie nachher verkaufen kann?
1: Ja, das ist unterschiedlich. Also von den Sämlingen kann man die ersten nach 2-3 Jahren schon klein verkaufen. 2-3-jährige Sämlinge kosten meistens so zwischen 6 und 8 Euro. Und wenn man dann ältere Pflanzen hat, die dann 40, 50, 80 oder 100 Jahre sind, dann geht natürlich der Preis auch dementsprechend hoch, weil sie werden lange gepflegt mit einem großen Aufwand.
0: Aber selbst wenn man jetzt eine Pflanze kauft, die 50 oder 60 Jahre alt ist, hat man dann noch viele Jahre dran eine Freude oder wird die dann auch schneller sterben?
1: Nee, auf jeden Fall, wenn sie so alt wird, manche Kakteen haben natürlich auch unterschiedliche Lebensdauern. Das darf man auch nicht vergessen. Man kann nicht sagen, Kaktus, der lebt praktisch ewig. Es gibt Kakteengruppen, die haben nur 10, 12, 15, 18 Jahre Lebenszeit. Es gibt aber, wie gesagt, auch welche, die dann an die 1000 Jahre gehen. Es gibt auch den Schweizer Sukkulenten Garten. Die sind sehr gut auf der Welt vernetzt und gehen auch in Mexiko durch die Baugebiete, bevor die Bagger fahren und holen da noch Exemplare raus, die dann entsprechend auf die botanischen Gärten in der Welt verteilt werden, damit das Gut, was dann mehrere hundert Jahre schon da gewachsen ist, nicht einfach weggebaggert wird.
0: Also dann einfach nachfragen, wie lange das dann noch lebt, wenn man einen teureren, größeren genau kaufen möchte.
1: Diese Aussagen kriegt man ja hier im Fachhandel zuhauf. Und da wird auch unterschieden, ob man überhaupt die Pflanze verkauft. Weil ich weigere mich auch, eine Pflanze zu verkaufen, wenn ich weiß, dass sie nicht ordentlich behandelt wird oder der Standort nicht ordentlich ist.
0: Und dann kann man sich auch beraten lassen, in was für einen Topf, welchen Substrat das Ganze gepflanzt werden sollte und ob das für den Standpunkt, den man sich da vorstellt, auch geeignet ist.
1: Ja, genau. Wir haben also verschiedene Substrate auch hier. Die kann man auch kaufen. Da kostet der Liter meist 1 Euro. Das ist Bims aus der Eifel, das ist Blähschiefer aus Thüringer Wald, das sind Perlite aus von griechischen Inseln. Verschiedene Zuschlagstoffe sind da noch drin, die werden teilweise gemischt. Die kann man aber auch einzeln kriegen, wenn man das selber machen will. Man kann aber auch gerne die Kakteen, die man schon 30 Jahre auf der Fensterbank hat und wo man sich nicht traut, die umzutopfen, weil sie eben auch die Dornen haben, die kann man auch mitbringen im Kofferraum. Vorher bitte Absprache treffen, dass man dann auch da ist. Und dann kann man in der Regel darauf warten, dann wird das für einen geringen Obolus wird das dann umgetopft.
0: Ah ja, also dann in den Topf, den man sich hier vielleicht aussucht, muss ja nicht immer so ganz einfach sein, kann auch eine Schale sein oder
1: kann man auch mitbringen.
0: Können auch mehrere Kakteen in einen Topf.
1: Ja, das eher nicht so, da bin ich kein Freund von, weil die Kakteen, die werden öfters in so Glashäusern oder in so Glasschalen zusammengetopft, aber sie haben alle unterschiedliche Ansprüche. Und dann ist immer besser, wenn man sie einzeln in den Töpfen lässt und sie dann zu der Landschaft zusammenfügt, aber man kann sie einzeln gießen.
0: Ah ja, okay, dann kann man praktisch ihrem Wasserbedarf, die ja jede Pflanze anders hat, besser nachgucken.
1: Ja, perfekt.

0: Ja, jetzt gehen wir zu einer anderen Form der Kakteen. Also Kakteen, die sehr empfindlich sind, pfropft man, glaube ich, auf.
1: Ja, das ist so, dass man, also überall, wo Chlorophyll fehlt, wo also gelbe und rote Anteile sind oder orangene Anteile sind, da fehlt das Chlorophyll. Und Chlorophyll ist verantwortlich für die Wurzelbildung. So hat man jetzt einen Kaktus, der so variegat ist, so nennt man das, wenn da verschiedene Anteile sind, Farbanteile sind, dann pfropft man die auf unempfindliche Körper, die ein gutes Wurzelwerk haben. Das kann man vergleichen mit unseren Edelrosen, die draußen in den Vorgärten stehen. Diese Edelrosen werden meist gezüchtet in England und von belgischen Züchtern, die natürlich durch die langjährige Züchtung sehr schön aussehen, aber auch empfindliche Wurzeln haben. Und deswegen pfropft man die zum Beispiel auf einheimische Hagebutte. Unsere einheimische Hagebutte, die gibt es seit hunderten Jahren, die ist etabliert im Wurzelwerk in unseren Breiten. Und dann schneidet man die praktisch ab und setzt die andere oben drauf. Das wird dann verbunden. Da verbinden sich dann die Lebensadern. Und so kann die Edelrose oder der Kaktus von der Unterlage profitieren, eine Art Parasit da sein und lebt viel länger.
0: Also ich hätte jetzt gedacht, der würde kürzer leben, wenn die Unterlage vielleicht kaputt geht oder so, dann stirbt er auch.
1: Nee, die Unterlage ist sehr robust. Hm. Darum geht es, dass die Unterlage robuster ist als das, was oben drauf ist.
0: Also man muss schon wissen, was man zusammenpropft.
1: Genau, ne? Aber es sieht auch schön aus und man hat einen höheren Wirkungsgrad, dass die Pflanzen eben nicht so schnell kaputt gehen und lange leben. Halt, das ist ja unser Ziel.
0: Und das machen Sie jetzt hier in Ihrem Glashaus selber oder kriegt man die so?
1: Das machen wir selber, kaufen aber auch zu, die gefropfte.
0: Gut, also kann man nachfragen, dann kriegt man die. Ja.

0: Ja, liebe Hörerinnen und Hörer, das war ein kleiner Rundgang. Im Grunde genommen, wenn Sie sich damit wirklich beschäftigen wollen, ist es sinnvoll, selber hierher zu fahren, sich selber beraten zu lassen, wenn Sie solche Pflanzen haben wollen. Einfach nur eine aufzustellen, wird wahrscheinlich nicht der große Erfolg sein, sondern man muss wissen, was man da tut, und dann wird man wahrscheinlich auch lange daran Spaß haben. Deswegen gehen wir mal zu den Anfängen zurück. Was wäre denn eine gute Einstiegslösung für einen Kunden, der sich mit Kakteen überhaupt nicht auskennt?
1: Also ich würde sagen, in dem Bereich Westfenster, Nordfenster, Südwestfenster könnte man die Gattung Sansevierien gut einsetzen. Das ist eine pflegeleichte Gattung, die auch über längeren Zeitraum kein Wasser braucht, sehr dekorativ ist. Die Blüten, wenn die Blütenstände kommen, riechen so ein bisschen nach Vanille. Wenn man das mal dran streicht, dann riecht die ganze Wohnung danach. Sehr angenehme Gruppe. Und wenn es dann an die Südfenster geht, einfach beraten lassen. Erstmal mit Anfängerkakteen anfangen, ein, zwei Jahre Erfahrung sammeln und sich dann an kompliziertere Sachen wagen. Beratung gibt's hier en masse. Sie sind gerne willkommen.
0: Auch habe ich manchmal den Eindruck, dass die teuersten Kakteen nicht unbedingt die hübschesten sind. Also wenn man einfach ein schönes Beet machen will, muss man jetzt nicht gleich 10.000 Euro ausgeben.
1: Nein, das geht hier von 50 Cent natürlich bis hoch. Aber normaler Kaktus kostet hier auch zwischen 28 Euro. Das ist überschaubar. Man kriegt hier auch das richtige Substrat mitgeliefert, was die Werthaltigkeit natürlich steigert. Und ansonsten, klar, da oben sind keine Grenzen gesetzt. Wenn man eine große Kakteengruppe haben will, dann ist man natürlich schon mal bei 200-300 Euro.
0: Die hält dann natürlich auch für viele Jahre.
1: Die hält Jahrzehnte.
0: So, wenn man jetzt weitergehende Informationen haben will, dann vermute ich mal, kann man sich im Internet umtun?
1: Im Internet, klar, kann man sich, es gibt viele Foren, speziell für Areokarpen, Gymnocalycinae, also auch für verschiedene Kakteengruppen gibt es verschiedene Foren, wo man sich einlesen kann. Aber das wäre ein zweiter Schritt. Das wissen aber die Sammler, die das dann sammeln, wissen das. Hier vor Ort kriegen sie halt praktische Pflegehinweise, wo sie stehen sollen, wie oft sie gegossen werden sollen, welche Blütenfarbe sie haben und wie man sie vermehren kann.
0: Und Sie sind im Internet?
1: Wir sind im Internet unter www.cactuspoint.de. Cactuspoint bitte in einem Wort schreiben. Da gibt es noch jemanden, der hat einen Bindestrich dazwischen. Also cactuspoint.de in einem Wort. Ansonsten einfach durchrufen oder eine E-Mail schreiben, um was es geht.
0: Ja, für uns wäre am meisten Kreis, das ist Kassel-Lohfelden.
1: Ja, Kassel-Lohfelden, genau.
0: Ja, dann danke ich Ihnen recht herzlich. Vielleicht dann später mal zu einem ganz viel spezielleren Thema. Ich finde es ja immer ganz gut, wenn man erstmal so einen Überblick kriegt. Also Kakteen sind ja, wie wir gelernt haben, ein Teil der Sukkulenten. Und das ist ja eine riesige Familie mit, ich weiß nicht, 10.000 verschiedenen Pflanzen. Also es wird so schnell nicht langweilig werden. Herzlichen Dank.
1: Ja, danke schön auch für die Aufmerksamkeit.

0: Ja, liebe Hörerinnen und Hörer, ich hoffe, Sie hatten eine lehrreiche und interessante Zeit. Mir hat es sehr viel Spaß gemacht, in Kassel diese Sendung über Kakteen aufzunehmen. Ich wünsche Ihnen noch eine angenehme Zeit und bis wir uns wieder demnächst hören auf diesem Kanal bei Rundfunk Meister.
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4: Wir sind die diesjährigen FSSJler und werden euch heute das FSSJ vorstellen. Ich bin Gabriel.
5: Ich bin Julian.
6: Ich bin Josefine.
7: Ich bin Chiara.
8: Und ich bin

0: Was ist denn das FSSJ?
1: Das FSSJ auf freiwilliges soziales Schuljahr ist ein Programm, wo Jugendliche sich freiwillig engagieren können.
0: Und wer darf beim FSSJ alles mitmachen?
2: Leute, die 14 sind oder älter.
0: Und wo kann man das FSSJ machen?
2: Bei Vereinen, Kindergärten, Schulen.
0: Was bringt mir denn das FSSJ?
3: Man kann soziale und persönliche Kompetenzen sowie Erfahrungen sammeln. Außerdem erhält man am Ende ein qualifiziertes Zertifikat und man kann lernen, Verantwortung zu übernehmen.

0: Julian, willst du uns vielleicht mal was über dein persönliches FSSJ erzählen?
1: Ja, also ich bin Torwarttrainer bei JSG Meißner E-Union und ja, trainiere halt da den Torwart.
0: Cool, und Clara, was machst du so?
2: Ich bin bei der AWO und betreue da ein bisschen so die Senioren.
0: Josephine, willst du uns vielleicht auch was über dein FSSJ erzählen?
3: Ich bin bei Kids Kreativ, das ist eine Kinderbetreuung in Fürstenhagen bzw. Hessisch-Lichtenau.
0: Mathilda, was machst du?
4: Bin beim ETSV Eschwege im Bereich Schwimmen und helfe zu trainieren und die Kinder zu betreuen.

Name ist Katrin Klöpfel. Ich arbeite als Pfarrerin und ich bin enger vernetzt mit der Arbeit der Familienbildungsstätte und der Freiwilligen Agentur Omnibus. Und mit dem Freiwilligen Sozialen Schuljahr habe ich immer zu tun, wenn die Zertifikate übergeben werden. Ganz wichtig finde ich, dass es junge Menschen gibt, die bereit sind, sich verlässlich ehrenamtlich zu engagieren. Und da gibt es unglaublich viele bei uns hier im Landkreis. Das ist toll. Und zum Erfolgsrezept gehört aber auch, dass es Einsatzstellen gibt, die sagen, wir nehmen uns Zeit, einen Menschen zu begleiten über ein Jahr lang und wir freuen uns total auf die Ideen und das Engagement, das dieser junge Mensch mitbringt. Ich finde das ganz toll, dass junge Menschen sich engagieren an so unterschiedlichen Einsatzstellen und ich habe irgendwie immer auch die Hoffnung, dass das eine Zeit ist, die niemand vergisst.

Dieses Jahr wird das FSSJ schon 10 Jahre alt. Das heißt, die Jugendlichen engagieren sich in 10. Generation freiwillig hier im Werra-Meißner-Kreis. Wenn du interessiert bist, 14 Jahre alt oder älter und Schüler, Schülerin im Werra-Meißner-Kreis bist, dann informiere dich auf der offiziellen Internetseite des FSSJ. www.fssj-.

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1: Liebe Gäste, ich darf Sie, ich darf euch im Namen des Arbeitskreises Open Flair zunächst mal ganz, ganz herzlich begrüßen. Sie haben auf Ihren Plätzen das Programm gefunden für das erste oder für die erste Hälfte der Spielzeit. Wenn Sie zeitig Karten kaufen, dann wissen wir, dass wir die Veranstaltung möglicherweise in einen größeren Saal verlegen. Wenn Sie wie bei dieser Veranstaltung die Karten erst relativ spät kaufen, dann wissen wir das nicht, dann können wir nicht hochverlegen. Also rechtzeitig kaufen, nochmal einen kleinen Tipp. Gucken Sie rein, machen Sie sich einen Kalender, was Sie für sich gern angucken möchten und dann, wie gesagt, Internet steht Ihnen zur Verfügung. Unser Gast heute, wir haben eben so ein bisschen hinter der Bühne geplaudert, ist zum dritten Mal im E-Werk, so lange gibt es das ja noch nicht, und wir waren der Meinung, dass er auch schon mal im Felsenkeller war, das konnte man nicht so ganz nachvollziehen. Er ist kein ganz Unbekannter, ist mittlerweile, ja, eigentlich würde ich sagen, Fernsehstar sogar. Mir geht es immer so ein bisschen bei seinen Programmen, die ich hochbrillant selbst finde, ich bin manchmal so eine Pointe hinterher. Ich höre am Gelächter, das geht vielen so. Man muss sich manchmal erst so die Sachen so ein bisschen setzen lassen und dann macht so zwei Minuten später Klick und man denkt, ja genau, da hat er völlig recht gehabt, es war total klasse. In diesem Sinne, ich wünsche Ihnen viel Spaß mit Jochen Malmsheimer.
2: Herzlichen Dank, meine sehr verehrten Damen und Herren. Ich freue mich sehr, werde für den Veranstalter etwas langsamer sprechen, damit er mitkommt. Das scheint ja wohl ein Problem zu sein. Gut, sicherlich, ich freue mich, dass Sie sich so spät entschlossen haben, die Karten zu kaufen, dass wir alle in diesem schönen Saal sitzen können und nicht in der Stadthalle. Ich bitte Sie. Also, bitte. Wenn Sie beim nächsten Mal einfach bei meiner Veranstaltung die Karten an der Abendkasse kaufen würden, dann hat er keine Chance, das irgendwo hin zu verlegen, sondern dann bleiben wir schön hier. Ich bin also sehr froh. Ich bin wirklich sehr froh, dass Sie alle kommen mussten, aber ich weiß natürlich, ich weiß es doch. Ich weiß es, weil ich ein altes Häschen bin, dass immer 2, 3, 5 oder auch 11 dabei sind, die zum ersten Mal wieder draußen sind nach langer Haft oder Schwangerschaft. Dem will ich ganz kurz erklären, wie dieser Abend verläuft. Das Festival scheint übrigens finanziell ziemlich am Rand zu sein. Die gestiegenen Wasserpreise haben es unmöglich gemacht. Dem Künstler ist immerhin ein Glas hingestellt worden. Er darf sich das Wasser jetzt vorstellen. Wir stellen uns jetzt gemeinsam etwas Wasser vor. So, ich habe kurzfristig den Durst einfach abgeschaltet. Dann kommen wir über die erste Hälfte. Was ich sagen wollte ist, dass ich dieses Programm... Ein Applaus für meine Assistentin Monika. Danke. Schön. Medium. Also innenblutig. Ich bin gespannt, was hier noch passiert. Damen und Herren, ich hatte schon zweimal versucht zu erklären, wie dieser Abend verläuft. Das heißt also, auch dieses Programm verhält sich wie alle anderen. Das heißt, es zerfällt selbstständig, ohne mein Zutun, wahrscheinlich aus Gründen der materiellen Ermüdung oder purer Langeweile, in zwei Teile. Ich gehe streng chronologisch vor, um Ihre begreifliche Verwirrung in Grenzen zu halten. Das heißt, ich beginne mit dem ersten Teil, der sich, das wird viel überraschen, also quasi störungsfrei bis zur Pause hinschleppt. Die Pause, Sie werden es inzwischen mitbekommen haben, ist auf der Nordhalbkugel zur gastronomischen Zäsur verkommen. Das heißt, der Veranstalter übt starken merkantilen Druck auf Sie aus. Er hat ja quasi den gesamten Außenbereich in eine Nasszelle umgewandelt, sodass Sie sich überall toxisch marinieren können. Sie können auch auf der eingebauten Keramischenabteilung dieses Hauses, die fußläufig erreichbar ist, eine Drainage legen oder lustvoll entschlacken, was gerade ansteht. Machen Sie das, was notwendig ist, aber bitte keine Aufhebens drum. Danke. Außerdem können Sie in dieser Zäsur im Außenbereich, der sich an meinem letzten Besuch nicht wirklich entwickelt hat, wenn ich das sagen darf, können Sie in diesem Außenbereich, das immer wichtiger wird, ein Mobilgespräch führen oder auch Simsen. Das Das ist jetzt übrigens genau der Moment, an dem Sie die sicherlich Sonderzahl mitgeführte Zellulartelefonie außer Betrieb nehmen möchten, und zwar im Sinne von ganz aus, also richtig aus, also volle Möhre aus, im Sinne von aus, also total aus, quasi kurz vor kaputt. Auch die genussspendenden Vibrationen jetzt bitte abschalten. Es ist überhaupt keine Schande, jetzt nochmal drauf rumzuknipsen. Sollte ich allerdings im Verlauf der Veranstaltung das Gezirpe hören und darauf folgt nicht sofort der Satz, lassen Sie mich durch, ich bin Arzt. Ich glaube, der einzige Grund, überhaupt Medizin zu studieren, aber im Theater oder im Kino mal richtig laut ausrufen zu können, lassen Sie mich durch, ich bin Arzt. Das macht auch deutlich mehr Eindruck, als zu sagen, lassen Sie mich durch, ich bin Steuerberater. Das klingt total scheiße. Das ist auch scheiße. Davon ab. Sollte es also trotz dieses ebenso gut wie ernst gemeinten Ratschlages dennoch zirpen. Und Sie haben überhaupt keine Bereitschaft. Oder Sie sind überhaupt kein Arzt. Oder Ihnen fällt der Satz nicht ein. Dann werden Sie zum Teil der Veranstaltung. Das ist für alle anderen total komisch. Für den Betreffenden ist es ein Desaster. Und für das Gerät ist es final, dass wir uns da verstanden haben. Ich habe übrigens nichts gegen das Fotografieren. Das ist ein ganz tolles Hobby. Das kann einen richtig ausfüllen, wenn man über entsprechende Hohlräume verfügt. Sie dürfen also durchaus fotografieren. Die Benutzung von künstlichen Aufhellgeräten, sogenannten Blitzlichtern, ist strikt untersagt. Die Anfertigung von Kaltnadelradierungen, Ölbildern, Gouachen, Aquarellen, Handzeichnungen, Schnitzarbeiten oder japanischen Falltechniken steht überhaupt keine Restriktion. Wenn Sie wollen, können Sie mich sogar abtöpfern. Das war natürlich ein Witz. Man muss auch mal einen Witz machen. Damen und Herren, dieser Abend trägt den Titel Wenn Worte reden könnten oder 14 Tage im Leben einer Stunde. Ah. Mir sagt das auch nichts. Das ist immer so. Mir fallen ja immer erst die Überschriften ein. Wenn mir was einfällt, fallen mir Überschriften ein und dann kann ich sehen, wie ich den Unfug mit Fleisch beschmeiße. Was ich hier sicher sagen kann, ist, dass es sich um das erste Soloprogramm überhaupt handelt, was ich hier angefertigt habe. Und damals hielt ich es für opportun, dass wir uns erstmal gegenseitig vorstellen. Jetzt sind Sie mir zu viele, fangen wir also mit mir an. Ich persönlich habe 2 Kinder. Also ich habe auch Möbel, Abitur, regelmäßig Stuhlgang, was man so hat, aber eben auch 2 Kinder. Und die habe ich nicht, wie heute üblich, aus dem Internet heruntergeladen, sondern durch ergebnisorientierten Sex bekommen. Das ist ein ganz anderer Sex als der, den man normalerweise im öffentlichen Raum hat. Man muss sich schon konzentrieren, wenn es ein Junge werden soll. Ich habe mich also 2-mal konzentriert und der Größere von den beiden Kleinen, der immer noch ziemlich klein ist, aber schon der Größere, das geht ja heute alles, der scheint mir ein ziemlich einseitig begabtes Kind zu sein. Er war noch nicht in der Lage, den semantischen Unterschied zwischen Papa und Popo eindeutig herauszuarbeiten. Wusste aber bereits, dass sich bei der Lokomotive, vor der wir standen, um eine preußische P8 gehandelt hat. Was er an der Zahl der getriebenen Achsen erkannte. Ich jetzt nicht. Aber auch einseitig begabte Kinder haben ihre Vorteile. Denken Sie mal 3 Monate im Voraus, wenn das geht, dann müssen wir doch wieder alle den Geburtstag des Religionsstifters feiern. Bei Ihnen heißt das hier, glaube ich, Weihnachten. Und da läuft man ja schon wochenlang vorher mit diesem, was soll ich nur verschenken, Gesicht durch die Welt. Nicht so, wenn man einseitig begabte Kinder hat. Ich glaube, eine Nanosekunde nachgedacht. Das ist nicht wirklich viel. Und da habe ich gedacht, schenkst du dem Kind doch eine Eisenbahn. Spitzenidee. Ich bin in einen Laden gegangen. Nee, Läden werden Sie nicht mehr kennen, die Eltern vielleicht noch. Läden, die erkläre ich den jüngeren Läden. Das waren relativ übersichtliche Areale mit nur einer Glastür, die man auch noch selber mit der Hand, das kann man sich heute gar nicht mehr vorstellen. Und über der Tür hing immer ein Muschelkalk-Mobile. Das macht immer, wenn man reinging und wenn man wieder rausging. Man wusste also genau, entweder war man draußen oder eben drin. Das gibt es heute so nicht mehr. Heute gibt es ja nur noch Einkaufsparadiese. Ne? Ich komme ja aus Bochum und Bochum ist im Prinzip nichts anderes als Toys R Us mit Rand. Ne? Sie machen sich keinen Begriff. Kilometerlange Regalketten bis an die Wolkenunterkante. Alles bunt, alles batteriegetrieben, alles in Kartons. Kein Mensch kennt sie aus. Keiner. Und dann steht man völlig ratlos in so einer Regalschlucht und hat man dieses Erlebnis, das Geräusch kennen Sie aber. Dann tun Sie nicht so. Ja sicher. Das Geräusch entsteht, wenn der Fachverkäufer durch seine Regalwand hindurch diffundiert. Das ist die molekulare Reibung. Ja, dabei ist es ganz wichtig zu wissen, dass es sich bei diesen Regalketten um sogenannte semipermeable Regalketten handelt. Das heißt, die lassen nur Fachverkäufer durch. Versuchen Sie nie, so die Gänge zu wechseln. Fällt alles um, Riesensachschaden, Sie müssen alles kaufen. Also ist man, da steht er da aus dem Nichts. Steht er da? Der Fachverkäufer von der Decke getroffen, aus dem Boden gewachsen und nur eine Femtosekunde später, das ist weit weniger als eine Nanosekunde, hatte ich offensichtlich eine Eisenbahn gekauft. Und zwar im Maßstab 1:2 mit Personenwagen, Langholzgelände, zwei Sager. Sager, wirklich, das musste in Öltuch geschlagen, auf dem Rücken verschiedenster Mietesel in das Kassenareal, in das Kassengelände verbracht werden, wo mir dann von der ohnehin schon recht durchsichtigen Kreditkarte ein obszön zu nennender Betrag abgehobelt worden ist. Und dann hatte ich den Fuß schon da, das geht nicht gegen Sie, ist Dramaturgie, ich hatte den Fuß schon da, wo es nichts mehr kostet. Also ich war noch da, wo es teuer ist, aber der Fuß war schon etwas erheblich preiswerter. Da war quasi nur noch dieses Drehkreuz im Weg, was hier in Gemächthöhe montiert ist, und versucht sich da durchzumogeln, dann macht er, haben damit das nichts vor, tun sie es nicht. Also in diesem Moment frug der Fachverkäufer, eine Zierde seiner Zunft, frug er die finale Fangfrage. Er frug nämlich, sagen Sie mal, was machen Sie eigentlich mit einer Eisenbahn ohne Bahnhof? Und seine ärmellose Komplizin an der Addierhilfe, die stieß genau ins gleiche Horn und sagte, da hat er aber auch recht. Was machen Sie eigentlich mit einer Eisenbahn ohne Bahnhof? Und die 150 anderen Kunden im Laden riefen wie ein Mann, was macht er mit einer Eisenbahn ohne Bahnhof? Also quasi beidfüßig in die Bahnhofsfalle getappt. Und dann wurde mir ein weiterer Karton präsentiert, der ein mehrfarbiges Foto auf dem Deckel zeigte, was wiederum ein mehrstöckiges Bahnhofsgebäude darstellte, mit allem dabei, was der Bahnhofsgebäude-Liebhaber so braucht. Also Parkbank, Zigarettenautomat, Fahrkartenautomat, Süßigkeitenautomat, Bahnhofsvorsteherautomat. Und dann habe ich mich von einigen Immobilien getrennt und meine Krüger-Ansammlung aufgelöst und konnte auch diesen Karton noch mit nach Hause nehmen. Aber bereits auf der Fahrt keimte der Same des Misstrauens. Da dachte ich nämlich so in mir drin, so ganz halblaut dachte ich so zu mir herüber, Dagmar, ich duz mich ja, ne? Dann sag ich schon mal, Dagmar, ja. Ich sag auch schon mal, hör mal. Ich sage aber nie, komm mal, ich bin schon da. Also nochmal, Dagmar, wie kriegen die eigentlich ein mehrstöckiges Bahnhofsgebäude in so eine flache Schachtel? Da ist doch ein Trick bei. Jawohl, da ist ein Trick bei. Die kriegen das nämlich in Teilen in diese Schachtel. Und zwar in 1 Million Teilen, von denen 800.000 mit dem unbewaffneten Auge überhaupt nicht sichtbar sind. Da muss man ganz komplizierte Lackmuspapiertests durchführen, um zu gucken, ob die Packung überhaupt anständig verpackt ist. Und die 200.000 Teile, die gerade mal tastbar sind, haben alle die gleiche Farbe. Und zwar die unseres Teppichbodens. Das ist ein Komplott. Aber ich lasse mich natürlich nicht ins Boxhorn jagen von dieser Bahnhofsgebäudemodellbaumafia, sondern in die Werkstatt. Obwohl es nichts gibt, was ich so sehr hasse wie Basteln. Immer schon. Als Kind habe ich, es gibt nichts Schlimmeres als Basteln. Doch, es gibt was Schlimmeres als Basteln. Vor Weihnachten basteln. Das ist das Allerletzte. Sie haben auch alle gebastelt. Ich spüre es über die Haut. Sie mussten auch schon mal Löcher in Kastanien bohren und Streichhölzer reinstecken. Und dann hat Ihnen jemand gesagt, das wäre eine Kuh, richtig? Ich war erst 4 Jahre alt, aber nicht bescheuert. Ich weiß, wie eine Kuh aussieht. Riesengroß, schwarz-weiß und unten komme ich raus. Eine Kastanie ist eine Kastanie ist eine Kastanie. Mit der 100 Streichhölzer reinstecken, wird es immer noch kein Igel, verstehst du das? Wie soll das für Kinder was werden, verflixt nochmal? Seinerzeit zu meiner Zeit, also in der schlimmen Zeit, gab es bei uns zu Hause im Fernsehen sogar eine Bastelsendung. Im Fernsehen. Die hieß Zugeschaut, mitgebaut. Da steckte das Grauen schon im Titel. Das war so ein lebensunkundiger, ein grauer Arbeitskittel. Er leimte immer kleine Balsaholzbrettchen zusammen und es wurde immer ein Wetterhäuschen. Auch wenn er sagte, heute bauen wir einen Toaster, wurde es ein Wetterhäuschen. Natürlich kann ich Weißbrot auch in ein Wetterhäuschen legen. Aber es wird nicht kross. Es wird nass. So Quatsch, Mann. Aber die Sache folgt. Und natürlich müssen diese 200.000 gerade mal tastbaren Teile nicht einfach ineinander gesteckt werden. Das könnte ja gehen. Weil die müssen geklebt werden. Ergo. Ich hätte auch also sagen können, aber Ergo ist schöner. Ja. Komm, ich komme aus dem Ruhrgebiet und bei uns zu Hause fangen eigentlich alle Sätze mit also an. Das will ich mal. Es gibt bei uns Leute. Es gibt bei uns sogar Leute, die das Wort also mit also anfangen. Die sagen dann also, da gehst du bekloppt. Dann lieber ergo also, ne? Klingt auch scheiße. Aber es wird elegant, wenn man über den Bruchstrich kürzt. Dann wird daraus ergalso. Bitte. Wir müssen nicht jedes Mal klatschen, wenn Sie was verstanden haben. Es dauert mir zu lange. Ich habe ein bisschen was vorbereitet, nicht wahr? Nochmal Feierabend haben wir heute. Also, es gibt bei uns in der Gegend sogar eine Kneipe, die heißt Bei Chez Pierre. Wie bin ich jetzt auf? Ah, ergo! Verfügte mich in die Werkstatt, um dort eine Tube Leimes aus mehrmonatiger Dunkelhaft zu befreien. Feschwege und all die anderen quirligen Gemeinden dieses Sprengels sei es noch mal ventiliert. Der Leim wohnt in der Tube und weicht nur dem Druck. Wenn er bei dem Drucke weichend die Tube hinter sich lässt, dann gilt sein ganzes Sinnen und Trachten allein dem Kleben. Er klebt. Und zwar alles ohne Ansehen der Person. Es ist ihm vollkommen wurscht, was da von der Tülle ist. Was da ist, wird geklebt. Und zwar bombenfest, jahrhundertelang, für immer und ewig. Jetzt war ich damals noch Raucher. Das heißt, ich hatte eigentlich immer nur eine Hand frei. Auch beim Basteln, nicht? Und in dieser Bastelbrunst, in diesem brünstigen Basteln, also ich klebe und rauche, rauche und klebe, klebe und rauche, rauche, klebe, genug, klebe, jetzt rauchst du erstmal in Ruhe eine, rauchen, rauchen, rauchen, hast vier Haupten, wieder kleben, kleben, kleben, rauchen, kleben, kleben, rauchen, kleben, im ganzen Irrsinn verwechselst du schon mal die Hände. Und zack, hast du Klebstoff an den Finger. An einer Zigarette herrschen vorne ungefähr 800 Grad Celsius und zwar zeitgleich auf einem Punkt. Am Filter ist die deutlich kühler. Was das Geschäft des Rauchens so genussspendend macht, ist doch logisch, sonst müsste man Handschuhe anziehen. So, jetzt hat diese Glut ja theoretisch eine Milliarde Himmelsrichtungen zur Auswahl. Aber wie es der Beelzebub will, kommt sie wie an der Schnur gezogen Richtung Filter gekochen, wo die Finger sitzen mit dem Leim. Im Leim siedeln Lösemittel. Keiner weiß, was die da wollen. Eines der letzten Geheimnisse der Leimsieder. Aber diese Lösemittel haben zu ansteigender Temperatur ein ähnliches Verhältnis wie Romeo zu Julia. Das heißt, ein entzündliches. Jetzt kommt die Glut gekrochen und die Lösemittel im Leim rufen, es wird immer wärmer, es wird immer wärmer, es wird immer wärmer. Der Leim sagt, Quatsch, wo soll das herkommen? Doch, es wird immer wärmer, es wird immer wärmer. Jetzt merke ich auch, es wird immer wärmer, es wird immer wärmer. Man sollte die Zigarette jetzt unbedingt mal ablegen. Es wird immer wärmer, die geht ja gar nicht ab, die klebt ja fest. Um Gottes Willen, es wird heiß. Puff, macht es. Und ich bin mit brennender Hand durchs Wohnzimmer gelaufen. Und das Einzige, was meinem Söhnchen dazu einfiel, war... Ah, hör mal auf. Wann war ich das letzte Mal hier? Also ich könnte schwören. Ich habe, Damen und Herren, nicht nur zwei Kinder, nein. Ich habe noch zwei Hunde. Das ist an sich keine Nachricht, entspricht aber den Tatsachen. Der eine dieser Hunde, der Bein, ist ein recht übersichtlicher Geselle. Er stellt rassemäßig ein lockeres Konglomerat dessen dar, was momentan auf der Straße so möglich ist. Ich glaube, da ist auch noch die eine oder andere Stange Porree mit reingeraten. Jedenfalls, er ist ungefähr so intelligent wie ein Doppelzähner. Ich sehe sauer Ton. Er war ein freundlicher Geselle und das wünschen wir uns ja. Ja. Sein Kumpel ist eher unübersichtlich. Um nicht zu sagen, sogar groß. Also im Sinne von sehr groß, im Sinne von richtig groß. Also eigentlich riesengroß, mörderisch groß. Also er ist wahnsinnig groß. Ich glaube, er repräsentiert die Idee der Größe schlechthin. Wirklich, er ist so groß, dass ich ihm gerade in die Augen schauen kann. Wenn er liegt, wohlgemerkt. Er ist so groß, dass der Befehl zum Schwanz wählen, vom Kopf zum Schwanz, annähernd 8 Sekunden unterwegs ist. Das heißt, man sieht bei uns in der Gegend oft einen sehr großen Hund, der sich über irgendetwas freut, das offensichtlich längst vergangen ist. Er ist ungefähr so schlau wie das Glas Wasser hier, aber auch ein fröhlicher und freundlicher Geselle. Aber er hat einen Kardinalfehler, um zu sagen, einen päpstlichen Fehler. Ich habe lange überlebt, wie man es am ansprechendsten formuliert. Ich will sie ja geschmackstechnisch nicht ständig vor den Kopf treten. Auf der anderen Seite muss man das Kind beim Namen nennen, bevor es in den Brunnen fällt, damit man was hinterherrufen kann, nicht wahr? Also man, bitte, also man muss es so, man muss, es ist, wie es ist. Es ist immer, wie es ist. Und das heißt in diesem Fall, der Hund stinkt aus dem Hals wie andere aus dem Arsch. Ich frage mich manchmal, was frisst dieses Tier eigentlich, sag mal. Ich müsste es doch wissen, ich bin doch sein Alter. Mit jedem Atemzug flieht dieses Gesicht an der pestilenzialischen Brodem. Da fragt man sich, wenn es sowas wie Chemie überhaupt gibt, was ja noch lange nicht bewiesen ist. Aber wenn es Chemie gibt, wie halten das eigentlich die Zähne aus? Ständig gebeizt von diesem Pesthauch der Hölle. Die müssten ihm längst mehlig aus dem Maule gemergelt sein. Aber nein, die stehen aufrecht, müden, weiß, Rasiermesser scharf und Nadelspitz. Das sind mirakulöse Zusammenhänge. Thomas weckt den Terrier in mir. Da denke ich mich dran fest. Da denke ich so lange drauf rum, bis ich eine Lösung finde, die Sinn macht, wie man heute falsch sagt. Ich wäre so gern mal dabei. Echt. Wirklich. Ich wäre total gern mal dabei, wenn einer Sinn macht. Ja. Was mag das für eine Tätigkeit sein? Das ist mehr so wie häkeln oder mehr wie hobeln oder? Obwohl, wenn man nicht weiß, welche Technik dahinter steckt, ist es ja in weit über 100% der Fälle irgendwas mit Fimo. Ne? Ja. Das habe ich letztens mal irgendwo in den Beutegebieten erzählt, also in Plauen oder so. Weiß nicht mehr. Da war Totenstille im Saal, glaubst du? Dann habe ich gesagt, was Fimo, Salzteich. Haben sie mir Möbel geworfen. Dauert noch ein bisschen. Sinn ergibt, muss es übrigens heißen. Der Sinn ist das Ergebnis, wenn wir Glück haben. Nie die Tätigkeit. Naja, ich hab's versucht. Was ich sagen wollte ist, die einzig sinnstiftende Lösung des Hund-Zahn-Mirakels ist natürlich die, dass die Zähne eher da waren als der Hund. Ich glaube, dass Gott beim Kramen in seiner Wohnküche in der Schublade einen Satz Zähne gefunden hat und hat sich gesagt, da baue ich doch mal einen Hund drum. Und so ist es gekommen. Ich bin ja des Hundes Halter, demselben, langledrig verbunden. Jetzt ist ja das Laufen dem Hunde durchaus immanent. Seinem Halter nicht zwingend. Halter ist ein sehr statischer Begriff. Da ist sehr viel Halt drin. Ganz wenig eher. Ich bin ja des Hundes Halter, demselben langledrig verbunden. Jetzt ist der Hund nicht nur ungeheuer groß, sondern auch noch angemessen stark und vielseitig interessiert. Dummerweise interessiert sich das Tier bisweilen für Dinge, die mich persönlich jetzt so direkt nicht anprickeln. Das kann man so im Gesicht richtig ansehen, dann machst du plötzlich, guck mal, ein Stein! Wahnsinn! Hat der Hund einmal Interesse gefasst, muss er sofort zum Auslöser dieses Interesses hin. Der Stein liegt da zwar schon 2 Millionen Jahre, aber theoretisch könnte er ja aufstehen und sagen, ne, ist mir zu langweilig, geh zum Kumpel zu der Kiesgrube, da ist jeden Abend Remi Demi, also muss der Hund da hin, bevor der Stein abreißt. Ich bin ja des Hundes Halter. Im selben langweilig verbunden. Nun fügt es sich, dass ich von den Interesseanfällen des Tieres bisweilen leidlich überrascht bin. Was wiederum bedeutet, dass ich abrupt jeglicher Bodenhaftung verlustig gehe. Nicht wahr, ich habe zu Hause schon etliche Meter über Grund in gut 1,50 Höhe hinter mich gemacht. Das ist ja auf freiem Feld auch überhaupt kein Problem. Findet der Hund aber etwas Interessantes in einem Wäldchen? Ich weiß nicht, ob Ihnen das transparent ist. Ein Wäldchen definiert sich ja vor allen Dingen durch die Anwesenheit von Bäumen. Bäume wiederum sind ihrer Natur entsprechend ortsfest. Das heißt, da steht da so eine Esche und sagt, ich stehe schon 45 Jahre, ich gehe doch nicht aus dem Weg, soll der Hund doch abbiegen. Der Hund biegt ab, dafür reicht's gerade. Aber sein Halter hat infolge fehlenden Bodenkontaktes extreme Probleme beim Richtungswechsel. Kommt aber so in die wunderbare Lage, den schönen alten deutschen Begriff Schulterprellung mal wieder in aller Öffentlichkeit laut auszusprechen, macht man sonst noch für Interessierte. Jetzt machen Sie mir zumindest in Teilen einen mental recht beweglichen Eindruck. Das heißt, man kann sich natürlich auch irren. Das heißt, Sie werden nicht ganz so unrecht sagen wollen. Oder lass doch los, du Sack. So einfach ist es. Im Gegentum ist sogar richtig komplex. Wie erkläre ich es am besten? Bei komplizierten Sachen hat es sich bewährt, wenn man ganz vorne anfängt. Ja, ich fange ganz vorne an. Die Erde war eine Feuerkugel. Nee, das ist zu weit vorne. Das kriegen wir nie in Echtzeit durch. Nee, pass auf. Ich überspringe 4,6 Milliarden Jahre und sage Bärbelhöhn. Bärbelhöhn, erinnert sich hier noch jemand an Bärbelhöhn? Die Höhnbärbel, die goldene Ehe der nordrhein-westfälischen Grünen, zumindest was die Wahl von Frisur und Handtasche. Na gut, Frisur ist auch ein großes Wort. Da habe ich auch lange drüber nachgedacht. Wie kommt einer zu sowas auf den Kopf? Also jetzt ohne streng erkrankt zu sein, dann ist es mir eingefallen. Pass auf, Bärbelhöhn. Als Bärbelhöhn noch in Amt und Würden war, wurde sie immer zur Arbeit gefahren. Das ist ja auch so, Politiker in Amt und Würden werden immer zur Arbeit gefahren, damit sie sich beim Gehen durch puren Realitätskontakt substanziell nicht so abnutzen, nicht wahr? Und da musste also Bärbelhöhn zu ihrem Dienstwagen, sag mal, der stand da vorne, und da musste Bärbelhöhn jeden Morgen, bevor sie diesen Dienstwagen erreichen konnte, durch eine sehr, sehr alte Scheune gehen. Und jeden Morgen fiel aus dem steinalten Gebälk dieser uralten Scheune ein verstorbenes Opossum herunter. Fluff. So wird eine Frisur draus. Das ist ein sehr schöner Gedanke. Weil wenn man den weiterdenkt, muss ja an der Giebelwand der Scheune so ein kleines Kläppchen gewesen sein, wo man immer sich und bresthafte Opossum nachladen kann, damit jeden Morgen fluff. So. Jetzt hat Bärbelhöhn natürlich eine scheiß Laune. Ist ja klar, sie wachen morgens auf und haben einen Biber auf dem Kopf. Wie sieht das aus? Und ja, und dann kommt sie zu dem Fahrer. Und der Fahrer sagt dann nicht, guten Morgen, Frau Höhn. Der sagt jeden Morgen, Sie haben da was. Jeden Morgen. Da kommst du schlecht drauf. So, und Leute mit scheiß Laune haben auch immer scheiß Ideen. Das kennen wir von den Eltern zu Hause, Sonntagsspaziergänge und so ein Quatsch. Also hat sich Bärbelhöhn die sogenannte oder auch Leinenverordnung einfallen lassen, die aber sagt, dass zumindest in Nordrhein-Westfalen jedes Tier mit mehr als drei Beinen ständig an der Leine zu halten sei. Ständig. Auch Fische. Grundsätzlich alle, immer alle Leine. Jetzt ist ja so, eine scheiß Idee haben und die auch noch durchdrücken, sind ja quasi zwei scheiß Ideen. Bärbelhöhn kommt sie gar nicht überall sein. Einmal wegen des Volksauflaufes, der entstand, der die Olle mit dem Bisam am Schädel andrückt, zum anderen, weil sie die Gabe der Bilokation eben nicht besaß. Also brauchte sie Komplizen und hat sich bei einem ganz besonderen Menschenschlag bedient. Wir kennen sie alle, bei sogenannten Schutzpolizisten. Das sind die Typen mit dem Wohnküchenblick und dem Sammelumkleidekabinengeruch um sich rum. Und der Oberschenkelbürste, das ist ganz wichtig, Schnurrbart, die Polizeidienst, ganz wichtig. In Nordrhein-Westfalen haben sogar die Frauen die Polizei in den Schnurrbart. Allerdings nur in der Brusttasche. Die nehmen die nur kurz vor der Kontrolle aus. Muss man noch warten. Also diese Klientel, für die die Uniform nicht Kleidung ist, sondern Stütze, die sorgen jetzt dafür, dass bei uns zu Hause alle Hunde an der Leine sind. Wir haben sonst auch keine Probleme mehr. Das ist ja so, meine Heimatstadt Bochum ist ja für Nordrhein-Westfalen das, was Amerika für die freie Welt darstellt. Ja, also der Gipfelpunkt hier der nur vorstellbaren Generalverblödung. Das heißt, bei uns heißen die Schutzpolizisten nicht mehr Schutzpolizisten, das wäre auch zu einfach. Bei uns heißen sie jetzt Kontaktbereichsbeamte. Das heißt, wir sind die Kontaktbereichsinsassen, um die Befehlskette mal anzudeuten. Und als ich letzthin mit meinem Hund im Stadtpark spazieren... Nee, das war anders formuliert. Als mein Hund mich letztens im Stadtpark steigen ließ... Da hatte ich die wunderbare Gelegenheit, ein Gespräch mit anzuhören zwischen einem Kontaktbereichsbeamten und einem Kontaktbereichsinsassen. Und weil ich ja die Draufsicht hatte, kommt das jetzt quasi redaktionell unbehandelt direkt über Sie. Sie werden sofort merken, dass der Kontaktbereichsbeamte mindestens im mittleren Dienst zuzuordnen war, wenn nicht gerade im gehobenen, weil er über ganz spezielle Fertigkeiten verfügte, die man da einfach auf der Fahne haben muss. Beispielsweise die Fähigkeit, sein gesamtes Körpergewicht zeitgleich auf beide Fußballen zu verlagern, die Lippen zu spitzen und dabei noch so-so zu sagen. Wer das kann, ist bald im mittleren Dienst, wer dabei seinen Vornamen nicht vergisst, ist im Prinzip schon Kommissar. Das geht ja ganz schnell. Also wir beginnen mit dem Kontaktbereichsbeamten. Guten Morgen.
0: Guten Morgen, Herr Wachtmeister.
2: Oberwachtmeister.
0: Herr Oberwachtmeister.
2: Ist das dort Ihr Hund?
0: Nein.
2: Ah. Haben Sie eine Leine für diesen Hund?
0: Nein, ich wusste ja nicht, dass man für Hunde, die einem nicht gehören...
2: So, so.
3: Dann wissen Sie vermutlich auch nicht, dass das Führen von Hunden in öffentlichen Anlagen, auf Straßen und Plätzen, in Wäldern, Wiesen, Auen, in Gemarkungen und Strobeln, auf Autobahnen, Bundesstraßen, Gemeindestraßen, in Sackgassen und auf Wirtschaftswegen, Pflasterstraßen und Knüppeldämmen nach der Gemeindeordnung der Stadt Bochum sowie unter Berücksichtigung der Vorschriften zum Bewegen von Kaniden im fließenden Verkehr und der Haager Landkriegsordnung von 1861 ohne Haltevorrichtung, sprich Leine, strengstens untersagt ist?
0: Nein, das wusste ich nicht. Was bitte sind denn Kaniden? Kleine Ruderboote?
3: Nein, hundeartige.
0: Artige Hunde?
3: Nein, dem Hunde ähnliche.
0: Ah, also Dingos, Schakale, die ganze Richtung?
3: Auch Füchse.
0: Und Männwölfe?
3: Auch Männwölfe.
0: Und die müssen alle an die Leine?
3: Unbedingt.
0: Weil sie ihm ähnlich sind, dem Hunde?
3: Ganz richtig.
0: Ganz richtig, ja, ja, ja, ja. Ja, ja, ja, ja. Vermutlich auch, Dachse?
3: Ja, auch Dachse müssen an die Leine, solange es keine Dienstdachse in außerbürgerlicher Pflicht sind, wie etwa Drogendachse beim Zoll, die müssen natürlich frei laufen können. Oder Wachdachse auf Industriegeländen sind an der Leine nicht denkbar.
0: Oder Lawinendachse?
3: Ganz richtig, natürlich.
0: Oder Blindendachse?
3: Genau.
0: Genau. Und wie ist es mit, Bibern?
3: Haben vier Beine, scharfe Zähne und apportieren Holz, sind also dem Hunde ähnlich und gehören dementsprechend an die Leine.
0: Okapis?
3: An die Leine.
0: Nasenmulz?
3: Leine.
0: Ameisen werden?
3: Leine.
0: Da gehört vermutlich auch der Tapir.
3: An die Leine, rufen Sie jetzt endlich Ihren Hund.
0: Aber das ist doch gar nicht.
3: Rufen Sie ihn jetzt sofort.
0: Jawohl. Wie denn? Hundi, Waldmann, Whisky, Soda, Rex, Onabello, Gallico. Nun kommt doch hier, blöder Kanide, dämlicher, ähnlicher. So ist fein.
3: Sehen Sie, da ist er, ja. Und jetzt halten Sie ihn schön fest am Halsband und das nächste Mal haben Sie eine Leine dabei. Diesmal will ich noch beide Augen zudrücken, aber sollte das nochmal vorkommen, muss ich das dann eventuell bei Ihnen tun.
0: Ja, ja, natürlich, sicherlich. Hallo, hallo, was machen Sie da mit meinem Hund? Herr Wachtmeister.
3: Ober.
0: Nein, Kellner tragen andere Uniformen. Netter Spaß hier am Rande. Herr Wachtmeister, dieser Herr hier will offensichtlich meinen Hund entwenden. Da, er hält ihn schon am Halsband fest. Was? Ich hab doch nur auf die Weise und jetzt lassen Sie auf der Stelle meinen Hund los. Maupassant, gespielt.
3: Wiff, macht der Hund, das ist Französisch für Wuff.
0: Ich hab Ihren Hund doch nicht entwenden wollen. Wie kommen Sie denn auf sowas?
3: Ach, das weiß doch an jeder, dass ja alle überall Hundeentführer unterwegs sind, um die Versuchslabors zu bestücken oder sich an den erpressten astronomischen Lösegeldern gesund zu stoßen. Die gehen richtig professionell vor. Erst lenken sie Herrchen und Frauchen ab, etwa durch einen Kinderbau.

0: Dieser Hund hier heißt auf Korfu und ist Ihrer.
1: Nein. Der Hund war schon mal auf Santorin, wenn Sie das interessiert. Er heißt aber Maupassant. Man muss nicht zwingend so heißen wie der Ort, an dem man sich aufhält. Ich heiße zum Beispiel Hanglage, wohne aber in Wetter. Das geht. Oh.
0: Da hat er recht. Ich wohne in Bochum und meine Enkelin sagt Opa Grumme zu mir. Das ist ein Stadtteil. Also Grumme jetzt, nicht Opa. Ist auch schön.
1: Das gehört doch gar nicht hierher. Maupassant, wir gehen. Ah, richtig, meine Hand ist aus den Augen verloren. Der Hund muss an die Leine. Kommt gar nicht in Frage, wir fühlen uns in der Ruhe sehr wohl. Was meinte jetzt, habe ich nicht verstanden.
0: Dass er sich an der Ruhe sehr wohl fühlt, war, fand ich ziemlich gut zu verstehen.
1: Ah, ja, ist ja schön, wenn es Ihnen hier gefällt, aber der Hund...
0: Maupassant, er heißt Maupassant, wie der Dichter.
1: Dichter? Was ist er jetzt für ein Dichter?
0: Na, so einer wie Hölderlin.
1: Ah, wie wer?
0: Entschuldigung, ich störe nur ungern, aber kann ich jetzt gehen? Ich habe noch einen Fußpflegetermin nächste Woche und ich möchte nicht...
1: Sie bleiben so lange hier, bis sie ihren Hölderlin an die Leine gelegt hat.
0: Wie soll ich das denn wohl machen, Hölderlin an die Leine? Der ist doch längst tot und begraben.
1: Was wäre jetzt?
0: Ja, seit dem 7. Juni 1843.
1: Das ist doch nicht möglich, er springt doch da vorne.
0: Unsinn! Hölderlin wurde 73, ein schönes Alter, aber ich glaube nicht, dass er da vorne rumspringt.
1: Da bin ich ja von Alkohol und Geistern verlassen. Was läuft denn Ihrer Meinung nach über die Wiese, ein Geist? Was wedelt denn da mit seinem Schweif in Erscheinung? Ach Gott, wer scheißt denn da jetzt auf den Rasen? Der Vater Morgana oder was?
0: Also auf der Entfernung würde ich sagen, das ist Maupassant, der da rumspringt und wedelt und scheißt.
1: Na, immerhin.
0: Es könnte natürlich auch Rambo sein oder Rambeau. Der Philosoph? Nein, eine Dogge, schönes Tier.
1: Eine Dogge? Ich verliere jetzt langsam den Verstand, die eine Dogge. Was macht ein venezianischer Fürst hier auf der Hundewiese?
0: Entschuldigung, nein. Das ist eine Dose. Ein venezianischer Fürst ist eine Dose, der berühmte Dosenpalast. Das da ist eine Dogge, ein Hund.
1: Aber ich...
0: Sie haben Ihr Revier wohl nicht im Griff, was, Herr Förster?
1: Oberförster.
0: Ist das vielleicht Ihr Hund?
1: Nein, ich... Haben Sie eine Leine für diesen Hund? Nein, warum denn auch?
0: Weil das Tragen von Kanuten... Es heißt Kaniden.
1: Ach so.
0: Weil das Führen von Kaniden in der Öffentlichkeit auch durch Ordnungskräfte oder die entsprechenden Sicherungs- und Haltemaßnahmen sämtlichen Gesetzen widerspricht. Und wenn Sie keinen Hund haben, der an die Leine gehört, dann beschaffen Sie sich eben einen. Das kann nicht so schwer sein. Sie sind doch Beamter.
1: Wie ich jetzt einen Hund beschaffen? Sofort.
0: Und an die Leine?
1: An die Leine, natürlich. Nun, schwer sich doch ab, Mann. Jawohl, abschweren. Wo kriege ich jetzt auf die Schnelle einen Hund her? Sie da vorne?
2: Ja, junger Mann.
1: Was haben Sie da um den Hals?
2: Einen Herzkragen, ein Geschenk meines Verstorbenen.
1: Ja, damit ich brauche einen Hund.
2: Aber.
1: Keine Widerrede, der Hund ist konvertiert.
2: Das heißt doch konfisziert.
1: Das ist doch völlig egal, wie das heißt. Das ist eine Amtshandlung. Geben Sie her, wie heißt denn der Herz denn?
2: Nerz?
1: Aha, hallo Nerz. Ich könnte dir ganz schön Ärger machen, weil du ohne Leine rumspringst, aber du hast Glück. Du kannst als Spürnerz bei mir anfangen. 400 die Woche bei freier Kost und Logik. Wie findest du das? Okay, na prima. Und wegen der Leine drücke ich nur zu, bist du im Dienst, gell? Beide nach rechts ab. Herzlichen Dank. Meine sehr verehrten Damen und Herren, ich komme ohne eigenes Zutun aus dem Ruhrgebiet und bin auch froh darüber. Also nicht, dass ich da rausgekommen bin, sondern dass ich daherkomme, denn das Ruhrgebiet ist eine großartige Gegend mit fantastischen Landschaften, hinreißenden Gebäuden, sehr netten Menschen und dem ganzen Quatsch. Aber Sie wissen es besser als ich, es leidet natürlich unter Klischees. Nun ist das so, Klischees, die von außen an uns herangetragen werden, die kosten mich ein müdes Arschrunzeln. Schlimm sind die, die aus der eigenen Mitte heraus erwachsen, weil, und das wissen Sie besser als ich, jedem Klischee wohnt ein Körnchen Wahrheit inne. Bisweilen gar eine ganze Flasche. Auf der anderen Seite gibt es Phänomene, die es so tatsächlich nur bei uns gibt. Ein Phänomen, von dem ich noch nicht mal sicher bin, ob es sich dabei um eine Lebensform oder einen Aggregatzustand handelt, nennen wir Oma, mit 3 M geschrieben, um es von herkömmlichen Großmüttern zu unterscheiden. Also fest, flüssig, gasförmig, Oma wäre denkbar. Ich habe es aber jetzt extra nochmal in der Vorbereitung auf diesen denkwürdigen Abend in Nature nachgelesen. Sowas liest man in Nature nach. Es ist jetzt wie so vieles, ja eigentlich wie alles, glaube ich, in Amerika und im Vakuum, zwei Dinge, von denen ich glaube, dass sie über eine sehr große Schnittmenge verfügen, nachgewiesen worden. Das, bitte. Dass die handelsübliche Oma so ungefähr 70% aus Kleidung besteht, so ungefähr 30% aus Sätzen, der Rest ist Wasser. Ich versuche es mal zu beschreiben, damit Sie so ein Phänomen erkennen, wenn es vor Ihnen steht. Ganz oben auf der Oma, also im Norden, sitzt immer die Angora-Kappe, die im Gegenlicht so aussieht wie eine Monstranz oder ein australisches Buschfeuer, haben Sie bestimmt schon mal gesehen. Aber Obacht, das sind Fälschungen aus Nordkorea im Umlauf. Die ist nur echt mit dem Waffelröllchen oben in der Mitte. Das ist ganz wichtig. Das Würmchen ist das Echtheitszertifikat. 2 Handbreit unter der Angora-Kappe.

sitzt die Arthrose in beiden Schultern. Das heißt, sie kriegt die Arme nicht mehr hoch und die Kappe damit nicht mehr ab. Die Kappe wird zweimal im Jahr von einem Vertrauensarzt angehoben. Da wird der Trunk da mal nass gefeudelt. Aber was da wirklich los ist, weiß kein Mensch. Selbst Jacques Cousteau ist nie dahinter gekommen. Der war schon überall, aber das hat er nicht rausgefunden. Ich persönlich glaube, dass da der Proberaum der Geschwister Hoffmann ist. Aber man weiß das nicht. Die proben ja so selten. So, über der Arthrose. Schön, dass Sie mitkommen. Über der Arthrose. War ja auch eine hochkomplexe Stelle jetzt. Über der Arthrose, zum dritten Mal, aber wird nicht besser, liegt der eben schon mal angesprochene Persianermantel mit dem in der einen Tasche eingetackerten Brüsseler Spitzentaschentuch, in das man so schön reinspucken kann und dann fremden Dreijährigen den Mund sauber macht. Trage diesen Bart nicht aus kosmetischen Erwägungen, das müssen Sie sich denken. Gekrönt ist der Mantel von dem eben schon mal angeführten entbeinten Nerz, diesem sehr flachen Raubtier, was ich selber klemmtechnisch den Schwanzbein schon mal gesehen. Ja, sicher, tun Sie nicht so. Ich gehe ja einmal im Jahr in die Kirche. Ob ich es nötig habe oder nicht, wirklich. Meist an Heiligabend, da ist einfach am meisten los. Und wenn man dann so eine Dreiviertelstunde hinter so einer Oma gesessen hat und dem toten Tier, also ich meine jetzt den Nerzkragen natürlich, in die erloschenen Glasaugen geschaut hat und dann immer noch an Wiederauferstehung glaubt, dann kann nichts passieren. Dann ist man auf der richtigen Seite, verstehst du? Die Oma läuft aus. Nee, kann man so auch nicht immer sagen. Die Oma mündet, so ist besser. Die Oma endigt sich im Süden in diesen Mephisto-Schuhen. Schauen Sie mal runter, sind auch heute etliche unter uns Mephisto-Schuhe. Diese fehlfarbenen Knotenfußfutterale. Das Auge läuft ja mit. So, jetzt hat Oma ein Problem am Fuß. Natürlich kann man nicht mit Mephisto-Schuhen in die Kirche gehen. Mit Satan am Fuß in Gottes Haus, das ist ja wohl undenkbar. Also muss das Ersatzschuhwerk her. Und dass sie die laut auf, laut ab so zurecht gefürchteten Robbenfellstiefletten, diese furchterregenden Robbenfellstiefletten, wo die mürben Omawaden wie zwei Bambusstöckchen im Terrakottatopf drinstecken, herrlich. Aber oben auch da gibt es Fälschungen aus Pyongyang. Da ist der Reißverschluss hier innen angebracht, das ist Mist. Die original Robbenfellstieflette trägt den Reißverschluss auf dem Riss, damit das Lätzchen von dem Reißverschluss immer frei bimmeln kann. Weißt du, weißt du immer genau, wo die Oma steckt. Das ist wichtig. Wenn es in der Kirche neben Ihnen bimmelt. Das ist entweder die Oma oder die Kollekte. Geben Sie mal 5 Euro, trifft immer die Richtige. So, jetzt die Sätze. Da gibt es im Ruhrgebiet Spezialsätze, zum Beispiel die berühmten Ob-Datma-Sätze. Das ist kein Arabisch, sondern Ob-Datma gut geht. Ob-Datma klappt. Dann die Sätze mit Kenemi und Nemini. Das ist auch wunderbar. Ich hatte auch so eine Oma, großartige Frau. Ich habe viel Zeit bei ihr verbracht als Kind. Und wenn ich dann im Begriffe stand, etwas Verbotenes zu tun, dann sagte sie zu mir, wenn du das tust, obwohl ich es dir ausdrücklich, wenn du das trotzdem tust, dann sollst du mich immer mal, dann kenne ich mich nämlich nicht mehr. Dann kenne ich mich nämlich nicht mehr. Wenn ich das in Baden-Württemberg mache, muss dem Publikum ins Freie geholfen werden. Die können sich nicht vorstellen, dass man so schnell spricht und noch weiß, was man da gesagt hat. Aber der schlimmste aller denkbaren Sätze, und er ist deswegen so schlimm, weil auch wir dermaleinst, wenn wir selber wehrlose Enkelchen auf unseren eingetrockneten Schößen hin und her schaukeln werden, mit genau diesem Satz auf sie einteufeln werden. Der Satz lautet natürlich, und Sie kennen ihn alle, früher war alles besser, natürlich war früher alles besser, früher war auch vieles früher. Da war der September oft zu einem April, da macht sich auch kein Mensch mehr klar. Früher war alles besser, das wissen wir von Omi und Opi. Früher war alles besser, obwohl es ja nichts gab. Es gab ja nichts. Es gab gar nichts. Wir hatten noch nichts, weil es nichts gab. Heute gibt es wieder was, heute hat es ja wieder jeder was. Früher gab es nichts. Null Nüsse, Niente, na, das gab überhaupt gar nichts. Davon gab es natürlich jede Menge, aber sonst gab es nichts. Es gab noch nie mal Wetter, Zeit oder Gegend. Es ist wirklich wahr, es gab keine Gegend. Wirklich wahr. Wenn man hier senkrecht nach unten schaute, konnte man die Rückseite von China sehen. Es gab keine Gegend. Die Gegend ist das Ende der 40er Jahre vom Amerikaner hier abgeworfen worden. So ist der Amerikaner. Er wirft gerne ab. Ist ihm egal was. Hauptsache kann man es abwerfen. Ein recht simples Gemüt. Der Amerikaner kennt einfach kein Pardon. Weil das Französisch ist. Stimmt mal anders. Jedenfalls. Früher, bitte, was hat der Onkel eben gesagt? Früher war es besser, obwohl es nichts gab. Das gilt aber nur für ganz früher. Danach, also nicht mehr so früh, also etwas später eben, aber immer noch früher, war zwar auch alles besser als heute, aber nicht mehr ganz so gut wie ganz früher.
Wenn Sie jetzt nicht mitkommen, bilden Sie ruhig Arbeitsgruppen und stellen Sie Verständnisfragen. Ich möchte, dass hier jeder an der Stange bleibt. Nicht wahr? In jedem Fall war früher alles merkwürdiger. Am merkwürdigsten fand ich die 70er Jahre. Die 60er waren ja früher, also besser. Aber eben nicht so merkwürdig. Es wird also eigentlich alles schlechter, dafür aber auch merkwürdiger. Obwohl die 70er an Merkwürdigkeit kaum zu übertreffen sind. Als Kind erschließt sich einem ja die Welt besonders über das Werbefernsehen. Da kann man dann ganz genau merken, ob zu Hause auch alles richtig gemacht wird. Das Werbefernsehen steht für das ständige Bemühen, alles doch noch irgendwie besser zu machen. Trotz Opis Genöle im Hintergrund, dass das nicht ginge bei der Brühe, alle Bäcker gewesen da. Ich habe durchaus Verständnis für ältere Menschen. Aber nicht lange. Wenn ich die Werbung zwischen so großartigen Sendungen wie Turn mit Karin Sebrow in schwarzer Gymnastikstrumpfhose, 20 Dehn mit Zwickel, also nicht mit dem Gewerkschaftsboss, sondern einem Abnäher, und einem Medizinball und ihrer wehrlosen dreijährigen Tochter, die heute deswegen bestimmt drogenabhängig oder dritte Nebenfrau im Jemen ist, oder der eben schon mal angeführten Bastelsendung zugeschaut, mitgebaut, in der man lernte, aus einem Einmachgummi, einer Büroklammer und einem Apfelsinenpapierchen einen funktionierenden Kurzwellenempfänger mit Sendersuchlauf und Rauschunterdrückung zu basteln. Wenn ich also da zwischen die Werbung schaute, dachte ich manchmal, dass Opi vielleicht doch recht hatte und früher, also sehr früher, alles doch noch irgendwie besser war. Zum Beispiel war in den 70er Jahren die Kriminalitätsrate sehr hoch. Ja, ja, ja. Viele Frauen wurden umgebracht. Reihenweise. Von zu strammen Unterhosen. Ja, die hießen Mieder und brachten sie um. Werde ich nie vergessen, die Olle im Fernsehen. Mein Mieder bringt mich um, oder? Aus der Abteilung untergegangene Berufe. Mein Hüfthalter bringt mich um. Und das taten die auch, wenn die Damen nicht schnell was unternahmen und einen BH von Playtex anzogen. Er hatte nämlich das Zauberkreuz in der Mitte. Und dann war alles gut und die böse Hose hatte keine Chance mehr. Und die Brüste stanzten spitz kleine Löcher in die Häkelpullis. Das kann sich heute kein Mensch mehr vorstellen. Heute haben sie alle diese runden Apfelbrüste. Nee, wir fangen es ganz anders an. Wir fangen es ganz anders an. Das hat ja so keinen Sinn. Nehmen wir zum Beispiel mal sowas, den Airbag. Der Airbag, der übrigens auf Deutsch wunderbarerweise Prallsack heißt. Schwierig war, kein Spaß. Daimler-Benz ist stolz auf die Erfindung des Prallsacks. Wer wäre das nicht? Jedenfalls, der Airbag hätte in den 70er Jahren nicht eingeführt werden können, weil meine Tante Helga den schon bei 30 Sachen final perforiert hätte. Peck! Beim Einsteigen mit dem einen Mops ausgelöst, mit dem anderen zerstochen, in einem Arbeitssatz. Kann man sich nicht vorstellen. Kann man sich nicht vorstellen. Diese Tanten kennen wir alle. Passen auch heute Abend hier, sehe ich gerade. Diese eher kubischen Erscheinungen, 1,50 Meter mal 1,50 Meter mal 1,50 Meter. Mit sehr viel Kind, das ist ganz wichtig, viel Kind. Meine Tante Helga tut das Kind für die ganze Straße. Auf mein Gelübde. Ich musste ihren Mann immer fragen, sag mal, Horst, ja, habe ich eigentlich die Kette um? Nimm mal Kind hoch, da ist sie doch. Weißt du doch. Und diese Tanten trugen alle immer diese Häkelpullis. Und die waren entweder rosé oder bleu. In jedem Fall aber uni. Und die saßen, wie man bei uns zu Hause sagte, Spack. Spack. Weißt du? Also eng ist zu weit. Spack eben. Ich habe das jahrelang für eine Körperbemalung gehalten. Ja, weil ich mir als Kind nicht vorstellen konnte, wie die Tante den Pulli oder wieder gestützte Brustgebirge gezerrt bekommt, ohne sich rechts und links der Laufmasche reinzurupfen. Ja. Konnte mir keiner erklären. Bis ich dann auf dem Weihnachtsmarkt in Bochum gesehen habe, wie so ein sauerländischer Tannenkosak seine Blaufichte ins Netz kriegt. Da war klar, was der Opa mit der Tonne am Hof anstellt. Und der Papi war abends, wenn er von Arbeit nach Hause kam, ganz stolz auf die steil gestützte Mutti und fluchte erst in der Nacht. Weil es ein Kreuz war, die Mami von demselben wieder herunterzuholen, also sie auszuwickeln für Turn mit für Erwachsene. Übrigens war es in den 70er Jahren ganz wichtig, dass man sich im Haus in allem spiegeln können müsste, aus Gründen der Hygiene. Hygiene ist für viele ein Fremdwort.
Es sollte für alle ein sein. Das kommt aus dem Griechischen. Das ist eine andere Geschichte. Jedenfalls, man musste sich im Haus in allem spiegeln können. Also im Badezimmer, im Spiegel sowieso, auch in den Armaturen, aber auch in den Kacheln, in alle, auch in den Langhartteppichboden, nicht? Da muss man ganz schön rubbeln, bis das geht. Damit auch der Boden spiegeln konnte, musste Glänzer ins Wasser. Und dann durfte keiner mehr ins Haus. Alle saßen so lange im Garten, bis der Boden so nach 3-4 Tagen von selbst wieder beschlug. Dann durfte man wieder rein, um ihn zu wischen. Die Familie blieb so lange draußen, oft jahrelang. Und Frauen trugen auf spiegelnden Böden immer Hosen, was ich damals schade fand. Heute kenne ich mich aus, fühle mich aber nicht besser. Und wenn sie schöne Hände haben wollten, weil die von vielen Spülen natürlich rissig werden, wie alte Einweggummis, dann ging sie in einen Schönheitssalon. Da saß dann eine mauffarbene Dame mit Bauschaumfrisur vor einer Untertasse mit grünem Zeug. Und da tauchten die Spülopfer dann die Fingernägel rein und dann wurde die Haut plötzlich glatt bis zum Ellbogen. Man konnte sich im Unterarm spiegeln. Auch dachten die bedauernswerten Dinge immer, das Zeug in der Untertasse sei irgendeine teure Substanz aus dem Orient. Oder wenigstens von Bayer. Und wenn sie dann rauskriegten, dass das Spülmittel war, was auch gar nicht so super schwer war, stand so die angebrochene Flasche Palmolive direkt daneben. Dann waren sie erst ganz erschrocken, wollten die Hand wieder rausnehmen, aber dann tätschelte die Dame, die übrigens Tilly hieß, wie der deutsche Feldherr aus dem 30-jährigen Krieg. Und die auch exakt so aussah übrigens. Sie tätschelte eine Saugkarte und zack, Spiegel. Von Tilly weiß ich noch, dass sie beim Sprechen immer so knackte, weil sich feine Speichelbläschen hinter ihrer Oberkieferprothese verfingen und dann beim Reden dort platzten. Ah. Und ihr Lächeln ging einmal um den Kopf. Und wenn sie dabei denselben in den Nacken geworfen hätte, dann wäre die obere Hälfte vermutlich runtergefallen. Das ist Physik. Das Knacken im Mund kannten wir von Ahoi Brause. Neben Prickelpit im Goofy-Spender, der ganz große Hit. Sind hier noch Veteranen des deutsch-apostolischen Krieges anwesend, die mit dem Begriff Napo noch was anfangen können? Aha, da erinnert man sich gern. Für die, die es nicht wissen, das waren so, sie gibt es übrigens immer noch, so rumpenförmige Kornbonbons mit Schokoüberzug und einer rätselhaften Kausubstanz im Mund. Und wenn man die im Mund hatte, dann hatte man auch automatisch dieses Geräusch im Mund, was entsteht, wenn die erste Amalgamplombe sanft aus dem Backenzahn gelüpft wird. Zum ersten Mal nach Jahren wieder ein frischer Wind durch den Karieskrater wehte und einem ein kreissägender Schmerz das Gaumendach entschindelte. Eine wunderbare Zeit. Es gab so kleine Lakritzbonbons mit Metallhülle. Die hießen Silberlinge. Wie die im Badezimmer, die schmecken nur anders. Und, ja, wenn die mit der Metallhülle an die Plombe stießen, dann hatte man bei uns zu Hause 30 Minuten lang lupenreinen WDR2 im Mund. Wirklich. Glasklarer Empfang. Top. Senderwechsel war schwierig, da musste man weit fahren. Aber der Empfang, super. Heute steht, achten Sie mal drauf, auf den Süßigkeiten-Tütchen steht überall inzwischen fett aufgedruckt, wirkt in größeren Mengen genommen abführend. Oh, und das stimmt auch. Das galt aber auch zum Beispiel für Knöterich. Das waren so kleine graue Zylinderchen, die so ein bisschen nach Apotheke schmeckten. Die wirkten auch in größeren Mengen genommen abführend. Aber es stand nicht drauf. Ich habe in meinem Leben, glaube ich, nur zweimal explosiv abgeblasen. Das erste Mal nach einem Halbpfund Knöterich auf nüchternen Magen. Ich war, es war mehr so eine Luftballonnummer. Das zweite Mal nach meiner ersten Zigarette. Die bestand allerdings auch aus getrockneten Eichenblättern und einem Teil der Samstagsbeilage der WAZ. Ist eine Scheißzeitung, kann ich mit Fug und Recht behaupten. Die Flamme meines Streichholzes hatte noch nicht mehr gelegen, als sie mit der Spitze der Zigarette zu vermählen. Da liegst du schon klumpig in der Socke. Also, schön ist was anderes, würde der Opa sagen. Das Wäschewaschen war nicht so einfach. Ständig belehrte ihn eine kleine, dralle Oma in weißer Latzhose und rot kariertem Hemd, die vermutlich, weil sie unter Orangenhautlid Clementine hieß, darüber, dass ein himmelweiter Unterschied zwischen sauber und rein bestünde. Ich habe das damals nicht richtig verstanden. Ich wusste, es gibt einen Unterschied zwischen sauber und schmutzig und rein und raus, aber ich habe so einiges nicht verstanden. Ich war noch klein. Ich war doch noch klein. Aber eine der wesentlichsten Erfindungen des Hygienesektors war, wie ich finde, die der Prilblume. Findige und
Skrupellose Werbefachleute waren auf die genial zu nennende Idee verfallen, ablösbare, wieder selbstklebende Blumen in allen denkbaren und undenkbaren Farbschattierungen auf die Spülmittelflaschen zu applizieren, die dann von findigen Kinderhänden unter den nichtsahnenden Mütteraugen an die Küchenkacheln geklebt wurden, wo sie bis zum Atomschlag haften werden. Denn die gewählte Klebesubstanz entstand wie das Teflon oder auch Joachim Bublatt als Abfallprodukt der Weltraumforschung und diente später dazu, die Wärmeschutzkachel ans Space-Shuttle zu befestigen. Dies erklärt den Prilblumen innewohnenden Adhäsionskräfte und deren Resistenz gegen Ablösung. Oft verfolgte ich als Kind den Abriss großer alter Wohnhäuser in unserer Straße und konnte nicht selten bemerken, dass, wenn die Abrissbirne ihre destruktiven Aufgabe zur Gänze nachgekommen war, dort, wo sich einst die Küche befand, noch Sekunden nach dem Abriss einzelne Wandkacheln regungslos in der staubigen Luft verharrten, nur gehalten von einer bereits verblassten Prilblume. Das ist nicht Physik, das ist Magie. Danke.

0: Bitte, danke, bitte. Herzlichen Dank, meine sehr verehrten Damen und Herren. Wenn man Kinder hat, also für länger, soll ich noch einen Augenblick warten, bis sie Zeit gefunden haben. Ich freue mich. Das kam sicherlich überraschend. Ja, da war eine Stange, dann zieht man eben hoch, herrje. Muss doch nicht alles bis zum letzten Tröpfchen dann immer. Ja, ich weiß das. Das macht sie sagen, Dienstag möchte ich ihre Eltern sehen. Ich sagte völlig zu Recht, wenn man Kinder hat, also für länger, dann sieht man die Welt mit anderen Augen. Also man sieht natürlich mit den gleichen Augen, man sieht aber, ich weiß auch nicht, was das heißen soll. Tatsache ist, dass ich seitdem an keinem Laternenmast oder Umspannkasten, so heißen die grauen Dinger, habe ich mir sagen lassen, vorbeigehen kann, ohne dass mich ein durchklebender Zettel anschreit, dass sie mich am Wochenende dringend auf einer Party einzufinden habe, weil sonst der Untergang des Abendlandes drohe. Party. Das ist ja der inflationärste, wenn man das überhaupt steigern kann. Gebrauchter Ausdruck dieser Tage. Und ich glaube, ja, ist eine Party. Nee, warte. Ein Mann allein im Wald ist keine Party. Aber wenn der Förster kommt, ist schon wieder eine. Geht der ruckzuck. Geht der ruckzuck. Seiner Zeit zu meiner Zeit, in der schlimmen Zeit, da hieß das nicht Party, da hieß das Fete. Und das war auch kein Event, das war ein Ereignis, das nach einem betoniert zu nennenden Reglement stattfand. Und dieses Reglement besagt, dass eine ordnungsgemäße und regelkonforme Fete ausschließlich und nur in den Kellerräumen verreister Eltern von Mitschülern stattfinden konnte. Alles andere war undenkbar. Das waren biblisch finstere Kellerräume. Kellerräume von geradezu alttestamentarischer Finsternis. Und in diese quasi mosaische Finsternis führten sehr steile Betontreppen, die grau gestrichen waren. Beton ist von Natur aus grau. Aber diese sehr steilen Betontreppen waren zusätzlich nochmal in einem grellen Warngrau gestrichen. Auf jeder vierten Stufe stand ein rotes Grablicht, was auch optisch klar machte, was passierte, wenn man daneben trat, nicht wahr? Und wenn man dann wieder erwarten, heil in dieser geradezu pharaonischen Finsternis angekommen war, lagen dort Federkernmatratzen, die schon die Flucht aus Krakau mitgemacht hatten. Die waren auch bewohnt von Gliedertieren, Nachtaktiven und Mollusken, die auch alle schon die Flucht aus Krakau mitgemacht hatten und nicht bereit, die ganze Arbeit mal vertreiben zu lassen. Da waren ständig vielbeinige Gäste im Bad. Das war die Zeit, in der die Sexualität erwachte. Bei mir ist dummerweise nur die Sexualität erwacht. Der Rest schlief durch. Ich habe mal in dieser hethitischen Finsternis eine Dreiviertelstunde an einem Mädchen rumgeschraubt. Und was ich für Erregung gehalten hatte, war nur der Druckknopf ihres Brustbeutels gewesen. Aber sie dachte wohl, der Junge braucht eine Monatskarte, dann soll sie sich mal anstrengen. Dass es unter diesen Bedingungen überhaupt jemals zu erstem Sex kam, ist zumindest mit den Mitteln der Naturwissenschaft nicht zu erklären. Wobei, komm, der erste Sex ist auch überschätzt. Also, der ist ja eigentlich nie erinnerungswürdig. Deswegen denkt man ja ständig dran. Ich weiß noch genau, mein erster Sex wurde von meiner damaligen Partnerin gar nicht als solcher erkannt. Ja.
1: jeden, der da lacht.
0: Naja, in den Gefechtspausen hörten wir Musik. Die kamen von einem Grundig-Kassettenrekorder, der hatte so einen Henkel, den konnte man an die Wand hängen. Und die Kassetten hatten wir natürlich selber zusammengeschnitten. Das heißt, erst kam ein Rest vom Verkehrshinweis. Dann kam Uriah Heep und dann kam wieder ein Rest vom Verkehrshinweis. Ich habe in meinem Leben nie wieder so oft Verkehrshinweise gehört, ohne überhaupt welche zu haben. Verdammte Scheiße nochmal! Was gibt's denn da zu klatschen? Obwohl, da waren auch echte Klopper unter den Verkehrshinweisen. Wirklich wahr. Einen weiß noch, der ist echt, habe ich mir nicht ausgedacht. Wirklich wahr. Ich bin meiner von der Matratze gestürzt. Da sagt die, echt, da sagt die Tante im Radio wörtlich, sagte sie, Achtung bitte, auf der A43 schneit es in beiden Fahrtrichtungen. Gott ist groß. Als er es dann selbst ins Radio geschafft hat, habe ich natürlich sofort selber Verkehrshinweise gemacht. Einen weiß ich noch, der gefällt mir auch gut. Der geht so. Achtung bitte. Und hier ein Hinweis für die Autofahrer auf der A70 nach Münster. Die A70 führt nicht nach Münster. So, jetzt gab es auf diesen Feten gab es natürlich auch was zu trinken, ist klar. Jetzt komme ich aus dem Ruhrgebiet und wir bei uns zu Hause, das werden Sie ja nicht kennen, wir sind ja sogenannte Wirkungstrinker. Also wir trinken ja Bier, weil wir was merken wollen. Also das ist kein kommunikativer Akt, weißt du, wenn mir jetzt Bierquatsch fängt einer, wer reden will, soll in die Kirche gehen. Aber wir waren, ich sag mal, finanziell nicht auf Rosen gebettet. Ich bekam von meinem Vater 10 D-Mark Taschengeld im Monat, was allein schon Fall für Amnesty ist, wie ich finde. Aber jede dieser Donationen war noch gewürzt mit der Sentenz, teil dir das gut ein. Man kann sich 10 Mark nicht einteilen, wenn man Bier trinken will und Zigaretten rauchen, das geht überhaupt nicht. Das heißt, die Fete begann 20 Uhr, 20 Uhr 4 war Bier alle. Und dann wurde der Weinkeller des verreisten Vaters einer strengen Prüfung unterzogen. War das ein cleverer Vater? Hat er natürlich die wesentlichen Gewächse disloziert im Vorhinein? Doch in unserem Fall, der war hochclever gewesen, der hat alles weggeräumt, bis auf Farben und Lacke. Kannst du auch Spaß mit haben. Aber wir wollten ja was einnehmen und er hatte Gott sei Dank ein, ich sag mal salopp, Getränk übrig gelassen, von dem ich bis heute glaube, dass das fehlende Bindeglied vom Wein auf dem Weg zum Essig ist. Es wird bis heute in Italien in diesen etwas unüblichen Gebinden hergestellt. Ich sag den Namen Lambrusco jetzt nicht, das waren diese 2-Liter Apparate, eine Mark 98, komm. Da kannst du nicht meckern. 2 Liter 189 mit Kronkorken. Also öffnen hieß auch Verantwortung übernehmen, weil er keinesfalls mit der Luft in Berührung kommt. Da wurde er sofort fest. Der musste also quasi aus dem einen Gebinde direkt in das andere Gebinde. Verstehst du? Wir nannten das eine Bombe Pennerglück. Und ja, da gab es auch einen Vers zu, der hieß eine Bombe Pennerglück, halb besoffen Geld zurück. Wir hatten nie Anlass zur Klage. Das war ein Getränk von befriedigender Wirksamkeit, weil man auch so lässliche Dinge wie Geschmack komplett verzichtet hatte. Das war das Brett in Tüten. Vor allen Dingen, wenn man es mit der gleichen Technik konsumiert, mit der man gemeinhin Bier trinkt, also schluckloses Einlaufen lassen, die sogenannte orale Druckbetankung, dann stellt sich die Wirkung ja Standtempede ein. Ne? Du kriegst die Galone noch nicht ganz aus dem Gesicht gezupft und hörst schon Geräusche, die nicht mehr zur Situation passen. So soll es ja wohl sein. Grandios. So, und dann gab es auch was zu essen, ist klar. Das kennen wir alle. Da gibt es keinerlei landsmannschaftliche Unterschiede. Ich bin der festen Auffassung, dass die gesamte Bevölkerung der Nordhalbkugel in 2 Lager zerfällt. In ein sehr großes, das es schon gegessen hat. Und ein spindenkleines, das es noch essen muss. Die Rede ist natürlich von einem sagenumwobenen Nudelsalat.
1: Dieser unglaubliche Nudelsalat aus den kleinen Häkchennudeln, die übrigens Gabelspaghetti heißen, weil man sie mit der Gabel nicht essen kann. Es sind schon erwachsene Männer vor gehäuften Tellern verhungert, denn jedes Mal mit der Gabel so teilt sich die Scheiße wie das Rote Meer. Du kriegst dich eine verkackte Drecksnudel auf die Kackgabel. Nicht eine Kacknudel auf die Kackgabel. Was guckst du mich so an?
2: Gabelspaghetti? Erbsen- und Fleischwurstwürfelchen?
0: Halbierte Silberzwiebeln? Die konnte man so schön in die Polster schieben. Die haben sich ja monatelang nicht gemeldet. Und Silberzwiebeln halbieren ist eine Arbeit, für einen, der Vater und Mutter erschlagen hat. Weißt du, Christian? Wieder ein Finger, alles in eine große Schüssel. Und dann obendrauf zum Schluss so ein Schlagmajo. Weißt du? So eine Kappe Schlamm. So eine Mütze Matsch. Und dann wird das Ganze unter die Schreibtischlampe gestellt. Und dann wird das langsam warm. Und dann schubte die Mayo so richtig gut durch. Dann schubte die Mayo so richtig durch. Kann man sich vorstellen, dass ein Salat mit der Herstellungstechnik eine Halbwertszeit von vielleicht 45 Minuten hatte. Nach 10 Minuten begann er schon Charakter zu entwickeln und gab das Besteck nicht mehr her. Deswegen hatte er bei uns einen Namen. Der hieß Walter. Das war Walter. Jetzt dürfte ihn auch einleuchten, dass bei einer derartig übersichtlichen Angebotspalette, Palette ist ein großes Wort in dem Zusammenhang, gehe ich zu, die Reihenfolge der Aufnahme der einzelnen Ingredienzien für das eigene Wohlbefinden natürlich von exorbitanter Bedeutung war. Der Plan war ja der, dass der Estrich, also quasi der Nudelsalat, den Estrich bilden sollte, auf dem sich der Rotwein dann ereignet. Aber, es ist ja wie es ist, ne? Es ist immer wie es ist und damals war es wie es war. Das heißt, du kommst um 5er Erregungs-MPF, um 5er, doppelte Erregung, doppeltes MPF, um 7:55, um 7:55 kommst du auf den Väter, dann sagt schon keiner mehr, guten Abend, alle rufen Bier, ist alle. Du sagst, da kann doch wohl nicht wahr sein, habt ihr noch ein Lambo oder was, gib her. Hopp, einer Schub bis zum Etikett, hoppala. Dann erlebt ihr mal diesen zauberischen Moment, in dem sich inwendig Physik und Chemie die Hand reichen. Und dieser Moment gebar dann die präzise formulierte Frage.

0: Dab, dab, dab, dab, dab, was zu essen?
1: Walter ist in der Küche. So war ich mal. Walter war in der Küche. Jetzt stellen wir uns mal Folgendes vor.
2: Der Rotwein ist schon da. Und jetzt kommt Walter. Sagt, hallo. Na, sagt der Rotwein, auch hier? Ja, sagt Walter, sag mal, wo sind wir denn hier gelandet? Warte, sagt der Rotwein. Ja, guck dich doch mal um, sagt Walter. Wie sieht das denn hier aus? Oh, sagt der Rotwein. Bin gerade so reingeschossen, konnte noch gar nicht gucken. Lass mal sehen. Oh. Was ist das denn? Wie sieht das denn hier aus? Das ist ja furchtbar. Ne, mein Freund. Hier bleiben wir nicht. Josef Walter, lass uns abhauen. Aber wo geht das denn hier raus? Keine Ahnung, sagt der Rotwein, wegen auch erst mal hier. Wo geht das denn da unten hin? Ach du Scheiße, nee. Komm, dann lass uns den Weg nehmen, den wir gekommen sind. Und dann macht's wupp, gibt ein Bäuerchen. Und die Feta hatte Farbe, ne? Furchtbare Zeit, machen wir uns nichts vor. Furchtbare Zeit. Biederberg, furchtbar. Furchtbar. Furchtbar. Furchtbar. Bah. Furchtbar. Das war die Zeit, und das muss man sich mal in Ruhe vor dem geistigen Auge zergehen lassen, das war die Zeit, in der die Telefone orange waren. Ja, das muss man jungen Leuten ja heute erklären, dass Telefone nicht einfach auf die Welt kommen.
0: Nee.
1: Da muss mal irgendeiner abends in seiner Werkstatt gestanden haben und sich gesagt haben, warte mal. Es ist ja niemand vor Albträumen gefeit und wäre nichts passiert, wenn dann nicht einer neben gestanden hätte und wenn der nicht gesagt hätte, jo. Was hältst du von Moosgrün? Rubinrot und Eierschal. Das war die Zeit, da gab es in jeder Wohnung einen Sitzsack. Ich meine jetzt nicht die Hausfrauen, ich meine diese Kunstledersäcke mit den... mit den Styroporkügelchen, wo man noch einmal drin Platz nehmen konnte, weil man ohne fremde Hilfe nicht wieder rauskam. Ich weiß noch ganz genau, als ich meine erste eigene Wohnung bezog, da war die natürlich vollkommen unmöbliert, bis auf einen völlig fremden Herrn in einem Sitzsack im Wohnzimmer. Kannte den Typen überhaupt nicht. Das Problem hat sich dann biologisch gelöst, weil ich ihn einfach nicht mehr gegossen habe, aber da brauchst du einen langen Atem, glaubst du? Und im Fernsehen gab es drei Programme. Das erste Programm war... Und das zweite Programm war... Das dritte war voll verschneit. Und gerade im dritten brachten sie ja immer diese spannenden Sendungen. Gerne auch mal ein einstündiges Feature.
2: Ein einstündiges Feature über einen neuen Trecker in Olpe. Und wer das sehen wollte, der musste die Antenne halten. Bei uns immer Oma.
1: Die hatte einfach den kleinsten Aktionsradius. Weiß ich. Damals wurden Senioren noch zu Hause gepflegt. Weil du auch im Liegen die Antenne halten kannst. Es war nicht alles schlecht. Sonntag gab es Kinderstunde. War genau 45 Minuten lang. Fing der Betrug schon an. Danach amerikanische Spielfilme in Schwarz-Weiß. Erste Hälfte schwarz. Ah, jemand geweckt? Die sieht ja munterer auf hier. Schon ein bisschen spät, was? Ich fang nochmal an, bis Schwarz-Weiß war ernst. Ab da war der Witz. Ich mach nochmal. Amerikanische Spielfilme in Schwarz-Weiß. Meist mit Lex Barker. Das ist für Leute mit Lateinkenntnissen ein Bootsgesetz. Tut mir alles sehr leid, entschuldigt. Für die anderen, also die Mehrheit in dieser Stadt, Lex Barker, ein extrem mittelmäßiger Schauspieler mit hochstabiler Frisur. Und wenn der mal nicht konnte, weil ihm, sagen wir, die Arme zu runtergefallen war, dann musste Robert Taylor ran. Robert Taylor! Auch so ein Höhenfeuerwerk des Talents. Dessen gesamtes mimisches Inventar sich in der Fähigkeit erschöpfte, beide Augenbrauen getrennt voneinander bewegen zu können. Aber Robert Taylor konnte was, was nur Robert Taylor konnte. Nur Robert Taylor konnte, und zwar als einziger weltweit, aus dem dritten Stock auf ein Pferd springen. Und das machte der auch. Immer. Auch in U-Boot-Filmen. Hat auch nie gehört, dass der Familie oder so gehabt hätte. Man nebenbei gefragt, hat sich jeder erschlossen, dass ich gerne spreche? Oh, tatsächlich, doch in Teilen. Das freut mich, das stimmt nämlich auch. Ja, ich spreche sehr gerne. Ich habe immer schon gern gesprochen, selbst während der Schulzeit. Da nicht immer sachdienlich, wie sich an der Gestaltung meiner Schullaufbahn dann auch exemplarisch ablesen ließ, aber gerne, sagen wir gerne. Und ich hatte Freunde, denen es ähnlich ging. Es war ein kleines Handicap dabei, wir haben total gerne gesprochen, wollten uns aber nichts merken. Das ist ja schwierig, nicht wahr? Und deswegen sind wir auf den gnadenreichen Einfall gekommen, das Vokabular während des Sprechens herzustellen. Da braucht man sich nichts merken, kann man den ganzen Tag reden. Das hat viel Freude gemacht. Ja, wirklich wahr. Einige von diesen Begriffen benutze ich heute noch, wirklich wahr. Zum Beispiel so ein Wort wie Rongusehim. Rongusehim. Das kann man immer sagen. Ich sage es ausschließlich, wenn mir morgens das Frühstücksei runterfällt. Andere sagen dann, oh, scheiße, ich sage Rongose. Das klingt so schön, da schmeißt der zweite Ei gleich hinterher. Dann sagt meine Frau wieder, was soll der Scheiß? Also bei uns wird auch Scheiße gesagt, aber später, versteht was mal. Jedenfalls haben wir dann irgendwann mal mit den Kumpels Gott sei Dank zusammen die Klassenfahrt, die Abschlussfahrt nach Prag gemacht. Eine wunderbare Reise, die ich gerne zurückdenke. Prag jetzt vielleicht nicht so, aber wir haben es sehr. Ich finde, wirklich, ich finde, jeder sollte nach, Sie sollten auch nach Prag fahren. Fahren Sie bitte nach Prag, also warten Sie, bis ich fertig bin, aber dann fahren Sie nach Prag. Und wenn Sie dann da sind, gehen Sie in die Kneipe, in die wir auch gegangen sind. Da gibt es heute noch einen wunderbaren Laden, der heißt Ufleku. Kann man sich gut merken. Fantastischer Laden. Großartige Erlebnisse gehabt. Eins werde ich nie vergessen, da haben wir abends drin gesessen. Im Ufleku, da ging die Tür auf. Und da kam die gesamte tschechische Eishockey-Nationalmannschaft rein. 14 Kerle wie Bäume, 8 Zähne. Werde ich nie vergessen. Nie. Nie. So ein Schrank und dann ein so ein Pen für den Autoschlüssel. Sagen. Das ist ein sagenhafter Land. Die brauen ihr eigenes Bier. Also im Keller wird gebraut, im Erdgeschoss wird es ausgeschenkt und im ersten Stock kann es dann wieder, kann es quasi dann, kann es, also es zirkuliert, um mit Loriot zu sprechen. Ich würde sogar noch einen setzen, nämlich behaupte, dass nicht ein Tropfen Wasser dieses Haus jemals wirklich verlassen hat. Das ist phänomenal. Und das Schärfste ist, der Laden liegt auch noch in einer Art Realitätsfalte oder in einem Riss im Raum-Zeitkontinuum, denn ich habe glasklare Erinnerungen an 10 Hinfahrten, bin aber offensichtlich nie weggekommen. Das ist doch erstaunlich. Das ist doch erstaunlich. Sackzement, ein Knaller. Echt, wirklich wahr. So, jetzt sind wir damals natürlich. Aus Sicherheitsgründen sind wir mit der Straßenbahn ins Ufleku gefahren. Und jetzt ist es so, die Prager Straßenbahn wird von Prager Straßenbahnschaftern gefahren. Die sprechen Pragisch. Logisch, ne? tragischen Figuren. Warum sollten die Englisch reden? Da redet ja jeder so. Jetzt hat aber der Prager Straßenmannschaft, ne, bei der Abfassung seines Arbeitsvertrages bis zum Ellenbogen ins Klo gefasst. Denn in diesem Vertrag steht drin, dass er, der Schaffner, uns, das mitreisende Publikum, an jeder Haltestelle vor den Gefahren der Falltüren zu warnen habe, auf dass man sich nichts Vorstehendes klemme. Ne? Was denn? Die Rettichfreunde Wuppertal waren total dankbar für die. Jetzt ist es aber so. Hören Sie nicht hin, ich tue es auch nicht. Also, wenn ich mir zuhöre, komme ich sofort aus dem Text. Das hat keinen Sinn. Also dieser Satz, jetzt ist das so, das Tschechische sagt mir nichts. Selbst wenn es mit mir spricht. Also ich will sagen, ich verstehe nichts, null, Nüsse. Ne? Aber dieser Satz hat ja ungefähr 1 Million Mal auf mir eingeteufelt. Und so ein bisschen was ist hängen geblieben. Ich versuche mal zu rekonstruieren, wie das in meinen Ohren klang. Also dieser Warnsatz des Schaffners an uns klang ungefähr so. Rimsky-Korsakow. Ungefähr so hat er geklungen. Sie merken, es ist nicht viel hängen geblieben, bis auf Mürgebrü-Brüsü. Und da hat es mich zerrissen. Ja, weil ich bis dato gedacht habe, der Osmane hätte alle Üs für sich behalten. Das stimmt aber gar nicht. Der Tscheche konnte 6 retten, hat sie alle in ein Wort gepackt, damit man sie besser im Auge behalten kann. Das ist doch wohl der Knaller, oder was? Ich war begeistert. Ich war absolut begeistert. Das ist der Knaller. Und nachdem ich mich einigermaßen wieder beruhigt hatte, und das kann bei mir... Bei mir dauert ein Sekundenschlaf auf Tage. Ist wirklich wahr. Also das kann bei mir... Als ich mich einigermaßen wieder beruhigt hatte, jetzt muss man anders anfangen. Ich habe eine Eigenschaft. Ich habe immerhin eine, die meisten kommen ja ohne ganz gut klar, aber ich habe eine, und um die mich auch noch meine Freunde und Bekannten sehr beneiden, denn ich habe die Fähigkeit, meine mentalen und physischen Prozesse selbstständig auf das Niveau eines Kartoffelbovisten herunterzufahren. Ich nehme dann die geistige Regsamkeit von Blumenerde an. Nicht? Also, ich sitze in aller Ruhe eine Delle in die Zeit. So muss man sich das vorstellen. Und wie ich wieder mal so bovistös, nein, bovistesk, nee, noch schneller, pass auf, jetzt, bovistomorph, also ganz myzelisch vor mich hin pilzte, Puls, da stieg eine Frage in mir auf, und das ist ja für eine Fruchtknolle recht ungewöhnlich. Die Frage nämlich, was macht eigentlich ein Wort, nachdem es gesprochen worden ist? Ist mir eingefallen. Und das kommt jetzt. Und dann haben wir es auch geschafft. Das ist ja ganz wichtig. Es sind ja auch etliche ältere Menschen unter uns. Deine Lebenszeit bemessen ist, deswegen will ich es ganz kurz nochmal sagen. Nun beruhigen Sie sich mal. Auch die Lebenszeit derer, die Joho gemacht haben, ist bemessen. Was denken Sie, wo wir sind? Das ist hier der Vatikan oder was? Also, was ich sagen wollte ist, dass es bei mir grundsätzlich so ist, dass die zweite Hälfte immer deutlich kürzer ist als die erste. Was für den mathematisch Alerten unter Ihnen bedeutet, dass es keine Hälfte ist. Für die Idioten bedeutet es das natürlich auch. Ich weiß, dass Sie auf Stühlen der evangelischen Frauenhilfe sitzen müssen. Da schläft einem der Arsch schon mal ein. Oder wie Sie Ihren Gatten nennen. Jedenfalls. Jetzt kommt noch eine Nummer, da kacheln wir durch und haben es auch geschafft. Es gibt also jede Menge Tunnel vor dem Licht. Die Geschichte heißt, wenn Worte reden könnten, das sollte keinen wirklich überraschen, und damit rundet sich dieser Abend elliptisch. Es hat keinen Sinn, also, der Satz, die angesagteste Kneipe der gesamten Grammatik, war wieder einmal rappelvoll. Unter der Woche trafen sich die Satzglieder, Wortarten und Partikel gerne im Dativ oder in der Ausnahme. Am Wochenende jedoch war der Satz die einzige Möglichkeit, sich angemessen zu amüsieren. Laute Rockmusik dröhnte aus den unter der rauchgeschwärzten Decke angebrachten Boxen. Die Atmosphäre war stickig, Schweiß und Bierdunst geschwängert, Tabakrauch gesättigt und nur noch bedingt atembar. Alle Tische waren besetzt. Vor dem Tresen standen die Worte in Dreierreihen und warfen dem Wirt, einem stämmigen präpositionalen Ausdruck in schmuddeligem Karohemd, lautstark ihre Bestellung zu. Während zierliche studentische Hilfsverben mit übervollen Tabletts durch die Umstehenden zirkelten und die Tische sowie die beiden Hinterzimmer versorgten. Der Bierverbrauch war rauschorientiert und damit beeindruckend. Auch Getränke mit höherer Oktanzahl wurden in ungewöhnlich hohen Dosen ausgeschenkt und kraftvoll konsumiert. Nur die Semicola bestellten Coca.
2: Ja, ich weiß, danke. Das war ein flacher Spaß.
1: Aber auch flache Späße müssen gemacht werden. Es könnte sich jemand mit weniger Talent danach bücken. Also bitte. In einer Ecke knutschten völlig selbstvergessen einige Satzteile in inniger relativischer Verschränkung. Gegenüber aber am Stammtisch ging es hoch her. Am unteren Ende der langen Tafel lümmelten die Laute. Allen voran die Vokale, die Unmengen Bier tranken, dabei natürlich immer betrunkener wurden und sich mit einigen Konsonanten, vorzugsweise mit dem Laterallaut L, verbrüderten, um gemeinsam zu lallen. P, B, T, D, K und das gutturale G, die Verschlusslaute, so genannt, weil man, so man sich spricht, die Luft für kurze Zeit beim Ausströmen hindert, hielten gemeinsam die Luft an, bis sie rot anliefen, produzierten laufend und im Sitzen unanständige Geräusche unter der Tischplatte, blubberten mit vollem Mund oder rülpsten halt los und schlugen sich dabei vor lauter Vergnügen auf die Serifen. Die Nasalen M und N sprachen affektiert dazwischen, schneuzten sich lauthals, schauten ins Taschentuch und verglichen die Ergebnisse. Die Reibelaute, allen voran das S, rieben sich an allen und versuchten unter dem Tisch mit einem harten und einem weichen Konsonanten, die so betrunken waren, dass sie nichts mehr merken, in der Art eines steinzeitlichen Holzbohrers Feuer zu machen. Die Rauchentwicklung war beachtlich, wurde aber einem Sprenglaut zugeschrieben, der, während er über die erste germanische Lautverschiebung resonierte, vor Erregung detoniert war. Das F tat sich alle Geschmacksgrenzen außer Acht lassend mit einem bierseligen P zusammen und versuchte einen Affrikaten, also pff, zu bilden. Als sie dann aber beide zusammen aussprachen, entstand nur ein lauwarmer Speichelnebel, der die Umgebung nässte, die Atmosphäre in die eines Tropenhauses verwandelte und einige zart beseitete Diphthonge wegen des dabei entstehenden Flatulenzgeräusche zum Sitzplatzwechsel nötigte. Alle bildeten in dampfender Promiskuität wahllos Silben und scherten sich weder um Laut noch Klang. An den Längsseiten des Tisches machten sich die Wortarten breit. Es wimmelte von Verben, Adjektiven, Substantiven, Präpositionen und Konjunktionen, dass es eine Art hatte. Die Verben, zumal die Jüngeren, waren zwanglos im lässigen Infinitiv erschienen, während die Älteren, gebeugt, meist im knetrigen Imperfekt oder noch schlimmer in einem ungepflegt wirkenden Plusquamperfekt gekommen waren, mit Eierresten auf dem Rehwehr und Schuppen auf den Schultern, offensichtlich unfähig, sich noch um sich selbst zu kümmern. Das Verb um Häckseln etwa saß in der scheußlichen Verfassung des Er, sie, es war Häckseln gewesen im Kreise seiner drei übelgelaunten Personalpronomina, die hinter seinem K ungeniert Grimassen schnitten und der beiden bereits beeindruckend betrunkenen Stammformen des Hilfsverbs sein, nämlich war und gewesen, die erfolglos versuchten, sich gemeinsam und ohne ihr Hauptverb in ein Passiv zu setzen, aber ständig zu ihrem nicht geringen Missvergnügen im Futur oder auf der Schnauze landeten. Daneben saßen die Modalverben, dürfen, können, mögen, müssen, sollen und wollen, die sie für etwas Besseres hielten als die restlichen Verben, weil sie modal mit mondän verwechselten. Die Modalverben also tranken und plapperten munter durcheinander. Um den Tisch herum tobten die Verben der Bewegung, verschütteten Getränke und verglichen ihre Zeiten. Das Lokal war sehr voll. Das lag auch daran, dass sobald ein Wort gesprochen war, sich dieses mit einem leisen Poppen innerhalb der Gesellschaft materialisierte und lauthals nach Getränken verlangte, um damit sofort seinerseits wieder Worte zu bilden. Wörter, die aber nach etwa 2 Minuten nicht wieder im Gespräch auftauchten, wurden durchsichtig und verwehten wieder, sodass der Laden nicht vollständig aus den Nähten platzte. Allerdings bedeutete das natürlich für den Wirt, keine Deckel anzulegen, sondern sofort kassieren zu lassen. Er wusste schon, wann welches Wort wieder ausgesprochen wird und wie lange es dann im Laden blieb.
2: Na, wie läuft's? So,
1: fragte das Hauptwort Globalisierung, das neben ihm sitzende Adjektiv mürrisch.
2: Platz da,
1: schrie es sich darauf sofort materialisierende Läufts, bevor das mürrisch auch nur zu einer Antwort ansetzen konnte und rempelte gekrönt von seinem nach allen Seiten winkenden Apostroph in Richtung Tresen, während das Na, das Wie und das So in Richtung Toilette wuselten und das Komma mit Anführungsstrichen und dem Fragezeichen in Richtung Hinterzimmer strebte, wo die Satzzeichen mit freiwilligen Bindestrichen auf eine Dartscheibe warfen. Das mürrisch zuckte nur mit M und H und lächelte müde entgegen. Aber nichts, es wollte eine neuerliche, ungewollte Wortbildung verhindern. Die Globalisierung grinste verständnislich und wandte sich wieder. wieder ihrem Getränk zu. Nebendran waren einige Substantive in eine erregte Diskussion verwickelt.
2: Ich hasse meinen Artikel! Ich hasse ihn! Ich hasse ihn! Nirgendwo kann man hingehen. Nie ist man alleine. Selbst beim Sex sitzt er auf der Bettkante. Es ist zum aus der Haut fahren.
1: Das Hauptwort Holzhammer zitterte vor Erregung.
2: Ich weiß nicht, wann ich das letzte Mal ohne diesen beschissenen Der aus dem Hause war. Wahrscheinlich seit Einführung der Vokale nicht mehr, verdammter Dreck.
3: Wer hat sich Vokale eingeführt?
1: Wollte sein Artikel wissen, der schwerhörig und trotz der auf ihn niederpassenden Beschimpfungen gänzlich ungerührt neben ihm saß und Tee mit Rum trank. Also kaum Tee, viel Rum. Eigentlich nur Rum, aber aus einem Teeglas.
2: Hals, Maul, raunzte Holzhammer. Hau ab, Morgenröte hat sich schwer, braucht noch einen Genitivartikel.
1: In einer Ecke und der dritten Person Singular Präsens Indikativ stand unglücklich das Verbum bilden. Es hatte als bildet im Suff sein L verloren und sah sich nun als Bidet dem Spott der anderen ausgesetzt. Sein L hatte sie mit zwei anderen Buchstaben des gleichen Lautwertes, einem desorientierten U, einem rüpelhaften E, einem R und einem volltrunkenen N zu Lullern zusammengetan und war auf der Toilette verschwunden.
2: Verdammte Zwangsartikelei!
1: Brüllte Holzhammer wieder.
2: Im Englischen ist alles viel einfacher. Ein Artikel. Man muss sich nicht in jedem Fall wieder einen neuen gewöhnen, der von dem ersten Buchstaben rumstolpert.
1: Andere Hauptwörter pflichteten ihm bei.
2: Genau, ganz wichtig. Wenn schon Artikel dann mal nachgestellt oder im Wochenrhythmus wechseln.
4: Ich will ein D.
1: Hörte der Atlas.
4: Sofort!
1: That's right, lispelte das The, welches im Zug eines akademischen Austauschprogramms in der Grammatik weilte und sich große Portionen Gin auf das Haar schüttete.
4: Fresse!
1: Giftete Holzhammer genervt zurück. Er hasste zwar seine Artikel, war aber durch und durch dumpfdeutsch-lingual. Und die Anwesenheit ausländischer Worte war ihm ein Dorn im O.
2: Undifferenzierter Lauthaufen Englischer!
1: Schnauzte er in sein Glas, hieb wütend mit Hammer auf den Tisch und steckte sich eine Zigarette ins Holz. Der Lärm schlug über ihm und seiner Trübsinnigkeit zusammen und er grübelte noch einige Sekunden fruchtlos über der Frage, was in drei Teufelsnamen seinen Artikel so bestimmt auftreten ließ, die in einer Tasche hingegen so angenehm unbestimmt, als urplötzlich die Unterhaltung abbrach, selbst die Musik erstarb und für einen Moment war nur das Geräusch der wieder zufallenden Tür zu hören. Alles blickte zum Eingang. Selbst am Tisch der Siechen und Schwerbeschädigten dreht er ein kriegsblindes Gerundivum an den Mitarbeiter von Silben auf Rädern, einen Konjunktiv 2 gelehnt, den Kopf in diese Richtung und lauscht. In der Tür stand das Wort Ohrkatzelschwurf. Namenlos entsetzen. Eigentlich musste es namenloses Entsetzen heißen, aber vor lauter Grauen hatte das Adjektiv namenlos vergessen, sich durch die Endung es auf Entsetzen zu beziehen. Wie erstarrt standen beide beziehungslos im Raum und wurden doch von allen verstanden. Niemand bildete ein Wort. Ein Backslash slashte weg und sank geräuschlos an der Wand zu Boden. So etwas Grässliches hatte keiner der Anwesenden seit Wortgedenken gesehen.
2: Plötzlich bildeten alle gleichzeitig laute, laute Worte, Fragen, Sätze, Fragesätze. Was ist passiert, mir scheußlich? Ist das ansteckend? Ich will raus, wo ist mein Pronomen? Gehen Sie auf von meinem Objekt. Das ist mein Perfektstamm. Nehmen Sie Ihre Silben aus meinem Vokal. Und Sie Ihren Bindestrich aus meiner Parenthese. Raus, raus!
1: Wer hat rausgerufen? Ich komme doch schon.
2: Reduplizieren Sie doch woanders, Herr Gott, noch mal. Wie konnte das passieren? Erzähl mal, kann mal einer die Wortbildung abschalten? Wer weiß, welche Ausdrücke er benutzt.
1: Als immer mehr Wörter verlangten, die automatische Wortbildung abzuschalten, was sonst nur bei geschlossenen Gesellschaften vorkam, wo man ganz unter sich sein wollte, öffnete der Wirt den Sicherungskasten im Rückraum des Tresens und legte einen alten roten Kippschalter um. Sofort verschob sich die Atmosphäre ein wenig, das Licht wurde um ein oder zwei Lux dunkler und das ständige Ploppen der Wortneubildung erstarb. Die Worte, Silben, Buchstaben und die Satzzeichen, die nicht noch von der letzten Partie in der Dartscheibe steckten, bildeten einen Kreis um das verunstaltete Wort und forderten es lautstark auf zu erzählen. Das Ex-Wort sprach zittrig und wie nach schwerster syntaktischer Anstrengung.
3: Ihr kanntet mich mal als Eichhörnchenschwanz.
1: Hallo, umstehen, ja sicher. Als was?
3: Eichhörnchenschwanz.
2: Ja, als Eichhörnchenschwanz, aber wie konnte es zu Ohrkatzelschwurf kommen?
1: Der Wortzombie konnte noch lautlos den Begriff
3: Dialektpresse
1: formen. Dann kamen seine Buchstaben nach und er sank bewusstlos auf den Boden. Ein Finalsatz goss ihm etwas Wasser auf den Anfangsbuchstaben, um ihn wiederzubeleben. Doch dieses Bemühen ging ihm jetzt einsetzend in Tohuwabohu unter.
2: Nein, nein, um Grimms Willen eine Dialektpresse hier in der Nähe.
1: Alles redete wild durcheinander.
2: Was denn? Bitte, ist denn ein Dialekt?
1: wollte ein Prozentzeichen mit Schluck aufwischen. Eine adverbiale Bestimmung der Zeit antwortete, Dialekt wird immer dann gesprochen, wenn es zur Hochsprache nicht reicht. Es ist Code.
5: Code? Kann das nicht auch netter sagen?
1: Nein, Code, das trifft die Sache schon im Kern.
5: Ach, und was ist denn bitte Dialektik?
1: Das ist eine Persönlichkeitsstörung, die den Träger zwingt, an Fotos zu lutschen.
5: Ah ja, und was...
1: Ich freue mich, wenn Sie mitkommen. Wirklich wahr. Wirklich wahr. Ist auch ein gedrechselter Spaß.
5: Also, und was im Namen der dreifaltigen Grammatik ist eine Dialektpresse?
1: Na, Ihr Satzzeichen habt damit Dun sei Dank keine Probleme. Eine Dialektpresse ist eine Maschine, die die Wörter der Hochsprache, nachdem man sie auf der Zuführlade festgebunden hat, unter Einsatz eines zentnerschweren Gewichts in vorher einstellbare Dialektform

0: Schotten auf Ohrkatzelschwurf, der in eine stabile Seitenlage gebracht worden war und oberbayerisch grunzte.
1: Mein Vater hab ich da schlang, mein Mutter hab ich da schlang und wenn's nicht dein Maul hörst, dann da schlag ich dich ab.
0: Die Umstehenden wandten sich angeekelt ab.
2: Maui liegt doch auf Hawaii, bemerkte eine vorwitzige Altwerbeleibestimme des Ortes, die er noch niemand gesehen hatte.
0: Hals, Maul, schnauzte eine Silbe in ungewohnt mehrsilbiger ab.
2: Was wird denn aus solchen Dialektopfern? Fragte ein Interrogativpronom.
0: Aber wenn sie erstmal gesprochen wurde, ist natürlich alles vorbei. Dann kann man nur hoffen, dass sie gut versichert waren und auch privat etwas zur Seite legen konnten, als sie noch der Hochsprache angehörten.
2: Hoffentlich Arroganz versichert,
0: warf ein Homoyotel-Autor. Ansonsten gibt es natürlich die Aktion Sorgenwort, die in fast allen Lokalen, wie auch hier bei uns, also in allen öffentlichen Nah- und Ferngesprächsmitteln Rampen eingerichtet hat und ausgewiesene Sprachplätze für schwer beschädigte Wörter. Benutzung allerdings nur mit Ausweis. Wir sind ja hier im Deutschen.
2: Warum lassen wir uns das bieten?
0: Riefen die Worte erregt.
2: Genau, was soll das? Wenn Dialekt gesprochen werden muss, warum dann nicht im Flaggenalphabet? Nieder mit den Dialektpressen, keine Wortbeschädigung mehr. Hoch die Hochsprache!
0: Jetzt kam auch Stimmung unter den Schwerbeschädigten auf, die an dem Tisch saßen, der auch vor Rollkonsonanten wie das R gut zugänglich war.
1: Wir wollen auch nicht mehr beschädigt sein, nicht? Wir sind auch Worte, wir haben keine Worte, das Wort der Klasse nicht,
0: riefen sie im Chor.
2: Genau! Sowieso eh klar, sozusagen nicht. A Bier, a Musi, Holatrio, das ist es. Heiter, hey, wir sind jetzt angezeigt, ich will schon auf uns nicht.
0: Die unbeschädigten Worte fielen mit ein.
2: Nie mehr Öchsle, sondern Ochs. Keine Dean, sondern Mädchen. Kein Urchtscherzoll, sondern Brotende.
0: Verzeihung, geht auch Knäppchen?
2: Knäppchen geht auch.
0: Haha, Duden sei Dank, das wird mein Mitbewohner freuen. Wir wohnen im gleichen Relativ.
2: Kein Aufi, geh mal Aufi, sondern los, lasst uns aufsteigen.
0: Verzeihung, wie ist denn mit deinem Kennemi, nehme ich nicht mehr. Das klingt schmissig, das kann bleiben. Alles drängte zur Tür. Als diese aufging und sich zwei finstert reinblickende Termini-Techniki hereinstehlen wollten, offensichtlich in der Absicht, andere Unglückliche wie Eichhörnchen Schwanz zu kidnappen und sie unter die wahrscheinlich bereits vor der Gaststätte installierte Dialektpresse zu zwingen. Sie gerieten unter einen Hagel von Verwünschungen und Beschimpfungen und es dauerte nicht lange, da flogen die ersten Buchstaben und Gläser und während sie die Menge entfesselter Satzglieder unter Prügeln nach draußen spülte, hörte man schon, wie sie die Präpositionen im Verein mit den Verben der Demontage daran machten, die Dialektpresse, die tatsächlich der Kneipe aufgebaut war, zu demolieren. Sie ging total zu Bruch. Der Wirt räumte derweil die Tische ab, sammelte die Gläser ein und weckte ein Pronominaladverb, das, nachdem es die Buchstabensuppe vom Mittagessen aquavit beschleunigt in den laufenden Handtrocknungsventilator erbrochen hatte, inmitten der geschredderten Buchstabenreste eingeschlafen war. Er zog ein Ausrufezeichen mit schmerzendem Punkt aus der Dartscheibe und löschte das Licht. Sauerei, dachte er bei sich. Und wer macht das alles wieder sauber? Scheißgerede hier jeden Abend.
2: Aber es macht sich bezahlt,
0: scholl es aus der alten Registrierkasse im Schankraum. Und das stimmt auch. Denn wenn Worte reden könnten, dann könnten Zahlen rechnen. Ich danke Ihnen vielmals und wünsche Ihnen einen schönen Abend.

Prima.

herzlichen Dank, meine sehr verehrten Damen und Herren. Herzlichen Dank, danke vielmals. Ich freue mich sehr. Ich bin im Prinzip recht zufrieden mit Ihnen. Doch, Sie konnten sich zumindest in Teilen im Laufe des Abends entwickeln. Das ist nicht immer so. Hut ab. Freue mich. Ja. Ich bin sogar bereit, das Geräusch, das Sie gerade abgesondert haben, als Zustimmung zu werten. Das trifft mich. Vollkommen vorbereitet und ich bin...

0: nicht nur willens, sondern sogar in der Lage, Ihnen noch eine kleine Hingabe und Angabe zu quasi hereinzugeben. Peter, wir wissen ja gar nicht, was kommt. Ich möchte für diejenigen unter Ihnen jedoch, die zum Zug, zum Bus, zur Droschke oder wieder in die Einfriedung müssen, mitteilen, dass diese Zugabe exakt 6:11 lang sein wird. Dieses Wissen hilft Ihnen nicht weiter, weil Sie nicht wissen, wann ich damit beginne. Das ist... So, genug gescherzt. Komm, der Durst trat zu ein. Ich habe... Na ja. Von irgendwoher muss der See ja sein Wasser... Was ich sagen wollte. Ich ging unlängst so für mich hin. Ich mache es bisweilen. Für was? Und mich hin. Egal. Jedenfalls, wie ich wieder einmal so für mich hinging, da kam ich justament quasi aus der Lameng, wie niemand die Gegend um Bordeaux nennt übrigens, kam ich, da können Sie fragen, wenn Sie wollen. Selbst der Franzose sagt, bescheuert. Also insofern, das sagt er natürlich auch Französisch. Ist klar. Dann klingt es nicht ganz so bescheuert. Was ich sagen wollte. Ich dachte nach. Und da war ich ganz schön vom Strumpf. Das kannte ich von mir so im Prinzip eigentlich nicht. Obwohl ich schon lange mit mir zusammen wohne. Wie gesagt. Aber, und was der absolute Überklöpper ist, ich bin sogar zu einem Ergebnis gekommen. Da war ich aber wirklich vorm Strumpf, das kannte ich nun so überhaupt gar nicht. Ich bin nämlich zum Ergebnis gekommen, dass ich inzwischen als betoniert erachte, dass nämlich die Welt, so wie sie sich mir zeigt, übrigens inklusive all ihrer Insassen, aus dem einfachen Grund heraus geschaffen worden ist, mir auf den Sack zu gehen. Insofern kann die Schöpfung als gelungen betrachtet werden. Dafür gibt es jede Menge Indizien, wie die ehemalige Haushaltshilfe meiner Eltern die Buchstaben in den Handtüchern immer nannte. Die fragte meine Mutter immer, soll ich noch ein paar Indizien reinstecken? Meine Mutter sagte, unbedingt. Man kann nicht genug Indizien im Hause haben. Also gerade wenn mal Besuch kommt oder ein Prozess ansteht. Jedenfalls ein starkes Indiz dafür, dass der Mensch auch nichts weiter ist als eine Sackgasse der Evolution, ist die Tatsache, dass es so etwas wie Sport gibt. Deswegen ist es an der Zeit, jetzt und hier und überhaupt mal eine Lanze gegen den Sport vom Zaune zu brechen. Sport. Wie wenig Fantasie und Zauber liegt in diesem Wort. Sport ist eben nur die halbe Wahrheit, die ganze aber lautet Sportverletzung. Was sowohl die körperliche Verletzung des Ausübenden meint, als auch die geschmackliche und intellektuelle Verletzung des Betrachters. Sport und Totschlag. Zwei Medaillen derselben Sache, um mit Mario Basler zu sprechen, mit dem zu Recht schon lange keiner mehr spricht, außer Gerd Rubenbauer, der ist ja verrückt. Was er meinte war, dennoch ist Sport nach wie vor in aller Munde, was eine recht unappetitliche Vorstellung ist. Denken Sie nur an das moosige Mundklima eines Waldemar Hartmann, besonders zu Zeiten, als dessen subrinale Kommentaröffnung, Unkundige nennen ja sowas, Mund noch von einem haarigen Suppenfilter, auch als Schnurrbart verkannt, beschattet wurde. Doch zurück zum Sport. Allein der Sprachgebrauch dient doch hier wieder als Indiz für den Charakter der beschriebenen Tätigkeit, heißt es doch selten transparent, Sport treiben. Treiben! Treiben! Nun, treiben sollte man, aber vor allem es, und zwar so oft sich die Möglichkeit bietet, das macht nämlich auch müde. Und wenn man dann immer noch was treiben will, dann doch, wenn überhaupt Schafe, deren intellektuelle Leistungsfähigkeit den meisten Sportler ja nichts nachsteht, weil ich nichts gegen die Schafe gesagt haben möchte. Denken Sie in diesem Zusammenhang etwa an den ehemaligen deutschen Zehnkämpfer Jürgen H., der ja, wie wohl körperlich geradezu verschwenderisch ausgestattet, sich zerebral nicht in der Lage sah, das doch sehr übersichtliche Regularium des Wettlaufs zu verstehen. Merke. Erst wenn alle gleichzeitig loslaufen, ergibt ein Vergleich der erzielten Zeiten Sinn. Das klingt recht lapidar, weil es das ist. Wie schon Friedhelm Funkel sachlich völlig richtig bemerkte, wir dürfen nicht mehr Tore kassieren, als der Gegner schießt. Der hat wenigstens die Regeln verstanden. Nein. Sport führt nach kurzfristigen Erfolgen über die Lokalseiten leserloser Tageszeitungen direkt in den Showroom eines Sanitätsfachgeschäftes oder in eine Reha-Maßnahme, in jedem Fall jedoch nie verdiente Bedeutungslosigkeit, verbunden mit der einmaligen Möglichkeit, sich mal richtig lächerlich zu machen. Zum Beispiel durch Sprechen. Ganze Folianten, ach was, Bibliotheken sind schon gefüllt worden mit den Vokaleruptionen von Sportlern. Und Hohn und Spott ergossen sich kübelweise über die Entäußerer. Doch das ist nicht ganz gerecht. Denn wer einen Sportler fragt, er sollte nicht überrascht sein, wenn er Zeuge eines Antwortversuches wird. Auch das ist Physik. Und natürlich sind Fremdworte schwer zu behalten und deren Bedeutung oft genug geradezu irrelichternd. Natürlich kann imponieren auch mit Leber im Arsch übersetzt werden. Stimmt aber nicht. Ging's ein bisschen schnell? Ich bin in urbanen Zusammenhängen eigentlich direktere Reaktionen gewöhnt. Sind wohl etliche aus dem Umland hier. Ich mach mal weiter. Sie können sich aber raten, wenn es zu komplex wird, zeige ich den Text als Dia. Das geht auch. Hellebarden sind keine klugen Sänger, sondern Spieße. Ebenso wenig wie Prophylaxe keine hauptberuflichen Speisefische meint. Pseudokrupp ist kein anderes Wort für Thyssen, obwohl man es glauben könnte. Und inkontinent meint immer noch nicht auf dem Festland. Dies aber beispielsweise einem ehemaligen Fußballer in einer für ihn fassbaren Art und Weise erklären zu wollen, käme dem Versuch gleich in der Wüste zu tauchen. Aber Sport verändert ja nicht nur das Innere des Menschen, wenn da was ist. Nein, auch das Äußere, also alles, was wir Körper nennen, bleibt ja nicht unbehelligt. Beispielsweise gibt es meines Wissens nach keinen Lebensbereich, in dem die Gleichberechtigung der Geschlechter so exemplarisch, aber auch so erschreckend umgesetzt wurde wie im Sport. Ja, es kam zu einer derartigen Annäherung der bis dato bekannten Geschlechtsmöglichkeiten, dass die Unterschiede bisweilen stark verschwimmen. Denken Sie in diesem Zusammenhang etwa an das Gewichtheben? Eine Sportart, die man tunlichst ausüben sollte, ohne länger darüber nachzudenken, was man da gerade macht. Man muss Sachen heben, für die sich Gesunde einen Lieferwagen kommen lassen würden. Gut, die Erfindung des Flaschenzuges liegt über 5000 Jahre zurück. Das ist natürlich lang genug her, um ihn zu vergessen. Aber man könnte ja vorher auch mal Mama oder Papa fragen, nicht wahr? Und wenn sich dann im Fernsehen jene Wesen, die von einem atemlosen Kommentator als Heberinnen apostrophiert werden, in der Klasse bis 52 Kilogramm Abtropfgewicht pro Arschhälfte für das Gruppenfoto Flusspferd gleich zurecht tölpeln. Da will mir der Begriff Frau aber so gar nicht mehr einfallen. Eher so Ausdrücke wie Butterberg oder Hinkelstein. Wer dabei auf den Begriff ätherisch kommt, hat deutlich zu lange dran geschnüffelt. Gleichberechtigung heißt auch nicht, dass Frauen jeden Scheiß nachmachen müssen. Aber nicht nur Sportler oder Sportlerinnen entziehen sich jeder Durchschaubarkeit. Es gibt da draußen auch Sportarten, die sich jeder Erklärung hartnäckig verweigern. Nehmen Sie beispielsweise sowas wie... Oh, muss ich das jetzt machen? Nehmen Sie also sowas wie Curling. Der Begriff Curling kommt aus dem Englischen, der Sport hingegen aus Schottland. Curl bedeutet im Englischen Locke, im Schottischen Hocke, im Hanseatischen jedoch großer Mann. Gute Freunde bezeichnen sich dort oft als echte Curler, allerdings nur dort. Es gibt sogar einen Weltverband, der sich aus den Ländern Schottland, Wales und Yorkshire zusammensetzt und im amerikanischen Curl Harbor angesiedelt ist. Curling ist ungefähr so spannend, wie einem 3-10-Faultier beim Zählen zuzugucken und geht so. Einer, der vorne immer Skip heißt, hinten aber oft ganz anders, schiebt ein Bügeleisen aus Granit oder dem Jura über eine Eisbahn und geht dann telefonieren. Zwei andere laufen vor dem Schlinderblock her und bohnen die Eisbahn, wie nicht gescheit. Dadurch soll der Klotz schneller werden. Wird er aber nicht. Bleibt so aber sauber. Man könnte natürlich auch stärker schubsen, aber was sollten denn die beiden Minderbegabten mit den Besen machen? Ja, vielleicht mal die Umkleidekabine lüften oder was? Der vierte steht im Zielkreis, bestimmt die Schubsrichtung, wird böse und schreit, blöder Skip, wenn der Schubser vorbeigeschubst hat oder freut sich, wenn der Granitbettpfanne im Häuschen zu liegen kommt. Er versteht prinzipiell sehr wenig und hat ständig kalte Füße. Es spielen immer zwei Mannschaften gegeneinander, was in dem Sinn eines Wettbewerbs schon recht nahe kommt. Schon der erste Durchgang heißt End. Obwohl noch 8 kommen, die genauso heißen. Der berühmteste Curler aller Zeiten war der Schotte Curling Moss. Der brach samt Schubsklotz während des Olympischen Demonstrationswettbewerbs im Juni 1924 durch die nur marginal gefrorene Plöner Seenplatte und fiel damit aus der Wertung und im gleichen Atemzug dem Vergessen anheim. Was man von seinem Sport leider nicht sagen kann. Sport ist eine prinzipiell unverständliche Tätigkeit, bei der sich Erwachsene ihrem Alter nicht angemessen verhalten, indem sie mit Autos stundenlang im Kreis fahren, Sachen weit schmeißen, sich wie nicht gescheit auf die Fresse kloppen, gleichzeitig von hohen Türmen ins Wasser springen, ohne anschließend zu schwimmen. Das habe ich nie verstanden, was das wohl, das kann mir keiner erklären, glaubst du? Oder mit dem Fahrrad über Bergpässe fahren, die selbst für Maultiere als unpassierbar gelten. Aber, komm, seien wir fair, eine gute Seite hat der Sport dann doch. Immerhin gibt Sport senilen, nicht nur im Urogenitaltrakt funktionslosen Männern die Gelegenheit, sich dennoch als Funktionär bezeichnen zu lassen, blaue Clubjacken zu tragen, Weltreisen auf Kosten des Steuerzahlers zu unternehmen, während Siegerehrungen junge Mädchen, die gerade weit gesprungen sind, anzuschlabbern und sich im Medaillenregen zu sonnen, wie auch immer das gehen soll. Das Gesunde am Sport soll ja das Schwitzen sein und die wohlige Erschöpfung danach. Das kann man auch alles in der Sauna haben. Dazu brauchen wir auch keine speziellen Schuhe, keine Funktionswäsche. Funktionswäsche! Ich möchte diese Hose zurückgeben. Sie funktioniert nicht. Ich habe noch nicht mal den Knopf zum Einschalten gefunden an der Scheiße. Ich gehöre einer Generation an, da hieß die Unterwäsche noch Schießer Feinripp. Und bei den Jungs stand schwer auf der Packung mit Eingriff aufgedrückt. Wir sind wochenlang sehr vorsichtig gegangen, weil keiner wusste, wann ein Eingriff erfolgte. Also erzähl mir nichts von Funktionswäsche. Aber was das Beste ist, man kann in die Sauna gehen, ohne in einen Drecksverein eintreten zu müssen. Und was das Allerbeste ist, man kann es alleine machen. Alleine! Ohne eine Hackfresse im Trainingsanzug dabei, mit Klemmbrett, Stopper und Adiletten an den Füßen. Eine Feuermelder-Visage. Oder besser noch, statt allein kann man es mit der Süßen machen. Oder dem Süßen. Und dann stehen auch die Chancen für die wohlige Erschöpfung danach. Also so super schlecht. Und jetzt nicht. Sollten Sie also in Hinkunft die Versuchung verspüren, sich bewegen zu müssen, dann gehen Sie mal mit dem Meerschwein um den Block. Vielleicht geht die Süße dann zur Belohnung mit in die Sauna. Und dann werden die Räume schon von selbst enger. Ich wünsche Ihnen nur das Beste. Herzlichen Dank. Vielen herzlichen Dank. Danke vielmals, meine sehr verehrten Damen und Herren. Danke sehr. Ich möchte mich ganz herzlich bedanken. Zuallererst mal bei der technischen Abteilung dieses Hauses, der es gelungen ist, diese hochkomplexe Show mit der ganzen Pyrotechnik, den Kulissen, den Umzügen, den Tieren, den kleinen Kindern, die müssen ja alle betreut werden und das nackte Mädchen muss ja mal jemanden einen Bademantel hin. Das muss ja alles organisiert werden. Das haben die störungsfrei über die Bühne geschossen. Ich denke, das ist einen Applaus wert. Herzlichen Dank. Danke vielmals. Des Weiteren möchte ich mich beim Veranstalter bedanken, dem es gelungen ist, wieder mal, jedes Mal, wenn ich komme, diese tonnenschwere Maschine hier reinzustellen. Das muss also, um den Platz wahrscheinlich kleiner zu halten, damit wir schön spät uns entscheiden können, Karten zu kaufen. Jetzt wird ein Schuh draus, nicht wahr? Ich freue mich, dass es wieder geklappt hat. Beim nächsten Mal wisst ihr, Abendkasse, damit das klar ist. Ich möchte mich bei Ihnen bedanken, ganz herzlich für Ihr freundliches Entgegensitzen. Es war mir wie immer ein inneres Fußbad für Sie hier zu hampeln. Ich möchte Sie jetzt nicht den offenkundigen und sicherlich lärmenden Widersprüchen Ihrer quirligen Heimatgemeinde völlig ohne Schutz anheimstellen. Deswegen sollen Sie von mir, wie es guter Brauch ist, seit alters her, auch heute Abend wieder den schönen alten irischen Reisesegen mit auf den Weg nach Hause bekommen, auf dass er Sie alle behüte und beschütze, bis wir uns wiedersehen und weit darüber hinaus. Und der Segen lautet natürlich auch heute Abend wieder, auf dass der Wind in eurem Rücken nie euer eigener sei. Kommt gut nach Hause, vielen Dank und tschüss.
1: Das Programm von Jochen Malmsheimer, der gebürtige Essener. Wir bedanken uns fürs Einschalten. 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

0: Ich finde am besten bei der Feuerwehr, dass wir den Laternenumzug unterstützen.
1: Ich finde am besten, dass wir so Spiele am Ende oder so machen wie Feuer, Wasser, Rauch.
2: Ich finde das Basteln und Spielen richtig cool.
3: Hallo, ich bin Adrian und ich mag die Polizei. Der Ausflug.
4: Ich bin Henrik und ich finde die Feuerwehr richtig cool.
5: Hallo, ich bin Benjamin. Ich mag die Kinderfeuerwehr wegen meinen Freunden.
6: Hallo, liebe Hörer, ich bin der Finn. Ich bin der Finn Luca und ich mag bei der Kinderfeuerwehr die Wasserspiele, weil das ist gut für bei den Sommer, aber auch wenn wir in der Feuerwehr Pizza essen, weil die lecker schmeckt.
7: Ich bin der Torin und liebe die Waldorbeliade. Ich mag den Spreizer gerne und ich mag noch was. Dass wir dann Pizza gegangen sind und dass wir dann Kuchen gegessen haben.
8: Hallo, ich bin der Christoph und ich mag, wenn wir Sachen abfackeln.
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1: Ja, hallöchen und herzlich willkommen zum Wannefredder Radio bei Radio RFM. Heute mit einem Rätsel und ganz entspannter Musik. Lasst euch überraschen, Sport gibt's diese Woche auch wieder. Und wir haben einen Studiogast, einen überraschenden Studiogast, Volker Masendorf. Begrüßen wir unsere Hörer, mein Lieber.
2: Ja, hallo, liebe Hörer. Heute bin ich hier, sitze mit Udo zusammen am Set und wir gucken gemeinsam, wie die Sendung heute läuft.
1: Genau, und der Grund dafür ist, dass Volker nächste Woche wieder da ist und da machen wir eine spezielle Sendung mit Helge Schneider und Co. Lasst euch überraschen. So, wir starten heute mit unserer ruhigen Musik von Coldplay und zwar Cry, Cry, Cry. Viel Spaß!

Ja, wunderbar, Coldplay. So, als nächstes kommen wir zu einem Song, der heißt You'll Be in My Heart von Miranda Alloway. Die ist aus Großbritannien und die habe ich im Internet entdeckt und ich war völlig geflasht von dieser unglaublich tollen Stimme. Wir hören jetzt den Song You'll Be in My Heart, wie schon gesagt, und nachher gibt es dann noch einen Song von Miranda Alloway. Viel Spaß!

0: Wow, wunderschön.
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3: Ja, was gibt's Neues? Die Artikel für die Oktoberausgabe von der Wannefreder sind fast alle da, denn heute ist Redaktionsschluss für die Oktoberausgabe. Und unbedingt vormerken, am Samstag ab 11 Uhr auf dem Rittergut in Aue ist der erste große Lesetag für Kinder bis 14 Jahre. Kommt vorbei und genießt die Texte aus den Büchern, wie die 13,5 Leben des Käpt'n Blaubär und vieles andere. Vorgetragen und gespielt von drei wirklich hervorragenden Schauspielenden. Ja, weiter geht's mit Musik und zwar von Danger Dan. Eine gute Nachricht.
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Das war Christine von Christine and the Queens. Weiter geht's mit der großartigen Bette Midler und From a Distance. Viel Spaß.

0: Ja, hier ist das Wannefreder Radio und das ist von Wannfriedern für Wannfrieder. Einen davon haben wir heute am Start, das ist der Volker Masendorf. Volker, du sitzt hier, guckst zu, wie gefällt's dir?
1: Oh, mir gefällt's gut hier, ja. Ist interessant, das mal zu sehen.
0: Genau, freust du dich denn auf unsere Sendung nächste Woche?
1: Ja, da freue ich mich schon und ich sammle schon viele Inspirationen und Ideen, was ich so machen könnte.
0: Wunderbar, lieber Volker, vielen Dank. Ich denke, das wird dann nächste Woche nicht so ruhig zugehen wie heute. So, ihr wisst, wir spielen gerne eure Musik und senden auch eure Grüße. Habt Mut, macht mit. Wir haben eine Radio-Schnuddelbox, die Wannefreder Radio-Schnuddelbox. Das ist ein Anrufbeantworter und die Nummer ist 05655 32 000 99. Die Nummer wiederholen wir am Ende der Sendung. Weiter geht es mit den Beatles und Long, Long, Long.

0: Hallo, liebe Freunde des Sports, des VfL Wanfried. Hier ist wieder der Wochenend- bzw. Wochenrückblick. Die Handballer sind erstmalig auch in diese Saison eingestiegen und unsere erste Mannschaft gewann ihr Heimspiel sehr hoch mit 41:21 gegen Alsfeld. Die zweite Mannschaft hatte auch ihr erstes Saisonspiel und gewann ebenfalls gegen Hünfeld 2 mit 44:30, also ein erfolgreicher Start in die neue Handballsaison. Die Jugendabteilungen waren mit wechselndem Erfolg dabei. Die E-Jugend spielte gegen Datterode, Röhrda, Sondra und verlor 5:0. Die D-Jugend spielte in Melsungen, Körle, Guxhagen und gewann dieses Auswärtsspiel mit 23:30. Die C-Jugend war ebenfalls erfolgreich bei Werra Landeck, erfolgte ein Auswärtssieg in Höhe von 36:34. Die B-Jugend verlor das Auswärtsspiel bei Datterode, Röhrda, Sondra mit 25:22. Und die A-Jugend verlor ihr Auswärtsspiel in Wilhelmshöhe mit 36:32. Kommen wir zum Tischtennis. Auch die Tischtennis-Mannschaften haben an diesem Wochenende wieder erfolgreich eingegriffen. Die erste Mannschaft des VfL verlor allerdings ihr Heimspiel gegen Neurode 3 mit 6:4. Kommen wir nun zum Fußball. Da war nur die zweite Mannschaft aktiv. Die zweite Mannschaft verlor am Freitag ihr Heimspiel gegen den Tabellenfünften Eschenstrut mit 3:1. Und am Sonntag gab es auch eine Auswärtsniederlage in Netra mit 3:1. Damit ist die zweite Mannschaft nach wie vor Tabellenletzter und es brauen sich dunkle Wolken über Wanfried zusammen. Kommen wir zur Jugend. Unsere Jugendspielgemeinschaft mit FSA zusammen waren auch wieder unterwegs. Die F- und G-Jugend haben wieder ihre Fairplay-Turniere unternommen. Die E-Jugend hat ihr Auswärtsspiel in Hessisch-Lichtenau gewonnen. Die D2 verlor ihr Heimspiel gegen HNU mit 8:0. Und die C-Jugend hat ihr Auswärtsspiel bei HNU Netra 2 mit 9:1 gewonnen. Das war der erste Sieg nach 18 Monaten. Kopf hoch, Jungs. So eine schwarze Serie gibt es halt nur einmal. Die U18 hat dagegen ihr nächstes Spiel verloren bei Kammerbach-Berkertal. U18 verlor man 6:1. Das war's für diese Woche. Tschüss, bis nächste Woche.
1: Ja, herzlichen Dank an den großen Vorsitzenden Bernd Fricke. Weiter geht's mit Carole King und A Natural Woman.

0: Ja, das war Dolly Parton mit I Always Love You. Vielleicht kennt ihr das von Whitney Houston. Die ist damit berühmt geworden, aber Dolly Parton hat das geschrieben. So, kommen wir zur Rätselecke. Die Lösung des letzten Rätsels vom 8. September war im Übrigen Willy Brandt. Gewonnen hat Karl Triebendorf aus Witzenhausen. Glückwunsch, Karl. Du kannst dir dein Fläschchen in unserem Redaktionsladen in der Marktstraße 19 in Wanfried abholen. Nach dem nächsten Song gibt's das neue Rätsel für diese Woche. Und der nächste Song ist von Simon Benjamin und heißt My Home.
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Wunderbar. My home, Simon Benjamin. So, hier nun das Rätsel für diese Woche. Diesmal müsst ihr wieder meine Frage beantworten. Und wenn ihr richtig liegt, könnt ihr mal wieder ein leckeres Fläschchen Werratthaler Haselnuss von Jakob Spirituosen aus Röhrda gewinnen. Also, los geht's. Was ist die meistgesprochene Sprache in Indien? Einsendeschluss ist der 21. September um 24 Uhr. Einfach die Lösung auf die Wannefreder Radio Schnuddelbox sprechen. Manfred 05655 32 00 99. Bitte nicht vergessen, euren Namen zu nennen. So, hier ist das Wannefreder Radio bei Radio RFM und weiter geht's mit der unglaublich tollen Miranda Alloway aus Großbritannien mit dem Song Rainy Days on Mondays. Hört euch das an, es ist wirklich eine unglaubliche Stimme.

Ja, das waren unverkennlich die Beatles und der Song hieß, na, Julia. Weiter geht es mit dem wunderschönen Song Lost in the Light von Bahamas.

0: Ja, das war Alexandra und mein Freund, der Baum. So, wir kommen schon wieder zum Ende der Sendung. Ist das Stündchen schon wieder rum? Volker, wie hat es dir denn gefallen?
1: Sehr gut hat es mir gefallen. Ihr könnt gespannt sein auf die nächste Woche, was wir da alles zusammenbasteln.
0: Ja, und dann habe ich gehört, du wolltest doch jemanden grüßen?
1: Ja, gerne. Ich möchte meinen Sohn Robert grüßen, der im Augenblick in Hannover wohnt und mir gerade zuhört. Wir sehen das nämlich hier. Viele Grüße, Robert.
0: Ja, wunderbar. So, hier kommt dann nochmal zum Abschluss die Wannefreder Radio Schnuddelbox, Wanfried 056 55 32 000 99. Robert, du kannst da auch anrufen und dir einen Song wünschen. Und ich bedanke mich noch bei Bernd Fricke für die tollen VfL News. Und diese Sendung wird am Freitag um 16.05 Uhr wiederholt und ist in der Audiothek von Radio RFM sowie auf der Homepage vom Wannefredder abrufbar. www.wannefredder.de. Und dann bis nächsten Dienstag um 18.05 Uhr mit Volker und Udo. Danke fürs Zuhören und ich hoffe, wir hören uns nächste Woche wieder. Heute sagen wir Adieu mit einem ganz berühmten Song von Andrea Bocelli, Time to say goodbye.

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Journal. Im RFM, in unserem Bürgerradio hier im Werra-Meißner-Kreis. Mein Name ist René Wilhelm Enk und ich habe heute einen Konzertmitschnitt für Sie vorbereitet mit der sogenannten Fiedelrunde Bunt-Weiß. Das hat stattgefunden im Franziskanerkloster Hülfensberg. Und zwar da in der Kirche, die auch wirklich mit einer ganz fantastischen Orgel ausgestattet ist. Sie wurde im Jahre 2001 vom berühmten Orgelbauer Kutter errichtet. Die Orgelpfeifen sind in drei Teilen, in drei Standorten in der Kirche positioniert und dadurch ergibt sich ein ausgeprägter Raumklang, sozusagen 3D in der Kirche. Bevor wir jetzt ins Konzert reinhören, in das erste Stück, stelle ich Ihnen die Künstler vor. Also wie gesagt, die Fiedelrunde Bunt-Weiß. Und das ist der Thomas Riehl. Stimme, Bass, Laute und Blockflöten. Und dann die Magdalena Kutter. Stimme, Alt, Tenorgambe. Dann Tillmann Reinhardt. Auch Stimme, Tenor, Bassgambe, Tromba Marina. Dann die Angela König, auch Stimme, Sopran, Blockflöten, Bassgambe. Carina Wolf, ebenfalls Stimme, Solostimme, Alt, Diskantgambe. Und Bernhard Stephan, Altgambe, Percussion. Wir hören jetzt im ersten Teil das Ave Maria, dann Clear and Cloudy von John Dowland, dann Rondo und Hupf auf, 1000 Dukaten im Sack, vom Komponisten Susato. Und dann haben wir With Horns and Hounds, Catch, Atterbury. Und das Ganze schließt dann mit Pastim with Good Company von Heinrich dem VIII. Und dann gehen wir in das erste Orgelwerk. Aber zuerst einmal im ersten Set die Fiedelgruppe Bunt-Weiß. Musik

Das war die Fiedelrunde Buntweiß. Early Music unterwegs mit John Dowland, so hieß ihr Programm. John Dowland hat gelebt von 1563 bis 1626. An seinen Kompositionen erfreuen sich Zuhörer aller Altersgruppen, neben den Werken weiterer Renaissance-Komponisten vor allem wegen deren erstaunlichen Vielfalt und großen Beliebtheit. Die alten Meister werden bis heute sogar von Popstars adaptiert und gesungen, wie beispielsweise von Sting. Jetzt kommen wir zur Aufnahme, Live-Aufnahme vom Hülfensberg. Wir hören die Komposition Präludium im klassischen Stil von Gordon Young. Der hat gelebt von 1919 bis 1998. Gespielt auf der Orgel der Kirche auf dem Hülfensberg.

So, jetzt geht es weiter mit der Gruppe, der Fiedelgruppe Buntweiß. Und zwar, wir hören jetzt die Kompositionen von Wittmann, der Floh, dann Heinrich der Achte, Hélas, Madame und dann von Arbaud, Belle qui tient ma vie. Dann kommen wir wieder zu John Downland mit seinem Frock Galliard und Mistress Nicole's Allemand. Ja, dann gibt es noch den Gibbons mit Drop, Drop, Slow Tears.

Das war die Fiedelgruppe Buntweiß live vom Hülfensberg. Und zum Abschluss hörten wir Orlando Gibbons mit Drop, Drop, Slow Tears. Ja, Tropfen, Tropfen, die langsamen Tränen. Jetzt kommen wir wieder zu einem Orgelwerk. Das war bei diesem Live-Konzert immer im Abwechsel mit der Fiedelgruppe Buntweiß. Und zwar hören wir von Johann Pachelbel, geboren 1653 bis 1706, da ist er gestorben, seine Toccata e-Moll und seine Partita, was Gott tut, das ist wohlgetan. Also hier Johann Pachelbel.

Das war die Fiedelgruppe Buntweiß. Ja, jetzt komme ich zur Vita des Ensembles. Der Ursprung der Eisenacher Fiedelrunde Buntweiß liegt etwa im Jahre 1999. Hier fanden Laienmusiker und Laienmusikerinnen zueinander, welche bis dahin fast ausnahmslos auf herkömmlichen Instrumenten, also zum Beispiel Violine, Cello, Blockflöte, in verschiedenen Instrumentalgruppen musizierten, beispielsweise auch als begleitende Instrumentalisten der Eisenacher Concordia, Kantorei. Dr. Ute Kühnert, die heute in Gera lebt und

im Gamben- und Blockflötenspiel bereits langjährige Erfahrungen besaß, beförderte damals intensiv die Begegnung der Gründungsmitgliedern mit Fiedeln und Gamben und natürlich mit der wunderbaren alten Musik, die wir heute hören können, welche durch dieses Instrumentarium besonders schön zum Klingen gebracht werden kann. Von ihr gesponserte Gamben gehören noch heute neben einigen privaten Neuerwerbungen zur Grundausstattung des Ensembles. Wir hören jetzt Heinrich Isaak mit Innsbruck, ich muss dich lassen, gefolgt von John Dowland, King of Denmark's Galliard und dann von dem Komponisten Attignon, den hatten wir schon einmal, seine Pavane et Tourdillon.

Zum Abschluss dieses Live-Konzertes aus der Kirche auf dem Hülfensberg hören wir Dietrich Buxtehude. Der hat gelebt von 1637 bis 1707. Wir hören sein Präludium in G-Dur. Ich möchte mich jetzt auch schon verabschieden, bedanke mich für Ihre Aufmerksamkeit und würde mich natürlich freuen, wenn Sie unseren Radiosender, unser Bürgerradio RFM, immer mal wieder einschalten. 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So, ich sage jetzt Tschüss und bis bald auf RFM.

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Moin, moin, liebe ESC-Gemeinde aus dem Werra-Meißner-Kreis und darüber hinaus nordisch und erstmal gar nicht mit einem ESC-Teilnehmerlied sind wir heute gestartet. Dazu gleich mehr. Mein Name ist Jakob Meyer und hiermit melde ich und Ashvision Funkhaus Calling die Sendung zum ESC aus dem RFM-Funkhaus in Eschwege und zurück aus der Sommerpause. Und wir heißen euch herzlich willkommen zur neuen Staffel unserer kleinen, aber feinen Sendung rund um den Grand Prix. Wir starten nun gemeinsam mit euch voll durch mit der mittlerweile schon vierten Staffel von Eschvision. Wahnsinn, was wird euch also erwarten? Traditionsgemäß steht die Staffelzahl auch thematisch im Mittelpunkt und so könnt ihr euch schon in 2 Wochen freuen auf einen Überblick über die Songs, die den 4. Platz erreicht und somit das Siegertreppchen fast verpasst haben. Außerdem gibt's die Handvoll Acts zu hören, die ganze 4-mal beim Grand Prix aufgetreten sind und wenn ich die Recherchebemühungen nicht scheue, dann auch zum Jahresstart wieder die Songs, die auf dem Startplatz 4 im Finale liefen. Bei den Big Five fehlen uns mittlerweile nur noch Spanien und Italien. Ebenfalls gibt es dann auch wieder ein Weihnachtsklassiker-Spezial, dieses Mal aus dem Jahr 65 und darüber hinaus. Und natürlich werden wir uns im neuen Jahr auch wieder dem neuen ESC-Jahrgang 2027 widmen und rund um den ESC 2027 aus dem bulgarischen Burgas berichten. Die Saison hat am 1. September angefangen und wir sind ganz gespannt, welche neuen Lieder uns im kommenden Jahr erwarten werden. So zumindest die Pläne. Plan ist auch, dass ich in dieser Staffel einige verschiedene Gäste begrüßen werde. Und zum Staffelauftakt in unserer ESC-Sendung Eschvision hat uns begrüßt musikalisch Jan Delay mit Klar. 2011 war er mit einem Medley seiner Hits immerhin der Interval Act beim ESC in Düsseldorf und ein Jahr zuvor war er zu Gast in Eschwege, natürlich beim Open Flair, wo auch sonst. Der Auftakt zu unserer 4. Staffel steht unter dem Motto Europa bei uns. Da Nemo Dr. Martin Arnolds Einladung zum Open Flair Stand 2026 noch nicht gefolgt ist, ist die Menge an Künstlern, die sowohl beim ESC als auch im Werra-Meißner-Kreis aufgetreten sind, überaus überschaubar, zumindest wenn man meiner Recherche trauen kann. Dabei wäre es gar nicht einmal so unwahrscheinlich, dass irgendeine kleinere Rock- oder Punkband aus dem europäischen Raum auch mal hier beim Flair aufgetreten ist. Das Scannen der Vorentscheide war mir dann aber doch zu mühsam, aber dann könnte man natürlich auch Gigi Grabo Anderson mitzählen, der 1988 mit Hättest du noch Zeit für mich den 4. Platz beim Vorentscheid in Deutschland belegte. Auf den Bühnen beim Grand Prix und in Eschwege standen dann meiner Übersicht nach nur 2. Zum einen ist das Jan Delay, technisch gesehen auch eher weniger bekannt in Verbindung mit dem Düsseldorfer Interval Act und zum anderen dann nur noch ein einziger weiterer Künstler und zwar einer, der tatsächlich auch als Act für Deutschland antritt. Wer könnte das sein? Jetzt muss ich noch ein wenig sabbeln, um euch und Ihnen, liebe Zuhörerinnen und Zuhörer, Zeit zum Grübeln zu geben. Vielleicht habe ich auch jemanden übersehen, dann schreibt mir gern über funkhaus.calling@radio-rfm.de. Nun genügt gegrübelt in Eschwege und auch in Birmingham beim ESC. Und das auch noch im gleichen Jahr, Gildo Horn.

dass Gildehorn und die orthopädischen Strümpfe nur wenige Wochen, nachdem er mit Platz 7 beim ESC halb Deutschland ins Gildehorn-Fieber versetzte. Als Eurostar nach Eschwege kam, zeigte mal wieder das magische Händchen der hiesigen Bandscout. Denn lange vor der Entscheidung, dass Gildehorn Deutschland beim ESC in Birmingham vertreten sollte, wurde dieser für die 14. Auflage des Festivals gebucht. Limp Bizkit, Youngblood, Gildehorn, internationale Topstars in Eschwege. Immer wieder wow. Highlights zum Festival waren 1000 Nussecken fürs Publikum nach dem Originalrezept von Guidos Mutter Lotti und für Gildehorn eine 80 cm große Mega-Nussecke. Beides kreiert von einer lokalen Bäckerei. Beim Konzert selbst kletterte Meister Gildo zu seinem Song über die Traversen des Zirkuszelts und ging mit den Fans in den ersten Reihen auf Tuchfühlung. Flair Maestro Feiertag erinnert sich laut Flair Homepage, dass im Vorfeld auch diskutiert wurde, ob der Schlagerklamauk überhaupt Festival geeignet sei, aber der Erfolg von Gildo und den orthopädischen Strümpfen gab der Buchung in jedem Fall recht. Auch wenn damit die Künstler, die hier auftraten, bereits erschöpft sind, sollten sich bei uns im Werra-Meißner-Kreis, das schließlich im Herzen von Europa liegt, noch mehr unterhaltsame Anekdoten zum ESC auftreiben lassen. Schließlich sind die Ufer der Werra auch mittlerweile die Wahlheimat zahlreicher europäischer Mitbürgerinnen und Mitbürger, die aus ihren Ländern ganz eigene Erfahrungen zum ESC mitbringen. Auch das, gerade das, soll unsere heutige Sendung Europa bei uns sein. Viel Spaß also mit ein paar Erinnerungen an den Grand Prix und der Auftaktsendung zur Staffel 4 von Eschvision Funk aus Calling.

0: So, einer meiner ersten Gäste, ich hoffe, wir verstehen es richtig, neben dem sitze ich jetzt. Hallo, vielleicht kannst du dich mal ganz kurz vorstellen.
1: Hallihallo, ich bin Anna.
2: Wieso eigentlich Anna?
1: Anna, weil ist besser als Federica, weil ihr in Deutschland sagen nicht Federica, Frederica mit K. Aber ich bin Federica mit C, genau. Und nicht mit Federica.
0: Und deshalb sagt man Anna.
1: Anna. Anna ist besser hier in Deutschland, genau. In Italien bin ich Federica oder Fede. Hier in Deutschland, also hier in Schwäge, bin ich also Anna.
0: Aber ich darf Fede sagen.
1: Ja, Fede ist also.
0: Genau. Gut. Woher könnten dich denn die Eschwegerinnen und Eschwege kennen?
1: Also, bin ich hier in Schwäge gekommen, bin ich hier seit 13 Jahren ungefähr. Fragst du mir nicht, warum bin ich hier gekommen? Keine Ahnung, aber naja, eine große Fehler, ja genau, eine große Fehler. Ja, wir haben so viel Bier getrunken und wir haben gedacht, naja, gehen wir in Deutschland vor eine Saison. Aber naja, jetzt sind mehr wie als eine Saison. Ja.
0: Wo kommst du ursprünglich her?
1: Ich komme von Lecce, das ist eine, also meine Stadt ist Poggiardo, ist eine kleine Stadt. Also das ist in Italien, aber in Apulien. Ja, wir sind 2000 Kilometer weit von hier. Ja.
0: Und einige Eschwegerinnen und Eschweger könnten dich kennen, weil du hast lange Zeit in Eschwege am Start gearbeitet, richtig?
1: Ja, genau, richtig. Ja, genau. Bin ich eben.
2: Wo hast du gearbeitet?
1: Wo habe ich gearbeitet? Also immer in die Eisdiele, aber hier in Schwäge also, sind so viele Jahre bei Wien Eiscafé. Ja, das war ganz schön. Schön Spaß, also wir haben gehabt, schöne Zeit. Ja, war wie eine kleine Familie. Also.
0: Gut, jetzt hatten wir aber auch in unserer Zeit, weil ich war ja hier auch häufig zu Gast und da haben wir uns ja auch schon ein bisschen unterhalten. Da habe ich dich auch schon mal gefragt in den letzten Jahren, auch zwischenzeitlich, wenn wir im Radio ESC-Sendung aufgenommen haben, hatten wir uns drüber unterhalten. Du hast mir da schon ein, zwei so kleine lustige Geschichten erzählt, aber wie hast du denn vielleicht damals oder auch jetzt in Italien den Grand Prix, den ESC wahrgenommen? Ist das eine größere Sache in Italien als in Deutschland? Ihr habt ja auch das Sanremo Festival, findet das irgendwie, ist das viel größer, findet da mehr statt? Wie hast du das immer wahrgenommen?
1: Ja, das, genau, die Festival von Sanremo sind schon, denke ich, über 70 Jahre, ist ein großes Festival, also die ganze Genua und Sanremo, also die Ligurien, ist total, also ganz schön, total voll. Ja, und sind so viele Singen, ist total ganz, ganz schön. Also sind so viele junge Leute auch dabei und auch die Eurovision auch. Also war wie, keine Ahnung, also Raffaella Carrà, das war so viele und bin ich auch groß geworden mit den Sanremo. Das ist eine Woche und du musst unbedingt das gucken im Fernsehen.
0: Hast du denn irgendeine Anekdote zu italienischen Eurovisionsbeiträgen? Also kennst du vielleicht irgendeinen der Künstler oder hast du irgendein Lied besonders gerne gehört?
1: Ja, genau. Also zum Beispiel also, Angelina Mango. Bekomme also nicht von meiner Region, aber von der Region von meinem Freund. Also das ist also daneben in der Stadt von meinem Freund. Und bei mir kommt auch Emma, aber sie war nicht schade in Eurovision, aber sie hat immer so bei Sanremo. Ja, und sie bekommen also 15 Kilometer weit von mir. Das ist ganz schön, also eine gute Singen, aber naja, schade, sie hat also die Sanremo nicht gewinnt. Also und dann sie war nicht bei den. Ja, aber nicht, sie war nicht bei Eurovision.
2: War sie nicht 2014 da? Wir hatten noch
1: die Nee. Denke ich nicht. Echt? 2014, du fragst mir, also, sind so viele. Also,
0: hätte ich jetzt eben nicht nachgeguckt, wüsste ich. Fede, dann danke ich dir für deinen kurzen Erfahrungsbericht. Und was hören wir jetzt? La Noia von Angelina Mango.
1: Jetzt hören wir Angelina Mango, La Noia. Conti disegno.

0: Ja, dieses Jahr beim Sanremo habe ich ein Lied ganz toll gefunden von Dito Nella Piaga. Ich hoffe, ich habe das halbwegs richtig ausgesprochen.
1: Ja, genau. Dito Nella Piaga.
0: Che Fastidio. Che Fastidio, das fand ich super gut. Das habe ich die ganze Zeit runter gehört. Das ist aber nicht geworden, sondern gewonnen hat...
1: Sal da Vinci.
0: Sal da Vinci. Ja. Hast du das mal gehört? Wie fandst du das Lied?
1: Also... ist nicht meine Musik. Also Sal da Vinci, wie kenne ich auch nicht, wie heißt die jetzt, die Per Sempre Si?
0: Ja, genau.
1: Denke ich, ja. Ja, Per Sempre Si.
0: Aber
1: wir haben immer, jeden Tag im Radio, fünfmal, sechsmal im Radio, immer nur Sal da Vinci.
0: Also ich fand...
1: Ich sage jetzt, Dito Nella Piaga, che fastidio. Also.
0: Das fand ich viel besser, das habe ich auch gesagt. Hätte das Sanremo gewonnen, hätte das auch, glaube ich, beim ESC gewonnen. Also, dem hätte ich ganz große Chancen eingerechnet. Gut. Ja, dann hören wir jetzt, ich würde einfach sagen, wir hören jetzt das Lied von Angelina Mango. Und wenn wir es nicht eben schon gehört haben, dann hören wir jetzt noch Che Fastidio hinterher.
1: Che Fastidio hinterher. Jetzt hören wir Dito Nella Piaga, Che Fastidio.
0: Danke, Fede, für deine Zeit.
1: Oh, danke schön.
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0: So, ich bin jetzt bei meinem zweiten Gast, sitze an einer schön gedeckten Kaffeetafel mit wunderbarem English Tea und jetzt wissen die meisten auch schon, in welches Land es jetzt geht. Den Gast, den wir jetzt haben im Werra-Meißner-Kreis, kommt ursprünglich aus The Good Old Great Britain. Wir werden jetzt hier im nächsten Interview viel Denglisch reden. Ich werde schlechtes Englisch raushauen. Mein Gast wird vielleicht ein bisschen englisches Deutsch raushauen. So haben wir uns immer schon unterhalten. Wir kennen uns schon sehr lange. Jenny Baker, schön, dass du dabei bist. Stell dich mal ganz kurz vor. Wo kommst du her? Wie lange bist du schon hier?
1: Wir sind hier in Deutschland seit 2011.
0: Und du kommst ursprünglich woher?
1: Ich war in Großbritannien, in einer kleinen Stadt, heißt Shrewsbury, geboren, aber für fast meine ganze Arbeitslebens, ich war in Schottland.
0: Und jetzt, liebe Zuhörerinnen und Zuhörer, ich denke, die meisten von Ihnen sind des Englischen mächtig. Der ESC, da sind viele Sachen, die man dann irgendwie mit der Heimat verbindet, die man auf Englisch sagen will. Deshalb switchen wir jetzt mal das Interview auf Englisch. So we're switching, I just told we're switching the interview up in English. Probably my English is worse to recognize from the radios at home than yours is. But we already started to talk a bit about the Eurovision Song Contest and what do you remember and what you remember from it in the time in the UK. So you already told that you didn't follow it in the last years when you were here that much. Which other songs you fondly remember?
1: I think obviously the original one I remember was ABBA

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4: Wir sind die diesjährigen FSSJler und werden euch heute das FSSJ vorstellen. Ich bin Gabriel.
5: Ich bin Julian.
6: Ich bin Josefine.
7: Ich bin Chiara.
8: Und ich bin

0: Was ist denn das FSSJ?
1: Das FSSJ, auf freiwilliges soziales Schuljahr, ist ein Programm, wo Jugendliche sich freiwillig engagieren können.
0: Und wer darf beim FSSJ alles mitmachen?
2: Leute, die 14 sind oder älter.
0: Und wo kann man das FSSJ machen?
2: Bei Vereinen, Kindergärten, Schulen.
0: Was bringt mir denn das FSSJ?
3: Man kann soziale und persönliche Kompetenzen sowie Erfahrungen sammeln. Außerdem erhält man am Ende ein qualifiziertes Zertifikat und man kann lernen, Verantwortung zu übernehmen.

0: Julian, willst du uns vielleicht mal was über dein persönliches FSSJ erzählen?
1: Ja, also ich bin Torwarttrainer bei JSG Meißner E-Union und ja, trainiere halt da den Torwart.
0: Cool, und Clara, was machst du so?
2: Ich bin bei der AWO und betreue da ein bisschen so die Senioren.
0: Josephine, willst du uns vielleicht auch was über dein FSSJ erzählen?
3: Ich bin bei Kids Kreativ, das ist eine Kinderbetreuung in Fürstenhagen bzw. Hessisch-Lichtenau.
0: Mathilda, was machst du?
4: Bin beim ETSV Eschwege im Bereich Schwimmen und helfe zu trainieren und die Kinder zu betreuen.

Mein Name ist Katrin Klöpfel. Ich arbeite als Pfarrerin und ich bin enger vernetzt mit der Arbeit der Familienbildungsstätte und der Freiwilligen Agentur Omnibus. Und mit dem Freiwilligen Sozialen Schuljahr habe ich immer zu tun, wenn die Zertifikate übergeben werden. Ganz wichtig finde ich, dass es junge Menschen gibt, die bereit sind, sich verlässlich ehrenamtlich zu engagieren. Und da gibt es unglaublich viele bei uns hier im Landkreis. Das ist toll. Und zum Erfolgsrezept gehört aber auch, dass es Einsatzstellen gibt, die sagen, wir nehmen uns Zeit, einen Menschen zu begleiten über ein Jahr lang und wir freuen uns total auf die Ideen und das Engagement, das dieser junge Mensch mitbringt. Ich finde das ganz toll, dass junge Menschen sich engagieren an so unterschiedlichen Einsatzstellen und ich habe irgendwie immer auch die Hoffnung, dass das eine Zeit ist, die niemand vergisst.

0: Fragen.
1: Dieses Jahr wird das FSSJ schon 10 Jahre alt. Das heißt, die Jugendlichen engagieren sich in 10. Generation freiwillig hier im Werra-Meißner-Kreis. Wenn du interessiert bist, 14 Jahre alt oder älter und Schüler, Schülerin im Werra-Meißner-Kreis bist, dann informiere dich auf der offiziellen Internetseite des FSSJs. www.fssj-werra-meißner-kreis.de

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1: Ja, liebe Simone, liebe Hörerinnen und Hörer, wir sitzen hier im Studio Rundfunk Meißner, Radio RFM, mit einer neuen, niegelnagelneuen Sendung. Und diese Sendung haben wir heute frisch getauft, und zwar auf den Namen
2: Himmelsgeflüster.
1: Genau. Und jetzt sind Sie natürlich schon ganz neugierig, was wir damit meinen. Ich sitze nämlich im Studio. Ist Thekla Rothamund-Schapper. Sie kennen mich von meiner Sendung Alles Ansichtssache. Und ich sitze jetzt und das einmal im Monat zusammen mit der
2: Simone Schneidmüller.
1: Und die wird sich gleich mal vorstellen. Also, Himmelsgeflüster, Simone. In diesem Zusammenhang stelle ich den Hörerinnen und Hörer doch mal vor.
2: Ja, liebe Thekla, ich bin die Simone Schneidmüller. Ich bin seit 4 Jahren hier im Werra-Meißner-Kreis mit meinem Mann und ich bin Ayurveda-Therapeutin und Astrologin. Sind beides Herzensthemen von mir und biete in Eschwege verschiedene Dinge an und bin sehr erfreut, dass Himmelsgeflüster jetzt in den Äther darf, sozusagen.
1: Genau. Wir schicken es dahin, wo es hingehört.
2: Richtig.
1: Holen uns, was die Sterne uns sagen. Und das ist sozusagen die Richtung, in die wir schreiten wollen, gemeinsam mit Ihnen, und uns den Sternen ein bisschen zuwenden, den Planeten, den Häusern. Wie lange machst du das eigentlich schon? Sag mal den Hörern und Hörern.
2: Also ich bin Astrologin seit 17 Jahren und gelernt habe ich das in der Schweiz. Wir haben einige Jahre, mein Mann und ich, in der Schweiz gelebt und sind dann jetzt wieder zurückgekommen nach Nordhessen wegen meinen Eltern. Und ich liebe die Astrologie. Das ist tatsächlich ein Herzensthema von mir. Und ich freue mich, hier zu sein, an diesem Ort, auch im Werra-Meißner-Kreis, weil es sehr viele nette Menschen gibt, die sich dafür interessieren, was am Himmel so los ist.
1: Man kann sich ja auch nur dafür interessieren in dieser verrückten Zeit, weil wir uns alle fragen, warum ist das so, wie es jetzt aktuell ist in der Welt? Und es ist ja so, also ich habe mich der Astrologie auch schon sehr, sehr früh, also zu ihr hingezogen gefühlt. Ich war, glaube ich, gerade frisch im Studium war mit einer Freundin, also war mit einer Frau befreundet, die war anthroposophisch unterwegs und die hat sich damals sehr intensiv mit den Sternen beschäftigt und die hat mich neugierig gemacht. Also ich wusste, also da kommen wir vielleicht ja auch gleich drauf, auf den Mond, also dass der Mond Einflüsse auf uns hat. Liebe Hörer und Hörer, das spüren Sie ja. Immer wenn es Vollmond ist, wird der Mensch unruhig, schläft schlecht, liegt wach im Bett und denkt, was ist jetzt wieder los, und fühlt sich ein bisschen dünnhäutiger als normal, ist vielleicht schneller erschöpft. Das alles kennen Sie, und Sie kennen sich ja auch. Es gibt Mondkalender und es gibt im landwirtschaftlichen Bereich Menschen, die unterwegs sind oder die Garten haben, die entsprechend pflanzen. Also da hat man ja schon Bezug zu, auch zur Sonne. Natürlich genau. Zur Sonne. Die sehen wir ja, also das heißt nicht reingucken, aber wir spüren die Wärme auf unserer Haut. Das sind uns ja sehr vertraute Planeten, sage ich jetzt mal. Und das ist so eine Einstiegspforte, denke ich, in die Astrologie. Und da würden wir Sie jetzt gerne mal mitnehmen. Also Sie haben sicher regelmäßig, Sie beziehen eine Zeitung, nehme ich an, und in jeder Zeitung steht immer das Horoskop drin. Für den Monat, für das Jahr, auch immer für die Woche. Und das ist ja sehr pauschal gehalten. Aber es gibt eben diese Sternbilder. Jedes Sternbild spricht für sich. Und es gibt die Planeten und es gibt die Häuser, und darüber wird uns jetzt die Simone einmal im Monat was erzählen.
2: Sehr gerne.
1: Und weil wir jetzt auf den nächsten Vollmond zusteuern.
2: Genau.
1: Der ist am Freitag
2: im Fisch.
1: Im Fisch. Das muss man erstmal wissen. Das heißt, der Mond und auch die Sonne und alle Planeten bewegen sich durch Sternzeichen.
2: Genau, durch die Zeichen. Davon gibt es 12 und es gibt auch 12 Häuser. Mhm. Die Sternzeichen bzw. Sonnenzeichen, sind im Kreis formiert sozusagen. Also wenn ich mir ein Horoskop ausdrucke, dann ist es rund, es sieht aus wie eine Torte und hat 12 Stückchen. Mhm. Es hat 12 Sonnen- oder Sternzeichen und es hat 12 Häuser. Mhm. Die Sternzeichen oder Sonnenzeichen, die bilden ab oder geben Auskunft darüber, wie die Planeten, auch die Sonne, in diesem Zeichen sich bewegen, wie die uns Menschen prägen, was sie mit uns innerlich veranstalten sozusagen, geben Impulse und machen Auslösungen. Mhm. Und speziell der Mond, den du angesprochen hast, es gibt ja zwei große Lichter am Himmel, nämlich die Sonne, unser Lebensmotor, unsere Lebenskraft und den Mond. Mhm. Und ich würde sagen, die Sonne ist eher ein männlicher Aspekt und der Mond ist die absolut weibliche Seite.
1: Ist ja auch so, dass im Französischen es nicht die Sonne ist, sondern der Sonne und die Mond.
2: Ganz genau, treffen da sozusagen. Ja. Und heute wollen wir über den Mond sprechen.
1: Das machen wir.
2: Die Mondin sozusagen. Und die Mondin, ja, die Mondin steht für alles Seelische. Mhm. Die Mondin hat wenig Eigenaktivität. Der Mond ist auch kein Planet, es ist ein Trabant. Und er ist so groß. Und wenn schönes Wetter ist und es sind keine Wolken am Himmel, können wir diesen wunderbaren Mond in allen Mondphasen bewundern. Mhm. Der Abnehmende, der Zunehmende, der Vollmond und der Neumond, diese vier Viertel. Mhm. Und die Mondin beschreibt alle Zustände der Seele. Also immer wenn der Mond in einem Zeichen steht, braucht 28,5 Tage, um einmal die Erde zu umkreisen.
1: Da haben wir noch was, ne, für alle Frauen. Ne? Der Menstruationszyklus orientiert sich ja auch am Mond oder der Mondin.
2: Genau, ist genau das. Ne? Also genau, die Mondin ist maßgeblich daran beteiligt. Also es ist derselbe Rhythmus, 28,5 Tage. Ne? Und in diesen 28,5 Tagen marschiert die Mondin durch alle 12 Zeichen. Und in jedem Zeichen ist sie circa, sie läuft nicht in allen Zeichen gleich schnell. Manchmal ist sie ein bisschen langsamer, je nachdem, wie nah sie an der Erde ist. Mhm. Und weil das ist eine elliptische Bahn, die ist so ein bisschen oval.
1: Ah, okay.
2: Ne? Und so 2 bis 2,5 Tage hält sich der Mond oder die Mondin in einem der Zeichen auf. Und
1: was macht das dann mit den Zeichen? Also ich stelle mir jetzt vor, der Mond ist, wie du gesagt hast, die andere, also die Mondin, also das Seelische, ja. Das stelle ich mir vor, das hat ja bestimmt eine Wirkung. Wenn es was Seelisches ist, hat es eine Wirkung auf
2: Unsere Seele, auf unseren Instinkt.
1: Genau.
2: Das ist was sehr Instinkthaftes, was wir spüren. Es ist quasi so ein ganz leichter Kick, so ein Anklopfen an die Seele. Mhm. Es verändert sich unsere Stimmung. Die innere Atmosphäre verändert sich.
1: Ah ja. Und das hat, also ich meine, wenn mein Mond steht ja zum Beispiel im Fisch.
2: Genau.
1: Aber es wird ja auch trotzdem der Mond eine Wirkung auf mich haben, wenn er wie heute im Wassermann steht oder am Wochenende im Steinbock oder wie auch immer. Dann, also da müsste man ja gucken, wie ist der Steinbock, wie tickt der, ja, und wie kommen die beiden miteinander klar, der Steinbock und der Mond, ja.
2: Richtig. Es sind ja auch zwei verschiedene Dinge. Es gibt ein Geburtshoroskop und von dem reden wir oft, wenn wir astrologische Beratung machen. Mhm. Und das ist quasi, ein Horoskop ist der Moment, wenn ein Kind geboren wird. Also das ist der östlichste Punkt am Himmel zur Minute der Geburt. Deswegen ist es auch so wichtig in der Astrologie, die genaue Geburtszeit zu wissen. Wenn diese Zeit nicht in der Geburtsurkunde steht, fragt man beim Standesamt nach, in dem Ort, in dem man geboren wurde. Weil da muss, das ist rechtlich auch so abgesichert, jede Hebamme und jedes Krankenhaus, jede Hausgeburt muss gelistet werden. Die Geburtszeit wird eingetragen und das Standesamt verwaltet das auch über den Tod hinaus. Und wenn ich ein Horoskop erstelle als Astrologe, dann ist das eine das Geburtshoroskop und da hast du, wie du schon angesprochen hast, lebenslang einen Fischemond, weil in der Minute, in der du geboren bist, stand der Mond am Himmel im Zeichen der Fische.
1: So ist es.
2: Außerdem läuft aber natürlich der Mond andauernd am Himmel, ne, und zieht seine Bahnen. Das heißt, zusätzlich zu deiner Fischemondprägung ist der Mond noch alle 2,5 Tage in einem anderen Zeichen. Grundsätzlich wirst du immer deinen Fischemond spüren. Der ist da und der ist das der allerbeste Anzeiger dafür, ob du seelisch gerade im Gleichgewicht bist oder nicht. Ja, und es kommt auch darauf an, es gibt ja 12 Zeichen, wie ich schon gesagt habe. Und es gibt 4 Elemente, die sich über dieses Horoskop verteilen. Feuer, Wasser, Luft und Erde. Mhm. Du bist in einem Wassermondzeichen geboren.
1: Weil Fische ist Wasser.
2: Fische ist Wasser, ganz genau. Und wenn aber jetzt noch zusätzlich zu deinem Geburtshoroskop, also zum Fischemond in dem Fall, zum Beispiel der Mond im Widder steht oder wie jetzt aktuell im Wassermann, das wäre ein Luftzeichen, dann spürst du das auch. Die Grundprägung ist immer da, ne, der Fischemond. Aber wenn der Mond die 2,5 Tage durch den Wassermann marschiert oder läuft, dann bist du unruhiger, flirriger. Dann hast du mehr im Kopf, dann hast du neue Ideen, dann passiert auch mal was plötzlich.
1: Weil Luft.
2: Weil Luft und Denken.
1: Ne, so. Aber der Wassermann ist auch ein ganz kreatives Zeichen.
2: Richtig.
1: Also ich habe das heute wieder gespürt, gestern und heute. Ich musste malen. Genau. Ich bin aufgestanden und hatte den Pinsel schon in der Hand und habe
2: wunderbar
1: den in die Farben getaucht.
2: Das passt hundertprozentig gut zum Wassermann. Die haben sehr, sehr gute Ideen. In diesen 2,5 Tagen Wassermann, du malst ja regelmäßig, glaube ich, und zeichnest,
1: ja,
2: hat man vielleicht auch mal eine witzige Idee, weil da ist sehr viel so comedianmäßig, so ein bisschen Witz dabei. Der Wassermann ist individuell und er sprüht und dem fallen ganz witzige Dinge ein. Und so könntest du mal schauen, was du heute noch aufs Papier bringst.
1: Ja, ja, ich hab was in Planung. Also das heißt, mein Fischemond ist ja sehr tief. Ne?
2: Ja,
1: also ich bin ja sehr, ich habe immer die Menschen genervt, weil ich immer ich bin das Kind, was immer gefragt hat, warum ist das so?
2: Genau.
1: Und warum und wieso und weshalb? Und ich habe meine Umgebung immer schwer genervt, weil ich wollte das wissen, was darunter ist. Das will ich heute noch. Ich will, wenn irgendwie Politik passiert, will ich wissen, warum passiert das so?
2: Warum passiert das, ne?
1: Na, also das ist eine Kernfrage. Und ich bin eine sehr sensible, also höchst... ich spüre Energie.
2: Intuitiv. Ja. Da fließt es. Ja.
1: Und wenn das zum Beispiel, wenn ich mir jetzt vorstelle, mein Mond, der Fischemond, und jetzt kommt ein anderes, nehmen wir mal ein anderes Erdzeichen. Nehmen wir mal, der Mond steht im Erdzeichen, wie am Wochenende im Steinbock.
2: Genau, wir können auch mal über den Steinbock-Mond reden. Wenn der Mond durch den Steinbock marschiert, oder nehmen wir vielleicht die beste Freundin, die vielleicht einen Steinbock-Mond hat. Wenn sich das so verhält, dann ist die Steinbock geprägte Freundin sehr viel ruhiger als du. Ne? Also der Fischemond spürt viel, das heißt, da fließt viel, du träumst viel, du bist sehr visionär. Also du neigst dazu, mit einem angeborenen Fischemond die Dinge oder die Ideen, die dir so in den Kopf kommen, sofort zu sehen. Du siehst das direkt vor dir. Es ist eine Vision und die wird dann, so wie auch vielleicht deine Kunst, das bringst du dann aufs Papier.
1: Also alle, die mich noch als Gleichstellungsbeauftragte kennen, wissen das. Ja?
2: Genau.
1: Die wissen, oh Gott, wenn eine Sitzung angefangen hat und ich kam rein und sagte, ich habe da mal eine Idee, dann war klar, jetzt passiert irgendwas. Ja?
2: Da war der seelische Fischemond aktiv.
1: Der war aktiv.
2: Richtig. Und man sagt auch den Fischemonden nach, die sind dem Himmel so nah. Ne? Also das Zeichen Fisch ist tatsächlich sehr luzide, sehr durchlässig, sind oft auch spirituelle Menschen. So, und jetzt guckt man sich im Gegenzug dann die Freundin an mit dem Steinbock-Mond, die sehr viel geerdeter ist. Das heißt, eine Steinbock-Mond-Persönlichkeit wird niemals so visionär sein. Die ist ein bisschen langsamer. Die guckt mehr auf die Rahmenbedingungen. Wie emotional darf ich denn sein? Mhm. Wie viel Freundlichkeit, Liebe etc. lasse ich denn zu? Wie gehe ich denn auf Menschen zu? Die sind sehr viel kontrollierter. Und da fließen auch die Mondenergien sehr viel langsamer. Beim Steinbock geht es immer darum, Rahmenbedingungen einzuhalten, gesellschaftlich nicht anzuecken, einen guten Rahmen zu schaffen für alle, die an Events etc. pp. Auch im Familiensystem beteiligt sind. Mhm. Also eine Steinbock-Mond-Persönlichkeit wird das Herzchen auch nie so weit aufmachen können wie eine Fische-Mond-Persönlichkeit. Mhm. Da ist der Mond lebenslang, das ist luzide, durchlässig. Die Doppeltür ist offen.
1: Ja, genau.
2: Und der Steinbock guckt immer mal, macht die Türe auf und macht einen Spalt wieder zu und guckt mal raus. Das bedeutet nicht, dass Steinbock-Monde weniger lieben oder nicht emotional sind, aber sie gehen damit nicht nach außen. Das gehört nur ihnen und sie sind da sehr reglementiert.
1: Okay, also und so, das kann man sicher auch leicht übertragen, weil es gibt ja das Fixe, das, sag mal, es gibt Den Steinbock, es gibt den Stier und es gibt die Jungfrau als Erdzeichen.
2: Genau.
1: Und da ist eins ist fixer als das andere.
2: Also es gibt vier Elemente.
1: Ja.
2: Ich mach's mal kurz. Vier Elemente, Feuer, Wasser, Luft, Erde. Mhm. Und jedes Element gibt es dreimal. Mhm. Und das ergibt diesen Zwölferkreis.
1: Ja, genau.
2: Und die drei Erdelemente, Steinbock, Stier und Jungfrau, die unterteilen sich nochmal in ein Kardinalzeichen. Mhm. Das sind die Führungspersönlichkeiten in dieser Elementenebene. Mhm. Dann gibt es das fixe oder feste Zeichen. Die bringen etwas ins Leben und sichern das. Und dann gibt es noch das bewegliche Zeichen aus diesem Element. Das wäre in dem Fall dann der Zwilling. Nee, Zwilling ist Luft. Das wäre in dem Fall die Jungfrau. Die quasi so quicklebendig ist, dass sie damit umgeht. Das, was gesichert wurde, erst kommt es ins Leben, dann wird es gesichert und dann wird es benutzt. Und das macht die Jungfrau.
1: Ah, okay, okay.
2: Und so ist es in jedem Element gleich.
1: Und das hat dann halt eine entsprechende Auswirkung auf viel Bewegung, Mond
2: ja,
1: und Fisch.
2: Genau. Auch und auf Entscheidungen etc.
1: Und wenn man jetzt guckt, okay, wir wandern mal zum Luftzeichen, also hatten wir ja schon mal angeschnitten, wenn ich mit meinem Fischenmond im Wassermann lande, wenn der Mond gerade im Wassermann ist,
2: Wassermann läuft,
1: dann kommt die Kreativität. Und was machen wir mit dem Feuer? Was passiert im Feuer? Also zum Beispiel Löwe oder Widder?
2: Löwe, Widder, Schütze, das sind die drei Feuerzeichen. Wenn der Mond durch eins der Feuerzeichen galoppiert,
1: weil
2: da kriegt der Mond eine ganz andere Geschwindigkeit und er bekommt auch eine ganz andere Hitze. Wenn er in ein Feuerzeichen geht, dann ist er hitzig, dann ist er aktiver, vor allen Dingen handlungsaktiv. Mhm. Also da kommen dann so Geschichten wie, wenn er zum Beispiel in den Schützen geht, bin ich sehr bemüht, die Sinnhaftigkeit in diesen 2,5 Tagen hinter Dingen zu erfragen. Oder ich mache nicht einfach irgendwas, weil es schön ist und meine Freundin mich mitnimmt. Ich hinterfrage dann in dieser Zeit, macht es wirklich Sinn? Wollen wir das heute machen?
1: Also okay, das ist dann, also wenn ich jetzt hier komme mit meinen 1000 Ideen, weiß ich, wir machen wieder irgendein Event auf dem Marktplatz, war früher ja oft, dann ist die, die also ein Feuerzeichen hat, sagt dann, also ob das geht, da müssen wir erstmal.
2: Nicht unbedingt. Also die sind ja auch schnell. Unter Umständen ist es sogar diejenige, die wie ein Katalysator funktioniert und sagt, jawohl, das machen wir. Ne? Komm, wir gehen jetzt zum Marktplatz. Es kann aber auch sein, die sagt, macht es denn so, wie wir das vorhaben, Sinn?
1: Okay.
2: Sie hinterfragt es nochmal. Beim Schützen ist die Sinnhaftigkeit wichtig. Geht der Mond aber durch den Widder, das ist das kardinale Feuerzeichen, da wird nichts hinterfragt. Da wird losgaloppiert, der Tisch aufgebaut, da wird sich hingestellt und auf die ersten Leute gewartet, die man beraten kann, informieren kann, die man mit ins Boot holt sozusagen.
1: Also dann ist das doch eigentlich gut, wenn man das weiß.
2: Ja.
1: Also wenn man jetzt im anderen Jahrhundert leben würde. Mhm. Also es gab ja eine Zeit vor vielen hundert Jahren, es gibt wahrscheinlich immer noch indigene Kulturen, was weiß ich, die eine sehr enge Verbindung zu den Sternbildern haben.
2: Ja.
1: Stell mir vor, die Inkas da, so, ja.
2: In vielen Kulturen,
1: ist
2: der Mond wichtig, auch in
1: Indien. Also, dass immer noch geguckt wird, auch Schamanen, die gucken, ist das jetzt ein guter Zeitpunkt?
2: Genau.
1: Also, die wirklich die Astrologie so integrieren in ihre Lebensabläufe und gucken, ist die Entscheidung jetzt gut, ist das der richtige Zeitpunkt? Ist das der richtige Partner? Ist das das richtige Land? Ist das der richtige Ort? Also das kann ja eine Wirkung auf mich haben, so wie du das beschreibst. Mhm. Gerade der Mond, der ja auf jeden Fall eine Wirkung auf uns hat, kann das eine Wirkung haben.
2: Es kann eine Wirkung haben und beim Mond muss ich nochmal sagen, wenn ich einen starken Mond habe, dann bin ich gleichzeitig auch weit weg von meinem Kopf. Und viele Menschen, die einen sehr starken Mond haben, zum Beispiel Wassermonde, also Fische, Skorpione und Krebse, treffen aus meiner Erfahrung die wichtigsten Entscheidungen mit dem Bauch, nicht mit dem Kopf.
1: Stimmt.
2: Die gehen spürend dran, ahnend, spürend unterwegs und entscheiden das nicht mental.
1: Jetzt muss ich dir was sagen.
2: Ja, bitte.
1: Ist mir gerade eingefallen. Ich habe mal ein Seminar besucht in der Akademie Remscheid. Das ist eine, liebe Hörer und Hörer, sehr kreative Akademie, wo man Literatur, Spielpädagogik, also wo man sich in vielschichtiger Weise fortbilden kann, also sehr kreativ fortbilden. Und da habe ich ein Seminar besucht beim Spielpädagogen und das hieß, also der Spielpädagoge Uli Bär, ich weiß nicht, wie viele Bücher der geschrieben hat, der war eigentlich nur am Spielen. Das hieß Abenteuer beginnt im Kopf. Schön. Und ich habe widersprochen. Ich wusste das damals nicht, aber ich habe zu ihm gesagt, nein, nein, Abenteuer beginnt im Bauch.
2: Genau.
1: Ich habe gesagt, Abenteuer beginnt im Bauch. Er hat mich angeguckt und hat gesagt, nein, die beginnen im Kopf. Ich sage, nein, die beginnen im Bauch. Und es war wirklich, er hat dann nachher, und da ist was passiert mit meinem Fischemond. Also ich habe eine Woche gespielt und das war, ich war wie auf Drogen. Also ich hab echt gedacht, die haben mit mir irgendwas, die haben mir was ins Essen gemacht. Ich bin nur geflogen, ich war permanent im Flow, weil diese Kreativität, die hat mich noch so befeuert,
2: ja,
1: dass irgendwann hat er zu mir gesagt, was machen Sie eigentlich hier in diesem Seminar? Also was wollen Sie hier?
2: Sie sind doch schon der Überflieger.
1: Sie sind doch schon absolut eine Zockerin, eine Spielerin, eine Kreative, ja. Also für mich war das wirklich wie ein Flow.
2: Das passt auch, ne? Also Fische können sich unglaublich gut in andere Menschen reinversetzen und das heißt, sehr viele Schauspieler, vor allen Dingen Theaterschauspieler, haben viele, nicht alle, ne? Aber viele haben eine ganz große Fischer-Affinität, weil man sich so gut reinspürt und quasi wenig Ecken und Kanten findet, um nicht in dieser Rolle aufzugehen.
1: Also ich habe zum Beispiel auch gern Improvisationstheater gemacht,
2: genau.
1: Das war für mich eine super Theaterform, weil ich konnte spontan. Das Spontane liegt mir, also ich wäre jetzt so ein Stand-up-Comedian, ja, also ich kann Stand-up machen. Also ich würde das nicht durch, ich würde mir da nichts aufschreiben.
2: Ja, ja. Aus dem Moment heraus.
1: Dem Moment heraus.
2: Das liegt aber bei dir auch, wenn ich es jetzt mal sagen darf, an der Fünftaussonne. Deine Sonne steht im fünften Haus und das ist sehr löwig und die Löwen sind so super spontan. Und da steht ja auch deine Lilith, ne?
1: Ja, jetzt seien Sie mal gespannt, wo wir uns noch nähern. Aber die Mondin, also das heißt also auch da im Wasser gibt es noch einen Unterschied zwischen Fische, Krebs und Skorpion.
2: Ja, darf ich noch mal ganz kurz zurückgehen? Und zwar fällt mir noch ein, als du dich mit diesem Autor unterhalten hast, ne? So das Abenteuer beginnt im Kopf oder im Bauch.
1: Also hieß das.
2: Ich würde Folgendes sagen, es ist noch viel differenzierter zu betrachten, astrologisch gesehen, weil für Wasserzeichen beginnt tatsächlich das Abenteuer immer im Bauch. Für die Luftzeichen beginnt es immer im Kopf. Für die Erdzeichen beginnt es in der Vorbereitung, im Spüren, wenn man in der Natur ist. So ganz langsam wird es klar. Und bei den Feuerzeichen passiert das Abenteuer in der Bewegung, in der Aktivität, im Handeln. So könnte man das unterteilen.
1: Interessant.
2: Für diese vier Elemente.
1: Das ist ja auch spannend. Also letztendlich wäre das spannend für LehrerInnen und Lehrer. Also einfach mal eine Zusammensetzung. Wie ist es in, welche SchülerInnen habe ich denn? Also wenn man jetzt mal das Ganze, die Sozialisation und so weglässt, also sozusagen Basismerkmale oder auch in Arbeitsgruppen. Also ich habe schon mal erzählt, wir haben uns ja schon mal unterhalten, astrologisch, dass ich mich nach meiner Ausbildung beworben hatte in der Detektei. Und mich gefragt hat, entschuldigen Sie bitte, dass ich das jetzt frage, aber ich möchte gerne mal wissen, welche Sternzeichen sind Sie denn? Möglichst mit Aszendenten. Ich habe einen Astrologen an der Hand, der überprüft, ob wir überhaupt zusammenpassen.
2: Sehr weise.
1: Ja.
2: Sehr weiser Mann.
1: Ja, das hätte ich bei anderen Arbeitgebern auch mal so machen sollen. Aber man fragt natürlich nicht als diejenige, die sich bewirbt. Nur ich kann mir viel ersparen. Ja.
2: Das stimmt. Wenn man sich mit Astrologie ein bisschen auskennt. Ich mache zum Beispiel auch Bildungsurlaub im Bereich Astrologie, einmal im Jahr eine Woche. Und da geht es auch tatsächlich darum, dass die Teams, egal in welchem Bereich, einfach besser zusammengesetzt werden oder Aufgaben, wenn man die Hintergründe astrologisch kennt, dass man die Aufgaben anders verteilt und auch die Posten unter Umständen anders besetzt oder die Kollegen nochmal verändert.
1: Genau.
2: Die Teamarbeit ist wichtig, gerade den großen Firmen.
1: Absolut. Ja. Und wie gesagt, der Mond ist nicht zu unterschätzen, weil er eben die emotionale Seite ist und es passiert ja viel über Emotionen, das sehen wir jetzt ja in der Politik auch. Das sehr emotionalisiert wird und die Emotion, also es ist ja so, auch in meiner Sendung Alles Ansichtssache, oder Sie werden es jetzt auch gleich wieder hören, wir spielen gleich einen Titel. Wir hören, aber wir fühlen auch. Also Sie werden sicherlich Sie sehen mich jetzt nicht, aber Sie hören meine Stimme und ich vermittle was mit meiner Stimme und das wird sicherlich bei Ihnen ankommen. Und wenn gleich unser erster Titel gespielt wird, dann wird auch da was bei Ihnen ankommen. Und wenn der Mond Vollmond ist, dann wird auch da was bei Ihnen ankommen. Und wenn ich erinnere mich an meine Arbeitsgruppenzeit und wenn ich da so einen sturen Bock drin sitzen habe, keine Ahnung, so ein Gegner, der ein bestimmtes Zeichen hatte, dann hatte ich echt damit zu tun. Und ja, das ist erstmal grundsätzlich, glaube ich, unheimlich wichtig zu wissen, oder?
2: Das stimmt, absolut richtig. Und wir haben ausgesucht heute zum Thema Mond einen etwas älteren Song, der von Mike Oldfield gesungen wird, nämlich Moonshadow. Es gibt einen Mondschatten, über den sprechen wir auch noch.
1: Okay, also dann würde ich sagen, also wir schwingen jetzt mal ein bisschen in unsere, wir lassen uns von unseren Gefühlen ein wenig leiten. Genau. Und wir hören jetzt den Titel Moonshadow. Viel Freude.
2: Ja, auch von mir.

0: Hörerinnen und Hörer. Eine neue Sendung, Himmelsgeflüster. Ich sitze im Studio mit
1: Simone Schneidmüller.
0: Sie ist
1: Astrologin in Eschwege.
0: Und wir nehmen sozusagen den Mond, weil wir befinden uns gerade straight auf den Vollmond zu. Der ist am Freitag. Es ist ein Fische-Vollmond. Ich habe schon echt Furcht vor diesem Tag, weil mein Mond im Fisch steht. Was bedeutet das für mich am Freitag? Was soll ich tun, um das zu überleben?
1: Im Grunde genommen gar nichts. Es ist auch eine Finsternis. Es ist nicht nur ein Vollmond, es ist auch eine Finsternis.
0: Oh Gott.
1: Die zweite in diesem Monat. Mhm. Und du musst gar nichts tun, weil die Fische-Monde stecken das relativ locker weg, weil sie sich öffnen können. Die Fische haben den ganz großen Vorteil, sie sind dem Himmel so nah. Also im Horoskop ist das auch mundan astrologisch das 12. Haus. Die Fische können, mein Lieblingsastrologe hat immer gesagt, die Fische haben eine ganz große Gabe. Es gibt in ihnen ein seelisches Anästhetikum. Wenn ihnen irgendwas zu viel wird, dann betäuben sie sich ein wenig, indem sie zurücktreten und diese Energien, die vielleicht zu viel sind oder stören oder verletzend wirken, durch mich durchlaufen lassen. Mhm. Das ist so der Hinweis gewesen, den mir mein Lieblingsastrologe gegeben hat. Der war selbst auch Fische Sonne, nicht Fische Mond wie du. Aber das ist tatsächlich für Fische Menschen ganz wichtig, wenn es zu viel wird, wie im Aikido, dieses Prinzip: Geh aus dem Widerstand raus. Mhm. Sei kein Widerstand. Lass es durch dich durchlaufen oder an dir vorbeilaufen. Dieser Tag wird vorbeigehen. Du wirst merken, dass auch gar nichts Schlimmes. Mhm. Wenn dein Mond an diesem Tag aktiviert wird, dann bist du einfach sehr in der Tiefe. Was dir passieren kann, dass du unruhig träumst oder vielleicht auch einen sehr symbolträchtigen Traum hast und das im Gegenteil sogar sehr positiv, dass du aufwachst und dich an was erinnerst oder etwas in dir aufsteigt, was ganz wichtig ist. Deine Seele gibt dir dann ein Zeichen.
0: Das heißt, ich bin an diesem Tag meiner Seele sehr nah.
1: Ja, du bist quasi die Seele selbst an dem Tag.
0: Oh wow, geil. Naja, also ich habe ja schon einige Seelentage hinter mir. Ich werde auch den überleben. Ja, aber wir haben, wie gesagt, den Einstieg genommen mit dem Mond. Wir haben uns die vier
1: Elemente
0: angeschaut. Also Feuer, Wasser, Erde, Luft. Die dazugehörigen Sternbilder. Und was der Mond da, wenn er in diesen Sternbildern steht, für eine Wirkung hat.
1: Ja. Was er auslöst.
0: Ne? Was er auslöst.
1: Genau.
0: Jetzt ist es ja so, also die Mondin, wenn wir jetzt wieder weiblich werden, nur hier in Deutschland heißt es der Mond, also in Frankreich le Soleil und la Lune. Ja. Die Mondin, also die ist ja hell und strahlend. Und wir wissen ja, liebe Hörerinnen und Hörer, wenn wir jetzt mal weltpolitisch gucken oder überhaupt in ihrem Alltag, es gibt ja immer auch mal so Schattenthemen.
1: Ja, das stimmt.
0: Es gibt ja also immer ein Gegenstück, wie im Tao Yin-Yang. Hat denn der Mond auch sowas wie einen Schatten?
1: Ja, der Mond hat einen Schatten. Und zwar muss man sich das so vorstellen, es gibt in der Mondbahn ein Apogeum. Das ist der erdfernste Punkt in dieser Umlaufbahn. Mhm. Und die Umlaufbahn des Mondes ist nicht rund, nicht kreisrund, sie ist elliptisch und eiert so ein bisschen. Mhm. Das ist oval. Mhm. Und das Apogeum ist der erdfernste Punkt. Und da gibt es einen errechneten Punkt, da steht die Lilith, das ist die schwarze Mondin. Und das ist quasi der Punkt im Horoskop eines jeden Menschen, Geschlechts unspezifisch, bei Männern wie Frauen genau dasselbe. Mhm. Die Lilith ist sozusagen unsere seelische Superkraft.
0: Wow.
1: Ja, also das ist ein Punkt, der sowas wie einen Wahrhaftigkeitsdrang in uns auslöst. Das ist ein ganz tiefer seelischer Punkt. Und je nachdem, wo unsere Lilith steht im Geburtshoroskop, in diesem Bereich, in diesem Zeichen und in diesem Haus, haben wir diese mondige, schwarzmondige Kraft, ist die schwarze Mondin. Mhm. Das könnte man als Schatten bezeichnen. Allerdings holt die Lilith diesen Schatten in die Sichtbarkeit.
0: Mhm. Also wir haben ja ein bisschen Probleme mit Also außer im Sommer, da lieben wir schattige Plätze.
1: Ja.
0: Aber so unsere Schatten sperren wir ja gerne weg. Ja, also diese Schattenthemen ja. und das Dunkle, das projizieren wir irgendwie lieber auf
1: Wird
0: andere.
1: Ausgeblendet, genau.
0: Wird ausgeblendet, ne? Der andere ist die Projektionsfläche meines Schattens. Also wenn Sie wissen wollen, wie Ihr Schatten heißt, dann gucken Sie, was Sie auf andere projizieren und dann wissen Sie, ist es Gier, ist es Eifersucht, ist es Neid, was auch immer. Es ist ihrs. Es ist genau. ihr Schatten. Aber es ist ja auch eine Kraft. Also wenn ich das erschließe, ja, wenn ich das erschließe in mir, wenn ich den Mut habe, wie beim, ich habe immer gern das Märchen Blaubart erzählt und dann gibt es ja dieses Zimmer, wo er sagt zu seiner jungen Frau, du darfst überall alle Zimmer betreten, nur dieses Zimmer nicht. Und wenn man das zu einer Frau sagt,
1: dann möchte sie dieses
0: steckt
1: Zimmer
0: der Schlüssel
1: öffnen.
0: Schon drin und der wird aufgemacht. Und letztendlich ist es das Eigenmacht. Zimmer, das die
1: Eigenermächtigung.
0: Die Eigenermächtigung, mhm. genau. Und kann ich mir die Lilith so vorstellen?
1: Ja, so ähnlich kann man sich das vorstellen, tatsächlich. Ist ein schönes Beispiel. Die Lilith ist auch das, das ist auch sowas wie so eine innere Ethik, Thekla. Mhm. Also da, wo meine Lilith steht, da möchte ich Dinge in die Sichtbarkeit bringen und auch ins Bewusstsein der Menschen. Das ist ja alles sehr unbewusst. Der Mond mhm. und die Lilith, das sind Urinstinkte, mhm. Archaische Symbole, die in uns schlummern mhm. und die wollen tatsächlich ins Leben gebracht werden. Mhm. Und je nachdem, wo unsere Lilith steht, möchte das mit Kraft auch die Menschheit daran teilhaben lassen, wie meine Lilith funktioniert und was der Lilith wichtig ist an Werten.
0: Mhm. Nehmen wir mal mich jetzt wieder, genau. damit man sich das vorstellen kann und dich dann auch noch. Also, meine Lilith steht im?
1: Deine Lilith steht im Stier.
0: In meinem Sonnenzeichen.
1: Genau, im Sonnenzeichen, weil da steht auch deine Sonne. Du bist eine Stiersonne mit mhm. einer sehr eng stehenden Lilith. Die steht ein paar Grad, nur 3-4 Grad von deiner Sonne weg. Und jetzt schaut man sich das an. Bei dir ist es so, du bist eine sehr lilithische Frau.
0: Absolut.
1: Wenn die Lilith sehr stark an der Sonne steht, dann ist deine Lebenskraft sozusagen verheiratet mit diesem Urinstinkt der schwarzen Mondin. Mhm. Das heißt, wer dich kennenlernt, bekommt all das Strahlende, Leuchtende, all das, was so in die Sichtbarkeit kommt und wo du viel mit erreichen kannst im Leben. Andererseits ist sofort die Rückseite da, die Lilith kommt und bei dir im fünften Haus im Stier bedeutet es übersetzt, das ist der Genuss und der Wunsch nach Sicherheit, versus Eigenermächtigung. Mhm. Du möchtest dich nicht

0: nicht alle deine Bilder, aber du bringst es aufs Papier. So, wie es wirklich ist. Mhm. Und wenn du eine Fliege malst und der fehlt ein Flügelchen, dann ist das so. Mhm. Weil es gibt auch einflügelige Insektchen. Und wenn du an der Arbeit vielleicht ein Projekt hattest und sollst das ins Leben bringen, dann bringst du das auf deine Art ins Leben und lässt dich nicht verbiegen. Und da wird auch nichts unter den Teppich gekehrt. Das meine ich mit innerer Ethik. Wenn man dir ein Projekt in deine Hände legt, dann wirst du das machen, aber mit allen Konsequenzen.
1: Und, so war's. Also wer mich kennt als Gleichstellungsbeauftragte, der weiß kompromisslos. Okay. Ich habe mal als Jugendbildungsreferentin gearbeitet und da ging es um die Jugendoffensive 2010. Mhm. Wie dicht wir sozusagen da dran stehen, auf einer Skala von. Und die stand drauf. Und da habe ich gesagt, ja, also entweder ich bin die Jugendoffensive oder vergiss es. Ja, dann brauchst du es nicht. Und so war es auch als Gleichstellungsbeauftragte. Entweder ich bin es
0: oder nicht. Das ist eine Kompromisslosigkeit. Du willst einfach sagen, entweder oder.
1: Entweder oder.
0: Und das ist diese Sicherheit versus all die Schatten auch anzuschauen, die da sind. Nichts
1: schmerzhaft,
0: beschönigen.
1: Schmerzhaft.
0: Richtig.
1: Also, weil ich glaube, da kommt wieder die andere Seite, der Mond. Also ja. Dieses, ich komme rein und spüre den Widerstand, der im Raum ist. Ja, und jetzt kommt's. Die Lidditch spricht den auch aus.
0: Natürlich, deswegen
1: also
0: ist sie da.
1: Also das war so, man konnte mir nichts vormachen.
0: Und ich glaube, eine lilithische Persönlichkeit wie du, also Lilith ganz dicht an der Sonne im fünften Haus des Lebens, das fünfte Haus, das steht für voll das Leben, da wird gestrahlt, da geht es wirklich um alles im fünften Haus. Das bin ich, bist du, das sind wir. Also wenn du die Sonne im fünften Haus hast, strahlst du. Da ist im Hintergrund noch so eine löwige Hintergrundmelodie. Mm. Und das Problem ist, dass viele Menschen das als Stolz interpretieren, was eigentlich Authentizität und, wie soll ich sagen, Sichtbarkeit, Authentizität, Wahrheit, so ein Wahrheitsdrang ist da.
1: Absolut.
0: Es wird nichts mit einer Maske versehen. Da wird kein Tuch drüber gehangen.
1: Deswegen werde ich ja auch nicht gern zu Familienfeiern eingeladen. Ja, immer nur mit Herzklopfen.
0: Genau.
1: Weil man nicht weiß, welches Geheimnis decke ich denn jetzt auf.
0: So sieht das aus.
1: Also ich spreche es nämlich aus. Also das ist, ich darf mal eigentlich nicht einladen, also ich meine, zu so riskanten Geschichten.
0: Naja, du drückst den Finger in die Wunde.
1: Ich haue ihn raus, genau. Ja. Aber gut, die Lilith steht ja nicht nur wie bei mir in der Sonne.
0: Nee, im fünften Haus neben der Sonne.
1: Überall stehen. Die kann überall stehen. Bring nochmal ein anderes Beispiel. Wo steht denn deine Lilith?
0: Also meine persönliche Lilith steht im achten Haus in der Waage direkt ganz eng mit Merkur zusammen. Das heißt, das hat was sehr Verbindliches, auch so was Dringliches. Das achte Haus hat viel mit Skorpion zu tun, mit Tiefe, mit Aufdecken von Geheimnissen oder mit Kriseninterventionen. Man geht in die Tiefe und man hat vor nichts Angst, weil jedenfalls nicht, wenn die Lilith neben dem Merkur steht. Das ist der Kommunikationsplanet.
1: Ah, okay.
0: Und das heißt, das achte Haus ist ohnehin das Haus der Therapie, der Beratung, der Krisen, auch das Haus der Ahnen. Mhm. Da finden wir unsere gesamte Familie mit Rattenschwänzchen dran, also auch Familien, systemische Therapie.
1: Okay.
0: Da ich sehr beratend tätig bin, ob das jetzt Ayurveda ist oder Astrologie, ich mag es sehr, sehr gerne. Beratungen zu machen. Aber wer mich kennengelernt hat, weiß, dass ich mir alles angucke.
1: Absolut. Das kann ich nur sagen. Wenn Sie zu ihr, zu einer Beratung gehen, kommen Sie da unter eine Stunde auf gar keinen Fall raus. Also es wird alles beleuchtet. Ja.
0: Und ich spreche auch Dinge an. Da sich das alles in der Waage abspielt, haue ich das meinen Klienten natürlich nicht um die Ohren. Ich finde da schon auch die angemessenen Worte. Aber ich werde nichts verstecken. Ich bin jemand, der tatsächlich auch die Dinge anspricht, die vielleicht ein bisschen wehtun. Ich finde es aber wichtig, dass man Dinge ins Bewusstsein bringt.
1: Auch kann ich nur bestätigen. Also das mit dem Feuerpferd, das war echt eine ganz schöne Aussage, die du mir für mein Jahreshoroskop gegeben hast. Ich habe echt herausforderndes Jahreshoroskop und ein herausforderndes Jahr. Und aber ich habe eben diese Stärken. Also ich habe diese, also wenn man es nicht hat, dann wird es hart, aber wenn man es hat,
0: dann kann man es nutzen.
1: Dann kann man es nutzen, ja. Bring uns doch noch ein paar Beispiele. Also so, du hast ja auch, du berätst ja viele Menschen, es werden ja keine Namen genannt. Also sag mal so ein paar Beispiele, was macht die Lilith mit
0: Also, ja.

0: Was könnte ich jetzt nennen? Die Lilith, es kommt immer darauf an, in welchem Zeichen steht sie.
1: Sag mal.
0: Genau, also zum Beispiel, wenn die Lilith in der Jungfrau steht, dann ist das ein sehr aufgeräumtes, mental starkes Zeichen. In der Jungfrau spielt sich viel ab, was zu tun hat mit Lebensbedingungen, was zu tun hat mit Naturheilmedizin, mit Natur, was zu tun hat auch mit Wertevermittlung. Mhm. Die Jungfrauen, ich sag mal Jungfrau-Persönlichkeiten, werden immer sehr angepasst sein und sind auch ein bisschen ängstlich, verstecken das hinter kritischen Fragen. Oft sind die auch sehr, sehr intelligent, aber sie sind ein bisschen ängstlich, weil die Lebensbedingungen für Jungfrau-Menschen müssen stimmen. Hast du die Lilith in der Jungfrau, guckst du es dir nochmal kritischer an.
1: Okay.
0: Und da in der Jungfrau auch viele Lehrer, YouTuber etc., Autoren so verankert sind. Ich persönlich kenne ja nicht alle Horoskope oder wenig Horoskope von Autoren, die ich jetzt persönlich kennengelernt habe. Die lilithischen Autoren, die ich kenne, die bringen alles aufs Papier oder ins gesprochene Wort. Wir werden auch versuchen, alle Krisen anzusprechen. Und wenn es zum Beispiel um Botanik geht, nehmen wir jetzt mal ein Beispiel, dann guckt die Jungfrau nicht nur, was ist die Brennnessel, dann guckt die auch, was sind gute Monate für die Brennnessel, welchen Teil ernten wir. Es gibt männliche und weibliche Pflanzen. Welche Samen der Brennnessel sind denn das Superfood? Sind das die weiblichen? Okay. Sind das die männlichen? Sie gucken alles an, damit nur nichts passiert. Keine Vergiftung, keine Allergien. Also die Jungfrau kümmert sich.
1: Okay.
0: Ist die Lilith dran, dann kümmert sie sich nicht nur, dann schreibt sie auch das Buch dazu.
1: Sie manifestiert es.
0: Richtig, Wahrhaftigkeitstragen. Es muss alles ausgesprochen werden. Und das kann man nicht in einem 10-Minuten-Gespräch. Da braucht man Zeit, da braucht man 10 Kapitel und da schreibt man nieder.
1: Das ist ja interessant. Und wenn man jetzt, guck mal die Lilith im Feuerzeichen, guck mal, such mal eins raus.
0: Zum Beispiel die Lilith im Widder. Nehmen wir mal Widder. Die Widder-Menschen sind die Urarchetypen der Handlungsaktivität. Im Widder entsteht immer der Grundgedanke einer neuen Idee. Der Widder ist sowas wie eine Hebamme.
1: So ist ja Frühjahr, ne? Also ist
0: genau,
1: ja,
0: es ist März, April, genau. Es sind die Widdermonate. Und steht die Lilith im Widder, dann wird sie, weil der Widder sehr, wie soll ich denn sagen, sehr spontan ist, sehr ursprünglich. Der Widder denkt nicht viel, der handelt sofort.
1: Ja.
0: Das ist auch etwas, was der Widder an sich selber manchmal nicht mag, dass er so schnell ist in seiner Handlung und hinterher denkt, um Gottes Willen, was habe ich jetzt wieder angestellt? Ja. Es muss nicht sein, aber oft ist es so. Steht die Lilith drin, dann ist das hochexplosiv. Ich würde jetzt mal sagen, Jeanne d'Arc mit der weißen Fahne auf dem Pferd in Frankreich.
1: Ja.
0: Also hast du die Lilith im Widder stehen, dann hat sie auch gar keine Angst, in die Offensive zu gehen oder auch mal in den Ring zu steigen. Nicht nur mit Worten. Also das sind tatsächlich auch sehr mutige Menschen. Und man wird sie, glaube ich, auf Schlachtfeldern antreffen, bei Demos oder wenn, ich sage jetzt mal, auf dem offenen Meer wären das die Walfischflotten aufhalten würden. Die mit einem kleinen Boot sich vor so einen riesen Trailer stellen und sagen, hier geht's jetzt. Hier
1: da fallen mir gleich so ein paar Persönlichkeiten ein, wo ich sagen würde, ja. Das war so. Das ist bestimmt so eine Widder-Lilith.
0: Genau. Es gibt, vielleicht kann man auch sagen, gucken wir mal bei der Luft noch.
1: Ja,
0: ne? Also zum Beispiel bei mir ist es ja so, also steht ja Luft, in der Waage. Ja. Bei mir ist es so, die Lilith kann auch so ein bisschen die Denkpeitsche sein. Das heißt, man findet schöne Worte, also man bemüht sich, die Dinge auf den Punkt zu bringen, nicht anzuecken und dennoch alles auszusprechen. Man verpackt es schön. Was ein Widder raushauen würde und wo gleich der Knüppel hochgeht, vielleicht so der innerliche, da ist die Waage Lilith vielleicht doch ein bisschen, wie soll ich sagen, feinfühliger mit Worten. Bringt es aber auch raus und das kann auch wehtun. Das kann auch treffen, aber weil sie bringt es auf den Punkt. Sie beschönigt nichts.
1: Und jetzt gucken wir mal Wasser.
0: So, und bei Wasser ist es so, dass die Lilith die Wasserzeichen ein bisschen mutiger macht.
1: Die sind ja nicht so mutig, ne?
0: Naja, sie sind auch nicht gerade unmutig, aber das Problem beim Wasserzeichen ist, sie müssen wirklich in ihrer Mitte sein, um zu spüren. Mhm. Wasserzeichen treffen Entscheidungen ja mit dem Bauch.
1: Hatten wir ja gerade.
0: Genau. Mhm. Und wenn ein Wasserzeichen nicht in seiner Mitte ist, was öfter mal vorkommt, weil sie so viel spüren und weil sie sehr emotional sind, ja, dann treffen sie unter Umständen auch keine Entscheidungen, weil sie es nicht wirklich richtig spüren.
1: Also das sind die, ich glaube, mir fällt jemand ein.
0: Die intuitiven Menschen.
1: Ja, genau. Also, oder auch die mit Entscheidungen Probleme haben, die alles beleuchten 10-mal. Also.
0: Auf jeden Fall brauchen sie unbedingt diesen Anzeiger, dass es spürbar wird. Sie müssen das Gefühl dazu entwickeln. Erdzeichen entscheiden auch nicht so spontan. Aber Wasserzeichen, da kommt es wirklich drauf an, dass das Gefühl sehr intensiv ist. Das ist was Seelisches. Steht die Lilith dann in einem...
1: Wahrscheinlich Julia Roberts, die 3-mal Nein gesagt hat.
0: Zum Beispiel. Ja. War ja auch eine Rolle.
1: Ja, war eine Rolle, aber egal. Also die...
0: Ja, genau. Die hat sich das genau überlegt, ob sie heiratet oder nicht.
1: Also die sagen, liebe ich den wirklich?
0: Ganz genau.
1: Liebe ich, kann ich ihn wirklich... Was ist überhaupt Liebe?
0: Richtig. Ihr hat das tiefe Gefühl gefehlt, um wirklich Ja zu sagen, aus tiefstem Herzen. Das stimmt, das ist ein schönes Beispiel. Steht die Lilith drin, ist die sehr kritisch? Und wird sich immer wieder ziert und wird sagen, Moment, da muss ich noch mal einen Moment drüber nachdenken. Ich muss es spüren. Mhm. Ich muss da reinfühlen, sozusagen. Mhm. Also Menschen mit Wasser-Lilith würde ich empfehlen, um sich seelisch auszugleichen, zu meditieren tatsächlich. Mhm. Oder Nidra-Yoga, ne? Was ganz Meditatives, dass sich das Wasser beruhigt. Dass die Oberfläche angeschaut werden kann wie ein Spiegel.
1: Weil die Lilith alles noch verstärkt.
0: Weil die Lilith das verstärkt, genau. Mhm. Die hilft ein bisschen dabei.
1: Das heißt also, wenn wir jetzt nochmal Mond und Lilith uns angucken,
0: ja,
1: also als Pärchen.
0: Die beiden.
1: Die beiden.
0: Die beiden archaischen weiblichen Symbole.
1: Ja, genau. Was haben die für unsere, was haben die für eine Macht in unserem
0: Leben?
1: Ja, genau.
0: Also, was hat der Mond für eine Macht? Der Mond ist die Mutter aller Sterne, würde ich jetzt mal sagen. Der Mond steht auch für unsere mütterlichen Qualitäten, ob Frau oder Mann, geschlechtsunspezifisch. Mhm. Es hat was Mütterliches, Fürsorgliches, was sehr Seelisches. Mhm. Der Mond ist rezeptiv, das heißt, der Mond spürt und nimmt auf. Und wenn er sich aufgebläht oder aufgeblasen hat, kommt irgendwann natürlich auch eine Reaktion.
1: Ja.
0: Aber erstmal wird nur gesammelt und gefühlt und gefühlt und gefühlt.
1: Okay.
0: So. Bei der Lilith ist es so, das ist die schwarze Mondin, da wird nicht viel gefühlt. Die Lilith spürt sofort, was los ist und wird aktiviert in der Tiefe. Die Lilith ist immer bemüht, das, was im Schatten liegt, das, was vielleicht im Leben oder in der Gesellschaft nicht wirklich gesehen wird, ans Licht zu bringen.
1: Dann brauchen wir doch die Lilith gerade jetzt in dieser Zeit dringend.
0: Die brauchen wir. Vor allen Dingen ist es wichtig, all die Menschen, die uns jetzt zuhören und die vielleicht sternaffin sind oder sich angesprochen fühlen oder das interessant finden, ich finde es wichtig, seine eigene Lilith-Position in Erfahrung zu bringen, weil wir das nutzen können. Viele Menschen wissen gar nicht um diese Kraft.
1: Jetzt werde ich ein bisschen politisch.
0: Ja.
1: Ne? Also ich finde es gefährlich, einem Führer hinterherzulaufen, egal was für ein Guru, gut gemeinter Führer. Wie auch immer. Weil ich ein Stück Verantwortung abgebe. Dann ist ja die Lilith für mich sowas wie der Zeigefinger, sozusagen in die Selbstverantwortung. Also wie soll ich sagen?
0: Die Selbstverantwortung zu kommen.
1: Ja, die Verantwortung überhaupt erstmal zu übernehmen für das, was ich fühle,
0: Richtig. Tief
1: in mir drin. Also Misstrauen, das große Fragezeichen, den Zweifel, den Aufschrei, irgendeine innere Kraft, die einen Ausdruck braucht, unbedingt, um sozusagen ein Stück Antwort zu geben auf das, was da draußen passiert.
0: Genau. Ich möchte jetzt nur mal sagen, es gibt ja nicht nur Menschen mit einer ganz stark stehenden Lilith. Es gibt auch Menschen, da steht die Lilith so ein bisschen out of bounds, also voice of course. Das heißt, sie steht an einem Punkt im Horoskop, wo sie nicht so richtig in ihre Kraft reinkommt oder wo sie Unterstützung braucht aus dem Kosmos über die transitierenden Planeten, dass sie aktiviert wird. Es gibt auch die stillen Kandidatgeschichten, wo man sich nicht traut, ne? Wo man ein bisschen, wie soll ich denn sagen, eine Starthilfe braucht, um diese Superkraft nach draußen zu lassen. Und es kommt immer darauf an, du hast ja gerade das Politische angesprochen, um welches Land geht's? Wer bin ich denn? Bin ich ein Soldat? Bin ich eine Mutter? Bin ich der Mann, der irgendwie viel zu sagen hat, der umherreist? Bin ich der Politiker? Wo stehe ich denn? Und die Lilith, egal wer ich bin und was ich für Aufgaben habe, die Lilith kann mir helfen, weil sie eben auch so ethisch ist, in dieser Situation und mit den Aufgaben, die mir das Leben stellt oder mein Beruf oder das Familiensystem, wie auch immer, gut klarzukommen und eine gute Entscheidung zu treffen.
1: Ja, genau. Ja. Ja. Also ich würde mal sagen, damals fällt mir sofort die Montagsbewegung ein in der ehemaligen DDR.
0: Genau.
1: Also das ist für mich eine Lilith-Bewegung.
0: Das war Lilith, ja, das sehe ich genauso.
1: Also fällt mir sofort ein. Also überall da, wo sozusagen, ja, wo der Mut da ist, das, was in der Tiefste der Seele schon überfällig ist, nach außen
0: angeguckt
1: zu bringen.
0: Angeguckt zu werden. Bearbeitet zu werden, ne?
1: Ja.
0: Wahrgenommen zu werden.
1: Vielleicht war Jesus auch eigentlich Lilith.
0: Vielleicht. Ich habe auch schon ein paar Mal drüber nachgedacht, wie ist das denn zum Beispiel in Afghanistan, in all diesen Ländern, in denen sich die Frauen verhüllen müssen.
1: Ja.
0: Ne? Da hast du eine Burka an und hast nur einen Sehschlitz im Gesicht. Ja. Und ich habe mich sehr mit Lilith beschäftigt. Es gehört auch mit zum karmischen einer der karmischen Anzeiger in der Astrologie. Und es gibt einen Unterschied, wie die Männer ihre Lilith leben und wie die Frauen ihre Lilith leben. Die Frauen leben ihre Lilith sehr emotional, sehr pur, sehr aus der Tiefe. Ja. Die Männer macht die Lilith so ein Stückchen verletzlich, weil die Lilith eben auch Dinge ans Tageslicht bringt oder in diesem Menschen erzeugt, die mit Schmerz zu tun haben oder die sie mit Menschen in Verbindung bringen, die verletzt wurden etc. pp. Deswegen ist meine Erfahrung, dass Männer ihre Lilith-Position oft projizieren auf die Partnerin, auf die Mutter, auf die Kollegin, um es selbst nicht wirklich spüren zu müssen. Das ist nicht bei allen Männern so. Ganz im Gegenteil. Aber es ist tatsächlich so, das ist die Erfahrung nicht nur von mir, auch in astrologischen Kreisen, die das so ein bisschen erforschen und besprechen. Viele Männer trauen sich das nicht, in diese weibliche Urkraft zu gehen und brauchen tatsächlich auch eine nahe Frau, die das für sie lebt.
1: Unglaublich.
0: Ja.
1: Aber deswegen sagen ja viele Männer eigentlich, mein bester Freund ist eine Freundin. Die haben ja auch wirklich Schwierigkeiten, Entschuldigung, ich will nicht pauschalisieren, aber viele Männer haben Schwierigkeiten, wirklich tiefe Freundschaften nach der Schulzeit noch irgendwie zu entwickeln, zu schließen. Die beste Freundin ist oft die Ehefrau. Ja.
0: Ja.
1: Und vielleicht ist das wirklich so, dass, wie du es beschreibst, also eine Ursache, das ist ja eigentlich schade. Ne?
0: Es ist schade, aber die Männer, die sich tatsächlich entscheiden, auch bei mir astrologische Beratung zu machen, gibt es ja verschiedene Möglichkeiten. Man startet immer mit dem Geburtshoroskop. Die sind einige Männer dabei und das sind auch oft die Wasser- und die Luftmänner. Also die Männer, die entweder die Sonne im Luft- oder Wasserzeichen haben, den Aszendenten oder den Mond, und die sind sehr interessiert daran, die Lilith zu erfahren, also die Position der Lilith erklärt zu bekommen, weil es in der Tat etwas ist, was ihnen sehr helfen kann, was lohnenswert ist, ins Leben gebracht zu werden.
1: Super. Also das war jetzt absolut spannend.
0: Ja,
1: ich hoffe, es hat Ihnen auch ganz viel eröffnet an Fragen. Also Fragen sind ja immer gut.
0: Ja, genau.
1: Also es ist jetzt was in Bewegung gekommen und Sie sind schon ganz neugierig. Also ich bin selber neugierig, was in unserer nächsten Sendung, die jetzt einmal im Monat über den Äther geht, sozusagen Himmelsgeflüster mit Simone und Thekla. Simone, die Fachastrologin, und ich, die rumbohrt und fragt.
0: Genau,
1: und
0: die richtige.
1: Ja, genau, weil ich die Sterne liebe. Und weil ich die Sterne liebe, wird jetzt gespielt Coldplay, A Sky Full of Stars. Ich bedanke mich bei Simone.
0: Sehr gerne.
1: Und ich bedanke mich bei Ihnen fürs Zuhören. Und ja, freuen Sie sich auf unsere nächste Sendung, Himmelsgeflüster.
0: Genau, Himmelsgeflüster.
1: Auf Wiederhören.
0: Bis zum nächsten Mal.

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5: 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Ja, und es ist 22 Uhr und es ist Nacht. Es ist immer nachts, wenn wir uns hier treffen bei Radio RFM mit Musik ohne Grenzen. Heute auch das Thema die Nacht. Und wir starten mit Nighthawk Postcards von Tom Waits. Nighthawk Postcards ist angelehnt an ein Gemälde von Edward Hopper. Das kennt sicherlich jeder. Das ist eine Szene in einem Restaurant, beziehungsweise man schaut von draußen in dieses Restaurant hinein oder eine Bar. Ein Mann sitzt alleine, ein Paar sitzt daneben und ein Mann mit einem Cappy bedient die mit Kaffee oder was auch immer. Tom Waits beschreibt das Milieu einer kühlen, nebligen, regnerischen Nacht in seiner humorvoll zynischen Art und Weise. Sein sehr jazziges Stück, live aufgenommen aus dem Jahr 1974. Tom Waits mit Nighthawk Postcards.

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My Chalk Postcards von Tom Waits. Man stelle sich die 60er Jahre vor, man stelle sich Detroit vor, einer Autostadt, in der die meisten Menschen von der Autoindustrie leben. Man stelle sich diese Zeit vor, in der Unruhen zwischen Schwarzen und Weißen gewütet haben, Justiz, Willkür und Gewalt herrschte und dieses Thema der Gewalt, speziell auch die Ermordung von Martin Luther King 1968, nimmt Gregory Porter in seinem Stück 1960 What zum Thema. Ain't no need for sunshine, ain't no need for moonlight, the motor city is burning. Damit ist dann eben auch Detroit gemeint.

der, der sich in Liebe verzehrt, der alles gibt und alles verliert. Der Fool, eine Nachtgestalt vielfach besungen, besonders im Blues. Der, der es mit sich machen lässt und sein schwaches Aufbäumen gegen die Ungerechtigkeit, die ihm widerfährt, gehört wie das sich immer wiederholende Scheitern dazu. Aus der Nacht erwacht, alles verloren, außer die Trauer und die Melancholie. A Fool No More von Peter Green.

Ihr hört Radio RFM, das Bürgerradio für den Werra-Meißner-Kreis. Mein Name ist Joachim Hosbach. Die Sendung heißt Musik ohne Grenzen. Wir sind in der Nacht und der Tanz gehört der Nacht. Eindeutig ist er eine Erfindung für die Nacht. Der Körper darf sich gehen lassen, darf untergehen in der Menge, da sie nur noch Rhythmus und die begegnet dieser Herausforderung ganz unterschiedlicher Stimmung, einmal fordernd und unmittelbar körperlich und dann später hymnisch, fast sphärisch, sich zu verausgaben im Licht, in der Hitze, im Bass, Beautiful Burnout von Underworld.

Ja, Underworld, eine der langlebigsten Electronic Dance Acts, wie ich jetzt gerade unter ChatGPT erfahren habe. Die sind wirklich schon lange unterwegs und machen immer noch erfolgreich Musik und sind wirklich auch in ihrer Form einzigartig. Man denke nur an das Born Slippy oder an diesen, ach, mir fällt der Name nicht ein, dieser verrückte Drogenfilm Trainspotting, genau, da kommt dieses Stück auch vor. Ja, das ist ein bisschen kalte Musik, das würden die älteren Semester sagen, dieses Techno-Geramsche. Früher haben wir ganz anders Musik gehört und auch zu anderer Musik getanzt vielleicht. Und das wird einigen doch zu steril sein, die Musik beispielsweise von Underworld. Da kann ich dann mit Quincy Jones vielleicht dienen, mit seinem Boogie-Stop-Shuffle. Ich weiß gar nicht, das ist Bossa Nova, glaube ich. Und da hat man natürlich mehr technisch auch tanzen müssen und tanzen können müssen. Boogie Stop Shuffle von Quincy Jones.

zu so später Stunde so schweißtreibende Musik. Ja, und das waren auch echte Musiker, die da gespielt haben, echte Orchester, kaum zu glauben, sowas gab es mal. Das nächste Stück ist in ja fast beunruhigender Weise aktuell, The Game of Love von Daft Punk. Und da geht es zwar um das alle immer wieder neu formulierte Thema, verlorene Liebe, zerbrochene Beziehung, sich nicht miteinander kommunizieren können, nicht miteinander reden können und Probleme lösen können, Abschied, weiterziehen, das Ende zu akzeptieren, zu realisieren. Und dann ist dieser Gesang ganz besonders, das ist nämlich der Gesang soll ein Android sein, das heißt eine künstliche Person, ein Roboter. Und Daft Punk wollte diesem Roboter Emotionen einhauchen. Das heißt, die Stimme ist zwar durch einen Vocoder verfremdet, aber die Stimme soll doch Menschlichkeit symbolisieren und auch zeigen. Und das ist eine Sache, mit der man sich heute immer mehr beschäftigt. Künstliche Intelligenzen, Roboter, die bestimmte Funktionen übernehmen, sei es jetzt auch in der Pflege oder sei es jetzt auch vielleicht so als Partner, was Zukunftsmusik oder nicht mehr in so weiter Ferne Zukunftsmusik ist. The Game of Love von Daft Punk.

nicht nur die unglücklichen Lieben gehören in die Nacht. Natürlich gehört auch die Wärme in die Nacht, dass sich kuschelig unter die Bettdecke verziehen. Und diese und wärmende Töne, organische Töne, die den feuchten Waldboden riechen lassen und vielleicht das Klopfen gegen Holz. Nicolas Jarre, der argentinische Elektronikmusiker, hat mit Colomb eine Stimmung erzeugt, die man sich auf einen weichen, nächtlichen, moosbedeckten Waldboden wünscht, in einer lauen Nacht und dort ganz friedlich einschläft und am Morgen von Vögelgezwitscher geweckt wird. Nicolas Jarre mit Colombe.

Ja, Nicolas Char kommt natürlich nicht aus Argentinien, sondern ist halb Chilene, halb US-Amerikaner. Das Stück Colombe haben wir eben gehört. Im nächsten Stück geht es darum, dass ein Gitarrist, Pat Metheny, abends auf die Idee gekommen ist, einfach mal sein Aufnahmegerät einzuschalten und zu improvisieren, stundenlang, nur für sich selbst, ohne einen Plan, ohne überhaupt die Idee, ein Album zu veröffentlichen. Die Nacht ist schneller als die Wahrheit, schnelle Lichter rasen an dir vorbei, die Großstadt schläft nie, sie nimmt dich hypnotisch in ihren Bann. Und da ist eine zärtliche Stimme, die dir sagt, ich bin bei dir. Das Gefühl One Quiet Night ist ein sehr intimes und das setzt sich durch dieses ganze Album hinweg fort, also ein wunderschönes Solo-Gitarrenalbum von Pat Metheny, One Quiet Night.

Das war Faster Than the Truth von Nene Cherry über das Phänomen von Falschmeldungen, von Fake News, von bewusst verbreiteten Desinformationen. Das nächste Stück Super Twister von Camel aus dem Album Mirage aus dem Jahr, ich glaube 1974 war das.

Ich habe mich jetzt nicht gerade ein Bier eingeschüttet, das gehört noch zum Stück. Sabu Super Twister von Camel aus der Prog-Rock-Zeit. Camel war eine der Bands, die dort auch am Start waren. Und Super Twister hat eigentlich als Thema einen Tornado oder einen Wirbelsturm. Super Twister ist aber gleichzeitig auch eine Eissorte in der damaligen Zeit. Also ich weiß nicht, wie man die Verbindung da herstellt, aber auf jeden Fall gibt es da offensichtlich auch in dem Stück, was ja eigentlich recht lustig daherkommt, gibt es diese Verbindung. Wir begeben uns jetzt in die Clubs in Berlin, in einen, ja, in einen Dance Club, in ein Techno-Haus, wo Fritz Kalkbrenner auflegt. Fritz Kalkbrenner war jetzt vor kurzem auch in Kassel, glaube ich, und da kann ich mich an die Gestalten, oder was heißt die Menschen, die sehr fantasievoll gekleidet zu diesem Konzert gingen, und ich glaube, dass diese Techno Musik eben auch ein Anlass dazu ist, einfach seiner Fantasie freien Lauf zu lassen. Wie gesagt, die Nacht hat keine Grenzen. Fritz Kalkbrenner mit dem Stück Drown.

Der reine Klang hat dich gefangen genommen. Die Kathedrale des Klangs, der Rhythmus eint alles und alle und lässt dich verschmelzen mit dem Raum der Menschen. Und langsam eingebettet in watteweiche Wolken unter dir die Dunkelheit der Welt. Es gibt keine Zeit, alles verschwimmt in Langsamkeit, gleitest du langsam zur Erde zurück. Und mitten auf einem Platz stehen Menschen, die lauschen einer goldenen Stimme, die von einer Golden Lady singt, Golden Lady von Kurt Elling. Das Stück stammt ursprünglich von Stevie Wonder.

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Ja, und hier geht's weiter mit dem absoluten Albtraum der Nacht. Die Zeit eine Rückschau, dafür eignet sich die Nacht besonders. Ein alter Mann singt von der Tragik des Lebens, aus Spiel wird so schnell ernst. Du willst das alles gar nicht wissen, dass ein Junge sich von seinem Bruder ein Gewehr leiht, dass er nur so zum Spaß auf einen weit entfernten Mann zielt und abdrückt und in dem Glauben, das Gewehr sei nicht geladen, tötet er einen fremden Mann. Geschichten, aus denen Albträume gemacht sind. Das Stück stammt ursprünglich von Sting, I Hung My Head, hier von Johnny Cash gesungen.

Johnny Cash, I Hung My Head, dann doch lieber Somewhere Over the Rainbow. Eine der 100.000 Fassungen dieses Stückes sieht diesmal von Jeff Beck aus dem Album Emotions and Commotions, Somewhere Over the Rainbow. Yeah.

weil es so schön war, nehmen wir doch gleich noch ein warmes Bad in Lilien mit flüssigen Flow von Billy Cobham, L'Elysee, hören wir jetzt aus dem Album Spektrum.

Und aus unserer Schaumbadewanne heraus fällt unser Blick natürlich durch das Fenster oberhalb von uns in der Luxussuite im 95. Stockwerk in New York auf die Sterne. Und wir hören Les Étoiles von Melody Gardot.

Zurück zur Melancholie der Nacht bei Radio RFM. Long Distance Love von Little Feat, das ist so ein Stück, was eigentlich ein sehr bitteres, sehr trauriges Stück ist. Es ist ein Anruf bei einer vermissten Stelle, in dem der Verliebte nach seiner Geliebten sucht. Give me missing persons. Dort sagt man ihm jedoch, er soll sein Flehen aufgeben. Und es geht eigentlich um eine Liebe, die immer weit weg ist, eine Long Distance Love, eines der ja gefühlvollsten Stücke von Lowell George geschrieben und ist auf dem 1975er Album The Last Record Album erschienen. Es ist wirklich eine sehr schöne und eine sehr, ja, sehr gefühlvolle

0: Ja, und wie DJ Shadow die Nacht definiert, Midnight in a Perfect World, das hat er in seinem Album Introducing beschrieben. Introducing auch ein wirklich bahnbrechendes Album, was so die Sample-Technik anbetrifft. Und DJ Shadow war da sozusagen ein Wegbereiter für diese Musikart Midnight in a Perfect World von DJ Shadow.
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1: Ja, zu viel negative Stimmung schadet auch. Deshalb wahrscheinlich auch das Stück von August Green, Optimistic, wo es darum geht, dass man optimistisch in die Welt schauen soll, dass man die Welt sozusagen umarmen soll und ein positives Gefühl entwickeln soll, was sich dann auch auf die Welt letztendlich auswirkt. Optimistic von August Green. 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

Ja, zurück in der Dunkelheit der Nacht. Wir sind bei Our Darkness von Anne Clarke angelangt. Anne Clarke hat ja diese düstere Stimmung wirklich ausgekostet, genossen mit ihrer Stimme, mit ihrem Sprechgesang. Und die dunklen Seiten der Menschen, Ängste, Schmerz und Isolation, das alles verbindet uns und macht uns gleichzeitig einsam, wenn Verbündete oder geliebte Menschen verschwinden in der Nacht. Our Darkness von Anne Clarke.

Ja, die Sendung neigt sich schon wieder dem Ende zu. Musik ohne Grenzen. Mein Name ist Joachim Hosbach. Ihr hört Radio RFM. Und ich hoffe, wir sehen uns wieder. Das heißt, wir sehen, sondern wir hören uns wieder in 14 Tagen. Wieder an einem Donnerstag um 22 Uhr mit meiner Sendung Musik ohne Grenzen. Das Thema ist noch in der Überlegung. Mal schauen, was als nächstes kommt. Ich verabschiede mich mit dem Song Retrograde von James Blake. Ich wünsche euch eine gute Nacht. Und bis bald.

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2: 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Ja, und es ist 22 Uhr und es ist Nacht. Es ist immer nachts, wenn wir uns hier treffen bei Radio RFM mit Musik ohne Grenzen. Heute auch das Thema die Nacht. Und wir starten mit Nighthawk Postcards von Tom Waits. Nighthawk Postcards ist angelehnt an ein Gemälde von Edward Hopper. Das kennt sicherlich jeder. Das ist eine Szene in einem Restaurant, beziehungsweise man schaut von draußen in dieses Restaurant hinein oder eine Bar. Ein Mann sitzt alleine, ein Paar sitzt daneben und ein Mann mit einem Cappy bedient die mit Kaffee oder was auch immer. Tom Waits beschreibt das Milieu einer kühlen, nebligen, regnerischen Nacht in seiner humorvoll zynischen Art und Weise. Sein sehr jazziges Stück live aufgenommen aus dem Jahr 1974. Tom Waits mit Nighthawk Postcards.

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My Chalk Postcards von Tom Waits. Man stelle sich die 60er Jahre vor, man stelle sich Detroit vor, einer Autostadt, in der die meisten Menschen von der Autoindustrie leben. Man stelle sich diese Zeit vor, in der Unruhen zwischen Schwarzen und Weißen gewütet haben, Justiz, Willkür und Gewalt herrschte. Und dieses Thema der Gewalt, speziell auch die Ermordung von Martin Luther King 1968, nimmt Gregory Porter in seinem Stück 1960 What zum Thema. Ain't no need for sunshine, ain't no need for moonlight, the motor city is burning. Damit ist dann eben auch Detroit gemeint.

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Der, der sich in Liebe verzehrt, der alles gibt und alles verliert, der Fool, eine Nachtgestalt vielfach besungen, besonders im Blues, der, der es mit sich machen lässt und sein schwaches Aufbäumen gegen die Ungerechtigkeit, die ihm widerfährt, gehört wie das sich immer wiederholende Scheitern dazu. Aus der Nacht erwacht, alles verloren, außer die Trauer und die Melancholie. A Fool No More von Peter Green. 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

Ihr hört Radio RFM, das Bürgerradio für den Werra-Meißner-Kreis. Mein Name ist Joachim Hosbach. Die Sendung heißt Musik ohne Grenzen. Wir sind in der Nacht und der Tanz gehört der Nacht. Eindeutig ist er eine Erfindung für die Nacht. Der Körper darf sich gehen lassen, darf untergehen in der Menge, da sie nur noch Rhythmus. Und die begegnet dieser Herausforderung ganz unterschiedlicher Stimmung, einmal fordernd und unmittelbar körperlich und dann später hymnisch, fast sphärisch, sich zu verausgaben im Licht, in der Hitze, im Bass, Beautiful Burnout von Underworld.

Ja, Underworld, eine der langlebigsten Electronic Dance Acts, wie ich jetzt gerade unter ChatGPT erfahren habe. Die sind wirklich schon lange unterwegs und machen immer noch erfolgreich Musik und sind wirklich auch in ihrer Form einzigartig. Man denke nur an das Born Slippy oder an diesen, ach, mir fällt der Name nicht ein, dieser verrückte Drogenfilm Trainspotting, genau, da kommt dieses Stück auch vor. Ja, das ist ein bisschen kalte Musik, das würden die älteren Semester sagen, dieses Techno-Geramsche. Früher haben wir ganz anders Musik gehört und auch zu anderer Musik getanzt vielleicht. Und das wird einigen doch zu steril sein, die Musik beispielsweise von Underworld. Da kann ich dann mit Quincy Jones vielleicht dienen, mit seinem Boogie-Stop-Shuffle. Ich weiß gar nicht, das ist Bossa Nova, glaube ich. Und da hat man natürlich mehr technisch auch tanzen müssen und tanzen können müssen. Boogie Stop Shuffle von Quincy Jones.

zu so später Stunde so schweißtreibende Musik. Ja, und das waren auch echte Musiker, die da gespielt haben, echte Orchester, kaum zu glauben, sowas gab's mal. Das nächste Stück ist in ja fast beunruhigender Weise aktuell, The Game of Love von Daft Punk. Und da geht es zwar um das alle immer wieder neu formulierte Thema verlorene Liebe, zerbrochene Beziehungen, sich nicht miteinander kommunizieren können, nicht miteinander reden können und Probleme lösen können, Abschied, weiterziehen, das Ende zu akzeptieren, zu realisieren. Und dann ist dieser Gesang ganz besonders, das ist nämlich der Gesang soll ein Android sein, das heißt eine künstliche Person, ein Roboter. Und Daft Punk wollte diesem Roboter Emotionen einhauchen. Das heißt, die Stimme ist zwar durch einen Vocoder verfremdet, aber die Stimme soll doch Menschlichkeit symbolisieren und auch zeigen. Und das ist eine Sache, mit der man sich heute immer mehr beschäftigt. Künstliche Intelligenzen, Roboter, die bestimmte Funktionen übernehmen, sei es jetzt auch in der Pflege oder sei es jetzt auch vielleicht so als Partner, was Zukunftsmusik oder nicht mehr in so weiter Ferne Zukunftsmusik ist. The Game of Love von Daft Punk.

nicht nur die unglücklichen Lieben gehören in die Nacht. Natürlich gehört auch die Wärme in die Nacht, dass sich kuschelig unter die Bettdecke verziehen. Und diese und wärmende Töne, organische Töne, die den feuchten Waldboden riechen lassen und vielleicht das Klopfen gegen Holz. Nicolas Jarre, der argentinische Elektronikmusiker, hat mit Colombe eine Stimmung erzeugt, die man sich auf einen weichen, nächtlichen, moosbedeckten Waldboden wünscht, in einer lauen Nacht und dort ganz friedlich einschläft und am Morgen von Vögelgezwitscher geweckt wird. Nicolas Jarre mit Colombe.

Ja, Nicolas Jaar kommt natürlich nicht aus Argentinien, sondern ist halb Chilene, halb US-Amerikaner. Das Stück Colomb haben wir eben gehört. Im nächsten Stück geht es darum, dass ein Gitarrist, Pat Metheny, abends auf die Idee gekommen ist, einfach mal sein Aufnahmegerät einzuschalten und zu improvisieren, stundenlang, nur für sich selbst, ohne einen Plan, ohne überhaupt die Idee, ein Album zu veröffentlichen. Die Nacht ist schneller als die Wahrheit, schnelle Lichter rasen an dir vorbei, die Großstadt schläft nie, sie nimmt dich hypnotisch in ihren Bann. Und da ist eine zärtliche Stimme, die dir sagt, ich bin bei dir. Das Gefühl One Quiet Night ist ein sehr intimes und es setzt sich durch dieses ganze Album hinweg fort, also ein wunderschönes Solo-Gitarrenalbum von Pat Metheny, One Quiet Night.

Das war Faster Than the Truth von Nene Cherry über das Phänomen von Falschmeldungen, von Fake News, von bewusst verbreiteten Desinformationen. Das nächste Stück Super Twister von Camel aus dem Album Mirage aus dem Jahr, ich glaube 1974 war das.

Ich habe mich jetzt nicht gerade ein Bier eingeschüttet, das gehört noch zum Stück. Sabu Super Twister von Camel aus der Prog-Rock-Zeit. Camel war eine der Bands, die dort auch am Start waren. Und Super Twister hat eigentlich als Thema einen Tornado oder einen Wirbelsturm. Super Twister ist aber gleichzeitig auch eine Eissorte in der damaligen Zeit. Also ich weiß nicht, wie man die Verbindung da herstellt, aber auf jeden Fall gibt es da offensichtlich auch in dem Stück, was ja eigentlich recht lustig daherkommt, gibt es diese Verbindung. Wir begeben uns jetzt in die Clubs in Berlin, in einen, ja, in einen Dance Club, in ein Techno-Haus, wo Fritz Kalkbrenner auflegt. Fritz Kalkbrenner war jetzt vor kurzem auch in Kassel, glaube ich, und da kann ich mich an die Gestalten, oder was heißt die Menschen, die sehr fantasievoll gekleidet zu diesem Konzert gingen, und ich glaube, dass diese Techno Musik eben auch ein Anlass dazu ist, einfach seiner Fantasie freien Lauf zu lassen. Wie gesagt, die Nacht hat keine Grenzen. Fritz Kalkbrenner mit dem Stück Drown.

reiner Klang hat dich gefangen genommen. Die Kathedrale des Klangs, der Rhythmus eint alles und alle und lässt dich verschmelzen mit dem Raum der Menschen. Und langsam eingebettet in watteweiche Wolken unter dir die Dunkelheit der Welt. Es gibt keine Zeit, alles verschwimmt in Langsamkeit, gleitest du langsam zur Erde zurück. Und mitten auf einem Platz stehen Menschen, die lauschen einer goldenen Stimme, die von einer Golden Lady singt, Golden Lady von Kurt Elling. Das Stück stammt ursprünglich von Stevie Wonder.

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Ja, und hier geht's weiter mit dem absoluten Albtraum der Nacht. Die Zeit eine Rückschau, dafür eignet sich die Nacht besonders. Ein alter Mann singt von der Tragik des Lebens, aus Spiel wird so schnell ernst. Du willst das alles gar nicht wissen, dass ein Junge sich von seinem Bruder ein Gewehr leiht, dass er nur so zum Spaß auf einen weit entfernten Mann zielt und abdrückt und in dem Glauben, das Gewehr sei nicht geladen, tötet er einen fremden Mann. Geschichten, aus denen Albträume gemacht sind. Das Stück stammt ursprünglich von Sting, I Hung My Head, hier von Johnny Cash gesungen.

Johnny Cash, I Hung My Head, dann doch lieber Somewhere Over the Rainbow. Eine der 100.000 Fassungen dieses Stückes, diesmal von Jeff Beck aus dem Album Emotions and Commotions, Somewhere Over the Rainbow.

alles so schön war, nehmen wir doch gleich noch ein warmes Bad in Lilien mit flüssigem Flow von Billy Cobham, L'Elysee, hören wir jetzt aus dem Album Spectrum.

Und aus unserer Schaumbadewanne heraus fällt unser Blick natürlich durch das Fenster oberhalb von uns in der Luxus-Suite im 95. Stockwerk in New York auf die Sterne. Und wir hören Les Étoiles von Melody Gardot.

Zurück zur Melancholie der Nacht bei Radio RFM. Long Distance Love von Little Feat, das ist so ein Stück, was eigentlich ein sehr bitteres, sehr trauriges Stück ist. Es ist ein Anruf bei einer vermissten Stelle, in dem der Verliebte nach seiner Geliebten sucht. Give me missing persons. Dort sagt man ihm jedoch, er soll sein Flehen aufgeben. Und es geht eigentlich um eine Liebe, die immer weit weg ist. Eine Long Distance Love, eines der gefühlvollsten Stücke von Lowell George geschrieben und ist auf dem 1975er Album The Last Record Album erschienen. Und es ist wirklich eine sehr schöne und eine sehr, sehr gefühlvolle Aufnahme. Long Distance Love von Little Feat.

0: Ja, und wie DJ Shadow die Nacht definiert, Midnight in a Perfect World, das hat er in seinem Album Introducing beschrieben. Introducing auch ein wirklich bahnbrechendes Album, was so die Sample-Technik anbetrifft. Und DJ Shadow war da sozusagen ein Wegbereiter für diese Musikart Midnight in a Perfect World von DJ Shadow.
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0: zu viel negative Stimmung schadet auch. Deshalb wahrscheinlich auch das Stück von August Green, Optimistic, wo es darum geht, dass man optimistisch in die Welt schauen soll, dass man die Welt sozusagen umarmen soll und ein positives Gefühl entwickeln soll, was sich dann auch auf die Welt letztendlich auswirkt. Optimistic von August Green.
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Ja, zurück in der Dunkelheit der Nacht. Wir sind bei Our Darkness von Anne Clark angelangt. Anne Clark hat ja diese düstere Stimmung wirklich ausgekostet, genossen mit ihrer Stimme, mit ihrem Sprechgesang. Und die dunklen Seiten der Menschen, Ängste, Schmerz und Isolation, das alles verbindet uns und macht uns gleichzeitig einsam, wenn Verbündete oder geliebte Menschen verschwinden in der Nacht. Our Darkness von Anne Clark.